satt sehen. Ich weiß, es hört sich für euch vermutlich komisch an, aber zu der Zeit, als die ISS gebaut wurde und hier oben im Orbit war, konnte noch nicht jeder Mensch in den Weltraum reisen und die Erde von außen

dass wir die limitierten Ressourcen viel zu schnell verbrauchen. Und jeder von uns muss sich da natürlich an die eigene Nase fassen und sich überlegen, wohin das gerade führt. Ich hoffe sehr für euch, dass wir noch die Kurve kriegen und ein paar Dinge verbessern können. Und ich würde mir wünschen, dass wir nicht bei euch als die Generation in Erinnerung bleiben, die eure Lebensgrundlage egoistisch und rücksichtslos zerstört hat. Ich bin mir sicher, dass ihr die Dinge inzwischen sehr viel besser versteht als meine Generation. Und wer weiß, vielleicht lernen wir ja auch noch was dazu. Dass ein Blick von außen immer hilft. Dass dieses zerbrechliche Raumschiff Erde sehr viel kleiner ist, als die allermeisten Menschen sich das vorstellen können.

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0: Le Pont Saint-Laurent, die Brücke Saint-Laurent, das Wahrzeichen der Stadt, deren Lebensrhythmus von der Saône bestimmt wird. Mâcon hat zwar keine großen Kunstschätze zu bieten, aber einiges gilt es doch zu entdecken. An der Place aux Herbes, dem Marktplatz, ein ungewöhnliches Renaissancehaus aus Holz. Die Fassade ist reich an Schnitzwerk und figürlichem Dekor. La Maison de Bois Doré, das Haus aus vergoldetem Holz. Vieux Saint-Vincent. Außer den beiden achteckigen gotischen Türmen sind von der alten Kathedrale nur die Vorhalle und des Giebelfelds mit dem jüngsten Gericht erhalten geblieben. Mâcon war bis 1790 Bischofsstadt und hatte unter der Revolution besonders zu leiden. Einige Architekturelemente zeugen noch vom einstigen Glanz dieser Kirche. Auf dem Relief die Versuchung Christi. In Mâcon wurde 1790 der Dichter und Politiker Alphonse de Lamartine geboren. Sein Denkmal steht auf dem nach ihm benannten Quai an der Saône. Diese geschäftige Provinzstadt lebt vor allem vom Handel mit berühmten Weinen. Zu den kulinarischen Verlockungen des Landes gehört auch Käse, Fromage. Hier hat man die Qual der Wahl. In Frankreich gibt es etwa 400 Käsesorten. Zum Käse dürfen natürlich die Baguette, die duftig gebackenen Weißbrotstangen, nicht fehlen. Pain au chocolat, das sind Blätterteigtaschen mit Schokoladenfüllung, die ebenso wie Croissant, Hörnchen, gerne zum Frühstück gegessen werden. Also dann auf in die Boulangerie, in die Bäckerei. Diese Boulangerie in Mâcon ist Schauplatz unserer heutigen Spielszene. Henri hat in den Beruf des Boulanger, des Bäckers, gewechselt. Madame Renseigne und Monsieur Voisin zählen zu seinen Stammkunden.
1: Deux, quatre, six, huit, dix. Bien, alors, dix, onze, douze, treize, quatorze, quinze, seize, dix-sept, dix-huit, dix-neuf et vingt. Très bien. Dix et vingt. Bonjour, madame.
2: Bonjour, Denis.
1: Comment ça va?
2: Ça va, merci. Et toi, Denis?
1: Ça va toujours. Bon, combien de baguettes aujourd'hui?
2: Deux, s'il te plaît.

0: Mes croissants.
1: Denis et ses croissants. Seine Hörnchen. Mon, ma, mes und ton, ta, te kennen Sie schon aus der letzten Sendung. Neu sind heute die Formen son, sa, se. Sie wissen ja bereits, das besitzanzeigende Begleitwort richtet sich immer nach dem dazugehörenden Substantiv. Also, pain ist ein männliches Substantiv, le pain. Folglich heißt das besitzanzeigende Begleitwort son, son pain. Monsieur voisin et son pain, sein Brot. Madame renseigne et son pain, ihr Brot. Baguette ist weiblich, la baguette. Folglich heißt es sa baguette. Monsieur voisin et sa baguette, sein Baguette. Madame renseigne et sa baguette, ihr Baguette. Croissant, les croissants. Im Plural gibt es nur eine Form, c'est. C'est croissant, seine Hörnchen. Ihre Hörnchen. Sie sehen, man unterscheidet im Französischen nicht zwischen sein, seine und ihr, ihre. Es heißt beide Male c'est croissant. Vor weiblichen Substantiven, die mit Vokal oder mit H beginnen, steht immer die männliche Form des besitzanzeigenden Begleitwortes, also mon, ton oder son. Monsieur voisin et son ami, Madame renseigne. Écoutez encore une fois.
2: Ma fille a un travail avec son amie Hélène dans un bureau.
1: Und jetzt noch ein Beispiel mit C. Écoutez.
3: C'est mademoiselle, sans bon. Ses parents ont une parfumerie. Place Chanel.
1: Ses parents, ihre Eltern. Ils ont une parfumerie. Sie haben eine Parfümerie. On ist eine Form von avoir, haben. Und avoir ist heute neu. Sehen wir uns hierzu die Gegenwartsformen an. J'ai, tu as, il a, elle a und im Plural nous avons, vous avez, ils ont, elles ont. Sprechen Sie gleich noch einmal nach, damit Sie mit diesen wichtigen Formen von avoir vertraut werden. J'ai, tu as, il a, elle a, nous avons.

0: Vous avez, ils ont, elles ont. Verwechseln Sie bitte nicht ils ont, sie haben, mit ils sont, sie sind. Ils ont une parfümerie, sie haben eine Parfümerie, aber ils sont de Mâcon, sie sind aus Mâcon. Hier noch eine wichtige Redewendung mit avoir, il y a. Il y a heißt, es sind oder es gibt. Écoutez, Madame, renseigne.
1: Ah bon? Il y a une parfumerie, Place Chanel?
0: Sehen wir uns nun die Verneinung an. Sie besteht im Französischen aus zwei Teilen, ne und pas. Das Verb, das verneint wird, steht dazwischen. Denis hat gesagt:
2: Non, je ne suis pas Michel, mais son fils Denis. Non, mon père n'est pas là.
0: Vor Vokal wird ne apostrophiert. Mon père n'est pas là. Mein Vater ist nicht da. Und noch ein Beispiel mit avoir in der Verneinung. Vous n'avez pas la priorité. Sie haben nicht die Vorfahrt. Hier hat der Kreisverkehr die Vorfahrt, also aufpassen im französischen Straßenverkehr. Wir blenden nun zurück in die Boulangerie. Und Sie haben wieder Gelegenheit, ein paar Sätze nachzusprechen.
3: Bonjour, Madame.

onze, douze, treize, quatorze, quinze, seize, dix-sept, dix-huit, dix-neuf, vingt. Ab 17 brauchen wir die Zusammensetzung. 10 und 7, 17. 18, 18. 19, 19. Sprechen Sie gleich noch einmal mit.

Sagen Sie, dass das alles ist. C'est tout. Fragen Sie, wie viel die Baguette und die Croissant kosten. C'est combien les baguettes et les croissants?

Besuchen wir jetzt Bercy-le-Châtel, eine eindrucksvolle Anlage der Feudalzeit in Burgund. More geometrico, nach geometrischem Maß angelegt, der putengeschmückte französische Garten. Im Mittelalter hatte die Festung den Zugang nach Cluny zu überwachen. Cluny, die ehemals so mächtige und einflussreiche Benediktinerabtei,

Südland des Mâconnais gedeiht die Chardonnay-Traube, aus der man einen der großen Weißweine Burgunds, den berühmten Pouilly-Fuissé, keltert. Abendstimmung an der Saône. Wir sind noch einmal nach Mâcon zurückgekehrt. Von hier geht unsere Reise weiter in die Alpen. In Grenoble treffen wir uns dann zur 5. Sendung von Bon Courage. Au revoir et à bientôt.

0: Boah. Hier beim American Football geht's ab. Da ist voller Körpereinsatz gefragt. Aber sag mal, was machen wir hier eigentlich?
1: Wir sind bestimmt hier, um den Beitrag für unsere Schulwebsite zu schreiben. Und hier finden wir bestimmt alles dafür, was wir brauchen.
0: Hier finden wir bestimmt alles dafür, ganz sicher. Aber wir sind noch aus einem anderen Grund hier. Wir wollen uns heute nämlich mal ein bisschen mit Satzzeichen beschäftigen. Kennt ihr welche?
2: Punkt, Komma, Ausrufezeichen, Fragezeichen.
0: Super. Jetzt stellt sich aber natürlich trotzdem die Frage, was haben denn die Satzzeichen eigentlich mit American Football zu tun? Aber die haben ganz viel miteinander zu tun, weil beim American Football ist es natürlich so, da hat jeder seine Position, die muss er auch einhalten, sonst wird es nämlich nichts mit den Punkten. Und auch die Satzzeichen, die müssen an einer ganz bestimmten Stelle im Satz stehen, damit der Satz dann letztendlich besser verständlich wird. Aber bevor wir uns jetzt mit den Satzzeichen beschäftigen, dürft ihr hier erstmal so ein bisschen recherchieren, dürft mal die Jungs befragen, ne?
1: Oh ja.
0: Gut.
3: Das kann ich auch spielen. Sonst wird dann ja, dann 10 Jahre.
0: So.
1: Ja, es ist heiß, da kann man nicht so schnell laufen.
0: Ja. Zeig mal, was ihr da habt.
1: Also hier, Offense, Defense, Touchdown,
4: Quarterback,
1: die Cheerleader.
4: Dann, dass es aus den USA kommt.
1: Ja, genau.
0: Okay, das sieht so aus, als wäre das schon genug. Auf jeden Fall, um daran die Satzzeichensetzung zu üben, muss man jetzt machen. Vorneweg eine wichtige Info, ein Satzzeichen kommt in der Regel da, wo eine Sinneinheit endet.
4: Also, wenn eine sinnvolle Aussage verständlich ist.
0: Du guckst so? Keine Ahnung, oder? Dann üben wir das jetzt einfach mal an ein paar Beispielen. Was rufen die denn hier die ganze Zeit zum Beispiel?
1: Lauf schneller!
4: Mach jetzt! Los!
0: Genau, was wollen die damit? Warum machen die das?
1: Ja, damit die das machen. Wollen die das sagen, was sie machen sollen.
0: Das ist also insofern ein Aufforderungssatz. Was für ein Satzzeichen brauchen wir da?
4: Ausrufezeichen?
0: Ja, sehr gut. Sehr schön. Und jetzt ist es ja so, dass die nicht nur irgendwie auffordern, sondern die pöbeln manchmal auch so richtig und lassen so ihre Gefühle raus. Gerade bei so einem Spiel kocht es ja teilweise hoch. Fällt euch ein Beispiel ein?
1: Tirol Birne!
0: Hey, du weißt eins!
4: Du blöder Mann!
0: Genau, was ist das in dem Fall?
1: Ja, ist auch das Gleiche, oder nicht?
0: Mhm,
1: auch
0: genau,
1: ein Ausrufezeichen.
0: Also das ist richtig.

0: Ja? Das erfordert auf jeden Fall auch ein Ausrufezeichen. Das wäre in dem Fall so ein Ausrufesatz einfach. Und dann gibt es noch eine dritte Form von Sätzen und so zum Beispiel, warum hat denn der das Ding nicht reingemacht?
1: Ja, das ist eine Frage, oder?
2: Ja, also kommt ein Fragezeichen hinter.
0: Sehr schön. Ein Fragezeichen.
2: Ja.
0: Wir wissen jetzt mittlerweile, dass nach jeder Sinneinheit ein Satzzeichen kommt. Und sei die Sinneinheit auch noch so kurz, wie zum Beispiel, ey, du Weichei. Das heißt, wir können jetzt eigentlich loslegen mit unserem Text.
2: Ja, okay. Dann würde ich sagen, fangen wir damit an, dass American Football aus den USA kommt, oder nicht?
0: Gut, mach einen Satz draus.
2: Also, warte. American Football kommt aus den USA.
0: Satzzeichen?
2: Punkt.
0: Punkt. Das ist ein ganz normaler Aussagesatz. Das heißt, es folgt ein Punkt.
1: Sollen wir da nicht vielleicht dazu schreiben, dass es auch eine Ballsportart ist?
0: Macht es? Okay.
1: Also American Football kommt aus den USA und ist eine Ballsportart. Punkt.
0: Punkt.
2: Okay, habe ich. Hm.
1: Aber das wären dann ja jetzt zwei Sinneinheiten. Müsste da nicht dazwischen ein Satzzeichen?
0: Gut aufgepasst, das ist nämlich so, wenn ich zwei Sinneinheiten habe und die mit und oder getrennt werden, dann brauche ich das Komma davor nicht.
2: Okay. Okay, aber jetzt ist ja in Deutschland ist das ja jetzt nicht so bekannt, American Football. Das kommt ja eher aus den USA, Kanada und Australien.
1: Ja, dann können wir ja schreiben, in den USA ist es extrem beliebt.
0: Ja, nicht nur in den USA.
2: Also, dann wäre der Satz, in den USA, Kanada und Australien ist es extrem beliebt.
0: Sehr gut, das ist eine Aufzählung und du hast es gleich richtig gemacht. Du hast nämlich hinter jedes Glied dieser Aufzählung ein Komma gesetzt, nur nicht bei dem letzten. Da kommt ein und oder es könnte auch ein oder davor kommen und da darf man das Komma weglassen.
3: Komm schon, Bruder.
4: Swing, swing, swing!
0: Zwei Sätze haben wir jetzt schon. Können wir weitermachen.
2: Genau, also wir haben Sätze. American Football kommt aus den USA und ist eine Ballsportart. In den USA, Kanada und Australien ist Football extrem beliebt. Punkt.
0: Warum ist das so? Was meint ihr? Warum ist das so beliebt?
1: Das haben wir den Trainer auch gefragt.
0: Mhm. Schreiben wir doch erstmal die Frage auf.
1: Okay. Doch, warum ist American Football so beliebt? Fragezeichen.
2: Okay.
0: So. Und was hat er euch erzählt?

0: sowohl um Taktik als auch um körperliche Kraft.
1: Okay, das ist in jedem Fall schon mal gut, dass ihr das wörtlich aufgeschrieben habt, weil wenn ihr jemanden wörtlich zitiert, dann muss es natürlich auch passen. Da könnt ihr nicht irgendwie erzählen, der hat so ungefähr das und das und das gesagt, sondern dann muss es auch wirklich passen. Super.
2: Also, schreiben wir auf.
0: Das schreiben wir auf. Also schreibe ich jetzt, der Trainer hat gesagt, beim American Football geht es sowohl um Taktik als auch um
2: körperliche Kraft.
0: Körperliche Kraft.
2: Genau.
1: Sehr gut. So, fehlen die Satzzeichen.
2: Ja.
1: Dafür sind wir hier.
2: Naja, also müssen da jetzt nicht Anführungszeichen, also Gänsefüßchen hin?
1: Genau, bei der wörtlichen Rede, das kommt in Anführungszeichen. Wie genau?
2: Okay. Also am Anfang Gänsefüßchen unten und am Ende Gänsefüßchen oben.
1: Gut,
0: okay, also bei American Football, also vorbei, kommen die unten und dann am Ende oben.
1: Da fehlt jetzt aber noch was.
0: Ja, da ist noch ein Vorsatz irgendwie.
1: Das nennt man die

0: passt ein Doppelpunkt gut.
1: Okay. Also der Trainer hat gesagt, Doppelpunkt bei American, also Anführungsstrich unten, bei American Football geht es sowohl um Taktik als auch um körperliche Kraft. Punkt, Anführungsstriche oben.
0: Hm. Perfekt. Okay. Jetzt kann es aber natürlich sein, dass der Begleitsatz auch mal hinten nachgestellt wird.
1: Hm. Das heißt, das könnten wir jetzt einfach mal mit dem zweiten Satz ausprobieren, den uns der Trainer gesagt hat, oder?
0: Richtig, hm. Mach mal.
2: Ach, den haben wir aufgeschrieben.
1: Mhm. Ja, sag mal.
2: Wenn Kopf und Körper zusammenarbeiten, wird jedes Spiel abwechslungsreich und interessant.
1: Okay. Und dann machen wir dahinter einfach, fügt er hinzu.
0: Das ist eine Möglichkeit. Und ihr müsst aufpassen, die Anführungszeichen, die enden sozusagen nach der wörtlichen Rede.
2: Muss dann jetzt nicht da auch noch ein Komma hin?
0: Genau, vor dem Begleitsatz kommt dann ein Komma.
1: Okay, also abwechslungsreich und interessant. Anführungsstrich oben, Komma, fügte er hinzu. Ein Punkt.
0: Genau. Und jetzt müsst ihr ein bisschen aufpassen bei diesen nachgestellten Begleitsätzen, weil es ist so, normalerweise wäre ja dieser Satz, der in Anführungsstrichen steht, also die wörtliche Rede, ein Hauptsatz. Da müsste ja eigentlich welches Satzzeichen hin?
1: Ja, ein Punkt ans Ende.
0: Der fällt aber in dem Fall weg. Und nur, falls es jetzt ein Ausrufesatz wäre oder eine Frage, würde man das Ausrufezeichen oder das Fragezeichen dann dahinsetzen. Okay. Ansonsten, der Punkt fällt komplett weg.
1: Okay.
0: Bisschen kompliziert, muss man sich einfach merken. Aber seid ihr jetzt eigentlich schon gut informiert? Also reicht das jetzt schon an Input für eure Homepage da?
1: Wir sollten es vielleicht noch mal angucken.
0: Ja, so ein bisschen Spielfeld angucken. Ja. Ne? Wie wird eigentlich gespielt?
2: Ja.
0: Machen wir.
3: Wir wollen
2: spielen.
0: Okay. Ja.
2: Riesig.
0: Ja, war super.
2: Das war toll.
1: Die waren voll niedlich.
0: Ja.
1: Schon weg. Was ist denn da gerade passiert?
2: Kannst du das erklären?
1: Erklär mal. Ach so, okay. Aha. Und dann nimmt den Ball und dann schmeißt ihn rüber.
2: Aha, okay,
1: und dann? Okay, dann rennt er mit dem Ball. Okay, und dann muss er einen Punkt machen. Okay. Yeah, und dann hat er gewonnen.
0: Yeah! Ja, super.
1: Also das Spielfeld, das wird in Yard gemessen.
2: Und die Endzone nennt man Red Zone.
1: Ja, und man muss in die Endzone vom Gegner kommen, weil nur da kann man Touchdown machen.
2: Und es gibt 6 Punkte.
1: Ja, 6 Punkte. Und wenn man den Ball durch die Stäbe wirft, dann macht man ein Field Goal.
2: Genau.
1: Voll super. Klasse.
4: Also das schafft man dadurch, dass man immer mehr Raum gewinnt und

0: leitet den Nebensatz ein.
1: Sehr gut. Woran erkennst du, dass das ein Nebensatz ist?
0: Im Nebensatz steht das Verb am Schluss, also aus Amerika kommt.
1: Sehr okay. gut. Das heißt, wenn ich einen Nebensatz, einen Hauptsatz habe, trenne ich den durch Komma und der Hinweis ist eigentlich meistens die Konjunktion.
2: Okay.
1: Gut.
2: Und dann geht es jetzt nicht weiter mit der Teil vor der Endzone. Das ist ja dann auch wieder das Gleiche. Mhm. Also

0: Das ist halt der Trick. Mhm. Aber eigentlich steht da ein Komma, weil das eine Konjunktion ist. Okay. Und dann kommt, dadurch erzielt der Spieler ein Tor, das man Touchdown nennt.
1: Okay. Ah, das ist dann dieses fiese Das.
2: Mhm. Keine also, Konjunktion, ne?
1: Ja, also wenn da jetzt steht, also dadurch erzielt der Spieler ein Tor, dann klingt das ja

0: Thomas, hi.
1: Servus, moin.
2: Moin. Servus, Vincent.
0: Hi. Ja, jetzt tragt ihr sie. Später werden sie hoffentlich euch tragen.
3: Hoffentlich, ne? Aber ich glaube, ihr macht das ganz gern, weil ihr dürft euch heute einen Traum erfüllen, einen ganz großen Traum. Und zwar hier in der Gleitschirmschule am Tegernsee. Bei uns geht es heute um die ganz große Frage, getrennt oder zusammen. Sowas ist natürlich auch beim Gleitschirmfliegen wichtig, weil da kann man zum Beispiel einen Tandemflug machen, zusammen oder dann eben einzeln fliegen, getrennt. Ja? Also ihr werdet so richtig abheben heute. Und es geht natürlich auch um die Worttrennung am Satzende und um die wichtigsten Regeln der Rechtschreibung. Und damit uns der Thomas so einen kleinen Schnupperkurs gibt im Gleitschirmfliegen, haben wir einen Deal mit ihm gemacht. Wie schaut denn unser Deal aus?
0: Ja, ich bin gerade dabei, hier so einen Flyer zu gestalten. Der schaut folgendermaßen aus. Da fehlen aber nur ein paar Dinge. So schaut es aus.
3: Okay.
0: Bis jetzt. Wenn ihr mir jetzt dabei helfen würdet, würde ich euch einen Schnupperkurs geben.

0: Also ich hoffe, ihr habt jetzt gut aufgepasst und falls euch noch Infos fehlen, könnt ihr ja noch mal da reinschauen in die Aufnahme. Macht euch mal einen Flyer jetzt.
1: So. Ich würde meinen, als erstes könnten wir was über die verschiedenen Kurse bringen.
2: Ja, also vielleicht, dass es Schnupperkurse gibt bis zur Flugausbildung, dass es alles gibt.
0: Genau, tipp das einfach mal ein. Okay.
1: Du kannst dann so schreiben, dass für jeden was dabei ist.
2: Ja, das war es eigentlich dann.
1: Ja.
0: Okay, seid ihr fertig?
2: Ja.
0: Lass uns mal anschauen. Seid ihr zu zufrieden?
1: Nein, noch nicht ganz.
0: Wieso?
2: Ja, irgendwie passt der Text nicht so ganz in die Spalte rein.
0: Genau, das ist bei einem Flyer natürlich so, man hat da ein Platzproblem. Deswegen würde ich sagen, machen wir uns jetzt mal ein bisschen Gedanken über die Worttrennung am Zeilenende. Wo würdet ihr denn jetzt hier trennen?
2: Ja, also mir fallen jetzt besonders die Langwörter auf, wie Grundausbildung, Flugausbildung, Schnupperkurs.
0: Ganz genau. Warum sind die denn so lang?
2: Ja, also die speziell jetzt sind zusammengesetzte Wörter.
0: Mhm. Habt ihr da eine Idee, wie man die dann eben auch trennen kann, wenn es zusammengesetzte Wörter sind?
2: Wahrscheinlich nach jedem Wortbaustein, also Schnupperkurs.
0: Zum Beispiel.
1: Ja, stimmt.
0: Ne?
1: Schnupperkurs, Flugausbildung, Grundausbildung, kann man ja eigentlich nichts falsch machen.
0: Genau.
3: Immer im Wort drin.
0: Genau. Also solche zusammengesetzten Wörter könnt ihr immer nach den Wortbausteinen trennen. Das ist schon mal ganz richtig. Wenn man das nicht macht, kann es auch zu Verwirrungen kommen. Ich zeige euch das mal. Ihr sollt ja auch immer verstehen, warum solche Sachen wichtig sind. Was ist das? Bein halten.
1: Beinhalten.
0: Aha. Warum verwirrt mich das am Anfang?
1: Weil es komisch getrennt ist.
0: Genau, ne? Habe ich falsch getrennt. Dann müsste ich natürlich hier das hier zusammenschreiben und dann nach dem E trennen. Bitteschön. Ich habe noch ein zweites Beispiel. Nachteile.
2: Nachteile wahrscheinlich.
0: Genau, ja. Aber das verwirrt einen natürlich. Wenn ihr nicht richtig trennt, dann kommt es unter Umständen zu ganz seltsamen Verwechslungen, wie in dem Fall hier. Bitteschön. Jetzt ist es ja oft so, dass selbst wenn ich ein Wort in die Wortbausteine zerlege, dass diese einzelnen Bausteine immer noch sehr lang sind. Wie kann ich denn noch trennen?
2: Ja, vielleicht nach Silben. Also könnte man dann so klatschen immer.
0: Genau, sehr schön.
2: Also vielleicht hier in der ersten Spalte bei gleiten.
0: Sehr gut.
2: Oder auch bei paragleiten.
0: Schön. Gut, das ist natürlich eine Möglichkeit, nach den Silben zu trennen. Und trotzdem ist es so, dass es immer auch wieder Ausnahmen gibt. Zum Beispiel bei so Wörtern wie Abend oder Ofen darfst du nicht einfach den Vokal am Anfang, also das A bei Abend oder das O bei Ofen, abtrennen. Und wenn ihr eben solche Zweifelfelder habt, wo ihr nicht so genau wisst, getrennt,

0: Ziele ein.
1: Fliegen lernen.
0: Genau, passend zu unserem Thema, ne? Und im Fall von dem Partizip wäre es dann?
1: Fliegen gelernt.
0: Super.
1: Sehr gut.
0: Gut, gut. Ich schreibe ebenso getrennt Ausdrücke aus Nomen und Verb. Zum Beispiel Musik hören.
2: Fahrradfahren.
1: Autofahren.
0: Super. Jawohl. Ebenso schreibe ich getrennt Ausdrücke aus Adjektiv und Verb. Zum Beispiel?
1: Vielleicht frech werden.
0: Gut.
2: Müde sein.
0: Super, geduldig bleiben. Ist auch noch eine Möglichkeit. So, jetzt aber das große Aber. Ich darf natürlich auch nicht alles getrennt schreiben. Und jetzt ist natürlich die Frage, was muss denn dann jetzt zusammenbleiben? Und da gibt es zahlreiche Ausnahmen. Das ist auf den ersten Blick ein bisschen kompliziert. Man kann es aber zusammenfassen zu drei großen Regeln. Und mit denen kommt man auf jeden Fall schon mal ziemlich weit. Habe ich jetzt bestimmte Ausdrücke wie Musik hören und verwende die als Nomen, dann schreibe ich die in der Regel groß und zusammen. Zum Beispiel?
1: Gleitschirmfliegen.
2: Fahrradfahren.
0: Das Fahrradfahren, ne? Das Gleitschirmfliegen. Sehr gut. Zweite Regel. Verbindungen aus Nomen und Partizip schreibe ich eben auch zusammen. Zum Beispiel?
2: Atemberaubend.
0: Genau. Oder?
1: Schwindelerregend.
0: Genau. Woran erkennt man Partizip meistens auch?
1: Ja, dass es auf end endet, also
0: genau,
1: END.
0: End meistens auf end. Es ist so, dass diese Verbindungen von Partizip und Nomen manchmal auch getrennt geschrieben werden können, aber man darf sie eben auch immer zusammenschreiben. Und die dritte Regel, die erkläre ich euch an einem Beispiel. Wenn ich zum Beispiel sitzen bleibe, dann schreibe ich es eigentlich
1: auseinander.
2: Getrennt.
0: Genau, getrennt. Angenommen, ein Schüler bleibt aber in der Klasse sitzen, das heißt, er muss die Klasse wiederholen. Wie schreibe ich es dann?
2: Zusammen,
0: weil es nämlich eine neue Gesamtbedeutung hat. Das heißt, bekommen diese Wörter eine neue Gesamtbedeutung, schreibe ich sie in der Regel zusammen. So, wir wissen also, meistens schreibe ich getrennt, bis auf einige Ausnahmen, in denen ich zusammenschreibe. Es gibt noch mehr Ausnahmen, aber die alle zu wissen, ist wirklich sehr, sehr schwierig. Und im Zweifelsfall können wir auch immer

0: Sehr echt gut gemacht. Ich würde vorschlagen, wir gehen gleich nochmal ganz hoch. Wir können dann gleich nochmal von oben fliegen. Was haltet ihr davon?
1: Oh, super, ja.
2: Schau, da kommst du jetzt auch nochmal auf deine Kosten.
3: Schön weiter, weiter, weiter. Jetzt bremst an, anbremsen. Genau, und jetzt gib Gas. Leerlaufen. Jawohl, sehr schön. Schöner Start. Wunderbar.

Vincent und Jessica wissen jetzt mittlerweile, wie schön getrennt und zusammen fliegen sein kann. Und ihr wisst, wie man Wörter trennen kann. Und ihr kennt mittlerweile auch die wichtigsten Regeln der Getrennt- und Zusammenschreibung. Und falls ihr mal sowas veröffentlichen wollt, wie zum Beispiel einen Flyer, dann wisst ihr jetzt mittlerweile auch, auf was ihr achten müsst.

0: Hier.
1: Hier, morgen, Herr Fumic, ich bin der Willi. Hallo. Tag. Sagen Sie, hier ist ja die Hölle los. Es sind ja tausende von Müllautos und wieso treffen wir uns eigentlich hier?
0: Hier ist die Zentrale. Wir rucken dann aus, aber erst gehen wir in die Kleiderkammer. Lassen Sie einkleiden.
1: Für mich?
0: Ja, sowas schönes Oranges.
1: Boah, klasse, super.
0: Und dann fahren wir im Bezirk raus.
2: Oh, schön warm an diesem kalten Morgen.
3: Na.
4: Sieht gut aus. Das ist ziemlich gut.
2: Die sind zu groß, glaube ich. Da rutsche ich total rum. Weil hier oben.
4: Jetzt hätte ich wieder andere Leder.
2: Die sind schicker.
4: Das kannst du arbeiten.
2: Das passt.
5: Morgens, wenn die meisten Menschen noch schlafen, rücken in München und auch sonst überall Müllautos aus, um Biotonnen, Papiertonnen und Restmülltonnen zu leeren.

0: Müssen wir anschauen. Gerd?
1: Sag mal, hast du da vorne einen Fernseher oder sowas?
0: Ja. Weil ich das sehe, ob sie richtig arbeiten, Gerd, da hinten.
2: Ach so, ich dachte, weil ist das hier vorne so langweilig, damit du was sehen kannst, oder wie?
0: Nein, da baut sie auf. Wenn da einer dann die Tonne weg hat, dann fahre ich gleich zum nächsten.
1: Ach so ist das. Oh Gott, das gibt's ja nicht.
2: Hinter uns stehen ja ein paar Autos.
1: Was soll ich machen?
0: Gar nichts.
1: Die hupen ja wie verrückt.
0: Was sollen wir machen? Wir müssen arbeiten.
3: So, jetzt halt.
2: Und wo muss man sich da festhalten?
3: So stellt man sich drauf. So.
1: Okay.
3: Okay.
1: Okay. Dann, das ist wie Karussell fahren.
4: Aus dem Biomüll soll Kompost gemacht werden. Deswegen bringen wir ihn zu einem besonderen Ort, einer Kompostierungsanlage.
3: Aufpassen, aufpassen, aufpassen, Vorsicht. Ja, das geht aber, das macht er von drinnen.
1: Wow. Das geht jetzt mit Hydraulik, wird das aufgefahren?
3: Genau, mit Hydraulik und dann schiebt er den Schieber automatisch zurück und dann tut er ausleeren.
1: Genau. Also und wie das jetzt weitergeht mit dem Biomüll, das erzählt uns jetzt der Herr

0: Also jetzt kommt hier Ihr Kollege mit dem Bagger und der schüttet mit dem Bagger den Kompost rein, den Biomüll eigentlich, der ein halbes Jahr alt ist.
1: Genau, der ist jetzt eigentlich fertig. Das läuft durch das Sieb durch. Die ganzen groben Teile, die werden aussortiert. Die kommen über das Fließband, wo du jetzt gerade hier dran stehst, nach draußen.
0: Was ist denn das für ein komisches Fließband?
1: Das ist ein ganz

0: Im Müllwagen ist eine Presse eingebaut. Die presst den Müll zusammen, damit möglichst viel in den LKW reinpasst. Trotzdem ist unser Container schnell voll. Das Papier bringen wir zu einer Papiersortierungsanlage. Dort wird der Müllwagen auf einer Waage gewogen, damit man weiß, wie viele Tonnen Papier und Pappe angeliefert werden. Um den Müllladern zu helfen, entleere ich den Container. Per Knopfdruck.
1: So, jetzt kommt dann aber eine richtige Ladung hinten raus.

0: Das ist ja unglaublich. 8 Tonnen Papier und alles dabei. Ja, meist Zeitung eigentlich. Hier eine alte Pizza, also nur die Hülle davon. Aber Interessantes so richtig finde ich hier gar nicht. Eine Zeitung, Geschäftswelt. Eine Abendzeitung. Obelix auf Kreuzfahrt, sie schmeißen die weg. Das ist jetzt schon nass, sonst hätte ich es behalten.
1: Jetzt schauen wir uns mal an, wie so eine Papiersortierungsanlage funktioniert. Zuerst wirft ein Bagger unseren Müll auf ein Förderband. Und das führt in diese Halle. In der Halle gibt es ganz viele Fließbänder, über die Pappe und Papier laufen. Hier sieht man es ganz genau. Diese Walzen sind eigentlich ein Sieb. Alles fällt durch, nur nicht die großen braunen Pappen. Die landen auf einem Berg, denn sie sollen später wieder zu braunen Pappkartons verarbeitet werden. Aus den kleinen, meist weißen Papierschnipseln, die unten aus dem Sieb herausfallen, wird später Klopapier gemacht. Was bis hierher noch nicht ausgesiebt worden ist, landet in der Handsortierung.
0: Ein Buch, ein Buch, ein Buch, ein Buch! Kleiner Buch.
1: Oh nein! Ich habe aus Versehen in eine Lichtschranke gegriffen und einen Notstopp ausgelöst.
0: Das wollte ich nicht.
1: Ich habe doch nur helfen wollen.
0: Hier,

0: Kann ich das mal ausprobieren, Herr Kirchschlager?
1: Das ist nicht so einfach. Ja. Du hast ganz wenig genommen.
0: 1,5 Tonnen, ist das richtig?
1: Ja.
0: 1500 Kilo.
1: Ja.
0: Das ist doch nicht ganz wenig, das ist eine Menge.
1: Das ist ganz wenig.
0: Also wie viele Tonnen kann so ein Greifer packen, wenn man wirklich mal richtig zugreift?
1: 4000 Kilo.
0: Vier Tonnen sozusagen.
2: Und dieser Müll landet auf einer Rutsche. Das sieht zwar nicht so aus wie eine Rutsche, ist aber eine. Und auf ihr rutscht der Müll langsam in einen Ofen.
0: Ist das hier diese gleiche Rutsche jetzt?
1: Das ist jetzt unser Müllrost. Da rutscht der Müll runter
0: und das ist
1: verbrennt zugleich.
0: Das ist ja wie ein Blick in die Hölle. Und wie heiß ist es da drin?
1: Wir haben circa 1000 Grad.
0: Aber ich verstehe jetzt trotzdem nicht, wie macht man aus diesem Feuer Strom? Wie funktioniert das?

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2: Und auf Deutsch heißt der Satz: Der Elefant ist der beste Freund von der Mama.

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3: Ganz ehrlich, kein Mensch hat so viel Zeit, so viel Zeug zu lesen. Mein Thema heute, die Medien. Also, welche Medien haben wir? Brauchen wir sie überhaupt? Brauchen wir sie nicht? Und warum? Aber erstmal will ich von euch wissen, über welche Quellen ihr euch eigentlich informiert.
4: Internet vor allem. Einfach aus dem Internet.
5: Also meistens NTV-App und Süddeutsche Zeitungs-App und sonst halt, ja, natürlich ist man auf Facebook unterwegs.
6: Meistens über eigentlich auch die größeren Zeitungen, die man kennt, Süddeutsche Zeitung oder Frankfurter Allgemeine, weiß ich auch so von meinen Eltern ein bisschen, die hatten die abonniert.
7: Momentan ehrlich gesagt über gar keine. Ich habe alles gelöscht, weil auch zu viel Unfug im Internet ist.
8: Meine Quelle ist eigentlich Facebook.
9: Erstmal Nachrichten im Fernsehen, über Facebook und Zeitschriften.
3: Nachrichten-Apps, Tageszeitungen, Fernsehsendungen und dann noch die ganzen sozialen Medien, also Blogs, Netzwerke, Foren, Videoportale und. In Deutschland haben wir echt jede Menge Medien. Deswegen gibt es jetzt erstmal so einen kleinen Überblick, was es alles so gibt.
10: 6000 Zeitungen, Zeitschriften und Magazine und mehr als 500 Fernseh- und Radiosender gibt es in Deutschland. Außerdem natürlich das Internet. Hier ist das Medienangebot grenzenlos. Aber was sind Massenmedien eigentlich und wie haben sie sich entwickelt? Die Definition: Massenmedien sind Mittel zur Kommunikation, die meist technisch Informationen vervielfältigen und an eine große, unbestimmte Zahl von Menschen weitergeben. Echte Massenmedien gibt es erst etwa seit 100 Jahren. Ein kurzer Rückblick. Ganz früher war die Zahl derjenigen, die man informieren konnte, sehr klein. Die größte erreichbare Masse war das Lagerfeuer oder der Marktplatz. Wo die Stimme nicht mehr hinkam, halfen Rauchzeichen, Trommeln oder Trompeten. Im Mittelalter gab es dann die frühen Profis der Massenkommunikation. Fahrende Sänger verbreiteten Lieder und Geschichten. Mönche schrieben Bücher ab, um Informationen festzuhalten und zu verbreiten. Zugang zu Wissen und Informationen hatten nur sehr wenige. Dann der Buchdruck, der erste Schritt zur massenhaften Verbreitung. Dank Druckverfahren ebenfalls möglich, Nachrichtenblätter in größerer Auflage, die Neue Zeitung und später Flugblätter, zum Beispiel in der Reformation. Erstmals konnten Informationen günstig und in größerer Auflage verbreitet werden. Der erste Schritt zur Demokratisierung der Informationsverbreitung. Im 17. Jahrhundert kamen die ersten Wochenzeitungen, sogar mit Korrespondentennetz. Allerdings gab es meist strenge Zensur durch die Machthaber. Im 19. Jahrhundert ermöglichen neue Druckmethoden ein tägliches Erscheinen in hoher Auflage. Ab jetzt gibt es die ersten echten Massenmedien. Informationen und deren Verbreitung sind also nicht mehr nur den politischen Machthabern vorbehalten. Telegrafie und Telefon erleichtern die Nachrichtenübermittlung. Und ab Ende des 19. Jahrhunderts geht es ganz schnell. Das Radio und kurz darauf die ersten Fernsehgeräte. Das Radio feiert als Massenmedium auch zweifelhafte Erfolge, als Propagandawerkzeug. Mit der ersten massenhaften Verbreitung von Fake News. Ab 1960 setzt sich das Fernsehen dann richtig durch. Bis heute ist es das erfolgreichste Massenmedium. Spätestens jetzt ist die Verbreitung von

Informationen nicht mehr zu verhindern. Auch wenn das durch Zensur immer wieder versucht wurde. Ab den 90ern dann die nächste Revolution. Ein neues Massenmedium. Das Internet, E-Mail, zahllose Webseiten und Plattformen.

0: Heute können wir alle über alles weltweit informieren. Zensur ist, zumindest in der westlichen Welt, kaum noch möglich. Schlecht ist, die Informationsflut kennt keine Grenzen. Darunter auch unzählige Falschmeldungen, Verschwörungstheorien und wieder gezielte Propaganda. 9 Stunden täglich. Insgesamt über 30 Jahre unseres Lebens. So viel Zeit verbringen wir durchschnittlich damit, Medien zu konsumieren.
1: So, das hat doch jetzt schon so ein bisschen Ordnung ins Chaos gebracht und man kann sich das Ganze mit der Medienlandschaft ein bisschen besser vorstellen. Es gibt aber auch noch weitere Möglichkeiten, Medien zu unterscheiden. Da gibt es zum Beispiel die privaten Medien, die sich vor allem über Werbung finanzieren. Also Zeitschriften, Zeitungen, private Radiosender, private Fernsehsender und auch viele Blogs. Und die ist neu. Für den öffentlich-rechtlichen Rundfunk werden Gebühren eingezogen. Und vor allem in den sozialen Medien gibt es viele Privatpersonen oder auch private Organisationen, die einfach so an die Öffentlichkeit gehen und gar kein Geld dafür nehmen. Oder auch Leute, die ihre Arbeit über Crowdfunding oder Spenden finanzieren.
2: Die Energiepreise steigen. 10 Tipps, wie Sie beim Heizen sparen.
3: Drohen Zusatzgebühren für Musikstreaming? Nee, echt jetzt?
4: Das zweite Ich, werden wir nach dem Tod als Avatare weiterleben?
5: Sex-Smoothie. Dieses Frühstück befeuert Ihr Liebesleben.
6: Ich muss mich gerade nur fragen, was da so drin ist. Was haben die da denn reingepackt?
7: Stammstrecke gesperrt. Und wie soll ich jetzt nach Hause kommen?
8: Also, es gibt Themen aus der Kultur, aus der Wirtschaft, aus der Politik, aus dem Lokalen, aus den Bereichen Stars und Sternchen. Also manche Medien beschäftigen sich mit seriösen Dingen, mit ein bisschen anspruchsvolleren Dingen und manche setzen halt mehr auf Boulevard. Und manche Sachen sind für mich überhaupt nicht relevant, andere dagegen total. Aber was wen interessiert, ist natürlich immer total subjektiv.

0: und Firmen Ermittlungen eingeleitet. Und das in rund 80 Ländern weltweit. Klar, wenn solche und andere Machenschaften aufgedeckt werden, stinkt es natürlich so manchem. Und einige Medienvertreter werden deswegen auch immer wieder in ihrer Arbeit behindert und auch verfolgt. Solche Verstöße gegen die Pressefreiheit dokumentiert die Organisation Reporter ohne Grenzen. Deswegen jetzt meine Frage an Reporter ohne Grenzen. Wie muss ich mir das denn in der Praxis vorstellen? Also wie sieht diese Verfolgung und dieses Behindertwerden in der Arbeit aus?
1: Wenn wir uns unsere Rangliste der Pressefreiheit anschauen, dann sehen wir, dass sich die Situation für Journalistinnen und Journalisten weltweit in insgesamt 2/3 der 180 untersuchten Ländern und Territorien verschlechtert hat. Die Verfolgung von Journalistinnen und Journalisten kann ganz verschiedene Formen annehmen. Zum

0: nutzen. Wir brauchen Medien also. Oder könnten wir doch auf sie verzichten? Entschuldigung, könntet ihr auf Medien verzichten?
1: Social Media vielleicht, aber nicht auf die, sag ich mal, inhaltsrelevanten Medien.
0: Warum?
1: Weil heutzutage jede Information über Medien bezogen wird. Also ich sage immer, mein Laptop ist mein ausgelagertes Gehirn.
0: Wie wäre für dich ein Deutschland ohne Medien?
2: Chaotisch. Ja, voller ungebildeter Menschen auch. Also man kann sich ja nicht anders irgendwie einen Zugang zu Bildung oder Informationen beschaffen.
3: Nee, Facebook, finde ich, reicht überhaupt nicht.
4: Es gibt Events, die über Medien verkündet werden. Also es wird deutlich eintöniger.
3: Es gibt so viel Handy und Internet und so, dann braucht man das eigentlich nicht so.
0: Das heißt, wie informierst du dich dann über Sachen?
3: Von Leuten, von meinen Eltern.
0: Ja. Information und Unterhaltung, dafür brauchen wir Medien, da sind sich die meisten auch einig. Welche Aufgaben Medien aber noch haben, das will ich jetzt als nächstes von einem Profi wissen.

0: können Sie den jeweiligen Requisiten mal Aufgaben zuordnen, die die Medien eben haben?
1: Das erste wäre, glaube ich, der Globus.
2: Wieso?
1: Weil Information, Hintergrund, Einordnung, das ist eine ganz, ganz zentrale Aufgabe von Medien.
0: Und da drüben, das jetzt sieht jetzt nach Kontrolle aus.
1: Das ist die Kontrollfunktion, die Wachhundfunktion von Medien.

0: kann dafür stehen, dass Medien auch Menschen eine Stimme geben. Mhm. Weil Öffentlichkeit herzustellen, in den Medien vorzukommen, das bedeutet ja auch, dass man von anderen gesehen wird, dass man von der Politik wahrgenommen wird. Und das schafft man häufig nicht, ohne dass es einen Verstärker gibt. Menschen wollen sich auch mal erholen, die wollen entspannen, die wollen auch mal einen Abend angenehm verbringen. Und das können sie natürlich über die vielen Unterhaltungsangebote, die natürlich absolut ihre Berechtigung haben, neben all den vielleicht ernsteren Aufgaben, die Medien auch erfüllen. Für eine Demokratie ist es ja ganz entscheidend, dass die Bürger mitbekommen, was die Politik macht und auch sehen können, wer ist verantwortlich. Und die Politik muss mitbekommen, was eigentlich bei den Menschen läuft. Und deswegen sind die Funktionen, über die wir gerade gesprochen haben, eben für eine Demokratie ganz, ganz entscheidend.
1: Auch Medien können ja

für immer unmöglich machen. Die Macht über die Medien soll nie wieder bei den Falschen liegen. Ihre Idee, ein unabhängiger Rundfunk für Deutschland. Das ist die Geburtsstunde des öffentlich-rechtlichen Rundfunks. Journalismus, der die Politik kontrolliert. Journalismus, der aufklärt. Information, Bildung, Beratung, Kultur, Unterhaltung. Fair, unabhängig und vor allem unparteiisch. Bis heute ist das der Programmauftrag der öffentlich-rechtlichen Sender. Dafür wird der öffentlich-rechtliche Rundfunk streng kontrolliert. Durch den Rundfunkrat. Darin sind Vertreter der Gesellschaft. Menschen aus der Politik, aus den Gewerkschaften, aus den Kirchen, aus dem Bereich des Ehrenamtes und aus wohltätigen Vereinen. Der Rundfunkrat wählt die Intendantin oder den Intendanten. Vor allem aber kontrolliert der Rundfunkrat das Programm. Ausgewogen soll es sein und unbeeinflusst durch parteipolitische und wirtschaftliche Interessen. Unabhängige Berichterstattung. Das kostet natürlich Geld. Der öffentlich-rechtliche Rundfunk ist für alle und soll auch von allen solidarisch finanziert werden. Durch den Rundfunkbeitrag. Wie dieses Geld genau eingesetzt wird, auch

0: Mist bauen. Eine richtige Demokratie kann aber nur dann funktionieren, wenn Medien auch kontrollieren und kritisieren dürfen. Deswegen nennt man sie auch die vierte Gewalt im Staat. Also neben der gesetzgebenden Gewalt, das sind die Parlamente bei uns, der Rechtsprechung, den Gerichten und der vollziehenden Gewalt, also der Regierung und der öffentlichen Verwaltung. Ich treffe mich jetzt mit Philipp Balulis. Er ist Fernsehjournalist und Satiriker. Und Medienkritik ist seine Lieblingsbeschäftigung. Mit den neuen Medien, wie zum Beispiel Facebook oder YouTube, bekommen wir Unmengen an Infos. Aber viele, die da in die Öffentlichkeit drängen, nehmen es mit der Wahrheit nicht ganz so genau.
1: Kann man mit YouTube überhaupt noch richtig Kohle verdienen? Vor allem in Zeiten des Adblockers und wenn man nach 5 Sekunden diese nervigen Werbungen wegklickt. Du bist angehender YouTube-Milliardär. Wie das geht, zeigen wir dir jetzt.
0: Wie man mit YouTube Geld verdient, das klingt jetzt erstmal wie so ein How-To. Aber es ist ja im Grunde eine Kritik am YouTube Geld verdienen. Was stört dich denn da dran?
2: Es gibt ja schlaue YouTuber, die dann erkennen, ich bekomme sehr viel Geld, wenn ich zum Beispiel große Titel und Bilder

0: Klar, Falschmeldungen gab es schon immer. Wirklich Neues, aber in welcher Masse sie inzwischen vor allem übers Internet verbreitet werden. Mein Kollege Sebastian Schaffstein über Fake News und wie man sie erkennen kann.
1: Fake News, würde ich sagen.
2: Ich denke, es sind keine Fake News.
3: Ich kann mir schon gut vorstellen, dass es Fake News sind.
4: Ich denke auch, dass es Fake News sind.
1: Fake News.
5: Ist schon Hammer. Jeden Tag erscheinen Millionen neuer Fotos, neuer Artikel, neuer Videos, alles im Netz. Nicht nur von Journalisten.
6: Denn jeder kann hochladen, was er will. Das wird dann bewertet, kommentiert, geteilt, gehatet oder eben gefeiert. Am Ende zählt jedenfalls, wer die meisten Klicks und Likes abgreift.
7: Da gibt es sehr viele Artikel, die darauf aus sind, dass Ressentiments aufgebaut werden.
8: Es wirkt auf mich wieder so, als wäre das von irgendeiner Partei oder irgendeiner Gruppierung, die gegen die Grünen oder gegen die Abgeordnete sind.
9: Es gibt natürlich, sage ich mal, Firmen, die sich damit beschäftigen, um sowas auf die Beine zu stellen. Und die kriegen ja relativ viel Geld sogar dafür.
4: Vielleicht will man einfach sehen, wie die Leute auf sowas reagieren.
5: Ich zeige euch jetzt aber eine Möglichkeit, wie ihr ein Fake erkennt. Und zwar in 3 Schritten.
6: Als Beispiel nehmen wir diesen Internetartikel. Da heißt es: Asylanten erhalten täglich Essen für über 16 Euro. Hartz-IV-Empfänger nur für 4,72 Euro. Schritt 1. Die Quelle. Als Verfasser des Artikels steht Handelblatt Online. Das ist ein Trick, denn die Zeitung gibt es gar nicht. Nun kommt Schritt 2. Der Faktencheck. Also, stimmt denn überhaupt, was da behauptet wird? Ich recherchiere die Zahlen mal nach, lese andere Artikel und rufe bei den zuständigen Behörden an. Es stimmt nicht. Denn 16 Euro bekommt nicht der einzelne Flüchtling, sondern der Caterer.
5: Jetzt bleibt eigentlich nur noch eine Frage. Was ist das hier für ein Bild?
6: Schritt 3, die Bildrecherche.
5: Es gibt eine sehr coole Funktion im Netz, die Rückwärtsbildersuche.
6: So, also Bild hochladen und go. Ich fasse es nicht. Auch das Foto ist aus einem ganz anderen Artikel geklaut. In Wahrheit haben nämlich diese Flüchtlinge afrikanische Spezialitäten selber gekocht. Für ihre deutschen Nachbarn.
4: Dass man halt einfach dieses Bild gegenüber den Flüchtlingen oder den Muslimen hat, dass sie halt die Bösen quasi sind. Und dadurch erregt es ja mehr Hass und Feindseligkeit unter den Menschen.
8: Also es ist kein Fake-Foto, das Foto ist echt. Aber halt, der Text dazu ist natürlich völlig falsch.
7: Ich würde auch sagen, keine Fake News. Die Quelle kommt einem sehr vertrauenswürdig vor. Man kennt den Tagesspiegel. Petitionen kann man wirklich jede einreichen.

0: Und wir haben aber auch, und das sollte man durchaus auch als Chance sehen, viel bessere Möglichkeiten, selbst mitzureden, uns einzuschalten, uns selbst zu sagen, was wir denn denken, im Verbund mit anderen. Man kann andere mobilisieren, man kann protestieren. Auch das sind Chancen, die natürlich sehr, sehr viel mehr Einsatz erfordern.
1: Freie Medien sind für eine Demokratie unverzichtbar. Weil in Ländern, in denen Fotografen, Journalisten und Kameraleute männlich wie weiblich verfolgt werden und in ihrer Arbeit gehindert werden, ist es oft auch ziemlich schnell vorbei mit der Demokratie. Klar, Medien machen nicht alles richtig, aber bei aller berechtigten Kritik, ohne gut aufbereitete Informationen und auch eine gute Recherche gäbe es keine informierte Öffentlichkeit. Und ohne diese informierte Öffentlichkeit gäbe es auch keine Kontrolle der Macht. Und genau diese Kontrolle der Macht brauchen wir eben in der Demokratie.

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1: Ich zeige Ihnen die Einsteigervariante.

Kopf hängt, entspannen. Hier unten schließen wir die Füße, Bauch wieder feste einziehen und Wirbel für Wirbel nach oben aufrollen. Zweite Seite. Hände auf die Schultern, Bauch ist fest. Mit dem Ausatmen drehen und mit dem Einatmen wieder zurückkommen. Sie achten bitte wirklich gut drauf, dass das Becken ganz ruhig stehen bleibt. Bauch gut aktivieren. Sehr schön. Und zur Mitte kommen. Wir bleiben hier, nehmen die Hände auf die Beckenknochen. Andere Seite. Bauch ist fest, Rücken gerade und nach innen kreisen. Das Bein wirklich möglichst locker lassen. Der Bauch ist fest. Andersrum. Atmen. Und das Bein stellen wir lang zurück, die Dehnung wieder im Hüftbeuger spüren, Arme auf die Seite. Ausatmen, rund werden. Einatmen, lang nach vorne strecken. Gleich nochmal. Bauch feste einziehen und weit öffnen. Letztes Mal rund und lang ziehen. Bleiben hier, nochmal ein Stückchen verlängern. Das Bein ranschleifen, Brustbein zieht hoch und langsam Wirbel für Wirbel abrollen. Der Kopf hängt ganz locker und wir bleiben hier entspannen. Mit dem nächsten Ausatmen rollen wir Wirbel für Wirbel wieder auf. Wer jetzt ein bisschen steigern möchte, nimmt den einen Fuß unten an den Knöchel. Das Becken bleibt parallel und die Arme gehen auf die Seite. Bauch ist fest und mit dem Ausatmen drehen. Einatmen zur Mitte. Wenn es zu wackelig wird, üben Sie einfach mit Angela weiter. Ein letztes Mal. Zur Mitte und drehen. Wir bleiben hier und strecken das eine Bein jetzt lang nach vorne aus, wie eine kleine Rutschbahn. Und nach innen kreisen. Bauch gut stabilisieren, dass Sie ganz ruhig stehen bleiben.

0: das Standbein und das Standbein ganz fest gegen den Fuß. Letztes Mal. Bleiben hier, Bauch nochmal fester aktivieren und das Bein so hoch strecken, wie Sie den Rücken gerade halten können. Wir beginnen zu kreisen. Atmen und Richtungswechsel. Das Bein wird immer noch länger und länger. Und halten, weit nach hinten rausstrecken. Sie suchen sich genau Ihre Höhe, wie Sie es gut ausbalancieren können. Und mit dem Ausatmen rund und mit dem Einatmen ganz lang nach vorne strecken. Ausatmen, richtig einkugeln und lang machen. Einmal noch, rund und lang. Wir halten hier, nochmal ein Stückchen länger ziehen und langsam ranschleifen. Weit die Brustwirbelsäule öffnen und Wirbel für Wirbel nach unten rollen. Der Kopf hängt, setzen die Schienbeine nacheinander auf die Matte ab. Auf die Fersen setzen, nehmen die Arme zurück, den Kopf ablegen und entspannen.
1: Langsam aus dem Sitz aufrollen und über die Seite nach hinten abrollen. Wir machen uns ganz klein und

Hände wandern in die Kniekehlen, kommen ganz rund hoch in den Sitz. Mit dem Einatmen eine Hand weit nach oben strecken und über das eine Bein lehnen. Unteren Rücken ganz lang ziehen und die andere Seite.

über die Knie jetzt langsam nach oben kommen. Aufrollen, langziehen. Genießen Sie diese aufrechte Haltung und wir wünschen Ihnen noch einen schönen Tag.

0: René Alber und Rüdiger Henke von der Bonsai-Gilde Dresden sind mal wieder in ihr Hobby vertieft. In der letzten Zeit haben sich die beiden intensiv mit Obstbonsai beschäftigt.
1: Generell kann man ja Bonsai aus allen, ich sag mal, baumartigen Gewächsen machen.

0: Bonsaibaum im Spätsommer mit leuchtend roten Früchten. Oder Bonsai-Schlehe mit schönen bläulichen Früchten. Ein Klassiker ist der Apfel. Meistens werden Zieräpfel verwendet, damit die Äpfel im Verhältnis zum Bäumchen nicht zu groß wirken.
1: Ja, ich würde schon sagen, der Apfelbaum ist sehr geeignet, weil er relativ robust ist, widerstandsfähig, insbesondere auch für Anfänger, die also gut an dem Baum arbeiten können über das ganze Jahr und der auch an die heimischen klimatischen Bedingungen angepasst ist.
0: Nach der Blüte im Frühjahr werden die meisten Blüten entfernt, damit nur einige wenige Äpfel ausgebildet werden. Bei zu vielen Früchten könnten die kleinen Äste sonst abbrechen. Der Baum soll aussehen wie ein alter Apfelbaum in Miniatur. Geschnitten wird so, dass sich die Äste immer weiter verzweigen.
1: Wenn man also an den Bäumen im Sommer oder im Frühjahr Äste entfernt, wird immer ein kleines Stück stehen gelassen, damit der Zweig hier zurücktrocknen kann und der Saftfluss in diesem Bereich nicht unterbrochen wird. Und sauber geschnitten wird es dann im Spätherbst oder im Winter.
0: Viele Bonsais werden zu ihrer Entwicklung gedrahtet. Aber Draht braucht man für Obstbonsai in der Regel nicht.
2: Es gibt ja auch durchaus Bonsaianer, die können mit Draht nicht so viel anfangen, weil es eben schwierig ist, sehr aufwendig etc. Von daher ist an der Stelle einfach zu sagen, Mensch, nimm dir einen Obstbaum, schneide ihn regelmäßig und man kriegt trotzdem eine sehr, sehr schöne Verzweigung hin und man kann die Krone so aufbauen, wie es in der Natur letztendlich auch beim Obstbaum vorkommt.
1: Das ist unser neuer

0: ehrwürdigen Baumes. Das ist es, was die Bonsaianer anstreben. René und Rüdiger nehmen sich jetzt die jüngeren Stellen vor, um sie den alten Totholzstellen optisch anzupassen. Mit einem Minischleifer arbeitet René die Furchen vieler Jahre ins Holz ein.
1: Der Erinaceus europaeus, der europäische Braunbrustigel. Hier fühlen sich er und seine Artgenossen sichtlich wohl.

0: wunderschöne Sachen sehen.
1: Und das mitten in der Stadt. Das Ehepaar tut alles, damit die Igel gerne zu ihnen kommen.
0: Bei uns sind immer offene Türen, nicht nur für Menschen, auch für Igel. Wenn man Igel im Garten haben will oder auch andere Tiere, dann muss man ihnen auch eine Möglichkeit geben, dass sie reinkommen können.
1: Nämlich genügend große Durchschlupfmöglichkeiten. Gartenbesitzer können aber noch viel mehr tun, damit sich Igel bei ihnen wohlfühlen.
0: Igel brauchen möglichst naturnahe Gärten mit vielen verschiedenen Möglichkeiten, Hecken, Büsche. Igel brauchen im Winter einen sicheren Unterschlupf. Ich zeige Ihnen jetzt mal, was wir hier gebaut haben. Ein umgestülpter Blumentopf, eine Öffnung reingeschnitten. Dann geben wir ihm Blätter rein und dann lege ich ihm auch noch trockenes Laub davor, weil er baut sich dann sein Nest auch selbst. Wichtig ist, dass die Unterkunft trocken ist, geschützt, dann nehmen Sie es auf jeden Fall auch an.
1: Sinken die Temperaturen unter 5 Grad, halten Igel Winterschlaf. Bei der Suche nach geeigneten Quartieren lauern aber auch Gefahren. Die hat Traudl Schwind beseitigt.
0: Wir haben unsere Lichtschächte mit einem festen Gitter geschlossen, auf das noch oben ein feineres drüber gespannt worden ist. Gefährlich sind auch diese Kellertreppen. Damit da keiner von den Kerlchen, besonders die Jungen, runterfällt, kann man sich behelfen, indem man ein Brett oder hier diesen kleinen Zaun davor macht.
1: Wer mag, kann die Igel vor dem Winter auch verwöhnen. Frisches Wasser, auf keinen Fall Milch, die vertragen sie nämlich nicht. Und geeignetes Futter.
0: Igel sind keine Vegetarier, sie sind Insektenfresser, verwandt mit der Spitzmaus, fressen also alles an Insekten, auch Schnecken, Würmern, Kerbtiere. Wir füttern hochwertiges Katzenfutter und damit die Katzen, die uns nachts auch besuchen, das nicht alles auffressen, schütten wir etwas von diesem Spezialfutter darüber. Das besteht aus getrockneten Insekten und verschiedenen Backwaren, riecht fürchterlich und das mögen sie nicht.
1: Für die Igel aber sind das Leckerbissen. Mit den notwendigen Reserven und einem naturnahen Lebensraum kommen sie gut über den Winter. Dass sie tatsächlich da sind, zeigen ihre Hinterlassenschaften.
0: Igel sind nicht stubenrein. Sie machen eine Mordsauerei, schütten alles rechts und links raus. Und man sieht auch eine Menge Häufchen. Daran können sie auch erkennen, wenn sie sowas im Garten finden, dass sie einen Igel haben. Denn manchmal weiß man gar nicht, dass man Igel im Garten hat. Im Sommer hört man sie manchmal grunzen. Und wenn sie hier durch das Unterholz kommen, durchs Gebüsch, dann raschelt es sehr laut. Sie können ganz schön laut sein.
1: Vielleicht ist das ja ihr Dankeschön für die menschliche Unterstützung. Denn wo sich Igel wohlfühlen, sind sie gerne Dauergäste und erfreuen uns dann auch im Frühjahr wieder.
2: Herr Palinske, viele Hobbygärtner haben sich schon an die Kräuter gewagt. Manch einer sagt, okay, ich würde es jetzt auch probieren. Würden Sie sagen, wagen Sie sich erstmal an die Klassiker oder kann dann schon mal so ein Exot mit dazu?
3: Ja, das muss man natürlich ganz individuell wieder sehen. Mhm. Also klar, auch greifen Sie ruhig mal zu den Exoten mit, aber das ist natürlich dann wieder ganz speziell auf jedes Kraut, muss man schauen.
2: Sie haben uns Klassiker mitgebracht. Gilt die Minze als Klassiker bestimmt, oder?
3: Absolut, na klar, das ist doch der Klassiker.

0: Das ist eine der intensivsten Minzen, da kommt die englische Minze nicht mit.
1: Darf ich mal kosten?
0: Natürlich.
1: Mhm. Okay. Ja, man merkt, oh ja, gleich von vorne an schon. Ja, ja. Also es ist nicht irgendwie hinten raus, aber...
0: Die Schweizer Minze ist auch eine sehr, sehr scharfe Minze. Mhm. Das können Sie ruhig auch mal probieren, ja.
1: Sie wollen mit mir den Test machen, ob ich es durchhalte. Sind die Minzen alle winterhart, die bei uns jedenfalls wachsen? Oder sagen Sie, da...

0: Meistens auch zur Zeit, wo die Dahlien blühen. Und dann ist es eben auch die Leichtigkeit. Weil Dahlien, es kommt ja nun darauf an, welche man verwendet, aber oftmals gibt es ja auch welche mit sehr großen, massiven Köpfen. Und das bringt dann eine gewisse Leichtigkeit hinein.
1: Vielfalt ist das Geheimnis der Sommersträuße, damit es im Garten und in der Vase blüht. Sie heißen Parkrondell, Parkallee oder Parkfrieden. Richtige Insektenmagneten sind diese Kreuzungen von Eibisch und Malven. Halbstrauchige Stockrosen also. Sie können diese Stauden gut ins trockene Kiesbett setzen. Damit riskieren sie zwar einige gelbe Blätter, die ungetrübte Blühfreude aber bleibt. Von Juli bis zum Spätherbst öffnen sich immer wieder neue, halbgefüllte Schalenblüten. Denken Sie beim Kauf daran, dass diese Pflanzen über 1,50 Meter

0: leicht, meine Damen und Herren, ist dieser Teich. Ich habe hier schon Spinat drauf. Und da kommt ganz einfach das Doradenfilet so ganz einfach draufgelegt. Es wird gesalzen. Es kriegt so einen ganz kleinen Strich Senf, Senfsorte nach Belieben. Es gibt ein bisschen schärferen und normalen, das können Sie selbst aussuchen. Ich nehme statt schärferen Senf ein ganz klein bisschen Chili. Es kommt noch ein ganz klein bisschen Abrieb der Orange und der Limette dazu. Also einmal, zweimal so rüber hier. Also ein ganz wenig. Und jetzt, das müssen wir unbedingt zeigen, kommt ein ganz klein bisschen Eiweiß an die Ränder. Damit ich nachher eine richtig schöne Haftung habe, wenn ich das Ganze zusammenwickel. Und zusammenwickeln geht so, einmal so, den großen hier rüberlegen. Gucken Sie sich das an. Und dann einmal so schlagen. Und dann sehen, dass man auf die Naht kommt. Und hier brät schon mal eins in Butterschmalz und in Olivenöl. Und das sieht schon so gut aus. Da geht man nach dem Anbraten mit der Hitze runter, bewegt das Ganze ein bisschen. Wir machen mit der Soße dazu weiter. Ich habe hier Creme Fraiche, einen ganzen Becher. Der wird glatt gerührt, also nicht der Becher, sondern die Creme Fraiche. Und da kommt Meerrettich dazu. Und das wird verrührt. Mit dem Saft einer halben Orange, also einfach so ausdrücken und den Saft dazugeben. Und den Saft einer halben Limette, auch boah. Dann habe ich hier noch ein ganz klein bisschen Olivenöl, auch so einen kleinen Touch nur. Und das muss jetzt richtig schön glatt gerührt werden. Gucken Sie sich das an. Und das wird auf dem Teller verteilt. Und da kommen unsere knusprig gebratenen Päckchen drauf. Und die zeige ich hier noch mal. Das eine ist schon fertig, das zweite auch. Und das dritte wird hier noch mal einmal gewendet. Gucken Sie sich das an. Sie kriegen jetzt 3 Tipps. Ich richte an. Im Brickteig muss man richtig schön pflegen. Man darf ihn erst kurz vor der Benutzung hier aus der Verpackung nehmen und dann wieder sofort luftdicht verpacken, damit er so elastisch bleibt. Wenn es möglich ist, einen Fisch immer im Ganzen kaufen, dann können Sie sehen, ob er frische Augen hat, ob er frische Kiemen hat und festes Fleisch. Und aus den Resten, aus den Karkassen, kann man immer einen schönen Fond kochen. Sie können das Päckchen so packen, dass man das hier auf der Naht brät oder ganz einfach diese Kante so lassen. Dann haben Sie ein bisschen mehr Knusper. Kochfinale, meine Damen und Herren. Einmal mal die schicke Nummer machen. Dorade im Brickteich. So auf den Teller geben mit der leicht scharfen Soße dazu. Ich habe noch 2 kleine Kirschtomaten angebraten. Es kommt ein Mini-Strahl Olivenöl dazu. Wirklich ganz, ganz wenig. Und so sieht das ganze Ding von innen aus. Man kann die auch so anfassen und an der Hand essen, wenn man will. Einfach schick und toll. Im Glas habe ich eine Spätlese von der Mosel. Also so ein leicht süßes Ende.
1: Der Weinanbau in Mecklenburg hat natürlich schon eine lange Tradition, über 800 Jahre. Und dass es funktioniert, sieht man auf dem Schloss Rattay momentan sehr gut. 2 super Ernten hingelegt und mein Weinstock, der kommt hier hin.
2: Dadurch wird der Garten nicht gleich zum Weingut, aber ein paar schöne Trauben zum Naschen sind drin.
1: Unsere Weinpflanzen sind relativ anspruchslos, deswegen eignen sie sich auch für Balkon- und Terrassenbepflanzung. Das Wichtige ist allerdings, dass der Kübel wenigstens 100 Liter

0: und schätzt sie nicht nur wegen ihrer Früchte.
1: Wir leben momentan leider in einer Zeit, wo sich das Klima verändert. Und die wollen es warm haben und die brauchen noch nicht ganz so viel Wasser sozusagen. Und

0: Der sehr gut und wir pflanzen seit ein paar Jahren nur noch mit Drahtkorb.
1: Mittlerweile gibt es für den Garten auch Züchtungen mit besonders großen Beeren.
0: Eine sehr gute Sorte ist Illinois Everbearing. Die ist wirklich hervorragend und auch kriegt man auch im Handel eigentlich zu kaufen.
1: Da er sich selbst befruchtet, braucht man nicht mal einen zweiten in der Nähe. Ein idealer Baum also, der eine mehr als gesunde Ernte in unseren heimischen Gärten verspricht.
2: Sehr schmackhaft.

0: Wales ist die entspannte Alternative zu Cornwall. Sattes Grün, tolle Ausblicke und großartige Gärten. Schon auf dem Weg nach Wales empfiehlt sich ein Besuch von Sudley Castle. Der Park besteht aus 10 preisgekrönten Gärten, sodass sich praktisch hinter jeder Hecke eine neue Überraschung auftut. Gleich am Eingang die 10 Scheune aus dem 15. Jahrhundert. Sie war mal der Bankettsaal des Schlosses. Für Gärtnerin Martha Happel-Joyce ist die Ruine einer ihrer Lieblingsplätze.
1: Es ist absolut romantisch, in diesem Bereich zu arbeiten. Wir haben für diesen Ort spezielle Pflanzen zusammengestellt und das ist das Besondere in diesem geschlossenen Gartenraum.
0: Nur ein paar Schritte weiter. Der Queen's Garden, das kunstvolle Herzstück von Sudley Garden. Benannt ist er nach 5 englischen Königinnen, darunter Anne Boleyn, der zweiten Ehefrau von Heinrich dem 8., die wegen angeblichen Ehebruchs 1536 enthauptet wurde. Und dann ist da noch diese Anlage direkt neben der St. Mary's Church, die die Besucher mit ihrer farbigen Vielfalt verführt. Willkommen in Wales, in Aberglasney Garden. Das ist ein außergewöhnlicher Klostergarten aus der elisabethanischen Zeit.
2: Und der macht eigentlich diesen Garten ganz besonders. Und der ist einmalig restauriert worden und für ganz Großbritannien eine wunderbare Geschichte.
0: Schwärmt Gartenexperte Horst Schöne, der hier auch botanischer Reiseführer ist. Typisch für diese Anlage ist der von einem dreiseitigen Arkadengang eingerahmte Kloistergarten. Gleich daneben ein weiterer ummauerter Gartenraum mit einem Meer von Stauden und Gehölzen.
2: Stauden ohne Ende im Prinzip, ne? Und eine Kombination, die gerade jetzt in der Jahreszeit richtig toll ist im Prinzip. Ja, also das ist was ganz Besonderes hier. Ein Ginster. Man sieht den das gar nicht an, aber es ist Cytisus batanderi. Ne? Ist ein schöner Strauch mit den dreilappigen Blättern.
0: Aber auch Allium oder Pfingstrosen schmücken diesen liebevoll gestalteten Klostergarten. Und noch etwas ganz Besonderes findet sich in Aberglasney Garden. Das Jubilee Woodland, der 2012 fertiggestellte Jubiläumswald.

Szenenwechsel. Willkommen im National Botanic Garden of Wales. Der glänzt auch gleich mal mit einem Superlativ, dem größten einschiffigen Gewächshaus der Welt. Dafür haben sich die Waliser den Star-Architekten Sir Norman Foster gegönnt, bei uns bekannt durch die Reichstagskuppel in Berlin. Im Great Glass House sind teils gefährdete Spezies aus 6 Regionen der Erde versammelt. Vorwiegend mediterrane Pflanzen, die heiße, trockene Sommer ebenso vertragen wie kühle, feuchte Winter. Obwohl diese Regionen weniger als 2% der Erdoberfläche ausmachen, wachsen dort mehr als 20% aller blühenden Pflanzen.

0: Benediktinerkloster gehört. 18 Mönche liegen derzeit dort. Bruder Romanus ist erst am Vortag aus dem Krankenhaus entlassen worden.
1: Guten Morgen.
2: Morgen.
1: Hast du gut geschlafen?
2: Selbstverständlich, prima.
1: Das freut mich.
2: Ja.
1: Ich wollte dir noch den Blutdruck messen. Gell? Ja, schön.
0: Natürlich versorgt Bruder Matthäus die Kranken nicht allein. Einmal pro Woche kommt ein Arzt. Und es gibt mehrere Krankenschwestern, die sich um die Kranken kümmern. Zur Seite steht ihm auch ein Mitbruder, der ausgebildeter Altenpfleger ist.
3: Wenn der Mensch Vertrauen hat, dann kann das Kräfte aktivieren. Also er fühlt sich behütet, beschützt, aufgehoben bei Gott. Und das aktiviert die Selbstheilungskräfte.
0: Die Klosterregel des heiligen Benedikt, für Benediktiner nach der Bibel die wichtigste Schrift, enthält ein eigenes Kapitel über den Umgang mit Kranken. Die Sorge um sie müsse über allem stehen, heißt es dort. Aber auch die Kranken dürften nicht zu anspruchsvoll sein.
3: Die Charaktere sind verschieden und wir versuchen darauf einzugehen. Manche sind so anspruchslos und bedürfnislos und der andere braucht mehr. Das ist ganz menschlich.
0: 19. Jahrhundert. Ein katholischer Priester namens Sebastian Kneipp mischte die Ärzteschaft auf. Mit einfachen Wasser- und Kräuteranwendungen gelang ihm die Heilung scheinbar aussichtsloser Fälle. Sein Name wurde schon zu Lebzeiten zur Marke. Heute sind die Kneipp-Werke bei Würzburg ein internationales Unternehmen mit

0: Aber kilometerweit spazieren gehen war nicht drin. Und wenn wir, ich sag mal, Städtetouren gemacht haben, dann habe ich den Tag mit Pillen überstanden.
1: So, Herr Rode, in Ihrem
2: der Grund für seine starken Schmerzen? Arthrose im oberen rechten Sprunggelenk als Folge des Skiunfalls. Der Knorpel ist verschlissen. Bei den Ärzten hört er all die Jahre immer wieder, das Gelenk könne nur versteift werden. Aber das möchte der Pensionär auf keinen Fall.
0: Ja, weil Versteifen für mich eine doch erhebliche Einschränkung in der Bewegung war und ja auch immer dazu gesagt wurde, wenn ein Gelenk versteift ist, leiden die anderen Gelenke, weil man eben nicht mehr rund geht.
2: Doch nach einer Untersuchung bei Orthopäde Christian Gauck steht fest, Reimer Rodes Gelenk muss gar nicht versteift werden. Sein Fuß könnte auch mit einer Prothese wieder schmerzfrei werden. Aber es haben nur sehr wenig Mediziner Erfahrung damit.
1: Ich erlebe in unserer täglichen Praxis, dass die Patienten mit erkrankten Sprunggelenken häufig sehr, sehr lange warten. Lange Wege der Vorstellung in Krankenhäusern in ganz Deutschland.

0: Und mittlerweile brauche ich den nicht mehr. Ich gehe jetzt mit ganz normalen Schuhen. Gehen und laufen ist kein Problem. Und vor allen Dingen schmerzlos.
1: Und Reimer Rohde? Im Nachhinein ärgert er sich, dass er die Prothese nicht schon früher bekommen hat. Denn durch das lange Warten hat die Schonhaltung Spuren hinterlassen.
2: Ich hätte mich früher wohl entschieden, denn eines ist dabei. Auch bei mir gibt es Folgeschäden. Insbesondere das rechte Knie, das ist, ich könnte sagen, das ist jetzt meine Baustelle.
3: Wenn man das hört, warum wird dann Patienten, die es wirklich gebrauchen könnten, so eine Prothese nicht angeboten?
4: Also dazu muss man sagen, dass es nach wie vor große Vorbehalte und Informationsdefizite gegenüber der Endoprothetik des oberen Sprunggelenkes gibt.
3: Auch bei Ärzten?
4: Auch bei Ärzten, gerade.

0: Und das stimmt nicht. Wir blicken ja in unserem Team über 40 Jahre Sprunglenksendoprothetik zurück und wechseln regelhaft auch verschlissene Teile. Dabei geht es ganz häufig um ein Element dieser Prothese, nämlich den Gleitkern in der Mitte. Mhm. Sind die Prothesen fest im Knochen integriert, braucht oft nur der Gleitkern getauscht werden und die Beweglichkeit bleibt erhalten.
1: Mhm. Also gar nicht so eine große Operation.
0: Genau.
1: Dann, ne? Was ist denn auf Dauer belastbarer, wenn man jetzt beides mal anschaut? Versteiftes Gelenk oder mit Prothese?
0: Also das muss man ganz klar sagen. Belastbarer ist am Ende die Versteifung. Sie haben, und auch die muss erstmal ausheilen, Sie haben dann aber ein solides, belastbares, fusioniertes Gelenk, was für immer Ruhe hat. Mhm. Und das ist der Unterschied zur Prothetik. Deswegen müssen wir gezielt jeden Patienten fragen, was macht er mit dieser Versorgung? Ist es zum Beispiel ein Landwirt, der seinen Söhnen auf dem Lande hilft, vom Traktor springt, schwere Arbeiten vollführt? Für den ist sicherlich die Versteifung die bessere Option.
1: Mhm. Wir müssen dazu sagen, so sieht das nachher nicht aus bei der Versteifung. Mhm. Es wird nur eine Platte eingesetzt. Das ist einfach vom Hersteller, dass verschiedene da sind. Aber ganz wichtig noch, was ist denn grundsätzlich gut für unser Fußgelenk oder Sprunggelenk?
0: Für das Sprunggelenk ist ganz wichtig, die häufigen Umknicktraumata zu vermeiden. Die beginnen oft schon in der Jugend. Und dann ist nach häufigen Umknicktraumata die Arthrose eine Folge, wenn hinzukommende Brüche spielen da eine Rolle. Die meisten Arthrosen des oberen Sprunggelenkes entstehen nach Frakturen oder nach Umknicktraumata.
1: Also feste
0: und nicht
1: Schuhe, ne?
0: Feste Schuhe, gute Rückfußführung, eine leichte Abrollsohle und vermeiden, dass die Bänder reißen.
2: Bestimmte Augenfarben machen beim Dating attraktiver.
3: Die Augen sind so ziemlich das Erste, worauf ich achten würde. Weil das so, man sagt ja, durch die Augen kann man in die Seele schauen.
4: Aber ich denke schon, dass das einen Einfluss darauf hat, auf die Partnerwahl.
5: Beim ersten Treffen würde ich sagen, prinzipiell nicht sehr wichtig, aber es fällt positiv auf, wenn es eine Augenfarbe ist, die einem gefällt.
2: Ein britischer Kontaktlinsenanbieter wollte wissen, welche Augenfarbe beim ersten Date am besten ankommt. Dafür wurden Profile bei mehreren Dating-Apps erstellt. Die waren fast identisch, nur die Augenfarbe wurde mit einer speziellen Software verändert. Das Ergebnis? Männer mögen am liebsten blaue Augen bei Frauen, auf Platz 2 braun, gefolgt von grün. Frauen finden offenbar Männer mit haselnussbraunen Augen am attraktivsten. Den zweiten Platz belegen lilafarbene Augen, eine Farbe, die es nur durch spezielle Kontaktlinsen geben kann. Und Platz 3 geht an die Augenfarbe schwarz. Forschende vermuten, dass wir Körpermerkmale, die wir selber oder unsere Eltern aufweisen, besonders anziehend finden.
6: Grüne Linsen aus dem Bliesgau. Mit dem Auffüllen kommt Birgit Klöber in ihrem Laden kaum noch nach. Es scheint, ihre Kundschaft ist auf den Geschmack gekommen.
7: Die Linse hat halt sehr viele gute Eigenschaften, hat eiweiße Unkohlehydrate, also ist sehr sättigend, ist auch sehr gut für vegane oder vegetarische Ernährung und sie kommt halt aus der Region.
6: Drei Sorten Linsen gibt es derzeit im Saarland, sogar in Schwarz. Holger Gettmann ist Vorsitzender von Slow Food, einem Verein zum Erhalt der Esskultur. Die Linse hat es ihm angetan.
8: Also ich bin inzwischen ein großer Fan von der Linse. Es ist eine unglaubliche Vielfalt, was man damit machen kann. Nicht nur in der Winterzeit, wo es traditionell gemacht wurde, sondern das ganze Jahr über zu frischen Sachen und halt im Winter zu Suppen. Einfach wunderbar.
6: Die Linse macht sich auch gut als Beilage zu Fisch, findet Küchenchef Cyril Fevre. Ihn begeistert, wie schnell und einfach sie sich zubereiten lässt. Denn über Nacht einweichen lassen scheint völlig unnötig zu sein.
9: Ich habe die kurz mit Schalotte angeschwitzt, ein bisschen Butter, ein bisschen Öl mit Wasser und das dauert 20 Minuten. Die Zeit sind rum, wird gar nichts mehr eingeweicht.
6: Während die schwarzen Beluga-Linsen kochen, schauen wir mal nach, wo sie angehen.

0: einem ordentlichen Schuss grünem Tabasco, Olivenöl, Salz und Pfeffer. Das Ganze wird mit dem Pürierstab glatt gemixt. Und nun den Fladen in einer Pfanne mit einem Schuss Öl kurz erhitzen. Und ihn dann auf einem Brett einmal bis zur Mitte einschneiden. Dann wird belegt. Auf jedes Viertel eine Zutat. Die scharfe Spezialsoße kommt dann am Schluss über alles drüber. Der Clou? Der Wrap wird nicht gerollt, sondern im Uhrzeigersinn gefaltet.
1: Der Vorteil, so einen Wrap zu falten, anstatt ihn zu wickeln, ist, erstens ist es viel einfacher und zweitens, es fällt nichts raus.
0: That's a wrap. Und was für einer. Guten Appetit.
2: Wenn's nass und kalt ist, dann gibt's doch nichts Schöneres, als sich unter eine warme Decke zu kuscheln. Aber unter welche? Vielleicht unter einem mit dicken Daunen? Oder lieber eine mit Synthetikfüllung. Diese Decke ist mit Pflanzenfasern gefüllt und die mit Tierhaaren, genauer gesagt mit Kamelflaum. Wer mag welche Füllung und wie wichtig ist unser rechteckiger Bettpartner für unsere Gesundheit? Wir finden's raus.
3: Ich habe eine Daunendecke. Die habe ich geerbt, weil ich nachts immer so friere.
4: Ich habe eine ganz dünne Decke zu Hause.
5: Eine Synthetikdecke und es ist warm und kuschelig.
3: Ja. Vom reinen Anfassen her ist die Daunendecke für mich vom Gefühl her am schönsten.
4: Die ist mir zu künstlich, dann würde ich schwitzen.
3: Mhm.
4: Kamelhaar vielleicht.
6: Oh ja, das fühlt sich auch sehr gut an. Ja, sehr schön war ich. Die würde ich mitnehmen.
7: Das war Pflanzenfaser.
5: Das ist vom Gefühl her ähnlich wie dieses hier.
7: Wie Synthetik.
5: Wie Synthetik, ja genau. Also das wäre mir effektiv zu schwer.
2: Jeder mag eine andere. Kein Wunder, denn eine Universaldecke für alle gibt es nicht. Grundsätzlich gilt, die Decke sollte 30 cm länger als man selbst sein. Alle, die größer als 1,80 m sind, kommen bei den 2 m Standarddecken zu kurz. 2,20 m wären besser. Und selbst wenn sie sonst alles miteinander teilen, beim Oberbett sollten sie getrennter Wege gehen. Denn durch unsere Körperwärme heizen wir die Luft in und unter der Decke auf. 32 Grad sind ideal. Eine gute Decke sollte diese Temperatur halten. Gleichzeitig muss sie für uns Dampf ablassen. Wasserdampf. Bis zu 500 Milliliter geben wir nachts über unsere Haut ab. Die Decke sollte diese Feuchtigkeit aufnehmen und an die Raumluft weiterleiten. Sonst staut sich Nässe. Die ist unangenehm und auf Dauer ungesund.
8: Das stört die Tiefe des Schlafs mitunter. Dadurch können auch Folgen entstehen, dass man vielleicht nicht so gut erholt ist oder dass beispielsweise durch so einen Stress Blutdruckwerte steigen oder das Immunsystem in gewisser Weise geschwächt wird.
2: Um das zu verhindern, braucht jeder Schlaftyp eine andere Decke. Aber wer braucht welche? Stefan Schulze-Eisen ist TÜV-Prüfer und Bettenfachhändler. Er macht mit uns eine kleine Warenkunde. Anhand von 4 Decken, die als Winterdecken beworben werden und je unter 100 Euro kosten. Los geht's mit einer Daunendecke, genauer gesagt 70% Daune und 30% Federn. Auf der Verpackung steht, dass es sich nicht um Lebendrupf handelt. Die Gänse waren also schon tot, als sie ihr Federkleid lassen mussten. Für wen wäre diese Decke was?
9: Grundsätzlich sind Daunendecken besonders warm, kuschelig und leicht und damit natürlich besonders geeignet für Schläfer, die diesen höheren Wärmebedarf haben, die eher zum Frieren neigen.
2: Wer allerdings schnell schwitzt, für den sind Daunen und Federn weniger geeignet. Denn sie nehmen zwar Feuchtigkeit auf, leiten diese aber schlechter ab als andere Füllungen. Darum weiter mit den Naturhaardecken, gefüllt mit Schafswolle, Kaschmir oder wie unsere mit Kamelhaaren. Sie sind deutlich schwerer als Daunen und
10: ich finde, die riecht ein bisschen streng.
9: Ja, etwas. Naturhaare haben grundsätzlich einen gewissen Eigengeruch und das liegt an dem natürlichen Wollfett Lanolin. Das umgibt die einzelnen Naturhaare, aber es bleibt natürlich nicht so. Dieser Geruch verfliegt und dann nimmt die Decke den Eigengeruch des Menschen an.
2: Naturhaardecken halten so warm wie Daunen, sind aber nicht so fluffig. Dafür können sie viel Feuchtigkeit aufnehmen und diese schnell wieder abgeben. Dann mal weiter mit den tierfreien Oberbetten. Dieses war vielleicht mal ein

0: Baum, denn die Füllung besteht aus Lyocell. Lyocell ist Holzcellulose verarbeitet zu Vlies. Andere Füllstoffe können Baumwolle, Leinen oder Hanf sein. Das Ergebnis ist wenig bauschig.
1: Pflanzenfaserdecken haben grundsätzlich keine so hohe Wärmehaltigkeit, aber sie sind waschbar und sie können besonders viel Feuchtigkeit speichern, auch wieder abgeben, dadurch klimatisierend.
0: Bleibt noch die Synthetikdecke, gefüllt mit Polyester, also Erdöl. Für viele ein Geschenk der modernen Textilindustrie, denn Polyester kann ja alles, oder?
1: Polyesterfaserdecken sind völlig unkomplizierte Decken. Sie sind waschbar, sie sind pflegeleicht, damit leicht im Handling. Nachteilig, sie nehmen ziemlich wenig Feuchtigkeit auf. Das heißt, man neigt unter einer derartigen Decke immer zum Schwitzen.
0: Und so richtig mollig warm wird es unter einer Synthetikdecke meist auch nicht. Aber neben Pflanzenfaserfüllungen sind Polyesterdecken ideal für Hausstauballergiker. Denen machen übrigens gar nicht, wie immer angenommen, Hausstaubmilben selbst zu schaffen, sondern
2: man reagiert auf die Ausscheidung der Milben, also den Kot, und das führt zum Beispiel zu morgendlich verstopfter Nase, Schnupfen, kann zu Hautirritationen führen und natürlich auch sogar zu Asthma, also Atemnot in der Nacht.
0: Darum sollten Allergiker ihre Bettdecke nicht nur bei 60 Grad waschen können, sondern deren Bezug sollte so eng gewebt sein, dass Milben gar nicht erst bis zur Füllung durchkommen. Und unser Fazit? Daunendecken sind was für echte Frostbeulen, die wenig schwitzen. Naturhaardecken sind für alle, die erst frieren und dann schwitzen. In Pflanzenfasern kann sich kuscheln, wer es nicht so warm braucht und viel schwitzt. Und Synthetik ist für alle, die es eher kühler mögen und selten schwitzen. Außerdem lohnt sich Probekuscheln, denn immerhin verbringen wir ein Drittel unseres Lebens mit ihr oder mit ihr oder mit ihr. Ich glaube, ich nehme das Kamel.
3: Luft 2 Grad, Ostwind. Gute Bedingungen für eine Strandwanderung mit Kneipp-Bademeisterin Manu.
4: Wir aktivieren wirklich den ganzen Körper, die Beine, die Arme, den Oberkörper. So werden alle Muskeln aktiviert. Die Luft kann besser in die Lunge gepumpt werden.
3: Und der Körper wird warm. Wichtig für den anspruchsvolleren Teil, das Wassertreten. Gut für jedes Immunsystem, aber auch für Menschen mit Durchblutungsproblemen in den Beinen.
4: Durch dieses Kalt und wieder Warm werden unsere Arterien und Venen so ein bisschen aufgepumpt. Ne? Durch Wärme werden sie weit gemacht, durch Kälte ziehen sie sich zusammen. Und wenn das im Wechsel passiert, kann natürlich das Blut besser durchströmen und eventuelle Ablagerungen in den Gefäßen können durchgespült werden.
3: Und ab ins 4 Grad kalte Wasser. Ein paar Sekunden treten, wieder raus, ein bisschen aufwärmen. Und das Ganze nochmal. Und nochmal.
4: Das Wasser nur ab.
5: Ja, ist schon eine Herausforderung, aber es wird warm und es ist schön.
6: Es ist fußkalt im Gesicht, aber es geht langsam wieder.
7: Und wie ist
6: es
7: an den Füßen?
6: Lauwarm, lauwarm.
3: Das Waldhotel in Göhren ist auf Kneippkuren spezialisiert. Diese Lehre beruht auf 5 Säulen. Wasser und Bewegung natürlich, außerdem Heilpflanzen, bewusste Ernährung und nicht zuletzt Balance. Für die Wasseranwendungen im Hotel gibt es spezielle Räume. Bei ambulanten Badekuren trägt die Krankenkasse sogar einen Teil der Kosten. Die wechselwarmen Güsse kann man dann auch zu Hause in der Dusche machen.
8: Wenn wir das Kneipen in unseren Alltag mit einbauen und wir uns daran gewöhnen, dann machen wir es auch jeden Tag. Aber diese Hürde erstmal zu meistern, ist immer ein bisschen schwierig.
3: Patienten können damit ihre Heilung unterstützen. Zum Beispiel auch bei Hautproblemen.
9: Diese Wechselduschen von heiß auf kalt und wieder auf heiß und natürlich nachher zuletzt auf kalt, das bringt dann schon eine ganze Menge, weil es doch einiges mehr durchblutet ist.
3: Göhren war 2007 der erste Kneippkurort in Mecklenburg-Vorpommern. Ostseewasser und Ostseeluft machen die Kur einmalig.
10: Kneipp hat ja manchmal so was Angestaubtes, einfach weil viele das vielleicht mit Omas Fläschchen in Verbindung bringen oder irgendwelchen Mittelchen. Und wenn man sich dann genau damit beschäftigt, ist es eigentlich ja diese moderne, ganzheitliche Gesundheitstherapie, die einem überall empfohlen wird.
3: Die Gäste aus Niedersachsen gönnen sich zum Ende des Tages noch einmal ein Bad, diesmal allerdings.

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beginnt kalendarisch der Herbst. In der Landschaft hinterlässt er ja schon längst seine Spuren. Bucheckern und Kastanien liegen auf den Wegen. Die Sumpfeiche geht voran auf der Farbpalette. Und die Parks, wie hier der Georgengarten in Hannover,

0: Fans haben hier in Zusammenarbeit mit dem Forstamt über 20 Strecken, sogenannte Trails, angelegt. Seit 6 Jahren gibt es auch einen Mountainbiken-Verein. Zur Stärkung vor einem Arbeitseinsatz geht's heute ins Café Einfach Rosa, in dem Vereinsgründer Jonas Höhne öfter zu Gast ist.
1: Hast du auch was Leckeres zum Frühstück irgendwie?
2: Ja, magst du einen süßen Start, Croissant mit Marmelade?
0: Ein Café am Rande der Harburger Berge. Die Idee fanden die meisten genauso schräg wie Mountainbiking im bekanntlich eher flachen Hamburg, sagt Serpil Bernhard.
2: Mich haben ja viele damals für verrückt gehalten, als ich das hier aufmachen wollte, weil wir keine Laufkundschaft in dem Sinne haben. Aber im Gegenteil, also es ging vom ersten Tag an direkt los, also es war gut besucht, bis heute noch.
0: Auch die Idee von Jonas zündete. Über 400 Mitglieder hat sein Verein schon. Neben gemeinsamen Ausflügen hat er vor allem die Trailpflege im Blick.
3: 7 Tonnen Lehm hat Olli Hartung gestern da vorbeigebracht mit seinem Lader. Die müssen wir reinbringen in die ersten 2 Kurven. Die sollen ausgebessert werden. Und dann geht nach den 2 Kurven geht's runter in diesen Krater. Mhm. Und dort muss auch noch Sand hin.
0: Es geht zum Leitplankentrail im östlichen Teil der Harburger Berge. Jonas selbst kann wegen eines Bandscheibenvorfalls gerade nicht mit anpacken, achtet aber wie immer auf die Nachhaltigkeit.
3: Brauchen wir hier ein bisschen Sand, dass das ein bisschen aufgefüllt ist, genau, dass einfach mehr Halt hat. Das ist nicht die Idee, dass wir jetzt, wenn ein Trail abgefahren ist, einen neuen Trail daneben bauen, sondern wirklich die Trails so zu pflegen, dass sie auf lange Sicht sich so ein bisschen in die Natur auch einfügen.
0: Dazu gehört, Rückzugsräume für Tiere zu berücksichtigen und nur natürliche Materialien zu verwenden, die sie im Wald finden.
4: Sind alle Schubkarren in Bewegung? Das eine Kapitel.
0: Während Jonas und seine Mitstreiter den Leitplankentrail reparieren, sind andere Mountainbiker unterwegs im Gelände. Philipp Kemper und sein Sohn Bodie lieben es so, ihre Freizeit zu verbringen.
5: Das Tolle am Mountainbiken ist, also du bist in der Natur und auf dem Trail bist du einfach binnen einer Millisekunde. Du denkst nicht nach, du agierst einfach und es ist einfach Frieden im Kopf.
6: Ich dachte, das ist richtig schnell.
7: Nein.
6: Oh Mann, nur.
5: Man fährt natürlich immer ganz entspannt die sogenannten Chicken Lines mit dem Kind. Also du hast dann die schwierigen Hindernisse, aber die kannst du meist auch umfahren.
0: Gerne gehen die beiden auch mit anderen auf Tour. Kalle Hahn und sein Papa sind seit 5 Jahren dabei.
8: Und? War gut?
9: Ja.
10: Wie fandest du es heute so?
11: Nee, war mega. Wetter hat super gut gepasst, Boden war gut.
9: Das macht mir halt richtig Spaß, dass man dann auch so ein Gefühl hat, als würde man halt wirklich fliegen.
12: Jeder Tag auf dem Bike ist ein guter Tag.
0: Inzwischen haben Jonas und die Freiwilligen die Kurve repariert. Zeit für einen Test.
3: Wollt ihr einmal Probe fahren, oder?
13: Alles klar, ja. Sieht gut aus.
14: 2-1, Swapping.
13: Ja, super. Ich glaube, wir haben was ganz Flüssiges gebaut hier. Macht Spaß.
3: Können wir so lassen. Sauber, passt. Sehr schön.
0: Bahn frei für Biker und übrigens auch Spaziergänger, denn die Trails sind für alle da, die gegenseitig Rücksicht nehmen.
15: Das Verzieren von Häuserwänden ist längst eine eigene Kunstform. Kaum jemand würde heute noch auf die Idee kommen, sowas als Schmiererei zu bezeichnen. Im Gegenteil, bunte Graffitis können triste Wohngegenden durchaus aufwerten. Und der Sprayer-Nachwuchs, der muss im Idealfall nicht mehr im dunklen Bahnhofstunnel üben, sondern bekommt Graffiti-Unterricht in der Schule.

0: Hip-Hop-Projektwoche in der Oberschule Berenbostel bei Hannover. Für diese Schüler steht die nächsten Tage Graffiti-Writing auf dem Stundenplan. Und er ist der Mann, der zeigt, wie es geht. Graffiti-Künstler Patrick Wolters. Das Motto dieses Jahr: Many Styles, One Crew. Die Aufgabe für die Schüler: aufschreiben, was sie auszeichnet, was sie gerne machen.
1: Ich denke immer schon einen Schritt weiter, was ich vielleicht nachher davon an der Wand sehen will.

0: Also so weit denken die Schüler wahrscheinlich noch gar nicht. Aber ja, man beschäftigt sich eigentlich viel zu selten mit sich selber. Man.
1: Dieser Teil des Schulhofes wird nach der Projektwoche anders aussehen. Das sei schon mal verraten. Patrick Wolters wird den Schülern Lust auf Graffiti machen und auch ein bisschen aufklären. Über Tabus in der Szene, über Regeln und vor allem über die vielen kreativen Möglichkeiten der Kunstform. Seine Botschaft, Graffitis seien eben nicht nur Schmierereien.
0: Okay, Sprayen, Graffiti, Graffiti. Ich habe selber keine Kinder und will auch keine, wollte nie welche. Also ich glaube, der Antrieb ist irgendwie der Graffiti-Kultur und ja, dem sozialen Miteinander irgendwas zurückzugeben. Das heißt, ja, im Hip-Hop sagt man each one teach one. Das heißt, jeder gibt sein Wissen weiter an die nächste Generation.
1: Seit 7 Jahren kommt er für die Projektwoche immer wieder in diese Schule. Dabei geht es ihm aber um mehr als nur Graffiti-Kunst.
0: Gerade auch die, die vielleicht schwierigen sozialen Hintergrund haben oder die einfach noch nicht so richtig wissen, wo sie stehen in ihrer Persönlichkeit, die kann solche kreativen Projekte, wo einfach am Ende ein sehr cooles Ergebnis erzielt wird, unheimlich was bewirken. Und das macht mir einfach Spaß.
1: Patrick Wolters nennt sich eigentlich Benawan. Graffiti Writing ist für ihn zu einer Art Lebensstil geworden. Nach und nach hat er aber auch das Figürliche für sich entdeckt. Mittlerweile gestaltet er Fassaden und Wände in ganz Deutschland und darüber hinaus. Sein Ziel?
0: Kurz und knapp gesagt, die Welt ein bisschen schöner machen. In den letzten Jahren habe ich mein Interesse für die klassische Malerei, die Meisterwerke der alten und neuen Meister, immer stärker entdeckt. Denn ich bin schon als Kind gerne im Museum gewesen.
1: Sein Atelier. Sein kreatives Zuhause. Und dieses Bild eine besondere Auftragsarbeit für einen Unternehmer, der 50 wird. Zurück auf dem Schulhof. In 2 Tagen müssen diese Mauern fertig sein. Es geht jetzt um den Feinschliff, um Konturen, um Schatten, um Details.
0: Ja, das sieht gut aus. Perfekt, die sind mega. Weiter weg? Ja, genau. Weil wir wollen jetzt so ganz weich das haben. Ja, genau. Perfekt. Guck, jetzt glänzt das so ein bisschen. Kannst du bei den anderen auch noch machen. Ja, sehr gut.
1: Ein paar letzte Ausbesserungen vom Profi. Und dann ist diese Mauer fertig. Die nächste Wand. Hier findet zum Abschluss der Projektwoche die Blockparty statt. Eine Hommage an die Hip-Hop-Kultur.
0: Für mich ist das ein wichtiger Teil meines Lebens und es ist etwas, was die Menschen verbindet und was mir viele tolle Momente beschert hat und ja, mich eigentlich zu dem gemacht hat, was ich heute bin. Weil als ich in die 7. Klasse gekommen bin und mir ein Kumpel Hip-Hop gezeigt hat, da hat sich mein Leben komplett verändert. Und versuch mal die Bewegung so nach unten, dann wird es noch besser. Ja, genau.
1: 30 Jahre nach seiner ersten Berührung mit Graffiti hat er nun selbst 7 Klässler vor sich. Und die wollen feiern. Sich und ihre Kunst. Gemeinsam mit den anderen Gruppen der Projektwoche.
2: Habt ihr Bock auf eine geile Party?
0: Guck in mein Gesicht. Mehr brauche ich, glaube ich, nicht sagen. Das ist, wofür ich das mache. Man guckt sich die Gesichter der Kinder an, sieht, was das bei denen ausgelöst hat. Es kommt nicht darauf an, dass hier Perfektion am Ende steht, weder an der Wand noch auf der Tanzfläche oder am Mikrofon. Es ist einfach geil. Es zeigt den Kids, ey, zusammen können wir was Geiles schaffen und man muss einfach machen. Also ich bin mehr als zufrieden, mega happy.
1: Und deswegen will Patrick Wolters nächstes Jahr wiederkommen. Ein paar freie Wände gibt es hier ja noch.
3: Das klingt doch nach einem Traumjob. Leckere Dinge einkaufen, daraus was Leckeres kochen, hübsche Fotos machen davon und das als Rezept ins Internet stellen. Und aufessen kann man es hinterher natürlich auch noch. Foodblog.

0: Heißen die Leute, die damit ihr Geld verdienen, aber dass es so einfach denn doch nicht ist, das zeigen drei Frauen aus Eutin.
1: Sie haben Ideen für Millionen, präsentieren Rezepte zum Nachkochen im Internet.
2: Unser Motto ist schnell, einfach, lecker. Wir wollen, dass die Rezepte wirklich in den Alltag passen.
3: Nicht mehr als 10 Zutaten und weniger als 30 Minuten Vorbereitungszeit, dann muss es fertig sein.
1: Also nicht die exklusive Küche.
3: Ja. Da gucken wir dann einfach, was kommt jetzt wieder heimisch auf den Markt, damit man auch saisonal, das ist auch günstiger dann einzukaufen.
1: Jetzt haben sie sich für Gnocchi mit Sommergemüse und Dip entschieden. Kommt eigentlich Feta dazu oder nicht?
2: Was gegen Feta sprechen würde, ist, dass wir es einfach häufig haben. Was für Feta sprechen würde, ist, dass es sehr, sehr lecker ist. Ich habe es getestet.
1: Während Mia und Katja kochen, schreibt Jenny den Text fürs Internet. Für ihr Kochkarussell. Knapp 1,5 Millionen Menschen sind Monat für Monat dabei. Inzwischen ist das für die drei Mütter zum Beruf geworden.
4: Wir haben unsere Standbeine, das sind einmal die Bücher, dann sind das die Werbeanzeigen, dann ist das der Shop. Und alles zusammen ergibt dann eben das große Ganze, damit wir uns finanzieren können.
2: Das beste Beispiel sind Kochbücher ohne Fotos. Man kann es sich einfach nicht vorstellen. Ich finde, richtig gutes Essen darf mit schönen Fotos oder tollen Videos auf jeden Fall gezeigt werden.
1: Es muss alles stimmen, damit Ihre Kochkarussell-Seite im Internet möglichst oft und ganz weit oben in den Suchmaschinen erscheint. Das eine Rezept ist noch nicht ganz fertig, da arbeiten Sie schon an den nächsten Ideen. Was passt zur Jahreszeit? Welche Kochtrends wandern gerade durchs Internet? Regelmäßig Brainstorming ist Pflicht.
3: Und so hat jeder seine Rezepte auf dem Blog mittlerweile beigetragen, die halt zu Hause aus der Kindheit kommen oder die man selber für seine Kinder jetzt super gerne kocht. Und da ist es dann völlig egal, ob die funktionieren oder nicht.
2: Wenn man nur nach den Zahlen geht, dann ja, nimmt das Herz da so ein bisschen raus. Und das möchten wir halt nicht.
1: Seit 10 Jahren sind sie dabei und wissen, was ankommt. Trotzdem gibt es Überraschungen.
4: Mia ist gerade Mama geworden und wir saßen da und wussten nicht, warum diese Seite nicht mehr funktioniert. Was unser Techniker gesagt hat, dass so viele Zugriffe auf dem Krautsalat sind, dass die ganze Seite abgestürzt ist. Und da haben wir auch tatsächlich nicht mit gerechnet.
2: Mega.
1: Ein Blech, das sieht nach wenig Arbeit aus. Aber am Ende stecken sie in jedes Rezept bis zu 20 Stunden ihrer Arbeitszeit.
2: Es geht einem ja selber auch ein bisschen so, wenn man das Endprodukt von etwas sieht, dann kann man sich häufig gar nicht vorstellen, wenn man nicht in dem Prozess drinsteckt, wie viel Arbeit das ist.
1: Rezepte entwickeln, Neues ausprobieren. Ideen für Millionen. Damit hoffen sie weiter im Internet Erfolg zu haben.
0: Nur wenige Menschen heutzutage steigen wohl noch so viele Treppen empor. Hunderte Stufen in einem schier endlosen Schacht. Und wenn man das macht, dann will man hinterher natürlich belohnt werden, wenigstens mit einem tollen Ausblick. In diesem Fall führen die Treppen auf das Dach eines Gebäudes am Ufer des Schweriner Sees. Und in diesem Haus gab es früher nicht mal Treppen.
5: Das alte Mühlenwerk von Bad Kleinen hatten sie hier im Ort schon abgeschrieben. Egon Fleming sah das ganz anders.
6: Also erstmal liebe ich alte Gebäude. Und überall, wo ich bin und Lost Places sehe, geht sofort eine Idee durch den Kopf, wie kann man das entwickeln. Dann ging irgendwie

0: Jahrelang hatte Flemming, der gleich schräg rüber am Schweriner Außensee wohnt, das Gelände im Blick und entwickelte seine Vision vom Leben im Kornspeicher. Der sah allerdings so aus, als der Finanz- und Immobilienfachmann alles hier kaufte. Im 35 Meter hohen Speicher lagerte Korn. Bis in die 90er Jahre wurde das in der 100 Jahre alten Mühle nebenan noch gemahlen. Danach stand alles leer. Der Umbau des Kornspeichers zum Wohnhaus entpuppte sich als Riesenherausforderung. 20 Silozellen, in dieser ist jetzt das Treppenhaus.
1: Unten war ein Trichter dran, das war der erste Step, den wir hatten. Alle Trichter abbrechen, eine ungeheure Arbeit. Hier haben wir das Ding ja zersägt wie ein Schweizer Käse. Also alles Betontüren, die Decken mussten eingezogen werden, Stahl ohne Ende hier reingebracht. Und das war so aufwendig.
0: 47 Wohnungen sind entstanden und die letzten Mieter mittlerweile eingezogen.
2: Hier kann man es aushalten, ne?
3: Hier kann man es durchaus aushalten,
2: ja. Das ist
3: ja
2: mein Blick gewesen und mein Blick, der erste Blick, hat entschieden für mich. Ich habe hier rausgeguckt und habe gesagt, das kannst du nicht toppen, das geht nicht.
0: Und diesen Ausblick können auch Feriengäste genießen. Hoch oben im Turm ist das Kornloft gerade fertig geworden. Egon Flemming hat versucht, hier noch ein wenig Mühle zu erhalten. Die alten Betonpfeiler und die Becherwerke.
1: Und diese Becherwerke, die wie ein Paternoster funktioniert haben, also sie liefen quasi immer in der Runde und brachte das Korn hier hoch, um dann am Ende die Speicherzellen zu befüllen. Und da haben wir uns welche geholt, haben die wieder schön aufgearbeitet und passen perfekt hier rein. Es gibt zwei Ferienwohnungen, die völlig separat von den Dauerwohnen sind. Also man begegnet sich nicht. Also hier oben im Turm, über den See schwebend, das schreit nach einer Ferienwohnung. Und genauso ist dieses Konzept umgesetzt worden.
0: Gleich hinter der

0: also genauso lange wie die Mühle. Die Auszeit am Wasser, für Flemming Kurzurlaub.
1: Ich bin früher zur See gefahren und Wasser muss immer sein. Und hier habe ich einen Ort gefunden, der wirklich genau das, was mir gefällt, mit der Ruhe, Entspannung und dem Wasser, das ist fantastisch.
0: Und hier kann er sie weiter spinnen, seine Vision vom künftigen Mühlenquartier Bad Kleinen als Ort zum Seele baumeln lassen.
2: 3000 Kilometer mit dem Flugzeug, eine Strecke von Hamburg bis Kairo ohne einen einzigen Liter Treibstoff. Das geht nur mit einem

0: tief spontan mal mitzufliegen. Das will ich gern mal ausprobieren.
1: Weiter, weiter, weiter, sodass wir so stehen wie der Duo.
0: Mein Pilot heute? Moritz Weizmann. 20 Jahre Segelflugerfahrung und Fluglehrer. Also genau der Richtige, um einen leicht nervösen, unerfahrenen Mitflugpassagier in den Ammerländer Himmel

0: Schön Bus fahren kann ich nämlich.
1: Ja, genau, das kriegen wir
0: nicht an die Haube fassen.
1: Habe ich gelernt?
0: Alles klar, erstmal Bein.
2: Wie bei der Brille, nicht auf die Brille fassen.
0: So. Einmal Bein, abstürzen, genau. Flugzeug kommt runter.
2: Nächste Bein.
0: Ich nehme Platz.

0: in ein paar Sekunden auf 300 Meter Höhe. Und dann sind wir oben.
1: So,

0: Wenn wir jetzt auf unserem Höhenmesser gucken, die drehen hier so locker flockig vor uns hin und haben schon 40 Meter Höhe gewonnen. Also wir steigen hier so mit so 2 Metern pro Sekunde nach oben, ganz sanft, nur mit der Luft, die unter uns aufsteigt, so wie man das kennt von Vögeln, die so um uns kreisen. Ne?
1: Ammerland, Ostfriesland, in der Ferne Oldenburg und die Nordseeküste. Alles ist wunderschön von hier oben. 10 Minuten sind wir in der Luft. Dann geht's zurück auf den Boden.

0: geworfen. Also wollen wir mal den Versuch wagen und Sie von ein bisschen mehr Nachhaltigkeit in der Mode zu überzeugen. Eine Unternehmerin aus Flensburg arbeitet so ökologisch, die holt sogar all ihre Färbemittel aus der Natur.
1: Aufgewachsen ist sie in der Nähe von Bayreuth. Aber das Meer mit seinen Farben und verborgenen Schätzen fasziniert sie schon lange.
2: Ich habe eine kleine Kollektion gemacht und da habe ich hier zur Zwischenmiete gewohnt in Flensburg und habe mich dann natürlich auch in die Stadt verliebt. Und ja, dann habe ich es einfach mal ausprobiert und habe dann tatsächlich auch gelesen, dass es schon auch eine Geschichte gibt mit dem Blasentang, dass früher tatsächlich an den Küsten die Wolle gefärbt wurde damit. Also es ist ein Färbematerial, ein traditionelles, das ja so ein bisschen in Vergessenheit geraten ist.
1: Ob Braunalgen vom Strand, Pflanzen vom Wegesrand, Blüten oder Zwiebelschalen aus einer Restaurantküche.
2: Ja, super. Vielen Dank.
1: Material zum naturnahen Färben findet Tessa fast überall. Ihr Atelier in Flensburg ist Laden, Workshopraum und Färbeküche zugleich. Beim sogenannten Eco-Printing oder Bundle-Dyeing werden Pflanzenteile direkt auf feuchtem Stoff platziert, dann wird er gefaltet, zu einem Bündel eingerollt, verschnürt und in heißen Wasserdampf oder ein Färbebad gegeben, die sogenannte Küpe. Schon während ihres Modedesignstudiums in Hannover hat sich die heute 31-Jährige intensiv mit dem Färben mit Pflanzen beschäftigt.
2: Ich habe so die Arbeitsschritte auch dokumentiert und verschiedene Stoffproben einfach gemacht mit allen Pflanzen, die ich immer draußen gefunden habe. Und habe eben auch die Farben mit verschiedenen Fasern ausprobiert. Hier zum Beispiel Seide, die einfach die Farbe besonders schön aufnimmt.
1: Sanfte Pflanzenfarben statt aggressiver Chemikalien, wie bei der alten Technik der Küpenfärberei mit Indigo.
2: Und wenn man in die Küpe den Stoff reingibt und den rausholt, dann ist er auch erst grün. Und durch die Oxidation an der Luft wird es blau. Daher kommt auch das Sprichwort, das blaue Wunder erleben.
1: Dafür nutzt Tessa die Blätter des Färberknöterichs. Die Seide nimmt den grünen Farbstoff auf, der sich dann wie von Zauberhand in ein leuchtendes Blau verwandelt. Die Natur als Co-Designerin.
2: Ich arbeite mit ihr zusammen, das heißt, sie spielt da mit rein. Und so Kleinigkeiten wie, wann ich das Färbematerial ernte, wo das Färbematerial wächst, aber auch der pH-Wert vom Wasser, das spielt alles in das Färbeergebnis mit rein.

0: Manchmal bekomme ich auch nichts raus oder nur was ganz, einen ganz leichten Abdruck oder eine ganz leichte Farbe. Aber ja, dann macht es die Momente umso schöner, wenn man dann einen tollen Abdruck hinbekommen hat oder eine tolle, ja, eine ganz tolle bunte Farbe.
1: Inzwischen hat Tessa Stetter ihr eigenes Modelabel gegründet. Und sie gibt ihr Färberwissen auch gern weiter, kommt für Workshops auf Wunsch sogar zu Kundinnen und Kunden nach Hause. Muss ja nicht gleich das blaue Wunder sein, das man dann erlebt. Auf jeden Fall wird's garantiert natürlich bunt.
2: Ein Seil kann tragen, verbinden, sichern, stützen und Seile können auch ein ganzes Lebenswerk zusammenhalten. So wie im Fall der Firma Rockmann. Das ist eine traditionelle Seilerei aus Hannover, inzwischen 150 Jahre alt. Und das ist eins dieser Geschäfte, wo viele Leute sagen, oh, wie schön, dass es die noch gibt. Die sind so authentisch, die gehören in unseren Alltag und beleben die Innenstädte. Gleichzeitig aber kämpfen viele dieser Läden ums Überleben. Wer einmal drin war in der Seilerei,

0: Er spürt, was uns verloren ginge.
1: Das ist mein zweites Wohnzimmer und Zuhause. Wenn ich morgens reinkomme, fühle ich mich wohl. Die Produkte, die wir haben, sind schön. Das riecht hier drin schön. Riecht nach Natur, die Seile. Ich mache gerne handwerklich was. Ich könnte nicht im Büro sitzen. Boah, wäre mir viel zu langweilig. Das hier ist schön.
2: Für Ralf Düsseldorf ist die Seilerei Rockmann mehr als ein Geschäft. Sie ist ein Ort voller Erinnerungen und sein Arbeitsplatz in fünfter Generation. Zwischen Seilrollen, Stahl und Naturfasern entstehen hier nicht einfach Produkte, sondern Lösungen. Und wenn es an der Tür klingelt, beginnt oft eine neue kleine Geschichte, häufig mit vertrauten Gesichtern.
3: Für meine Produkte, für meine Bilderrahmen.
1: Für deinen Bilderrahmen geht Ziegenhaar. Schön dicht, geöltes Birnbaumholz, kannst du auf Elektronik nehmen. Aber für deine Vergoldeten und so weiter geht das natürlich optimal. Pinsel finde ich dafür nicht ganz so gut. Hier schaffst du auch ein bisschen eine große Fläche mit.
2: Für Stammkunde und Bilderrahmer Klaus Jünemann das optimale Produkt.
1: Ich danke dir. Ich danke dir auch recht schön. Gerne. Ciao.
2: Seit 150 Jahren verbindet die Seilerei Rockmann Handwerk und Alltag, Vergangenheit und Gegenwart und gibt Menschen die Lösung, die sie gerade brauchen. Wer hierher kommt, sucht selten einfach nur Meterware. Oft geht es um das passende Seil für einen ganz speziellen Zweck.
1: Das ist zum Beispiel für einen Motorbootfahrer, ein alter Kunde von uns. Der hat auf dem Gardasee ein sehr hochwertiges, größeres Motorboot. Und das sind Festmacher. Das sind Festmacher, dass das Boot natürlich nicht wegschwimmt. Da haben wir jetzt da Gummirucker eingebaut, diese Gummiteile hier. Wenn Sturm ist, mit in Hannover, macht schon was her. Ja, das sind halt Kunden, die uns noch die Treue halten.
2: Und so wird aus einem scheinbar einfachen Produkt die passende Verbindung für Menschen, Boote, Handwerk und andere Anlässe. Denn Ralf Düsseldorf weiß, ein Seil ist nie einfach nur ein Seil.
1: Wenn manche so ein bisschen rumdrucksen, ich brauche irgendwie was Weiches aus Baumwolle, dann wissen wir natürlich, dass das Seile für einen bestimmten Fetisch sind, Bondage und Mach und Tu. Ja, sowas haben wir.

0: mit groß in dieses Geschäft einsteigen. Und dann haben wir so Edelstahlbeschläge, die halt wasserabweisend und flüssigkeitsabweisend sind und wie auch immer. Und da mussten wir Liebeschaukeln anbringen. Das war schon ein bisschen ungewöhnlich.
1: Ja. So unterschiedlich die Kundschaft ist, so lang ist auch die Geschichte der Seilerei. 1876 wird der Betrieb von Seilermeister Hermann Rockmann in Hannover gegründet. Seitdem wird er an die Nachkommen weitergegeben. 1974 übernimmt Hans-Dieter Jening-Rockmann gemeinsam mit seiner Frau Claire das Geschäft. Sohn Ralf ist längst mit von der Partie. Der Senior wird zu einem anerkannten und beliebten Geschäftsmann. Sein plötzlicher Tod im Jahr 2023 erschüttert die Familie sehr. Claire Rockmann und ihr Sohn führen seitdem das Geschäft zu zweit. Nicht immer einfach für die 85-Jährige. Kraft gibt ihr die Seilerei.
2: In diesen Räumen ist einfach mein Mann noch für mich da. Und obwohl es sehr schwer ist, das muss ich ehrlich sagen, aber wir sind einfach hier.

0: aktuell größte, Geschäftssterben und Onlinehandel. Viele holen sich hier Fachwissen, um am Ende im Internet zu bestellen. Für Ralf Düsseldorf hängt an diesen Regalen weit mehr als die Zukunft eines Geschäftes.
1: Ja, das ist mein Leben. Ich bin ja seit 43 Jahren. Wenn ich denke, ich müsste jetzt hier zumachen, wäre schwierig. Da bin ich ehrlich. Ich bin 64, was soll ich nehmen? Ich kann auch nur das. Ist so.
0: Es sind solche Orte, an denen Hände noch wissen, was hält und an denen sich Leben, Arbeit und Erinnerung miteinander verknüpfen, damit diese Verbindung auch in Zukunft nicht abreißt.
2: Not macht erfinderisch. Fehlt eine Zutat in der Küche, dann muss man im Garten oder Regal nach Ersatz suchen. Gerade in Krisen- und Kriegszeiten wurden die Menschen erfinderisch. Schokolade zum Beispiel. In Vorpommern wachsen keine Kakaobäume. Na, dann muss man eben ein bisschen tricksen.
3: Auf dem Gutshof Liepen werden heute die Samen der Sommerlinde gepflückt. Kräuterfrau und Koch wollen gemeinsam ein altes Rezept ausprobieren. Schokolade aus Lindensamen.
4: Nach dem Krieg war Lindenschokolade

0: Peene. In der Küche müssen sie zuerst die Lindensamen von Blättern und Stielen befreien. Eine ziemlich mühselige Arbeit. Linden gehörten offenbar schon immer nach Lippen.
1: Alter slawischer Name ist Lips und Lips heißt Linde. Man sagte, dass hier in den Slawenzeiten auch ein Tanz- und Feierplatz unter den Linden war. Deswegen fand ich diese Lindenschokolade auch ganz cool.
0: Nun werden die Lindensamen in der Pfanne vorsichtig angeröstet, ohne Öl, für zarte Röstaromen.
1: Madame, einmal Strom, bitte.
0: Die Früchte der Linden sind härter als Kakaobohnen. Beim Zermahlen brauchen sie also etwas Geduld.
1: Schön fein, oder?
2: Ja.
0: Das Pulver wird aber vorsichtshalber noch mal durchgesiebt.
1: Ja, das sieht doch super aus. Ja, riecht schön schokoladig, ne?
0: Da sie keine richtigen Angaben für das Verhältnis von Lindenpulver und Zucker haben, geht es nach Erfahrung.

0: gern Dessertkreationen machen.
1: Also ich wäre nicht drauf gekommen, sagen wir mal so, aber.
2: Auf ein Heu-Milch-Sahne-Eis.
0: Brauchen wir mehr Honig?
1: Nee, also ich würde sagen, es ist süß genug.
0: Okay.
2: Inzwischen ist die Lindenschokolade fest geworden. Soll aber noch etwas zum Glänzen gebracht werden.
1: Das sind dann die Liebener Goldtaler, oder wie?
0: Oder die Penetaler.
2: Auf der Restaurantterrasse dürfen ahnungslose Gäste die neuen Kreationen kosten.
0: Da könnt ihr gerne mal sagen, ob ihr erkennt, was es sein könnte.
3: Ja, ein bisschen Schokolade.
4: Ich hab
3: Cornflakes.
4: Die Knusperflocken, die ich mal so gerne esse.
2: Rätselraten auch beim Heueis.
3: Ich würde sagen, das ist Haselnusseis.
4: Nee. Hier komme ich nicht drauf bei dem Eis.
2: Natürlich bekommen sie dann die Auflösung präsentiert.
5: Schmeckt sofort Hammer, also aber auf Heu wäre ich nicht gekommen. Also ist schon erstaunlich, wie gut Heu schmeckt.
2: Und weil in Liepen Experimente so hoch im Kurs stehen, gibt es in der Nachsaison auch wieder Kochkurse und Workshops.
6: Haben Sie sich in stillen Momenten vielleicht auch schon mal

0: neugierig gewesen.
1: Für mich war von Anfang an super interessant, wie es woanders aussieht immer. Und dadurch bin ich immer weitergetrieben worden durch meine Reisen. Bin lange in Spanien gewesen, war aber auch in Indien, in Westafrika und wollte einfach diese Welt sehen, diese Welt entdecken.
2: Vor 2 Jahren hat es ihn nach Hamburg verschlagen. Er hat ein Schiff gekauft und nach seinen Vorstellungen umgebaut. In seiner Kajüte haben sich viele Erinnerungsstücke aus seinem bewegten Leben angesammelt. Und manchmal zeigt er bei seinen Landgängen auch sein alter Ego, Captain Long Josh Silver.
1: Auch die Zeit, die Schiffe, das Abenteuer, die See, alles eigentlich. Es geht auch nicht cooler als Pirat. Pirat ist schon so das

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0: Salzburg zwischen Bad Aibling und Rohrdorf 7 Kilometer Stau an einer Baustelle. A8 Salzburg Richtung München zwischen Fraßdorf und Rosenheim 8 Kilometer Stau im Baustellenbereich. A9 München Richtung Nürnberg zwischen Manching und Denkendorf 13 Kilometer stockender Verkehr. A93 Holledau Richtung Regensburg zwischen Bad Abach und Regensburg West 6 Kilometer Stau nach einem Lkw-Unfall. Und A96 München Richtung Lindau zwischen Blumenau und Freiham Süd Stau an einer geräumten Unfallstelle. Soweit die Verkehrsübersicht.
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2: Hallo und herzlich willkommen zum Tagesgespräch am Freitag. Die Welt ist schlecht. Kriege im Iran und in der Ukraine, Klimakrise mit Rekordhitze, Radikale in den Parlamenten, Merz in der Krise, Trump eine Dauernervensäge, Autoindustrie und Wirtschaft verunsichert, KI-Bosse bitten um Hilfe gegen KI. Es gibt Leute, die haben momentan schon gar keine Lust mehr, sich Nachrichten anzuhören, Talkshows anzuschauen. Aber für viele Menschen bietet die Musik Trost in diesen schweren Zeiten. Fast jeder hat Bands, Lieder, Symphonien, die ihn

0: kommen Sie mit uns ins Gespräch. Heute am Mikrofon Achim Bogdan.
1: Unser Thema heute ist Sounds statt Sorgen. Was ist Ihre Musik gegen den Alltagsblues? Also, welche Musik lenkt Sie ab, macht Sie wieder froh? Gibt es ein bestimmtes Lied? Und wenn ja, warum genau das? Gibt es dazu eine Geschichte, eine Begründung? Oder spielen Sie selber ein Instrument, singen im Chor, spielen in einer Punkband und finden genau da die Ablenkung, den Trost in trostlosen Zeiten?

0: im Fernsehen mit unserer Nummer 0800 94 95 95 5. Oder aber Sie schicken uns eine Text- oder Sprachnachricht über Signal und WhatsApp, können Sie uns dann Nachrichten zukommen lassen. Und die Nummer dazu finden Sie auf bayern2.de. Und wir beginnen auch gleich mit einer Sprachnachricht, die uns schon jetzt erreicht hat. Florian Zech aus Ottobreuren hat sie uns zugeschickt. Und zwar hat er uns Folgendes gesagt.
1: Klimakatastrophe, wirtschaftlicher Abstieg, Kriegsgefahr, politisches System in der Krise. Bei den ganzen schlechten Nachrichten, die einem jeden Tag ereilen, kann man schon leicht in eine innere Resignation fallen. Aber in solchen Zeiten, in denen Toleranz und Zivilcourage fehl am Platz scheinen, muss man zu seinen Überzeugungen stehen, auch wenn sie vielen als nicht mehr angebracht erscheinen. Deshalb meine Hymne gegen die schlechte Laune und Resignation, Public Enemy, It's Harder Than You Think. Es ist immer schwierig, ein eingefahrenes System zu ändern. It's harder than you think, aber es ist möglich. Get up, steh auf, just like that, genau so.
0: Florian Zech hat uns das zukommen lassen und wir haben sogar einen kleinen Ausschnitt aus dieser Musik vorbereitet. Hören wir mal ganz kurz rein.

0: Ja, Public Enemy sind das. Und wir sind jetzt verbunden mit unserem heutigen Studiogast, Ihrem Gesprächspartner. Es ist Professor Michael Custodis vom Institut für Musikwissenschaft an der Uni in Münster. Hallo, Herr Professor.
1: Einen schönen guten Mittag wünsche ich.
0: Ja, was sagen Sie dazu? Public Enemy, haben wir gerade gehört, übrigens auch mit einem Sample von Shirley Bassey, deswegen auch so dieses Soul-artige in diesem Stück. Also mir hat es gleich Freude gemacht, das wiederzuhören.
2: Ich musste auch lächeln und vor allen Dingen merkt man, und ich finde das Thema toll, weil man einfach merkt, wie viel das mit Stimmung zu tun hat. Ich glaube, jeder kann in diese Frage, was ist mein Sound, den eigenen Sound einfügen mit den eigenen Beispielen. Aber dass das sofort funktioniert, es geht Richtung Wochenende, es ist schon Freitagmittag, was ist mein Soundtrack für ein sonniges Wochenende? Das funktioniert.
0: Also wir wollen natürlich hier nicht für Eskapismus plädieren.
2: Nein, auf keinen Fall.
0: Weil die Probleme der Welt beschäftigen uns ja auch Tag für Tag persönlich und natürlich auch hier im Tagesgespräch. Aber es tut vielleicht doch mal gut, sich da von der Musik trösten zu lassen. Hatten Sie denn auch schon einen Ohrwurm in den letzten Tagen, der Ihnen so, der Sie fröhlich gemacht hat, Herr Professor?
2: Also, dass Sie nochmal auch in der Einleitung schon darauf hinweisen, dass es sehr ernste Zeiten sind und auch schon gewesen sind, ist, glaube ich, ein ganz wichtiger Punkt, weil man merkt, die Musik begleitet uns in allen diesen Formen, ob das Erinnern ist, ob das Trauern ist, ob das nachdenklich werden ist. Wenn man jetzt aber eben sagt, aber die Musik kann auch mein Rückzugsort sein, wo ich auch einfach mal merke, ich lasse die Welt mal kurz draußen. Das ist natürlich

0: wenn ich das noch ergänzen darf, schöne Grüße nach München mit Oktoberfest. Würden wir da den Sound ausdrehen, wären die Leute auch unglücklich. Also ich glaube, man merkt schon, wie das zusammenhängt.
1: Auf alle Fälle. So, jetzt sind wir verbunden mit Gerhard Geier, der uns hier anruft. Ich sage vielleicht auch nochmal die Telefonnummer. Also wir fragen heute Sound statt Sorgen. Was ist Ihre Musik gegen den Alltagsblues? Kann übrigens auch Blues sein, wenn Sie wollen. 0800 94 95 95 5. Herr Geier, jetzt sind Sie dran.
2: Hallo Herr Bogdan, schönen guten Tag.
1: Schönen guten Morgen,
2: ja,
1: schönen Mittag.
2: Der erste Anrufer hat mir fast schon etwas aus der Seele gesprochen. Mir geht es nämlich auch nicht so sehr um die Musik selber, also da in gute Laune oder wie immer man das nennt zu kommen, sondern woran erinnert mich diese Musik. Also ich muss zugeben, ich höre sehr selten Musik, aber es gibt bestimmte Musik, die mich in meinem Leben zurückführt. Und damit muss ich sagen, also ich bin mittlerweile 72 Jahre alt und ich habe jetzt heute das zum Anlass genommen, mal drüber nachzudenken, was gab es denn für Musik, die dich irgendwie oder die dir in Erinnerung geblieben sind. Und ich will mich kurz fassen, weil ich könnte jetzt stundenlang über mein Leben erzählen, aber ein Erlebnis ist mir in Erinnerung und ich habe jetzt extra nachgeschaut, wie lange das her ist, weil ich das mit dem Lied verbinden kann. Es ist jetzt 50 Jahre her und ich war damals mit meinem Freund Peter, ich weiß nicht mehr, welches Land das war, wir waren auf alle Fälle am Meer. Wir saßen da in unserem R4 und langweilten uns tödlich, weil wir wussten, wir haben auf Freunde gewartet und die kamen nicht. Jetzt saßen wir da in irgendeiner kleinen Hafenstadt, saßen wir am Meer und wussten nichts Besseres mit uns anzufangen, als am Radio rumzudrehen. Und wir haben Gott sei Dank eine Drahtantenne aus dem Drahtkleiderbügel gezaubert und damit konnten wir doch tatsächlich einen Sender empfangen. Und Sie glauben nicht, welcher Sender weiß ich nicht mehr, aber ich weiß, welches Lied das war. Und dieses Lied begleitet mich jetzt seit 50 Jahren und es war Konstantin Wecker. Da will ich, Sie merken, ich habe es befürchtet, ich werde sentimental. Es ist so ein fantastisches Lied und dieses Lied ist heute umso wichtiger, als es damals war. Ich weiß nicht, wie viele Leute dieses Lied kennen, aber ich kann es nur jedem ans Herz legen. Es geht also wirklich darum, dass Rechtsradikale wieder die Oberhand gewinnen, um nicht zu sagen Neonazis. Und dieser Willi, der steht eben auf gegen dieses Erwachen der Neonazis. Und diese Geschichte erzählt der
1: Konstantin Wecker
2: in diesem Lied. Der Willi wird nämlich leider der Schlong. Er kriegt einen Maßkrug auf den Kopf, weil nicht auf der Wiesn, sondern diese Situation eskaliert in der Wirtschaft und dann steht eben so ein Rechtsradikaler auf und er schlägt den.
1: Gestern haben sie einen Willi der Schlang und heute wird er begraben. Genau. Also wirklich ein Klassiker. Finde ich auch ganz gut, dass Sie mal auch was Ernsthaftes gleich mit reinbringen.
2: Damit es nicht so traurig wird und ich mich wieder erhole, das zweite Lied hat auch mit meinem Leben zu tun, ist nur 40 Jahre alt. Also ich habe ja meine Studentenzeit im Glockenbachviertel gewohnt, direkt an der Isar. Jetzt wissen Sie, was das Lied ich meine.
1: Noch nicht, aber Sie sagen es ja jetzt gleich.
2: Da will ich mich mit dem Isar flimmern.
1: Willi Michel, der Isar-Indianer, Sound of Thunder, ganz großer Musiker, eine Legende, eine Münchner.
2: Wunderschön. Und jetzt für die Studenten von heute, ich hoffe, ich frustriere sie nicht allzu sehr. Ich habe damals 114 Mark für meine Studentenbude bezahlt. Ah,
1: also da kann man gleich an der Stelle mal dazwischen gehen. Jetzt weiß ich gar nicht, ob unser heutiger Gast, Professor Michael Kustodis, das Stück kennt, das Isar-Flimmern von Willi Michel, ist ja sehr lokal letztendlich, hat ja mit dieser wunderbaren, der Stimmung an der Isar zu tun. Weiß nicht, kennen Sie es, Herr Kustodis?
0: Nee, das nicht. Den Konstantin Wecker, den Willi, den kenne ich.
1: Den kennen Sie.
0: Und wenn ich zwei Stichworte aufnehmen darf, weil ich das eben sehr berührend fand, weil man merkt, es hat viel mit Erinnerung zu tun, aber es hat vor allen Dingen mit Gemeinschaft zu tun, weil diese Lieder und diese Musik, an die wir uns erinnern, mit anderen Menschen zusammenbringt, ob das in der Erinnerung ist oder ob man das gemeinsam nicht nur hört, sondern denken wir auch an die riesige Amateurmusikszene, die

wir haben, dass Musik machen ja ganz einfach ist. Das beginnt, man sitzt mit einer Freundin, mit einem Freund abends zusammen, hat vielleicht ein lecker Bierchen in der Hand und fängt an zu singen. Und diese Gemeinschaftsbildung, dieses ganz starke Erinnerungen prägen und diese Gefühle zusammenteilen, ich glaube, da setzt das heutige Thema

0: kann es einen von ganz besonders gut gelaunt bis zu den Tränen bringen, die Musik. Und dann ist mir noch in Erinnerung geblieben, was er gerade gesagt hat mit dem Radio, weil man ja oft ein Stück hört übers Radio und dann mit dem jeweiligen Ort, mit der Situation genau. verbindet. Das, glaube ich, hat auch viel damit zu tun.
1: Ja, und wir haben bestimmte Orte, wir haben aber auch bestimmte Jahreszeiten. Also wenn wir uns überlegen, bestimmte Jahreszeiten haben für uns bestimmte Gerüche, bestimmte Geschmäcker und einen bestimmten Sound. Es muss ja nicht immer die Weihnachtszeit sein. Oder ich bin gerade hier am Rhein, die Karnevalszeit und so weiter. Aber wo man halt merkt, dieses ganz tiefe, ganz eng Verbundene, die Musik setzt mit dieser Emotionalität, die uns in uns rührt, ja auch an, noch bevor wir es überhaupt aussprechen können. Wenn man dann gefragt wird, was hast du dabei erlebt? Ich kann es kaum in Worte fassen, weil die Musik noch tiefer geht. Und deswegen brauchen wir die Musik ja auch so unbedingt. Und entweder wünschen wir uns dann, suchen wir Musik raus, die die Stimmung verstärkt oder die vielleicht auch einen Kontrapunkt setzt, wo man merkt, so, ach, jetzt brauche ich einen Stimmungsaufheller. Und deswegen ist dieses Thema so ungeheuer wichtig und für uns so nah.
0: Wir haben eine Sprachnachricht von Monika Westmeier aus Frankfurt. Die hören wir uns jetzt an.
2: Ich höre am liebsten so ein bisschen südamerikanische Musik, Buena Vista Social Club. Das kann auch mal Astor Piazzolla sein oder auch mal Jazz. Sowas wie Nat King Cole oder Louis Armstrong oder auch alte Soul-Stücke von Stevie Wonder, zum Beispiel Don't You Worry About a Thing, also solche Dinge, die muntern mich sehr auf. Und mein Lieblingsstück ist von Nina Simone, das Stück Feeling Good. Da geht meine Laune immer sofort in die Höhe und wenn ich das morgens höre, dann beginnt mein Tag schon ganz wunderbar. And I'm feeling good.
0: Nina Simone, großartige Jazz- und Blues-Sängerin.

0: Glocken gehört. Vielleicht lag es gerade daran, dass es um 12 Uhr oder sowas war, wo wir merken, Akustik ist so stark in unserem Alltag und dass manches davon stört uns. Es ist ein Lärm. Aber die Musik, über die wir hier gerade reden und auch die Geräusche, von denen wir dann sprechen, das sind die, die wir freiwillig zulassen. Wir merken so, ich lasse die Welt draußen, aber dieser Klang bleibt jetzt bitte bei mir. Das ist quasi die Watte, in die ich mich kurz packen möchte. Und Nina Simone mit dieser Stimme, meine Güte, also das funktioniert.
1: Ja, was ist Ihre Musik gegen den Alltagsblues? Das ist unsere Frage im Tagesgespräch. Und Maria Frieh ruft uns an und hat sicher auch eine Antwort. Hallo Maria Frieh. So, ich höre jetzt gerade noch nichts. Wo ist da der Haken? Probieren wir es gleich nochmal. Maria Frieh, wir werden es nochmal in 2 Minuten versuchen. Gehen wir währenddessen mal zu Axel Kröger nach Menkhofen.
2: Ja, hallo, Herr Kröger.
1: Ja, das klappt. Schön.
2: Ja, ich rufe an. Ein musikalischer Meilenstein in meinem Leben hat zu tun mit dem Herbert

Beim Hirzinger im Bayerischen Rundfunk bin ich aufmerksam geworden. Dort hat er gespielt, ich glaube zwei, drei Stücke. Aber es war sofort erkennbar auf der steirischen Harmonika. Das ist absolut virtuos, was der Mann da spielt. Und das hat dann so ja, in mir gearbeitet. Wir haben uns, meine Frau und ich, dann auch noch Konzerte live angesehen. Und nach einem Konzert kommt mir der Gedanke, was ist eigentlich, wenn wir die mal zu uns nach Hause einladen, dieses Quartett? Und dann sagt meine Frau zu mir, du spinnst. Und das ist ein Trigger bei mir, wenn jemand zu mir sagt, du spinnst, dann lässt mich das nicht mehr los. Und tatsächlich, ich habe dieses Quartett angeschrieben, den Herbert. Es hat ewig gedauert, bis er geantwortet hat. Die Frage war, kommt ihr mal nach Niederbayern und könnt ihr euch vorstellen, bei uns im Wohnzimmer aufzutreten vor Freunden? War 2012, wie gesagt, also schon länger her. Und tatsächlich ein Jahr später, 2013, fand ein Wohnzimmerkonzert statt bei uns im Haus mit ja, 20, 30 Freunden. Und das ist ein absoluter Meilenstein in meinem musikalischen Leben gewesen. Seitdem, wenn ich irgendwie nicht ganz so gut drauf bin, was gut, Gott sei Dank selten vorkommt, aber wenn ich es brauche, dann lege ich mir eine CD von diesem

0: Ja, freilich, manche können schon auswendig. Aber es wundert, der Glenn Miller hören wir auch manchmal, oder die alten Max Greger und so weiter. Ich bin schon etwas älter und so weit, weit über 80. Wir sind alle in dem Bereich über 80 und da hören wir uns die alten Schlager halt an. Wir sind halt da noch aus der vergangenen Zeit. Elvis und so weiter und Glenn Miller und solche Sachen sind halt damals noch in gewesen nach dem Krieg.
1: Ja gut, also Elvis ist ja ein zeitloser Klassiker. Also ich glaube,
0: Ja,
1: mit
0: sind
1: Elvis kann
0: viele.
1: man Menschen jeden Alters erfreuen.
0: Ja, Glenn Miller aber auch.
1: Und Glenn Miller.
0: Ja, sind
1: Ja,
0: auch schöne.
1: Michael Christodis, kommen wir mal zu den alten Helden und dann reden wir auch nochmal vielleicht über die alpenländischen Musiker. Also Elvis ist, glaube ich, wirklich einer, der immer wieder Glück und Freude ins Leben der Menschen bringt und das schon seit so langer Zeit.
2: Ja, definitiv. Und ich glaube, was wir hier auch merken, für uns alle, ganz egal, wie alt wir sind, dass Musik für uns immer auch für so eine wunderbare Zeitreise hilfreich ist. Und ob wir da viele Jahrhunderte zurückreisen und ich vielleicht in der Kirche sitze und einen gregorianischen Choral höre, oder ob ich jetzt draußen bin und jogge und habe Kopfhörer oder wie man das auch immer macht, das, was ich so toll finde, auch jetzt den Anruferinnen und Anrufern zuzuhören, dass man von sich selber anfängt zu erzählen. Das ist wie früher auf dem Schulhof. Da gucken wir so, was für Klamotten hast du an und was für Musik hörst du? Dass die Musik eben

0: Also ich höre es mir auch so gerne an, weil ich es insgesamt gern mag. Aber gerade wenn ich jetzt traurig bin, ja, liefert es doch viel Energie. Und es hat ja die schöne Textzeile, dass doch die Sonne wieder scheint, scheißegal, was auch passiert. Und das gibt meines Erachtens auch viel Hoffnung. Und ja, hat mir über die Jahre oder Jahrzehnte, kann man schon sagen, immer wieder weitergeholfen. Und deswegen habe ich auch gar nicht so schlechte Stimmung, wie es vorhin vielleicht mal angeklungen ist, bei dem einen oder anderen, weil wir schon viel überstanden haben und bestimmt auch alles, was jetzt ist, wieder überstehen werden.
1: Und eben die Musik hilft uns dabei. Genau. Dankeschön. Wolfgang Mondschein, gute Fahrt noch.
0: Ja, danke. Dann.
1: Und gehen wir gleich nochmal weiter zu Erika Baumann, die uns aus Lichtenau anruft.
2: Ja, hallo.
1: Hallo, Frau Baumann.
2: Ja, ich kann mich dem Vorredner nur anschließen. Und kann und will dazu ermuntern, dass man auch aktiv selber singen kann, damit mit dem Atem vertieft in Berührung kommt, dass das Singen heilsam mich bewegt. Gibt es dann spezielle Lieder, zum Beispiel Ich spüre, atme ein, atme aus, bin ganz bei mir zu Hause oder ein Dich schickt der Himmel, du bist ein Geschenk, dass man für eine Stunde, die ich dann auch anbiete, ja, was so ganz bei sich ist und alles andere draußen lassen kann.
1: Also Sie bieten heilsame Songs an, oder wie?
2: Ja.
1: Heilsames Singen?
2: Heilsames Singen, genau.
1: Und wie funktioniert das? Wer geht

0: Patienten, die ansonsten von der Erinnerung her gar nicht mehr sehr viel können, aber wo man merkt, wenn man die ins Singen kriegt, Musik kann ganz kunstvoll sein, es kann aber auch das ganz Einfache sein, bis hin zu einem eigenen, sag mal, einzelnen Ton, wo man halt merkt, das bringt so viel Ruhe rein, dass die Musik uns hilft, die Emotionen, wenn man merkt, ich bin gerade völlig überfordert und irgendwie, das muss jetzt doch, jetzt muss ich mal was tun, dass die Musik uns hilft, quasi die richtigen Weichen zu stellen, dass man merkt, ah, ich will jetzt mal richtig wütend sein und das kann man zum Beispiel auf dem Sportplatz tun, das kann man auf dem Fahrrad tun und sowas. Und die Musik unterstützt das. Die Musik ist wie der Katalysator dafür. Oder wo man merkt, ich muss mal wirklich zur Ruhe kommen. Oder bei einer Party, wo man merkt, jetzt brauchen wir mal gute Stimmung. Und dieses, ich lenke meine Emotionen und die Stimmungen genau in die Richtung, wo ich es gerade brauche. Welche andere Kunst kann das so schön wie die Musik?
1: Wir sind jetzt verbunden mit Michael Kramer und er kann das vielleicht unterschreiben, was unser Gast gerade gesagt hat. Wer kann das so gut wie Musik uns trösten? Herr Kramer, was ist es denn in Ihrem Fall?
2: Also, hallo erstmal, das kann ich auf alle Fälle unterschreiben, weil ich bin selbst ein passionierter Musiknerd, Fan, Plattensammler und auch DJ. Und das stimmt, Musik erzeugt sehr viele Emotionen. Und bei mir ganz besonders ist das der Song Into My Arms von Nick Cave and the Bad Seeds. Also, ich bin seit 30, 35 Jahren großer Nick Cave-Fan, aber dieser Song, der schafft es immer wieder, mich aus der tiefsten Traurigkeit rauszuholen, weil der Song relativ traurig ist. Aber genauso ist er total fröhlich und euphorisch, dieser Song. Also er schafft es auch, wenn man eine Vorfreude hat, zum Beispiel auf dem Urlaub oder auf irgendwas, was ansteht, was schön ist, auch diesen Song zu hören, weil er halt viel Freude bereitet auch. Und
1: Waren Sie
2: das
1: denn
2: schafft
1: jetzt
2: dieser
1: kürzlich
2: Song.
1: auf dem Nick Cave-Konzert auf dem Königsplatz?
2: Ja, da war ich und da habe ich gesehen, dass es allen anderen Anwesenden bei dem Song die letzte Zugabe genauso gegangen ist.
1: Genau, er hat hinten
2: Weil,
1: raus gespielt, genau.
2: ja, genau, wunderbar, also immer wieder. Und manchmal gerät ein bisschen in Vergessenheit der Song, aber irgendwann reisen dann wieder raus. Und die schönste Überraschung war auch vor 20 Jahren, als das bei meiner Hochzeit in der Kirche quasi gesungen worden ist von einem Pianisten und einem Sänger, das habe ich nicht gewusst. War auch sehr, sehr schön. War leider nicht der Nick Cave himself, aber war trotzdem sehr schön.
1: Und auch nicht Herbert Pixner,
2: Auch nicht, nein.
1: aber es wurde gesungen. Und natürlich toll, weil es ja jetzt dann somit auch für immer mit der Hochzeit als Erinnerung auch verbunden ist.
2: Genau, ja.
1: Jetzt würde man normalerweise sagen, Nick Cave fällt einem vielleicht nicht als allererstes als Name ein, wenn man jetzt auf Musik stößt, die einen irgendwie euphorisiert, weil er ja doch auch teilweise recht schwer ist mit dem, was er so macht.
2: Ja, das sagen immer viele oder sagen alle, dass das so Depri-Musik ist. Das stimmt aber nicht. Er schafft es in seinen Song auch kombiniert mit den Texten immer sehr, sehr viel Freude zu bereiten. Also er schafft diese Freude, diese Emotionen zu entwickeln, obwohl die Songs relativ traurig und schwer wirken. Also das ist die große Kunst, die der Nick Cave schafft, schaffen aber auch viele andere Musiker.
1: Und dann ja auch noch die Persönlichkeit, wenn er beim Konzert wieder mal die Menschen umarmt und so. Ich glaube, das arbeitet dann auch in einem, wenn man so dran denkt, an ihn und an seine Wirkung.
2: Ja, unglaublich. Also wie gesehen, jetzt am Königsplatz war ja eine Offenbarung, dieses Konzert, ja.
1: Frage ich mal unseren Gast, Michael Kustodis, haben Sie schon mal Nick Cave live gesehen?
0: Nee, das habe ich nicht, aber ich konnte die Schilderung sofort nachvollziehen. Ich hätte jetzt mit anderen Beispielen geantwortet, aber dieses Gefühl, man greift auch zu einem eigentlich sehr traurigen oder sehr schweren Stück Musik. Das muss ja nicht ein Lied sein, kann aber. Wir von der Wissenschaft aus versuchen natürlich immer zu verstehen, was liegt in der Musik selbst und was haben wir Menschen damit zu tun. Und eins dieser Phänomene ist ja auch, dass ich extra auch solche Musik nehme, die scheinbar erstmal sehr traurig ist, aber dass ich meine Gefühle da quasi auch abladen kann. Dass die Musik etwas formulieren kann, was ich in Worten nie tun könnte, was ich vielleicht auch niemand anderem mitteilen kann, aber wo man merkt, anschließend, man geht durch dieses Hören auch durch, anschließend fühlt man sich besser. Selbst wenn man durch diese traurigen Momente durchgeht. Und häufig hat es ja auch damit zu tun, man sucht das bei Musik, die man schon kennt. Man lernt die kennen in bestimmten Momenten, verbindet da bestimmte Augenblicke und auch Emotionen mit. Und das gräbt sich quasi dann in die eigene Erinnerung ein, sodass man an solche Momente mit dieser Musik auch zurückkehren kann. Und das Schöne an der Musik ist, anders als bei den anderen Künsten, ein Gemälde oder sowas hängt an der Wand. oder ein Buch schlägt man auf. Die Musik will ja immer wieder gehört werden. Und es gibt ja bestimmte Sachen,

0: Den kann man sich auch nicht satt hören, wenn man eben merkt, auch wie bei einem Lieblingsessen oder ähnlichen Dingen, auch wenn es jetzt quasi wieder vor mir steht, ich freue mich, dass ich wie von einem lieben alten Freund wieder besucht werde, weil ich genau weiß, was ich da finde, oder jedes Mal in der aktuellen Situation bringe ich quasi eine neue Komponente mit hinein, sodass, viele haben es ja jetzt schon erzählt, bestimmte Lieder und bestimmte Musik zum Soundtrack des eigenen Lebens werden kann. Und das ist eigentlich eine wunderbare Sache, wenn man eben zurückschaut, je nachdem, wie lange das auch ist, dass man merkt, die Musik hat einen dabei immer begleitet und je älter man wird, ist das eigentlich eine sehr tröstende Sache.
1: Professor Michael Kustodis, Musikwissenschaftler an der Uni Münster, heute unser Gast im Tagesgespräch. Und wir reden über Musik, die hilft gegen den Alltagsblues, gegen all die Probleme und Schwierigkeiten, von denen wir umgeben sind. Unsere Telefonnummer, wenn Sie hier mitreden wollen oder mitsingen wollen, 0800 94 95 95 5. Oder aber Sie schicken uns eine Sprach- oder Textnachricht. Nummer dazu auf bayern2.de. Und wir hören jetzt gleich zwei Sprachnachrichten hintereinander. Zuerst Gabi Hirschberger aus München und dann direkt danach Andrea aus Zirndorf.
2: Mein absolutes Lieblingslied, das mich sehr schnell und sehr zuverlässig in eine bessere oder in eine gute Stimmung versetzt, ist York's Guitar von Quatro Nuevo. Es ist fröhlich, es ist fein, es ist ein bisschen melancholisch, es hat Schwung und ist einfach ein Stimmungsbooster.
3: Ich liebe Irland. Das ist ein Land, in dem komme ich immer runter, auch wenn ich allein dran denke. Die ganze Kultur, die Natur, auch die Beschäftigung mit der Geschichte, die haben ja auch schon etliches durchgemacht. Und welche Musik mich da immer hinbringt und will ich dieses Gefühl von, ja, Geborgenheit und Aufgehobensein gibt, das ist Luca Bloom. Der ist ein irischer Singer-Songwriter, der eigentlich weltweit sehr berühmt ist. Und ein Lied, das so typisch ist dafür, ist zum Beispiel Sunny Sailor Boy.
1: Andrea aus Zirndorf hat uns von Irland erzählt und davor Gabi Hirschberger über die Band Quattro Nuevo und ihren Jazz- und Weltmusik-Sound, der ja auch ganz viel hier auf Bayern 2 läuft. Thomas Wimmer ist jetzt am Telefon aus Vilsbiburg. Herr Wimmer?
4: Ja, hallo,
1: Hallo,
4: grüß dich, Herr
1: Servus.
4: Bogdan.
1: Ja, was ist es denn bei Ihnen?
4: Ja, genau. Also, wirst der Teufel will, habe ich heute ja, so kurz vor 6 in der Früh habe ich halt Bayern 2 hergeschaltet und um 5 nach 6 habt ihr vor der Katie Tunstall das Suddenly I See gespielt. Und der Tag war absolut gerettet. Das ist ein richtig geiles Guten Morgen, gute Laune Lied.
1: Das kannten Sie schon oder haben Sie heute kennengelernt?
4: Nein, das kenne ich schon ewig, schon 20 Jahre alt, das Lied. Aber das ist so ein Lied, das wenn ich in der Früh höre, dann passt alles.
1: Also haben wir alles richtig gemacht.
4: Ja. Und ihr habt da öfter mal so gute Laune Lieder.

0: Dank, dass ich da teilnehmen darf. Ich ganz spontan ist mir jetzt, wollte ich ein Erlebnis schildern, was ich hatte mit meinem Papa, der 93 ist im Pflegeheim und nach dem Tod meiner Mutter, also ich habe meine Eltern gepflegt, aber meine Mutter ist vor 2 Jahren verstorben und da ging es mit ihm rapide bergab. Er kann sich nicht mehr mitteilen, kann nicht mehr sprechen, ist also auch ganz in sich versunken und vor ein paar Tagen, also ich muss dazu sagen, ich hatte meinen Eltern 2023 zur Abschiedstour von Tom Jones noch 2 Karten geschenkt für das Abschiedskonzert in Ulm. Und die waren also beide begeistert, erste Reihe. Und mein Papa war schon immer sehr musikbegeistert, hat auch selbst einen Chor geleitet. Und ich habe jetzt im Pflegeheim ihm Songs vorgespielt von diesem Konzert, saß neben ihm, habe ihm in so einen Arm um ihn gelegt und ich habe gespürt, auch wenn er überhaupt nicht mehr sprechen kann, ich habe diese Vibration im Körper, im Takt. Also ich habe gemerkt, dass er innerlich, quasi innerlich mitsingt, also ein Brummen, ein Vibrieren. Also er hat auch mit den Füßen so im Takt, das ist unglaublich. Und er ist wirklich im Rollstuhl, er kann sich nicht mehr bewegen, er ist vollkommen, er spricht nicht mehr und trotzdem habe ich gespürt, er war in dem Moment bei sich, er hat es genießen können, trotz dieses Stadiums der Erkrankung. Und das war also ein ganz, ganz tolles Erlebnis, auch für mich, hat mich sehr, sehr berührt, diese Vibration im Körper, diesen Takt, den er, also man hat richtig gemerkt, er hat innerlich mitgesungen, das hat man gespürt. Und er war also, ja, war ein tolles Erlebnis, das wollte ich gerne noch mitteilen. Ja, ich selbst bin eher so der Rockfan, Rock der 70er und habe mich sehr gefreut. Vor kurzem war ich auf einem Sweet-Konzert mal wieder, eine der Lieblingsbands meiner Jugend.
1: Es ist ja nur noch
0: Und nach
1: einer
0: zig
1: übrig
0: Jahren,
1: geblieben aus der
0: die ist nur noch
1: Urkapelle.
0: eine, aber die spielen, die sind live so genial noch. Und vor allem war es natürlich auch schön, auch hier wieder die Gemeinschaft mit Altersgenossinnen und Genossen zu sprechen der damaligen Zeit. Und es war eine sehr, sehr schöne Gemeinschaft, ein sehr schönes Erlebnis. Auch das gehört einfach immer dazu. Und wie gesagt, das mit meinem Papa hat mir einfach wieder gezeigt, was für Emotionen Musik, gute Musik hervorrufen kann. Und das war einfach sehr, sehr berührend und hat mich sehr, sehr gefreut, dass er doch noch so, ja, im Grunde doch noch ein bisschen teilhaben kann, wenn man den richtigen Trigger findet. Und das war in seinem Fall wirklich die Musik.
1: Also schön, dass Sie das erzählt haben. Anna Schmidt ist das aus Mannheim und unser Gast hört aufmerksam zu. Professor Michael Kustodis ist uns zugeschaltet, Musikwissenschaftler an der Uni in Münster. Sie haben ja vorher selber schon mal das Thema Demenz erwähnt und die Wirkung der Musik. Und das war ja im Grunde genommen jetzt hier wirklich wieder eine ganz beeindruckende Unterstreichung dessen, was Sie gesagt haben.
2: Ja, auf alle Fälle. Und deswegen, ich höre so gerne zu, weil man einfach merkt, wie einfach das eigentlich ist, wenn man anfängt, sowas auszusprechen und für sich selber zu überlegen, weil es nicht darum geht, ist das jetzt besonders schön im Sinne von Kunstmaßstäben, darum geht es gar nicht, sondern ist mir das selber wichtig. Und deswegen das zu koppeln, auch mit diesem eigenen Erleben, man geht auf Sweet-Konzert, das ist ja genau der Punkt. Zu Hause am Bildschirm, das Bild
0: das,
2: ist viel
0: Das war Tom Jones.
2: Ja, Tom Jones,
0: Also mein
2: genau.
0: Vater. Ja.
2: Genau, aber das Bild auf dem Bildschirm ist viel schärfer und der Ton ist auch viel besser, aber warum gehe ich trotzdem zu dem Live-

0: mit Worten so vielleicht nicht herstellen würde. Und plötzlich ist es alles so leicht, weil man kann zusammen zum Beispiel ein Lied dann singen. Und das ist wunderbar.
1: Anna Schmidt war am Telefon. Genau. Und wenn ich jetzt was sage, was The Sweet angeht, dann sage ich was und dann sagen sie, wie es ausgeht. It's the
2: Ballroom Blitz.
1: Genau. Anna Schmidt, danke schön. Alles Gute. So, Sabine Müller ist jetzt dran am Telefon und ruft uns an aus Aschaffenburg. Hier ist das Tagesgespräch.
3: Oh, hallo, ich grüße Sie. Bei mir war es ein bisschen andersrum. Ich hatte als Kind das Problem, dass ich überhaupt keine Musik hören konnte, dass ich bei jeglicher Musik, ob jetzt Klassik oder aus dem Radio, weinen musste. Also, dass sie mich sehr depressiv gemacht hat. Und das wäre jetzt zum einen die Frage an Ihren Experten, woher kann so etwas kommen? Und das andere war dann, weil das ja meine Umgebung, meine Freundinnen und so weiter ja mitbekommen haben. Und ich habe zu meinem 14. Geburtstag dann von meiner besten Freundin eine Kassette, sowas, von ABBA bekommen. Und mit ABBA habe ich es dann tatsächlich geschafft, über diese Traurigkeit hinwegzukommen, um dann später auch Musik hören zu können. Heute habe ich jetzt kein Problem mehr mit Musik, wobei ich jetzt Jazz oder so weiter mag ich nicht. Und bei Orgelmusik setzt es immer noch ein. Genau, aber ansonsten habe ich es so weit überwunden. Aber wie gesagt, meine Frage wäre, woran kann das liegen, dass man als Kind keine Musik hören kann?
1: Interessant. Ja, fragen wir Michael Kostodis, Professor für Musikwissenschaft an der Uni Münster. Haben Sie sowas schon mal gehört? Gibt es das öfters?
0: Mehrheitlich nicht, aber es ist sehr ernstzunehmend und aus Forschungssicht natürlich auch eine große Herausforderung. Da merkt man, die Musik als Wissenschaft unterteilt sich in verschiedene Disziplinen und das ist vor allen Dingen dann eine Frage für die Musikpsychologie. Weil man merkt, in der Musik selber liegt so einfach, Musik ist der Auslöser, die Auslöser.

0: Person und durch die Musik verändert sich es auch. Und da würde ich quasi anfangen zu überlegen, wenn man sich überlegt, okay, was ist hier meine Frage, was ist das Phänomen, wie zerlege ich das jetzt in einzelne Schritte, um das zu untersuchen? Man würde sich da vor allen Dingen die Musikpsychologie zu Hilfe holen und eine Spurensuche beginnen.
1: Jetzt haben Sie uns im Vorfeld ja eine kleine Liste gegeben von Musiken, die Sie glücklich machen. Da war sogar ein Aberstück dabei, Herr Professor.
0: Ja, also Sie haben natürlich einem Musikwissenschaftler eine große Freude gemacht und gefragt, was hätten Sie denn gerne? Machen Sie zwei Vorschläge. Ich glaube, ich habe 6 geschickt und das war alles nur der Anfang. Aber auf alle Fälle natürlich auch, weil was meine ganz persönliche Sicht auf ABBA ist, man hat quasi die Oberfläche dieser bezaubernden Melodien. Was mich interessiert, also das ist aber meine ganz eigene Sicht, ist vor allen Dingen die Architektur dahinter. Wie das so gebaut ist über die Harmonien, vor allen Dingen über den Satzgesang und über die Studiotechnik, wie das so gebaut ist, dass wir von außen als erstes diese Melodien wahrnehmen, die ziehen uns quasi in diesen ABBA-Kosmos rein und darunter merkt man dann, als würde man hinter die Kulissen gucken können, wie ungeheuer, sag mal, ziseliert und fein das gearbeitet ist. Und mich fasziniert bei ABBA vor allen Dingen die Handwerkskunst.
1: Und jetzt haben wir das Stück, das Sie uns empfohlen haben, haben wir tatsächlich jetzt aufliegen. Wir hören mal ganz kurz rein. When All Is Said and Done für Sie und vor allem auch für Sabine Müller aus Aschaffenburg.

0: Ja, da wird hier bei uns sogar im Studio hinter der Glasscheibe von den Technikern schon getanzt. Also hier bricht der Wahnsinn aus, aber es liefern den Soundtrack dazu. Musik, die uns irgendwie sehr glücklich machen kann. Wir kommen zu Felix Heidel. Er schreibt uns aus Franken eine Textnachricht und zwar folgende. Für mich ist es Bohemian Rhapsody von Queen. Ach, der Song ist wie eine Geschichte, wie ein Musical aufgebaut. Im letzten Drittel, nachdem der Protagonist seine von Schuld und Selbstzweifeln geprägte Story erzählt hat, lässt er alles hinter sich, akzeptiert, wie es ist und gibt Vollgas. Oh, Mama Mia, Mama Mia. Der Song ist nicht nur ein weiterer 0815 Crowdpleaser, sondern einfach mehr. Bohemian Rhapsody, darüber können wir jetzt endlos reden.
1: Will you do the Fandango?
0: Genau, ein Song, der zum Hit geworden ist, obwohl man gesagt hat, man kann keine Single veröffentlichen, die 6 Minuten lang ist. Es wurde zu einem Welthit. Dorothee Kern ruft uns jetzt an aus Landshut. Hier ist das Tagesgespräch und wir fragen, was ist Ihre Musik gegen den Alltagsblues? Frau Kern? So, da ist keine Antwort, warum auch immer. Marina Seidel ist dran, aus Hof.
2: Hallo, grüß Sie.
0: Hallo, Frau Seidel.
2: Hallo.
0: So, wie ist es denn mit Ihnen und der Musik?
2: Oh, mein Leben ist Musik. Also ich möchte jetzt aber keine Werbung mit einer eigenen Sache machen, sondern mehr Ihnen schildern. Ich leite seit 30 Jahren circa einen Gospelchor. Und wir machen nicht nur Gospel, sondern wir machen auch andere Sachen. Und meine ganz persönliche Geschichte ist, damit will ich vielleicht auch Leuten, die jetzt zuhören, Mut machen. Meine Tochter war mit 9 Jahren, hatte die Knochenkrebs. Das darf ich auch öffentlich sagen. Das weiß jeder, weil ich jetzt ziemlich in der Öffentlichkeit stehe. Und ich bin damals, also wirklich, das war für mich ganz schlimm, klar, als Mutter. Und mein Trost war die Musik. Und mir wurde dann auch zum Teil vorgehalten, dass ich trotzdem Konzerte gebe, obwohl mein Kind im Krankenhaus liegt. Aber ich hätte das nicht geschafft. Ich sag's ganz ehrlich, die Musik, vor allem die Gospelmusik, war für mich Brunnen, wo ich draus schöpfen konnte, wo ich kurz mal wegtauchen konnte. Und ich merke es auch in unseren Konzerten, gerade Leute, die auf mich zukommen, die sagen, Mensch, ich habe letzte Woche Diagnose bekommen, aber heute konnte ich mal 2 Stunden einfach das vergessen, den Alltag auch vergessen. Es muss ja nicht immer nur in Anführungsstrichen eine Krankheit sein, sondern es kann ja auch 1000 andere Gründe sein, privat, beruflich, auch immer. Und ich kann da wirklich, ich könnte da ein Buch schreiben, ich bereue es manchmal, dass ich es nicht schon gemacht habe, zumindest die Geschichten festzuhalten. Wenn Menschen dann auf einen zukommen und sagen, danke für diesen Abend, danke, dass ihr das macht oder dass du das machst. Und ich kann es nur unterstreichen, dass Musik ist ein Arzneimittel, das ist nicht von dieser Welt. Und Sie merken schon, wenn ich rede, allein wenn ich über die Musik rede, ich kann jetzt Stunden erzählen. Und ich bedanke mich so sehr, dass ich das jetzt einfach sagen darf hier im Radio.
0: Ein Arzneimittel, also es sind fast schon Zitate für die Ewigkeit. Schöner kann man es kaum formulieren. Ja. Was

0: zwischen ich höre und ich mache. Und was mich natürlich auch dann fasziniert, ist genau zu schauen, wie viele verschiedene Klangfarben wir heute in dieser Sendung alles schon gehabt haben, was da alles schon an unterschiedlicher Musik zur Sprache kam. Da beginnt mein eigenes Interesse natürlich dran, was ist in der jeweiligen Musik genau zu finden, was passiert da, weil es sehr viel mit unserer Kultur auch zu tun hat. Aber zu merken, wie nah wir an unseren eigenen Kern, was uns selber wichtig ist und Musik tröstet und hilft dabei und so weiter, wie nah wir an unsere eigene Persönlichkeit rankommen, das fasziniert mich.
1: Ja, und unser erstes Lied, also mein erstes Lied damals, ich bin eigentlich keine geschulte Chorleiterin, das muss ich ganz ehrlich sagen. Ich mache beruflich ganz was anderes, aber Musik wäre eigentlich mein Beruf gewesen. Und damals hat jemand zu mir gesagt, mach Amazing Grace. Und Amazing Grace, das ist einfach ein Lied, das ist, also überhaupt Gospelmusik, wir machen auch übrigens ein ABBA-Projekt, wir machen ABBA meets Gospel und Classic Rock meets Gospel, also wir machen ganz viele verschiedene Projekte, deswegen musste ich jetzt fast ein bisschen auch schmunzeln, als ich ABBA hörte und ich kann das nur bestätigen und wie gesagt, das Amazing Grace, da merke ich immer wieder, da knackst du die Menschen, da sind die einfach, das ist ein heiliger Song, ich kann es anders wirklich nicht sagen und auch ein Song, der ins Herz geht und ich darf Ihnen vielleicht auch mal ansingen, wenn Sie es möchten, aber wie gesagt, ich möchte doch keine Eigenwerbung
2: Bitte,
1: machen.
2: Bitte, nee, machen Sie aber ruhig, Frau Seidel, auf geht's.
1: Oh Gott, hätte ich so nichts. Okay,

0: Marina Seidel aus Hof hat einen Gospelchor, den sollte
1: großartig.
0: Man unbedingt mal anschauen. Herzlichen Dank nach Oberfranken.
1: Vielen Dank.
0: Dankeschön.
2: Okay, danke Ihnen. Ciao,
0: alles Gute, ciao. Und ja, Dorothee Kern, wir probieren es nochmal mit Landshut. Frau
3: Hallo?
0: Kern? Ah ja, jetzt klappt's. Ja, hallo.
3: Hallo. Grüß Sie. Das war mein Fehler vorher. Ich habe aus Versehen aufgelegt. Genau. Also Bob Dylan.
0: Bob Dylan ist die Antwort.
3: Ja, ich bin seit 1978, da war ich noch nicht mal 18, bei dem legendären Konzert in Nürnberg gewesen, wo er das erste Mal in Deutschland war. Und seitdem.
0: War das auf dem Zeppelin-Feld?
3: Ja, genau, genau. Da ist dann auch noch überraschend Eric Clapton aufgetreten mit ihm zusammen. Auf alle Fälle, seitdem bin ich hooked. Und ja, es gibt alles. Also es gibt, wenn ich traurig bin, gibt es Lieder. Wenn es mir gut geht, gibt es Lieder. Der schreibt immer zu jeder Stimmung oder zu jeder Phase passt, was ich so durchmache oder was ich erlebe, passt ein Lied von Bob Dylan. Der hat immer die richtigen Worte.
0: Die richtigen Worte, genau. Die richtigen Melodien, aber eben in seinem Fall sind es natürlich ganz stark die Worte, die eine Rolle spielen. Mhm. Er kommt ja jetzt auch tatsächlich nach München, glaube ich, im Herbst.
3: Ja, da gehe ich hin.
0: Na.
3: Also wenn der Bob Dylan in der Nähe ist, Nürnberg, München oder so, dann gehe ich mit meiner
0: Freundin hin. Dann ist Dorothee Kern am Start.
3: Ja, also wenn er in Hamburg ist oder sonst wo, das ist mir zu weit, das sage ich nicht, aber in der Nähe. Und jedes Mal sagen wir mal, vielleicht sehen wir ihn gar nie wieder.
0: Michael Kustodis ist unser Gast, Musikwissenschaftler an der Uni in Münster. Und ich glaube, an Bob Dylan kommt man nicht vorbei.
1: Naja, nee. Also wer einen Literaturnobelpreis nach Hause bringt, das ist schon ziemlich eindrucksvoll. Und was mich dabei aber auch so fasziniert, wir können jetzt bekannte Namen nennen, wir können aber auch ganz unbekannte Namen nennen. Unbekannt im Sinne von, das ist vielleicht in meinem eigenen Umfeld. Und ich merke nur bei mir selber, ich habe mir ein paar Notizen gemacht, wo man merkt, so, ich will mal rauskriegen und manche Sachen jetzt nachhören, was die anderen so genannt haben, weil man merkt, eigentlich im positiven Sinn ist das ansteckend, wenn man merkt, wenn das bei denen funktioniert, will ich mal gucken, ob das bei mir auch funktioniert, weil deswegen ist das, glaube ich, mit der Musik auch so wichtig, weil Musik eben nichts ist, was man nur mit sich und für sich alleine ausmacht.
3: Ja, also bei mir ist es so, dass ich auch viele andere Musiker oder Bands oder Musikerinnen mag. Also da habe ich kein Problem. Also ich bin nicht nur auf den Bob Dylan da fixiert.
0: Ja, ja.
3: Also, aber tendenziell natürlich schon auch so die Musik aus den 70er Jahren. So Disco und so 80er, das ist furchtbar, sowas höre ich nicht.
0: Also Dorothee Kern aus Landshut, großer Bob Dylan-Fan, danke für den Anruf. Jetzt geht's nach Painten zu Emily Ettinger. Pardon.
4: Ja, hallo.
0: Hallo Frau Ettinger, servus.
4: Ihnen alle.
0: Welche Musik tröstet Sie, wenn irgendwie um Sie herum alles untergeht?
4: Ja, ich

0: Ich habe einen Favoriten, das ist Mozarts Klavierkonzert. A-Dur, Köchelverzeichnis 622. Also zu dieser ernsten Musik bin ich gekommen, eigentlich durch eine Fernsehsendung Erkennen Sie die Melodie. Da habe ich schon so ein bisschen mich reingehört. Und dann hat meine Tochter Klarinette gelernt und dann kamen auch unter anderem sehr schöne Mozart-Stücke. Und ich habe jetzt eine CD mir gekauft, also schon vor Jahren, aber die läuft immer noch super. Und da ist einfach dieses zweite Lied einfach der Favorit. Das ist so ein tolles Stück, leise Töne wieder aufbauen, dann wieder, ich kann's, man muss es hören. Ich habe jetzt auch schon meinen Mann überzeugt davon und der liebt es genauso. Und das Ende, sowas zu machen, das ist einfach, das ist der Hammer für mich, muss ich sagen.
1: Also gut, dass auch die klassische Musik nochmal
2: Ja.
1: zum Zug kommt, denn das ist ja auch der Beweis, wie zeitlos Musik Menschen positiv beeinflussen kann.
2: Unbedingt. Darf ich dazu noch gerade was
1: Sehr
2: sagen?
1: gerne.
2: Weil ich das ungeheuer wichtig finde, dass man das auch erwähnt, weil bei mir ist es zum Beispiel auch so, nicht alle Musik, die ich für bestimmte Dinge brauche wirklich im positiven Sinne, muss unbedingt schön sein. Also sie muss mich packen. Sie muss mich irgendwie ergreifen, sie muss mich bewegen und sie muss mich aus meinem Alltag kurz mal rausschütteln. Das kann auch zeitgenössische Avantgarde-Musik sein, die für viele vielleicht schräg klingt, wo man merkt, aber die löst etwas aus und das ist, glaube ich, was wir dabei auch suchen. Insofern, dass jetzt noch Mozart mit in unser großes Fotoalbum quasi reinkam, war ich einfach sehr dankbar für.
0: Ja, sehr gerne.
1: Dankeschön. Angelika schreibt uns noch per WhatsApp, was sie gerne hört. Nach Nachrichten, in denen Trump auftaucht, hört sie am liebsten We're not gonna take it. Und wir hören jetzt noch eine Sprachnachricht von Rita Eck aus Feschbachau.
3: ACDC am Morgen, vertreibt Kummer und Sorgen. Wenn du im Auto sitzt und es kommt ein ACDC-Song und dann kannst du gescheit mitsingen und richtig auftrauen, wer da nicht gut drauf kommt, ja, dem kann man auch nicht mehr helfen. Und jetzt ab und zu kommt mir mal so ein Lied in den Kopf von früher, von der Ra-Band, The Grunge. Das taucht immer wieder auf momentan. Das habe ich mir jetzt auch mal wieder rausgesucht. Ah, ein sehr guter Song.
1: Also die Ra-Band und vorher natürlich AC/DC. Herr Professor, Sie sind AC, glaube ich, Sie haben eher ein Herz, ein Faible auch für harte Musik, auch für laute
2: Ja,
1: Gitarren.
2: ja, ja, ja. Also eine schöne fette E-Gitarre ist zum Beispiel auch Richtung Wochenende jetzt. Das ist für mich einfach sehr, sehr schön. Das hat viel mit Progressive Metal und Progressive Rock und solchen Sachen zu tun. Aber ich glaube, ab
1: Also sowas
2: AC/DC,
1: wie Dream Theater.
2: ja, schon, weil dieses, was mich auch fasziniert, das können auch, deswegen fand ich das mit Bob Dylan so wichtig, das ist das Handwerkszeug dabei, wo man merkt, das sind Musikerinnen, Musiker, die machen das einfach ganz toll und deswegen fasziniert uns das so.
1: Im Hintergrund läuft auch schon Musik. Diese Musik bedeutet allerdings nichts Gutes, nämlich die Sendung ist raus, ist jetzt um. Professor Michael Christodis war bei uns vom Institut für Musikwissenschaften der Uni Münster. Vielen herzlichen Dank an
2: Ich
1: Sie.
2: danke gleichfalls, es war ein Vergnügen und schöne Grüße an alle anderen.
1: Fand ich auch. Sound statt Sorgen, was ist Ihre Musik gegen den Alltagsblues, haben wir gefragt. Sie haben die Antwort geliefert. Danke dafür. Alles Gute, Ihr Achim Bogdan.

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3: Tankrabatt im Bundestag. Das Parlament stimmt über die Steuersenkung von 17 Cent pro Liter Treibstoff ab. Sie soll am 1. Oktober in Kraft treten und bis Jahresende gelten. Auch der Bundesrat entscheidet noch heute über das Vorhaben. Spritpreise verderben Kauflaune. Der Konsumklimaindex von GfK und NIM ist im Oktober auf den niedrigsten Wert seit Mai gefallen. Die Neigung zum Sparen hingegen ist deutlich gestiegen und so groß wie zuletzt in der Finanzkrise 2008. Leo in Frankreich. Der Papst ist zu seinem 4-tägigen Besuch eingetroffen. Präsident Macron begrüßte ihn am Pariser Flughafen. Heute steht unter anderem ein Abendgebet in Notre-Dame auf dem Programm, morgen eine Messe auf der Place de la Concorde. Prunk und Protest. US-Präsident Trump hat für seinen chinesischen Amtskollegen Xi ein Staatsbankett im Weißen Haus gegeben. Beide demonstrierten Harmonie. Ergebnisse des Besuchs sind kaum bekannt. Vor dem Weißen Haus gab es Proteste gegen Xi. Initiative für den Regionalverkehr. Der soll nicht durch den Ausbau des Bahnfernverkehrs leiden. Das will Bayerns Verkehrsminister Bernreiter im Bundesrat erreichen. Der Hintergrund: Neue Anbieter wie Italo erhalten künftig leichter Zugang zu Fernverkehrsstrecken. Freundlich und mild, im Nordosten bewölkt, ansonsten größtenteils sonnig, 14 bis 25 Grad.

Zur Prävention bei Osteoporose gehört immer die Kontrolle der Haltung. Wir wollen das in kleinen Bewegungen heute tun. Und wir kreisen ruhig mit dem einen Arm weit und mit dem anderen und wiederholen. Noch einmal. Und wir wippen auf unseren Füßen und festigen unsere Position. Wieder mit dem Arm kreisen. Sie können auch dem Arm nachschieben.

Und wir machen jetzt eine halbe Drehung. Und probieren es in die Gegenrichtung. Von vorne. Weit kreisen. Und noch einmal. Und bleiben Sie aufgerichtet im Rumpf.

Und noch einmal. Ganz lang sein. Und wippen Sie, ohne Haltung zu verlieren. Und drehen Sie aus. Und stehen Sie stabil. Heben Sie den Brustkorb an, spannen Sie Bauch und Gesäß gegen und heben Sie langsam den Arm an. Und den anderen. Und wechseln Sie wieder. Und wechseln Sie. Und bleiben Sie in guter Haltung. Und wechseln Sie gegeneinander gleichzeitig. Und wir wiederholen. Und nochmal auf. Verändern Sie nicht Ihre Haltung. Und kommen Sie wieder hinauf über den Kopf, sodass der Arm ganz aus Ihrem Gesichtsfeld verschwindet. Und wechseln Sie. Und wechseln Sie. Und ab. Und kommen Sie in den Ausfallschritt und zusammen und ganz gerade hoch und wieder hinaus und schließen Sie und stehen Sie.

Fuß. Ganz leicht von vorne. Heben Sie den einen Arm über den Kopf und senken Sie ab. Und heben Sie den anderen und bleiben Sie aufgerichtet. Wechseln Sie und senken Sie wieder ab. Und wechseln Sie wieder und senken Sie ab. Und verschieben Sie die Hände aneinander. Abwärts, aufwärts. Und ab. Und kommen Sie in den Ausfallschritt. Und schließen Sie den Stand. Und hinaus. Und kommen Sie zurück. Und weit. Und rein. Und steh. Und hinaus. Und rein. Und steh. Und löse. Löse. Ganz leicht. Ohne die Haltung zu verlieren. Und wir probieren es wieder in der stabilen Haltung und ab. Und wechseln Sie die Hand und senken Sie wieder ab. Hinauf und ab. Und auf und ab. Und wir verschieben die Hände abwärts und aufwärts und ab und wir kommen in den Ausfallschritt und zurück und raus in den Ausfallschritt, zurück zum Stand und weg, zurück zum Stand und weg. Zurück zum Stand und kicken Sie. Sind Sie leicht in der Bewegung und trotzdem in bester Haltung? Und locker. Rauf. Und ab. Und wieder auf. Und ab. Und nochmal auf. Und ab. Und wieder heben Sie den Arm und senken Sie ihn ab. Und verschieben Sie. Da. Schieben Sie. Da. Und locker. Weg. Und wegkicken. Suchen Sie sich die Nähe einer Wand, an der Sie sich hin und wieder einmal abstützen können. Wie jetzt. Und tippen Sie mal mit dem Fuß zwischendurch an die Wand. Und wir versuchen noch mal das hinschaukeln und wegdrücken und immer wieder in die beste Haltung zurückschwingen. Und wir tippen, gehen wieder heraus. Und Sie stellen sich näher an Ihre Wand und versuchen mit der Schulter an die Wand zu kommen. Aber immer wieder zurückschwingen in die Senkrechte. Stehen Sie sicher auf Ihren Füßen und probieren Sie jetzt die andere Schulter. Drehen Sie sich mit dem Rücken zur Wand. Und lösen Sie sich von ihr. Nehmen Sie viel, viel Kraft auf. Lösen Sie sich von der Wand. Noch einmal probieren. Weg von der Wand kommen. Hin. Und wechseln Sie den Fuß. Ziehen Sie die Schultern zurück. Stehen Sie. Kommen Sie zurück.

Und wir lösen uns und fallen gegen die Wand und drücken uns weg und stehen senkrecht und aufrecht. Ganz intensiv. Und stehen stabil. Steh. Ganz intensiv wegdrücken und steh. Stabil auf den Füßen. Und wieder wegstemmen von der Wand. Und hinfallen. Weg. Drauf zufallen und wegstemmen. Drauf zufallen, wegstimmen und lösen und tippen Sie. Und bleiben Sie trotzdem aufgerichtet

Das Koordinationstraining trägt dazu bei, Stürze zu verhindern. Wir trainieren spielerisch und klatschen auf die Oberschenkel und in die Hände. Und auf die Beine. Und in die Diagonale die Hände bringen. An die Hüfte fassen. An die Schulter tippen. An die Ohrläppchen tippen. An die Stirn. An die Hüfte. An die Schulter. An das Ohrläppchen und an die Stirn. Fassen Sie Nase, Ohrläppchen gleichzeitig. Und strecken Sie die Daumen und nehmen Sie sie in die Faust und wechseln Sie ständig von vorne

Nase, Ohrläppchen fassen. Und die Daumen strecken. Ein, ausstrecken, einholen, ausstrecken und wechsel, wechsel. Von vorne in die Hände und in die Diagonale.

Es gibt viele Tricks, Calcium in größeren Mengen dem Körper zuzuführen. Zum Beispiel kann Magermilchpulver in Soßen, in Suppen, in Cremes eingerührt werden, sogar in ihr Kartoffelpüree. Im Mineralwasser sollte ebenfalls Calcium enthalten sein, und zwar mindestens 150 Milligramm pro Liter, ebenfalls in ihrem Fruchtsaft. Denn damit verstärken sie ihre Knochendichte und tragen intensiv zu ihrem Knochenaufbau bei.

Jetzt mache ich sie stark. Durch das Aktivieren von Rezeptoren und die Mobilisation von Gelenken kann die Muskulatur effizienter arbeiten. Das heißt, sie können den vollen Bewegungsradius nutzen und die Ansteuerung wird optimiert. Auf geht's! Die Füße hüftbreit öffnen, Knie leicht beugen, den Rücken strecken und wir kreisen gleich die Schultern nach hinten. Soweit es geht hoch, soweit es geht tief bewegen. Mit der Tiefbewegung die Handflächen nach vorne, die Daumen nach außen drehen. Wer möchte, atmet mit der Hochbewegung ein, mit der Tiefbewegung aus. Jetzt die Hände auf die Oberschenkel stützen, Daumen nach innen, Fingerspitzen nach außen und die Wirbelsäule strecken und beugen. Erstmal strecken und runterrücken, soweit es geht ausdehnen und einrollen. Wirklich die Wirbelsäule von oben bis unten durchbewegen. Mit dem nächsten Mal aufrollen. Die Arme zur Seite strecken, das Gewicht auf ein Bein verlagern, heben das andere Bein an, strecken, strecken den Fuß und ziehen tief. Und so schön das Sprunggelenk, das Knie, die Hüfte durchbewegen. Das Bein muss auch gar nicht so hoch, sondern nur so hoch, wie der Oberkörper noch aufrecht bleibt. Die Seite wechseln. Schön alles durchmobilisieren. Das ist wie so eine einbeinige Radlbewegung. Und beide Füße absetzen und den ganzen Körper abklopfen. Das ist eine Energieübung aus dem Qigong. Aktiviert die Rezeptoren. Machen Sie es einfach mal. Das ist doch ganz gut. Hier vorne, hinten den Rücken. Dann gehen wir weiter hier zum Gesäß und zum Bein. Schenkel innen und Außenseite. Vorne und hinten. Andere Seite. Schenkel innen, Außenseite. Vorne, hinten. Dann aufrichten und nochmal kurz nachspüren. Jetzt die Füße schon mal parallel hüftbreit ausrichten. Eine Ferse anheben, die Hände vor dem Körper schließen und es geht tief. Und hoch. Richtig schön tief setzen. Und hoch. Achten Sie hier darauf, dass sich das Knie ganz gerade nach vorne Richtung Fußspitze beugt. Machen Sie die Bewegung nur so schnell bzw. langsam, wie das Knie hier ganz ruhig bleibt. Die Wirbelsäule immer in der neutralen Position halten. Der Oberkörper bleibt möglichst aufrecht, das heißt vor allem in der Tiefbewegung, das Brustbein heben. Und so haben wir eine wunderbare Übung für die Gesäßmuskulatur und die gesamte Beinmuskulatur. Auch der Rücken arbeitet mit. Spüren Sie das? Spürst es du? Na wunderbar, dann machen wir gleich noch ein bisschen weiter. Gut. So, vier haben wir noch. Die letzten zwei. Eine noch. Aufrichten, die Arme lockern, locker auf der Stelle federn. Ganz locker auf der Stelle bouncen. Mal alles locker lassen. Beine locker, Arme locker. Und schön in allen Gelenken abfedern. Sprunggelenk im Knie und der Hüfte. Jetzt machen wir noch eine Runde. Vom Fußballen her abfedern. Da
dann wieder zum Stehen kommen, jetzt die andere Ferse lösen, Hände schließen und es geht tief. Und hoch. Wirklich das Gewicht ganz auf ein Bein nehmen. Darauf achten, dass das Becken gerade bleibt. Und tief setzen. Und auf der Ruhe ein bisschen was spüren. Rücken strecken. Das Brustbein heben. Und jetzt nieder, noch ein bisschen tiefer.

Und tief. Und hoch. Und wir bleiben oben wieder locker federn. Wir drehen jetzt das Becken und halten die Hände vor dem Körper. Nochmal nur das Becken drehen. Jetzt den Oberkörper drehen. Nochmal. Und das Oberkörper und Becken gegeneinander drehen. Und jetzt ein bisschen dynamischer. Und jetzt auf eins, direkt. Jawohl, sehr schön. Gut, zurückkommen zum Stehen. Die Füße wieder parallel und hüftbreit aufsetzen. Knie leicht beugen, Rücken strecken. Und wir machen gleich Ausfallschritte nach vorne. So einen schönen großen Schritt im Wechsel nach vorne machen. Los geht's. Tief. Und hoch. Tief und hoch. Man kann sich vorstellen, man wird von hinten geschubst und fängt sich mit dem vorderen Bein ab. Von der Ferse zum Ballen abrollen. Richtig weit nach vorne ziehen. Jetzt ein bisschen dynamischer im Wechsel. Tief und hoch. Tief und hoch. Jawohl. Gut. Nochmal tief und hoch. Sehr gut. Dann machen wir noch ein paar. Die letzten vier. Drei. Zwei. Einer. Kurze Pause, kurz ein bisschen auslockern. Diese Ausfallschritte machen wir jetzt gleich in einer kleinen Variante. Wir stellen uns vor, wir haben eine Uhr am Boden. Unsere Beine sind wieder Zeiger. Erst einmal die Ausfallschritte auf 12 Uhr. So, aufgepasst. 2 Uhr, 10 Uhr. Diagonal. Jetzt mal nur auf 2 Uhr, wir bleiben hier. Egal wo der Fuß hin zeigt, das Knie folgt. Also jetzt hier das Knie diagonal nach außen schieben. Und 10 Uhr. Immer wieder zurückkommen nach oben. Wieder auf 2 Uhr. 4 Wiederholungen. Und 10 Uhr. 4-mal. Wieder wechseln. Jetzt 2-mal auf 2 Uhr. 10 Uhr. 2-mal. Jetzt auf 1. 2 Uhr. 10 Uhr. Und nochmal die letzten zwei. Und wir bleiben hier, lockern ein bisschen aus und gehen jetzt eine Station tiefer auf die Matte. In einen Kniestand kommen, den Rücken strecken und hier die Arme, die Brust und auch die Schultern nochmals abklopfen. Und diese Partien dürfen gleich besonders arbeiten. Dann stützen wir die Hände am Boden auf. Und drücken uns ganz leicht vom Boden ab. Erstmal über die Fingerkuppen bis zur Handwurzel abfedern. Je weiter man nach hinten kommt mit dem Gesäß, umso leichter wird's. Und wer es ein bisschen intensiver macht, kommt mit mir weiter nach vorne. Hier mal schön mit den Händen variieren. Dann zurückkommen nach oben. Ein Bein nach vorne holen. Das Becken gerade ausrichten, das vordere Knie beugen und hier schauen, dass das Knie direkt über der Ferse steht. Die andere Hand kommt zum Boden, den Rücken lang machen, die Schultern tief ziehen und wir holen gleich hier den Ellbogen nach oben. Rotation, nach unten strecken.
Wer es intensiver mag, kommt in Wirr und streckt das hintere Knie. Stufe 1 ziehen Sie wie immer beim Achsel. Noch einmal. Mit dem nächsten Mal oben bleiben, den Arm strecken und in kleinen Zugbewegungen noch ein bisschen weiter in die Position gehen. Und dann langsam zurückkommen, die Hände an der Fußinnenseite absetzen, das Knie kommt tief, das Bein zurücknehmen und wieder abfedern. Jeder in seiner eigenen Stufe. Schwieriger, wenn man weiter nach vorne geht, einfacher, weiter nach hinten. Und wieder zurückkommen, das andere Bein aufsetzen, das Becken gerade ausrichten, das Steißbein zieht zum Boden, nach vorne kommen, die Hand aufsetzen, Rücken strecken und wieder mit dem Ellbogen nach oben ziehen und tief. Wieder wer mag, streckt mit mir das hintere Bein. Richtig mit der Schulter nach oben ziehen. Dann oben bleiben und den Arm ausstrecken und hier richtig schön in die Länge ziehen, über die Fingerspitzen strecken. Dann langsam zurücknehmen und mit dem hinteren Bein nach vorne steigen. Wirbel für Wirbel aufrollen. Die Schulter nach hinten tief ziehen. Rücken strecken. Und die Füße parallel hüftbreit aufsetzen. Und die Fußsohle wie im Boden verwurzeln. Die Knie leicht beugen. Den Rücken strecken. Die Schulter nach hinten unten ziehen. Und wenn Sie möchten, schließen Sie die Augen. Und wir spüren nochmals nach. Wie fühlt sich der Körper jetzt an im Vergleich zu vorher? Welche Übungen sind Ihnen leicht gefallen? Wo haben Sie eine Herausforderung gespürt? Mit dem nächsten Ausatmen öffnen Sie die Augen. Ich hoffe, Sie fühlen sich wohl, gut und stark. Bleiben Sie dran. Bis zum nächsten Mal.

0: Es ist Erntesaison in Deutschland, auch für diese Superfrucht.
1: Die Heidelbeere ist die neue Banane.
0: Und die Heidelbeere wächst nicht nur in Übersee, sondern auch bei uns. Aber es gibt einen Haken.
2: Es ist alles hier teurer. Der Mindestlohn ist teurer und die Energie und alles ist teurer.
0: Dabei gibt es gute Gründe, jetzt für heimische Produkte etwas mehr Geld auszugeben.
3: Wenn man lange Lieferwege hat oder auch es lange lagert im Kühlschrank oder im Supermarkt, kann Vitamin C verloren gehen.
0: Wir rechnen nach, was an regional und saisonal gerade gut ist. Jetzt bei Quarks.
4: Herzlich willkommen. Was gibt es Schöneres als regional und saisonal, also frisch geerntet aus der Region? Da greife ich echt gerne zu. Und falls Ihnen das auch so geht, dann sind wir nicht allein, sondern voll im Trend. Denn 77% der Menschen schauen beim Einkauf darauf, ob die Lebensmittel aus ihrer Region kommen. Die hier hat jedenfalls gerade Saison und es gibt Menschen, die alles dafür geben, dass wir regionale Heidelbeeren essen können.
0: Wir sind auf dem Big Bärenhof in Niedersachsen. Die letzten Tage waren sehr heiß. Die Zeit drängt, denn jetzt sind die Beeren optimal.
5: Schöne große Beeren, tolle Reife jetzt, perfekt zum Ernten. Wir haben noch einiges vor uns. Wir kommen kaum noch richtig hinterher.
0: Hallo. 54 Erntehelfer packen jetzt mit an. Auf diese wenigen Wochen bereitet

0: der Zeit geht nichts anderes. Blaubeeren von morgens bis abends und dann kurz schlafen und wieder Blaubeeren.
1: Gibt es eine Mittagspause?
0: Selten.
1: Wochenende?
0: Nein, kein Wochenende.
2: Was hier geerntet wird, ist die Kulturheidelbeere.

0: Heidelbeeren stammen von der nordamerikanischen Art ab. Sie haben von Natur aus größere Sträucher und Früchte und lassen sich besser ernten. Hier ausschließlich per Hand. Worauf es dabei ankommt, weiß Silke Herse genau.
1: Also ich sehe das ehrlich gesagt vom Weiten, welche gut sind und welche nicht. Man erkennt das daran, dass sie gleichmäßig blau sind, dass sie einen schönen Hauch haben. Also das ist der Hauch und wenn die jetzt ein paar Mal geschlagen wird oder so und dann wird die so blank, dann ist die Haltbarkeit nicht mehr so gegeben. Dann können wir gleich 3 Tage abziehen. Und wenn wir sie oft poltern, dann wird einfach dieser Hauch weniger. Es ist eine natürliche Schutzschicht.
0: Die Handernte schützt die Qualität. Vom Feld geht es für die kleine Beere direkt weiter. Ab ins Kühlhaus.
2: Diese Beeren sind gerade gepflückt. Wenn man mal rauffasst, merkt man, die sind leicht warm geworden. Hier werden unsere Heidelbeeren gekühlt. Das passiert in der Regel so schnell wie möglich nach der Ernte, um auch einen langen Lagerzeitpunkt und Zeitraum möglich zu machen und sie runterzukühlen.
0: Wie sich neben der Haltbarkeit auch der Ertrag steigern lässt, untersucht Obstforscher Felix Koschnick. Er testet Sorten und Anbauverfahren für die Landwirtschaftskammer Niedersachsen und berät Betriebe wie den von Silke Herse. Eine wichtige Stellschraube für beide? Die Bestäubung. Heidelbeerpflanzen können sich meist selbst befruchten. Werden die Blüten aber von einer anderen Sorte bestäubt, gibt es mehr und größere Früchte. Deswegen stehen auf einem Feld meistens verschiedene Sorten gleichzeitig. Honigbienen, Hummeln und Mauerbienen übernehmen die Bestäubungsarbeit. Die Mauerbienen schlüpfen aus ihren Nistkästen, wenn die Pflanzen anfangen zu blühen.
3: Die Mauerbienen schlüpfen, fliegen aus und dann brauchen sie eigentlich nur ein bisschen Feuchtigkeit, brauchen ein bisschen Sand, ein bisschen Lehm, um hier rein, und das sieht man sehr schön, ihre Kokons zu legen und dann zuzumauern. Man sieht die Larven, die sich hier drin noch entwickeln und demnächst verpuppen werden. Das ist eine Möglichkeit, wie man als Anbauer auch hinterher selbst für seine Bestäuber sorgen kann.
0: Gute Qualität braucht also vielfältige Bestäubung, passende Böden und sorgfältige Ernte. Erst dann dürfen sie in die kleinen Schälchen für den Biomarkt. Und die gibt es nur in einem kurzen Zeitfenster im Sommer. Eigentlich etwas ganz Exklusives. Aber
3: die Heidelbeere ist die neue Banane. Sie ist, man hat nicht nur das Gefühl, sie ist ganzjährig im Handel verfügbar, hat ganzjährig im Handel einen festen Verkaufsplatz. Ähnlich wie wir das von Bananen kennen. Daher kam ein Vergleich. Mir ist sehr wohl bewusst, eine Banane ist gelb, eine Banane ist krumm, eine Heidelbeere ist blau und rund und deutlich kleiner. Aber sie haben dort Parallelen. Man kann sie immer importieren und das macht es unseren deutschen Produzenten natürlich schwerer.
0: Die Konkurrenz ist riesig. Peru ist heute der größte Exporteur von Kulturheidelbeeren weltweit. Die Pflanzen stehen mitten in der Wüste in Substratsäcken. Hier kann das ganze Jahr über für den weltweit steigenden Bedarf produziert werden. Und das billiger. Damit kann Silke Herse kaum mithalten.
1: Gar nicht eigentlich. Wir können damit nicht konkurrieren. Es ist alles hier teurer. Der Mindestlohn ist teurer und die Energie und alles ist teurer. Und wenn der Verbraucher nicht bereit ist, das zu bezahlen, dann können wir einpacken. Dann gibt es deutsche Blaubeeren irgendwann nicht mehr.
0: Dabei ist der Bedarf riesig. Fast 1 Kilo Heidelbeeren ist jeder Deutsche pro Jahr. Schon jetzt kommen nur 20% davon aus Deutschland.
4: Regionale Heidelbeeren gibt es bei uns ja nur im Sommer. Und dann sind sie auch noch teurer als die Importware, die das ganze Jahr über verfügbar ist. Aber eine große Studie zeigt, dass Verbraucher durchaus bereit sind, mehr für das Label regional zu zahlen. Und zwar zwischen 41% und 52% mehr. Einer der Kostentreiber im regionalen Anbau: Obst und Gemüse sind oft empfindlich. Und zunehmende Wetterextreme machen den Anbau noch schwieriger. Ich nehme Sie jetzt mal mit zu jemandem, der wirklich viele Heidelbeeren anbaut. Nicht nur für seinen Hofladen, er beliefert damit auch Supermärkte und Discounter. Und er hat jede Menge Ideen, um gegen die Importware anzukommen.
0: Auf dem Hof von Johannes Vogler wird im großen Stil geerntet. Er nutzt verschiedene Methoden, um möglichst viele Heidelbeeren produzieren zu können.
5: Ja, also hier sieht man halt in dem Tunnel die Pflanzen, die wir vor circa 4 Jahren haben wir die gepflanzt. Man sieht jetzt ja schon, dass die Pflanzen sehr starkes Wachstum gemacht haben. Also über den Saisonverlauf haben sie diese neuen Triebe hier gemacht. Hier sieht man ganz schön, hier ist das alte Holz, was letztes

Jahr gewachsen ist. Und hier ist das neue Holz, was dann jetzt dieses Jahr gewachsen ist. Also ein Hauptvorteil von dem Tunnel hier ist einfach, dass wir die Saison nach vorne raus verlängern können. Also wir verfrühen sozusagen die Heidelbeeren.

0: Reife Früchte. Also wir hatten jetzt vorgestern einen großen Sturm, großen Hagelschaden. Und durch den Tunnel, der schützt natürlich die Pflanzen. So, und dann können wir hier trotzdem weiter ernten und weiter Früchte produzieren, auch wenn wir draußen Unwetterschäden haben. Was sehr interessant ist hier, im Tunnel nutzen wir KI, um die Erträge und die Frühzeitigkeit zu erfassen. Das heißt, hier oben haben wir zwei Kameras aufgehängt und die guckt sich die Pflanzen an, guckt sich ab der Blüte oder schon ab der Knospe an, wie viele Knospen sind dran, wie viele Blüten entstehen daraus und kann dann mit der KI errechnen, wann wir ernten können und wie viel.
1: Und das kann die besser als du als Obstbaumeister?
0: Ehrliche Antwort? Ich muss sagen, in diesem Jahr habe ich die KI ein bisschen geschlagen, aber sie lernt ja noch dazu. Wir nutzen hier Töpfe, statt in den Boden zu gehen. Durch die Töpfe können wir eine sehr genaue Wasserführung realisieren. Diese Ringe haben über den Umfang verteilt 8 Auslässe. Und wir steuern das Wasser hier mit einem Wassercomputer. Das wird minutengenau gesteuert.
2: Ob im Topf oder im Freiland, der richtige Boden ist entscheidend. Heidelbeerbüsche wachsen am besten auf einem Boden mit saurem, also niedrigem pH-Wert. Außerdem haben sie fast keine Wurzelhaare. Um Nährstoffe besser aufzunehmen, bilden sie eine Symbiose mit natürlich vorkommenden Bodenpilzen. So können sie leichter Stickstoff, Phosphor und andere Mineralstoffe aufnehmen. Das alles kann ein Obstbauer für eine gute Ernte optimieren.
0: So, und was wir machen, um dem Druck aus dem Ausland standzuhalten, ist, dass wir versuchen, dass wir möglichst große Früchte, groß, fest, schön hellblaue Farbe, dass wir diese Früchte produzieren. Das hier ist jetzt eine spezielle Sorte, die diese großen Früchte an der Pflanze hat.
1: Wie groß werden die noch? Wie ein Apfel?
0: Ich denke nicht. Also zu groß ist, glaube ich, für den Verbraucher auch erstmal abschreckend. Also das hier ist, glaube ich, schon so eine Größe, was sehr gut funktioniert.
2: Neben der Größe wird auch getestet, wie früh oder spät die Beeren geerntet werden können, um so die Erntesaison zu verlängern. Deswegen baut Johannes Vogler immer neue Sorten an und testet sie.
0: Also wir sehen hier zum Beispiel eine späte Sorte. Die Beeren sind noch relativ grün. Und man sieht an dem Blatt, dass die Pflanze sehr verzweigt wächst. Und wenn wir dann jetzt hier weitergehen, hier vorne ist der Übergang zur nächsten Sorte. Diese hier ist etwas früher. Wir haben hier schon reife Beeren dran. Die Pflanze wächst etwas aufrechter, nicht so verstraucht. Und ist dadurch zum Beispiel auch besser pflückbar, weil die Früchte außen hängen.
2: Aber nicht nur Anbauart und Sorte sind entscheidend, sondern die Ernte muss auch effizient sein. Deswegen setzt Johannes Vogler auch Maschinen ein.
3: Also heute stehen mehrere Tonnen bei uns auf dem Programm. Wir haben eine sehr kompakte Ernte. Und daher müssen wir mit allen Leuten, die verfügbar sind, und allen Maschinen, die verfügbar sind, heute ernten. Und hier sind jetzt die Beeren, die von der Maschine gepflückt sind. Sind immer noch ein Teil grüne sind drin, ein Teil rote sind drin, aber auch sehr viele sehr schöne blaue feste Früchte. Die werden dann durch den Sortierprozess, werden dann die reifen festen Früchte von den grünen Beeren und weichen Beeren getrennt, sodass wir dann am Ende in der Schale nur die festen schönen Früchte dann haben.
2: Und so sieht das dann aus, wie hier zum Beispiel für Aldi. Mehrere hundert Tonnen diese Saison. Regional und saisonal. Wer sie im Sommer aus der Region kauft, hilft, dass Heidelbeeren auch künftig weiter regional angebaut werden.
4: Regional kaufen. Warum ist uns das eigentlich so wichtig? Dafür gibt es 3 gute Gründe. Erstens die Nachhaltigkeit. Man denkt, kurze Transportwege sind gut für die Umwelt. Zweitens, man kann so Betriebe in der Region stärken. Und drittens, regionale Produkte schmecken besser, sind ganz frisch und haben noch keine langen Wege hinter sich. Und sind deshalb vielleicht auch gesünder als Importware, weil noch viele Vitamine und Nährstoffe drin sind. Was ist da aber wirklich dran? Das sehen wir uns mal an und beginnen bei den Inhaltsstoffen. Ein Klassiker bei Obst und Gemüse ist ja der Vitamin-C-Gehalt. Aber ehrlich gesagt, da fallen mir auf Anhieb eher Früchte ein, die hier so gar nicht wachsen. Aber ich lasse mich natürlich auch gerne eines Besseren belehren.
2: Vitamin C gilt als Gesundheitsbooster Nummer 1.

0: Viele vermuten das Vitamin vor allem in exotischem Obst.
1: Potenziell Zitrone, Orange, Apfel, wenn es ein guter Apfel ist.
2: Auch Orange.
3: Auch Orange und vielleicht die Zitrone.
4: Ich denke, in der Kiwi und in der Zitrone ist am meisten drin.
0: Für Obst und Gemüse gibt es offizielle Durchschnittswerte zum Vitamin-C-Gehalt, veröffentlicht von der Deutschen Gesellschaft für Ernährung. Ob die Ware aus dem Supermarkt das erreicht, prüfen wir im Labor.

0: Milligramm Vitamin C. Doppelt so viel Vitamin C steckt in Himbeeren und Heidelbeeren, 22 und 25 Milligramm. Noch mehr in Orangen und Zitronen, 53 Milligramm. Die Kiwi erreicht Spitzenwerte, 92 Milligramm Vitamin C je 100 Gramm Frucht. Aber es gibt doch auch Obst und Gemüse, das bei uns wächst und das viel Vitamin C enthält. Was ist zum Beispiel mit Brokkoli? Je 100 Gramm stecken hier sogar durchschnittlich 89 Milligramm Vitamin C drin. Etwa so viel wie in 100 Gramm Kiwi. Ernährungstherapeutin Carlotta Bühe greift für ihre tägliche Vitamin-C-Dosis am liebsten zu roter Paprika. Die zählt zu den Top-Vitamin-C-Lieferanten.
1: Die hat 140 Milligramm auf eine Portion, also eine Paprika. Und wenn man das mal vergleicht mit einer Zitrone, die hat 50 Milligramm,

0: sich nehmen. Männer etwas mehr, 110 Milligramm. Bei Kindern sollte die Tagesdosis zwischen 20 und 85 Milligramm pro Tag liegen. Das Problem? Vitamin C ist sehr empfindlich.
1: Vitamin C ist wasserlöslich und leicht oxidierbar. Heißt, es reagiert mit Sauerstoff, Licht und Hitze. Heißt, wenn man lange Lieferwege hat oder auch es lange lagert im Kühlschrank oder im Supermarkt, kann Vitamin C verloren gehen.
0: Und das teilweise ganz massiv. Die Frage ist also, wie viel Vitamin C steckt da wirklich noch drin, wenn die Ware im Regal liegt? Viele Vitamin C-Lieferanten reisen tausende Kilometer, bevor wir sie essen. Wir haben eingekauft. Orangen aus Spanien. Die weiteste Reise, Mangos aus der Dominikanischen Republik. Kiwis aus Griechenland. Paprika auch wieder aus Spanien. Weißkohl aus Deutschland. Und Brokkoli aus Deutschland. Alle sechs Lebensmittel gelten als gute Vitamin-C-Lieferanten. Diese Stichproben schicken wir jetzt in ein Labor. Wir wollen wissen, wie viel Vitamin C nach der langen Reise noch drinsteckt. Eine Woche später sind die Ergebnisse da. Der Weißkohl aus Deutschland. Im Mittel etwa 50 Milligramm Vitamin C je 100 Gramm Gemüse. Gemessen wurde 52,3 Milligramm, knapp darüber. Die Paprika aus Spanien, bekannt für rund 140 Milligramm Vitamin C. Unsere Probe 137 Milligramm, nahe am Durchschnitt. Der Brokkoli aus Deutschland, erwarteter Durchschnitt 89 Milligramm Vitamin C. Gefunden wurden

0: Ihr 22,3 Milligramm, fast ein Drittel weniger. Die Kiwis aus Griechenland, normalerweise echte Vitamin-C-Stars mit rund 92 Milligramm. In unserem Test 41,7 Milligramm, nicht einmal die Hälfte. In Sachen Vitamin C ist heimisches Gemüse am Ende gleich in doppelter Hinsicht oft die bessere Wahl.
1: Weil es weniger kostet und meistens genauso viel oder sogar mehr Vitamin C enthalten hat.
0: Lecker zubereitet liefert dieses Weißkohl-Paprika-Gericht mit Petersilie und Zitrone pro Portion sogar über 100 Milligramm Vitamin C. Und damit ist der normale Tagesbedarf schon so gut wie gedeckt.
2: Klingt gut. Allerdings muss man sagen, der Kohl verliert beim Braten Vitamin C, ca. 30%. Beim Kochen sind es sogar noch mehr, über 50%. Am besten schneidet immer noch das Dämpfen ab, da gehen nur 10% verloren. Wir selbst haben also einen großen Einfluss auf die Inhaltsstoffe, und zwar dadurch, wie wir die Lebensmittel nach dem Kauf behandeln. Denn die Zubereitung, aber auch Licht, Wärme, Sauerstoff und sogar Wasser zerstören Vitamin C und einige B-Vitamine. Heißt, nach dem Kauf möglichst schnell in den Kühlschrank, nicht lange lagern, nicht lange im Wasser liegen lassen und bald essen. Dann steht es deutlich besser um die Inhaltsstoffe. Also ein klares Plus für regionale Lebensmittel. Da ist es kein Wunder, dass der Handel immer öfter mit regionalen Produkten wirbt. Aber was heißt überhaupt regional?
3: Max, 10 Kilometer, also maximal dieser kleine Kreis.
4: Wochenmarkt. Alles sieht frisch geerntet aus. Hier finden sich Produkte aus der unmittelbaren Umgebung. Oder?
5: Es ist ganz schwierig zu beantworten.
4: Bianca Blum forscht zu Wirtschaft und Nachhaltigkeit. Mit ihr testen wir das Wissen der Marktbesucher auf dem Freiburger Münstermarkt. Erste Frage: Was ist eigentlich regional? Also aus welchem Umkreis müssen die Lebensmittel zum Beispiel stammen?
6: Bis 20 Kilometer ist regional.
7: So 50 Kilometer.
8: Wahrscheinlich etwas zwischen 50 und 200 Kilometern.
6: Ja. Okay.
4: Das geht ja ziemlich auseinander. Laut einer Befragung des Bundesministeriums für Ernährung verbinden 70% der Deutschen regional mit ihrem Bundesland. Das könnten dann auch mal 300 Kilometer sein. Aber was stimmt denn nun?
5: Man kann natürlich von einer lokalen Herangehensweise ausgehen, aus meinem Ort, aus meiner Postleitzahl oder aus meinem Bundesland. Aber der Regionalitätsbegriff ist gesetzlich nicht geschützt. Und auch in der Wissenschaft ist man sich uneinig darüber, was jetzt regional als Kilometergrenze im Prinzip bedeutet.
4: Nicht gerade erhellend. Immerhin.

0: sie eigentlich in der Regel keine geschützte Bezeichnung haben. Jeder Supermarkt weist natürlich seine Qualitätsrichtlinien aus, hat die aber selber festgelegt. Und dann ist auch die Frage, wer kontrolliert die?
1: Beim sogenannten Regionalfenster sind das unabhängige Stellen. Außerdem zeigt es, wo kommt das Lebensmittel her, wo wurde es verarbeitet und wie hoch ist der Anteil regionaler Zutaten. Ein Positivbeispiel. Ansonsten herrscht viel Unsicherheit.
2: Es gibt also gar keine offizielle Definition für Region oder regional. Die Grenzen kann jeder Anbieter selbst festlegen. Für diese Label hier heißt Region also möglicherweise jeweils was ganz anderes. Immerhin gibt es seit 2014 das Regionalfenster, initiiert vom Bundesministerium für Landwirtschaft, Ernährung und Heimat. Alle Produkte werden von unabhängigen Stellen überprüft und sichergestellt, dass die Angaben auch stimmen. Dann gibt es auch offizielle Länderzeichen der Bundesländer, sozusagen Qualitätssiegel, um Waren aus der heimischen Landwirtschaft zu fördern. So wird garantiert, dass das Produkt aus dem Bundesland stammt und dort auch verarbeitet wurde. Und auch diese Siegel für geschützte Bezeichnungen kennen Sie vielleicht von dem einen oder anderen Produkt.

0: Das auf der Streuobstwiese. Hier sorgen ursprüngliche Apfelbäume für pralles Leben. Denn traditionell wachsen hier ganz unterschiedliche Bäume. Und die bieten tausenden Tier- und Pflanzenarten eine Heimat. Weil nicht alles gleichzeitig blüht, finden Insekten hier länger Nahrung. Die Obstblüten liefern Nektar und Pollen für Hummeln, Wildbienen und Honigbienen. Steinkauz und Fledermäuse finden in Baumhöhlen Quartier und Nistplätze. Im Herbst laben sich Vögel, Igel und Falter am Fallobst und sammeln so vor dem Winter Energie. Nummer 3. Das Klimaparadox. Der Apfel. Praktisch ein Sinnbild für regional und saisonal, oder? Genau hier steckt ein Paradox. Ein Apfel vom anderen Ende der Welt kann klimafreundlicher sein als einer aus der Region. Der Grund? Die Lagerung. Regionale Äpfel werden oft monatelang bei konstant um die 1 bis 3 Grad Celsius frisch gehalten. Das kostet Energie. Je länger, desto schlechter ihre Bilanz. Deshalb können Überseeäpfel trotz langer Transportwege ab dem Frühjahr eine ähnlich gute oder sogar bessere Klimabilanz haben. Direkt nach der Ernte sind heimische Äpfel dagegen klar im Vorteil und Ökostrom kann helfen, das Lagern heimischer Äpfel umweltfreundlicher zu machen.
1: Das mit der Klimabilanz von Lebensmitteln ist schon manchmal echt erstaunlich. Bei den Äpfeln ist es die lange Lagerzeit, die die Bilanz der heimischen Äpfel so schlecht macht. Heißt also, nicht immer ist regional auch wirklich besser. Aber wie ist das bei dem beliebtesten Gemüse der Deutschen? Und welches ist das überhaupt? Ich verrat's Ihnen, es ist die Tomate. Die essen wir zwar am häufigsten verarbeitet in Dosen oder als Ketchup, aber eben auch gerne frisch. Und auch hier ist das nicht so einfach.
2: Die Tomate. Frisch oder verarbeitet, 28 Kilo ist jeder von uns durchschnittlich im Jahr. Auf Platz 2 folgt Wurzelgemüse mit gerade mal 11 Kilo. Dabei ist die Klimabilanz von einem Kilo Tomaten extrem unterschiedlich. Bei uns unter freiem Himmel angebaut und in der Saison von Juli bis September geerntet, liegt der CO2-Fußabdruck bei 85 Gramm. In der Bio-Variante sogar nur bei

0: sieht es nicht so gut aus. Ist ja auch verwirrend, wenn man das ganze Jahr über fast alles im Supermarkt kaufen kann.
1: Den meisten ist ja sicherlich auch klar, dass Erdbeeren im Dezember nicht wirklich erntefrisch aus Deutschland kommen können. Bei anderen Kulturen wird es aber dann auch schon wieder schwieriger. Und dadurch, dass wir in Deutschland eigentlich nirgendwo in den Schulen wirklich eine Ernährungsbildung haben, werden auch Kinder schlechter ausgebildet im Verständnis, wann sind Dinge denn eigentlich saisonal.
0: Viele können regionales und saisonales Obst und Gemüse also nicht so gut erkennen. Trotzdem gehen sie hier gerne einkaufen. Und das, obwohl die Preise höher sind. Warum nehmen sie das in Kauf?
2: Ja, das ist mir egal, aber die Qualität stimmt einfach auch. Wir haben es eher die Frische, die mich begeistert.
3: Also ich würde auf jeden Fall lieber auf dem Markt als im Supermarkt einkaufen. Für frisches Obst und Gemüse.
0: Auf dem Markt zahlt man bis zu 40% mehr als im Supermarkt. Wenn Obst und Gemüse allerdings gerade Saison haben, verschwindet dieser Unterschied. Das liegt am großen Angebot, kurzen Wegen und weil die Produkte nicht lange gelagert werden müssen. Beim regionalen Einkaufen geht es aber nicht nur ums Geld.
1: Der Wochenmarkt hat ganz andere Funktionen noch. Wir haben zum einen natürlich diese kleinbäuerliche Struktur, diese regionale Wertschöpfungskette, die ich damit unterstütze. Und wenn wir diese Strukturen verlieren, dann verlieren wir eine Autonomie und nicht nur als Region, sondern als Land Deutschland auch, uns selbst autark mit Lebensmitteln zu versorgen.
0: Auch wenn es nicht immer eindeutig ist, regional und saisonal einzukaufen bringt was.
4: Wenn Sie wissen wollen, was gerade Saison hat, also bei uns frisch geerntet wird, dann schauen Sie mal in so einem Saisonkalender nach. Den finden Sie im Internet und da ist alles aufgelistet. 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Kann das funktionieren? 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Und wenn wir uns mehr darum kümmern, woher unser Essen kommt, dann bewirkt das auch was. Das sagt einer der führenden Experten in Deutschland, der zu diesem Thema forscht und auch die Politik berät.
5: Mein Name ist Achim Spiller. Ich habe eine Professur für Agrar- und Lebensmittelmarketing hier an der Uni Göttingen inne. Und wir erforschen nachhaltige Lebensmittel und wie können wir es Menschen einfacher machen, sich so zu verhalten, wie sie das auch gerne möchten, nämlich nachhaltiger.
6: Warum ist regional gerade im Trend?
5: Regionalität ist bei Lebensmitteln eine Eigenschaft, die man häufig relativ gut einschätzen kann. Und das finden Menschen dann häufig sympathisch. Und diese Sympathie, diese positive Bewertung übertragen sie dann mangels anderer verlässlicher Informationen auch auf weitere Eigenschaften, die gar nicht unmittelbar damit verknüpft sind. Zum Beispiel auf die Klima- und Umweltfreundlichkeit von Lebensmitteln. Das nennen wir in der Konsumforschung einen Heiligenscheineffekt. Wir haben die Menschen befragt, wie sie Paprika aus drei verschiedenen Ländern bewerten im Hinblick auf die Umweltfreundlichkeit. Von 0, gleich besonders umweltfreundlich, bis 100, gleich besonders umweltschädlich. Und wir konnten dann sehen, dass die Menschen die Paprika aus Deutschland mit 33 bewertet haben, die spanische Paprika mit 49 und die marokkanische mit 55. Also insgesamt sieht man, umso weiter weg, umso umweltschädlicher. Aber in der Realität ist der Transport gar nicht so entscheidend, sondern die tatsächliche Umweltbilanz von Paprika hängt sehr stark am Anbau, aber wenig vom Transport ab. Ist das zum Beispiel im Freiland angebaut, dann ist es meistens umweltfreundlich. Und es ist deutlich umweltschädlicher, bis zum Faktor 4. Wenn es in beheizten Gewächshäusern angebaut ist. Und die Menschen denken häufig, dass die Transportentfernung, die Food Miles, zentral wären. Aber in der Realität ist der Schiffstransport oder der Lkw-Transport, wenn man die Gesamtumweltbelastung als 100% sieht, häufig dann nur kleiner Anteil, circa 5%, die der Transport ausmacht. Flugtransport ist was anderes, der ist deutlich schädlicher.
6: Warum steht die Umweltbilanz nicht auf den Produkten drauf?
5: Also Marken leben davon, dass sie eine Besonderheit haben, dass sie unverwechselbar sind, besonderes Image für die Verbraucherinnen und Verbraucher.

0: Und wenn aber Produkte sehr vergleichbar sind, eine sehr objektive Skala, zum Beispiel ein Label, was alle gleichermaßen nutzen, dann könnten die Verbraucher ja rein nach Preis-Leistungs-Verhältnis abwägen. Also Transparenz ist fürs Marketing eigentlich gar nicht gewünscht.
1: Kann regional trotzdem sinnvoll sein?
0: Ja, Regionalität alleine nicht, aber Regionalität gekoppelt mit Saisonalität. Also wenn der Spargel hier wächst oder die Erdbeeren hier jetzt Saison haben, die Produkte also aus dem Freiland auch kommen, die dann einzukaufen, regional, saisonal, das ist meistens auch ein guter Hinweis auf die Umweltfreundlichkeit. Auch nicht immer. Wenn Sie mit dem Auto zum Erdbeerfeld zum Selberpflücken rausfahren und Sie fahren 10 Kilometer hin und 10 Kilometer zurück, dann ist Ihre Umweltbilanz wahrscheinlich im Eimer. Aber wenn Sie da mit dem Fahrrad rausfahren und saisonal die Erdbeeren direkt vom Feld kaufen, dann wird die Bilanz besser sein als die der spanischen Erdbeeren zur gleichen Zeit.
1: Hilft regionales Obst und Gemüse dem Klima?
0: Ja, wir wissen aus eigenen Studien, dass die Menschen die Spannweite des Klimaeinflusses zwischen verschiedenen Lebensmitteln total unterschätzen. Sie haben gelernt, dass Obst und Gemüse und Hülsenfrüchte, dass sie einen ziemlich niedrigen Klima-Impact haben und Fleisch, andere tierische Produkte einen höheren. Aber sie unterschätzen, dass der Einfluss zum Beispiel zwischen Erbsen und Bohnen beim Klimaschutz und zwischen einem Steak, einem Rindersteak auf der anderen Seite der Faktor 50 ist. Mal an einem Beispiel, wo es mir schwerfällt, ich esse kein Fleisch. Aus Klimaschutzgründen unter anderem, aber mir fällt schwer, auch ein bisschen den Käsekonsum zu reduzieren. Das wäre aus Klimaschutzgründen genauso wichtig. Dieses Käseparadox kennzeichnet die Entwicklung der letzten 10 Jahre. Menschen haben versucht, aus Klimaschutzgründen weniger Fleisch zu essen. Der Fleischkonsum ist um 10 Kilogramm zurückgegangen. Und in der gleichen Zeit ist der Käsekonsum angestiegen, und zwar in einem Ausmaß, dass klimapolitisch am Schluss nichts gewonnen war. Die Treibhausgasbilanz ist ungefähr gleich geblieben.
1: Und wozu dann überhaupt regional einkaufen?
0: Viele Menschen sind doch ein ganzes Stückchen entfremdet heute von der Landwirtschaft. Gerade wenn sie in der Stadt wohnen, eine hohe Distanz, wünschen sich aber manchmal wieder mehr Beziehung zu ihren Lebensmitteln. Und dazu kann natürlich Regionalität auch beitragen, wenn man mal auf den Hof kommt, wenn man mal die Chance hat, auch mal in den Stall reinzugucken. Denn nur jeder 10. Deutsche hat das überhaupt bisher mal gesehen, wie so ein moderner Stall von innen aussieht.
1: 3 Dinge zum Mitnehmen?
0: Ja, es gibt vielleicht 3 Regeln, die eigentlich so gut wie immer oder immer zutreffen. Ganz klar ist zum Beispiel, wenn man Leitungswasser trinkt als Standardgetränk, das muss nicht transportiert, nicht verpackt werden, ist günstiger und umweltfreundlich. Stimmt immer, tut man sich einen Gefallen mit. Zweitens, keine Lebensmittel wegschmeißen. Also wenn man Lebensmittelverluste vermeiden kann. Und wir machen so einen ganzen Einkaufswagen, so 75 bis 80 Kilogramm im Jahr, typischerweise voll mit Lebensmittelverlusten. So viel schmeißen wir weg. Stimmt immer. Und drittens, weniger tierische Erzeugnisse essen, weniger Fleisch und Käse und dafür mehr Gemüse und Hülsenfrüchte essen.
2: Regionales Lebensmittelleitungswasser, so habe ich das auch noch nie gesehen. Aber jetzt noch mal zusammengefasst. Erstens, Thema Nachhaltigkeit. Nicht immer haben regionale Produkte die bessere Klimabilanz. Da spielen viele Aspekte eine Rolle. Zweitens, lecker und gesund. Lecker, ja. Bei den Inhaltsstoffen kommt es aber darauf an, wie wir die Lebensmittel lagern oder zubereiten. Und drittens, Betriebe in der Region stärken. Klares Ja, wenn wir regional kaufen. Das muss aber in Zukunft verlässlich gekennzeichnet werden. Und gerade zu diesem Punkt gibt es noch jede Menge Forschungsbedarf. Und jetzt kommt noch ein Werbeblock für heimische Produkte, die gerade Saison haben. In den sozialen Medien werden ja immer wieder sogenannte Superfoods angepriesen. Dabei gibt es schon lange die viel besseren Alternativen direkt vor unserer Haustür.
3: Das ist besser als dieses Superfood. Erstens, besser als Acai-Beeren sind Heidelbeeren, Trauben und Rotkohl. Acai-Beeren werden wegen ihrer Antioxidantien gehypt. Das steckt aber auch in allen anderen blauen und violetten Obstbeeren.

0: Obst- und Gemüsesorten. Und heimische Sorten sind meist frischer und viel günstiger. Zweitens, besser als Avocado? Walnüsse. Denn sie enthalten mehr ungesättigte Fettsäuren. Und sie wachsen in Deutschland und sind somit ökologischer. Drittens, besser als Chiasamen? Leinsamen. Denn sie enthalten mehr Protein- und Omega-3-Fettsäuren und genauso viele Ballaststoffe wie Chia.
1: In der Erntezeit gibt es natürlich sehr viel regionales frisches Obst und Gemüse. Aber was tun, wenn einem die Zucchini- oder Tomatenrezepte langsam ausgehen? Auch hier hilft die Wissenschaft. Einkochen, einmachen, fermentieren, alles uralte Prozesse, die regionales für den Winter haltbar machen. Wie das am besten gelingt, zeigt uns jetzt der preisgekrönte Koch und Moderator Marianus von Hörsten, dem es neben dem Geschmack auch immer auf Nachhaltigkeit ankommt.
2: Um dieses Gemüse geht es jetzt.
3: Wir wecken jetzt einmal hier Gurke und Tomate ein.
2: Aber bevor die dran sind, muss Marianus von Hörsten noch einiges vorbereiten.
3: Gewürze, Piment, Wacholder, Senf, Koriander und Lorbeer. Ich habe jetzt hier einen Topf, da ist Zucker drin. Dann mache ich jetzt mit ein bisschen Wein, dass sich das besser verbindet. Dass der Wein hier fast verdampft, dann haben wir schon so richtig schön gleichmäßigen Karamell. Guck mal rein. Und dann schmeißen wir da die Zwiebeln rein. Und da hauen wir jetzt schon automatisch ein bisschen Salz drauf. Weil das Salz wirkt hygroskopisch und zieht der Zwiebel das Wasser. Das heißt, es wird direkt so schön karamellisiert und sie wird auch direkt so lätschig. Jetzt gehen wir die Hitze mal ein bisschen runter. Gerade eben war das richtig fest. Jetzt guck mal, wie dünnflüssig das wird schon, was der Zwiebel der ganze Saft austritt. So, das ist jetzt schon richtig Bums. Sehr wichtig, Piment. Lieb ich richtig, mache ich überall rein. So, und jetzt Alkohol. Direkt die ganze Flasche. Essig. So, die Gläser haben es im Ofen geholt, einmal abgedämpft, sodass es auch komplett keimfrei ist. Die Zwiebeln in solche Ringe runter. Auf gar keinen Fall so nachmachen, sondern mit dem Schnittschutz nachmachen. Gurke schütteln. Die Gläser sind jetzt ein bisschen abgekühlt, wo wir ein bisschen darauf aufpassen müssen, dass wir hier oben den Ring nicht berühren, damit wir da wirklich gar keine Verschmutzung haben. Weil in dieser Verschmutzung ist natürlich der Wachstum für Bakterien vorprogrammiert. Da nehmen wir jetzt schon einfach so ein bisschen Zwiebelring mit oben drauf. So ein bisschen Senfsaat oben mit drauf. Jetzt machen wir mal kurz die Tomaten. Wir häuten die jetzt einmal schnell, dafür ritze ich die hier einmal ein. Nehmen wir extra so rein, dass es nicht spritzt. Sondern jetzt haben wir es direkt ins kalte Eiswasser, damit der Garprozess unterbrochen wird. Und dann siehst du es hier, ne? Tu dir jetzt noch ein kleines Lorbeerblatt mit rein und das war's dann. Wir haben jetzt hier unseren Fond. Den gießen wir mal ab. Den Kram bewahren wir immer auf. Daraus machen wir noch einen zweiten Ansatz. Wir kippen hier jetzt diesen Sud rein. Wir müssen ein bisschen drauf aufpassen. Deshalb habe ich diesen Trichter, dass wir nicht an den Rand kommen mit dem Sud. Weil da ist natürlich Zucker drin und Essig, das finden natürlich die Bakterien richtig geil. So, und dann gucken wir, dass wir bis zur Hälfte von diesem Kranz oben das vollgießen. Und jetzt mache ich hier zu. Und dann stelle ich sie im Ofen.
2: Und so funktioniert das Einkochen. Dabei geht es um Physik. Das Einmachgut wird mit einem Sud aufgegossen und erhitzt. Dabei werden alle Keime abgetötet. Wenn das Ganze dann dicht verschlossen abkühlt, verringert sich das Volumen der Luft. Dadurch bildet sich ein Vakuum. Neue Keime können so nicht mehr eindringen. Das Lebensmittel ist damit haltbar. Über ein Jahr.
3: So, die waren jetzt 20 Minuten im Ofen bei 100 Grad und sind jetzt auch fertig. Und durch das Verdichten vom Wasser, wenn es kalt wird, entsteht ein Vakuum und damit sind die dann auch steril. Und halten sich so Jahre.
1: Das Schönste ist aber immer noch, wenn man im Winter das eingemachte Obst und Gemüse aus der Vorratskammer holt. Kleiner Tipp, eingelegte Birnen mit einer Prise Nelkengewürz. Unschlagbar. In diesem Sinne, bleiben Sie neugierig und bis zum nächsten Mal hier bei Quarks. Tschüss!

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3: Zwei Länder, ein Bahnhof. Ich bin an der deutsch-tschechischen Grenze. In Bayerisch-Eisenstein bzw. in Želesná Ruda.
4: Früher, so als Kind in den 1980ern, da war ich ganz oft hier gemeinsam mit meinen Eltern und Großeltern. Aber da sah es noch komplett anders aus. Da war alles grau in grau, hier verbarrikadiert, ganz viel Stacheldraht, Staatsgrenze stand groß in schwarzer Schrift auf so einem weißen Schild. Und ich fand es damals irgendwie total unheimlich. Und es hat sich angefühlt, als wäre man hier wirklich am Ende der Welt.
3: Irgendwie war es das ja auch, bis der eiserne Vorhang fiel und bis 1991 der damalige Bundeskanzler Helmut Kohl das Signal hier auf freie Fahrt stellte.
5: Die Öffnung dieses Grenzübergangs ist ein Ausdruck für eine Entwicklung, dass diese widernatürliche, unmenschliche Teilung unseres Kontinents auch unserer beiden Länder ein Ende gefunden hat.
4: Nur, was ist draus geworden? Die Grenze ist kaum mehr zu sehen, aber ist sie auch wirklich überwunden? 35 Jahre, nachdem dieser Bahnhof zum Symbol des Zusammenwachsens einer jahrzehntelang geteilten Region wurde, will ich wissen, wie die Menschen hier heute zusammenleben.
3: In dem Grenzbahnhof ist inzwischen ein Museum und Informationszentrum. Hartwig Löffelmann hat es mit aufgebaut.
6: Wir haben einen Raum, der grenzdurchschnitten ist, wo eine Staatsgrenze durch ein Empfangsgebäude läuft.
4: Das ist hier diese rote Linie, die man da sehen kann.
6: Das ist wohl weltweit einmalig.
4: War das schon immer so, dass das hier mitten durch den Bahnhof wirklich eine Grenze verläuft? Oder
6: war die Grenze war immer schon hier und der Bahnhof ist hier entstanden im Geiste der Freundschaft zwischen dem damaligen K&K, Kaisertum Österreich-Ungarn und dem Königreich Bayern.
3: Im Jahr 1874 war das. Lange vor einem eisernen Vorhang.
4: Aber dieser Geist der Freundschaft, der hat ja auch nicht immer gelebt hier an dieser Grenze. Und hier hat es auch mal ganz anders ausgeschaut, oder?
6: Genau, wenn man jetzt in die Vergangenheit blickt, dann war nach dem Zweiten Weltkrieg eigentlich dieser Raum hier zugesperrt.
4: Da war quasi nichts.
6: Ja. Da war nichts hier drin, ja.
3: Doch das sollte nicht so bleiben. Auf beiden Seiten der Grenze wuchs die Idee, den gemeinsamen Bahnhof wiederzubeleben. Damals gar nicht so einfach, denn Tschechien war längst noch nicht in der EU und auch noch nicht im Schengen-Raum.
6: Da gab es natürlich dann Zoll, es gab Grenzpolizei, es gab auf tschechischer Seite Polizei, es gab die zwei Bahnen. Also wir haben regelmäßig Gespräche geführt mit etwa 20 Leuten am Tisch, mit Fähnchen dort, welche Delegation wie. Da haben wir konfuse Situationen erlebt, so Dinge wie ein türkisches Schulkind in der deutschen Klasse oder ein rumänischer Staatsbürger, der von tschechischer Seite kommt. Das war ein Riesenproblem, weil ohne Visum, das ist eine Straftat. Also wir haben sehr, sehr viele Felder beackert und eigentlich dann viele offene Ohren gefunden, wo die Leute gesagt haben, wir finden eine Lösung, wir betrachten den Raum, da gibt es keine Grenze.
4: Ist das hier ein erfolgreiches Projekt, wenn Sie hier auf Europa schauen? Ist das was, was Sie froh macht?
6: Auf jeden Fall. Ich denke, dass es hier ein gutes Beispiel ist, wie man gut zusammenwirken kann. Das geht ja in weite Kreise der Gesellschaft rein. Und ich denke, das vernetzt und verschweißt hier die Region besser.
3: Eine Region, die ich mir jetzt noch mal genauer anschaue. Ich bin unterwegs im Bayerischen und im Böhmerwald. In einem der größten zusammenhängenden Waldgebiete Mitteleuropas, dem grünen Dach Europas.
4: Geprägt worden ist die Region dies und jenseits der Grenze auch von der Glaskunst. Die war früher vor allem wirtschaftlich bedeutend. Heute ist die Glasmacher-Tradition ein wichtiger Teil der kulturellen Identität im bayerisch-böhmischen Grenzgebiet.
7: Das hier verbindet Menschen. Nicht nur aus Deutschland und Tschechien, sondern Künstler aus der ganzen Welt. Profis wie Laien. Sie kommen jedes Jahr zur Sommerakademie ins Bildwerk Frauenau. Das Ziel? Sich austauschen, voneinander lernen. Eines der Highlights sind die Kurse zu unterschiedlichen Techniken im Glasmachen. Die Zeit der großen Glasmanufakturen im Bayerischen Wald ist nahezu vorbei. Umso wichtiger ist da, die prägenden Handwerkstechniken zu erhalten und weiterzugeben.
8: Schliff und Gravur ist ein traditionelles böhmisches Handwerk. Das wurde tatsächlich im 17. Jahrhundert in Böhmen aus dem Edelsteinschliff heraus entwickelt und hat sich von da aus eigentlich in die ganze Welt verbreitet. Das heißt, wir knüpfen mit dem Kurs auch an das böhmische Handwerk, an die böhmischen Traditionen an.
7: Die Szene der Glaskunst ist längst international vernetzt. Umso spannender sind da die regionalen Besonderheiten. Viktor Wautschik studiert industrielles Glasdesign in Tschechien. Hier mit den eigenen Händen Glas zu machen, ist eine ganz neue Erfahrung für ihn. Heute können wir voneinander lernen, welche Techniken wie verwendet werden, in eurer oder unserer Tradition. Es ist wirklich schön zu erleben, wie viele unterschiedliche Herangehensweisen wir haben. In Tschechien und in Deutschland.
9: One thing can be done in Czech and in Germany.
10: Da musst du mit der Kante richtig rein, auf der Ecke, damit du den absiehst. Das ist Fingergefühl.
7: Viola Rapelius ist Keramikerin und Künstlerin. Sie will die klassische böhmische Schliff- und Schnitttechnik lernen, um damit eigene Gestaltungsformen zu finden.
11: Was mich interessierte war, wie kriege ich das hin, dass ich eigentlich sozusagen in das Material mich reingrabe. Und da bin ich eigentlich ganz glücklich, dass das wirklich, man sieht das hier auch ganz gut, in verschiedenen Schritten immer tiefer gegangen ist.
7: Initiatoren des heutigen Vereines Bildwerk Frauenau waren der Glaskünstler Erwin Aisch und seine Frau Gretel. Als Sohn eines Glashüttenbesitzers experimentierte Erwin Aisch mit Glas als Rohstoff für eigene Kunstwerke. Er wurde in den 60er Jahren zu einem der Vorreiter der weltweiten Studioglasbewegung. Berühmt wurde Erwin Aisch für seine Glasköpfe, die er auch seinen Vorbildern widmete, wie zum Beispiel Pablo Picasso.
12: Du kannst in der Kunst keinen Fehler machen. Mach nur, damit du frei wirst, damit du mutig bleibst, damit du Risiko eingehst. Du kannst keinen Fehler machen.
7: Einfach machen, das wollte Erwin Aisch vermitteln. Ins Bildwerk Frauenau holte er weltbekannte Meister ihres Faches, wie zum Beispiel den legendären Graveur Jiří Hardzuba aus Tschechien. Das Gravieren ist auch heute weiter wichtig. Der gebürtige Südafrikaner Lothar Böttcher, der heute auch hier unterrichtet, hat Hardzuba noch kennengelernt.
13: Jiří Hardzuba war ein tschechischer Künstler gewesen. Das war richtig ein Augenöffner, das war ein Abenteuer gewesen. Er hat uns Sachen gezeigt, da hätte man nie selber drauf kommen können.
7: Es ist dieser kreative Umgang mit traditionellem Handwerk, an den das Bildwerk heute weiter anknüpfen will. Erwin und Grete Aisch sind 2022 verstorben. Ihr Erbe bewahrt nun das Bildwerk Frauenau als Verein seit vielen Jahren. Dafür wollen sie jetzt auch das ehemalige Wohnhaus von Erwin und Gretel Aisch nutzen. Künftig soll dort ihr künstlerisches Schaffen dokumentiert werden, aber auch die Gemeinschaft, die sie aufgebaut haben.
8: Erwin und Gretel waren ja immer wahnsinnig auf Austausch, auf soziales Miteinander aus, also diese Gemeinschaft auch zu fördern, die internationale. Und die haben hier alle Kursleiter, Künstlerinnen, die beim Bildwerk waren, immer eingeladen. Die haben sich hier zusammen getroffen, haben zusammen gegessen, gefeiert, geredet.
7: Zusammen mit den führenden Glasmuseen der Region in Böhmen und im Bayerischen Wald will das Bildwerk einen Ort schaffen für Führungen, Vorträge und Begegnungen.
14: Viele Hütten haben natürlich geschlossen, aber man kann sich auch neu erfinden.
8: der Bayerische Wald findet jetzt auch gerade neue Wege, wie man sich zusammenschließen kann und wie man dadurch eigentlich auch wirklich das Handwerk in die Zukunft führen kann.
9: Es soll hier ein Ort werden, der eigentlich die gemeinsame Glastradition in Bayern und in Tschechien zusammenbringt und dadurch einen gemeinsamen Kulturraum, Glaskulturraum auch wieder schafft.
7: Im Bildwerk Frauenau wächst aus der gemeinsamen Glastradition so ein Kulturraum, der über Grenzen hinweg trägt.
3: In Maut im Landkreis Freiung-Grafenau habe ich mich mit Heinrich Vierlinger verabredet. 1962 ist er in die Region gezogen, war zunächst als Wehrpflichtiger hier bei der Bundeswehr, verpflichtete sich und blieb. Die Grenze war allgegenwärtig.
14: Die europäische Welt, so wie wir sie kannten, die war da zu Ende.
4: Welche Rolle hat denn die Grenze für Ihre Arbeit bei der Bundeswehr dann gespielt? Also in einem Verteidigungsfall?
14: In einem Verteidigungsfall. Mhm. Hätten wir ja Stellungen beziehen müssen im Grenzraum. Also das waren so Dinge, die hatte man ja.
4: Die hatte man schon immer im Hinterkopf.
14: Dann schon, ja, dann schon. Ja.
4: Gab es dann mal irgendwelche Momente der Anspannung, wo Sie schon so ein bisschen irgendwie auch in Alarmbereitschaft waren?
14: Der Prager Frühling 1968, da lag was in der Luft. Und dann ging es also auch relativ schnell. Unsere Panzer waren aufmunitioniert mit scharfer Munition.
4: Und wenn Sie sich dann der Grenze angenähert haben, was haben Sie da noch für Bilder im Kopf?
14: Gerade an dem Grenzübergang Buchwald, wo wir jetzt hinkommen, hatte man ein ungutes Gefühl. Oder, ja, also da ist jetzt Ende und unglaublich, dass da Ende ist eigentlich.
3: Heute sieht es am Grenzübergang Buchwald-Teufelshain ganz anders aus, nach Urlaub. Viele kommen zum Wandern und Radfahren her. Auf die Landesgrenze weisen nur noch ein paar Schilder hin. Die Grenzanlagen hier in Buchina wurden nachgebaut, als eine Art Mahnmal, um zu erinnern, auch daran, dass hier einmal Dörfer waren. Ihre Bewohner wurden nach Ende des Zweiten Weltkriegs vertrieben.
4: Haben Sie wahrgenommen, dass trotzdem noch so Grenzen in den Köpfen da waren?
14: Die waren in der Tat da. Noch lange

0: Es gibt eine Barriere, das ist die Sprachbarriere. Und viele Leute haben einfach Angst, sich nicht ausdrücken zu können. Am Anfang gab es dann auch noch Gerüchte, man alles serviert bekommt. Was weiß ich, von Hunden und Katzen, alles Mögliche geisterte in der Gegend herum. Ja.
1: Aber was ist hier so durch Ihr Engagement entstanden, dass hier wirklich so eine gemeinsame Region auch entstehen konnte wieder?
0: Ja, ich versuchte den Leuten also ein bisschen das zu nehmen, diese Vorurteile. Zunächst einmal, dass man sich bemüht hat, die Sprache zu lernen.
1: Sie haben auch gleich 1990 angefangen, sofort, haben Sie mir vorhin erzählt, gell?
0: Ja, sofort angefangen. Und insgesamt, ich habe das recherchiert, gab es etwa 300 Sprachkurse in den letzten Jahrzehnten im Landkreis Frei und Grafenau Angebote. Und das sind mehrere tausend Leute, die dann sich bemüht haben, Tschechisch zu lernen. Also, da ist wirklich eine Menge an Freundschaften und Kontakten entstanden. Und das wird immer besser.
2: Davon werde ich mich gleich mal überzeugen.
1: Für uns beide geht es weiter zum grenzüberschreitenden Stammtisch. Grenzen überwinden. Wie geht das eigentlich bei Katholiken und Protestanten?
3: Für den evangelischen Pfarrer Matthias Schricker geht es heute hoch hinaus. Zur evangelischen Bergandacht im tiefkatholischen Bayerischen Wald. Kommt da überhaupt jemand?
4: Ja, wir sind klein, aber laut, sage ich immer. Ja. Also von daher, vielleicht denken manche, es hat auch ein bisschen was Zwanghaftes, dass man dann immer auch glaubt, man muss dann die Hand heben und sagen, wir sind auch hier. Aber ich glaube schon, dass es ein Stück weit unser Auftrag ist.
3: Am Ende sind es über 40 Leute, die kommen. Evangelisch und katholisch zur Bergandacht auf dem Silberberg. Wie viele Protestanten im Bayerischen Wald kommt Matthias Schricker aus Franken. Viele zieht's hierher wegen dem Job, der Liebe oder im Ruhestand.
4: Diese Waldler und die Niederbayern, die haben eine besondere Art, Menschen zu empfangen, finde ich. Also man sagt immer, sie sind eher zurückhaltend. Ich würde das eigentlich gar nicht sagen. Also ich denke, wenn man hier bereit ist, sich einzubringen und zu sagen, ich bin jetzt da, dann hat man hier maximale Offenheit auch, ja.
3: Selbst im tiefkatholischen Bayerischen Wald spielen konfessionelle Grenzen mittlerweile so gut wie keine Rolle mehr.
5: Meine Frau ist evangelisch, wir haben katholisch geheiratet und wir lieben es, ökumenisch zu denken.
6: Ja, ist evangelisch bin.
7: Ja.
6: Wir haben geheiratet, haben wir katholisch geworden. Habe ich katholisch.
7: Bin ich dann übergetreten.
3: Mit 5-6% Protestanten ist der Bayerische Wald die größte Diaspora der evangelischen Kirche in Bayern. Heißt, auf sehr viele Katholiken kommen sehr wenige Protestanten.
4: Als ich damals in der Pfarrkonferenz war in Franken und gesagt habe, dass ich in den Bayerischen Wald gehe, haben mich gefragt, ob ich strafversetzt wurde. Hier muss man einfach oft auch auf die Suche nach den Menschen gehen.
3: Im Bayerischen Wald gibt es deshalb keine jahrhundertealten evangelischen Traditionen. Anders als im evangelischen Franken.
4: Es gibt so Traditionen wie ein Silvester singt

0: Gestaltungsspielraum also für Matthias Schricker und seine evangelische Gemeinde, die erst nach dem Krieg von Flüchtlingen gegründet wurde.
1: In den 40er, 50er Jahren durfte die kleine evangelische Kirche in die Heiliggeistkapelle in Regen unter Gottesdienst feiern. Das heißt, also die katholische Kirchengemeinde hat eine Kapelle zur Verfügung gestellt. In der Zeit schon. Also das ist ganz erstaunlich.
0: Bis heute hat Matthias Schricker nirgends sonst eine so starke und gelebte Ökumene erlebt wie im Bayerischen Wald. Besiedelt hat den mittleren Bayerischen Wald vor über 1000 Jahren der selige Gunther. Ein Mann, der viele Grenzen überschritten hat. Der wohlhabende thüringische Adelsmann wurde Mönch und erschloss den damals unbewohnten Bayerischen Wald bis weit hinein in den Böhmerwald. Auch die Gründung von Rinchnach geht auf ihn zurück.
2: Er war ein Star seiner Zeit, und zwar um die erste Jahrtausendwende. Und Gunther war einer, der kein Kirchturmdenken oder keine Kleingeisterei kennt hat,

0: immer noch bestimmte Vorurteile, die eben da sind und die aber dann bei diesen Begegnungen abgebaut werden können. Und das ist jetzt das Vermächtnis von Gunther.
1: Ein grenzverbindender Seliger und eine evangelische Minderheit, die sich wohlfühlt. Ist der Bayerische Wald gar ein Vorbild?
2: Sich abgrenzen gegenüber dem anderen, ob das wirklich der Weg ist, der uns da in unserer Gesellschaft weiterbringt.

0: Ich denke, es gibt Grenzen, aber die leicht zu überwinden sind, wenn man möchte. Man sieht das hier auch bei dem Stammtisch. Manche Leute können kein Deutsch, manche können kein Tschechisch und trotzdem können sie an einem Tisch gemeinsam sitzen, spielen, singen und sie fühlen sich auch gut und dann plötzlich sind die Grenzen weg.
1: Aber kommen hier ohnehin nicht nur diejenigen, die eh schon keine Grenzen mehr in den Köpfen haben?
2: Ich spüre, dass die Tschechen vielleicht ein bisschen mutiger sind, weil da sind ganz viele Pendler in der Region, die in Bayern arbeiten. Aber ganz viele Deutschen waren nie an der tschechischen Seite. Meine Erfahrung ist von der Mentalität her, wir sind uns so nah. Wir denken gleich und wir sind uns so ähnlich. Wenn man das einmal ausprobiert und sich den Schritt traut, dann stellt man fest, okay, eigentlich, das lief so einfach und treffen wir uns dann nächstes Mal wieder.
1: Was ist denn dann schon alles konkret entstanden aus diesem Stammtisch heraus?
0: Das ist sehr schön, das zu beobachten, wie das eigentlich von alleine lebt. Zum Beispiel in Wallern, in Volary, wurde im Mai die Nacht der Kirchen organisiert. Und das haben Menschen angefangen, die gerade bei dem Stammtisch anwesend waren. Und das alles kann man hier

0: reibungslos funktioniert wie bei uns zum Beispiel in der Familie, weil das ist für mich ein großes Beispiel, wie das bei unserem Sohn läuft. Der geht zwar nach Bayern in die Schule, aber wenn er dann entscheidet, an welchem Ferienprogramm er teilnehmen will, dann ist ihm egal, ob ich ihm Winterberg anbiete oder Prachatice oder Passau, weil der fühlt sich überall zu Hause.
1: Vielen Dank Ihnen beiden und viel Erfolg für den Stammtisch. Und wir waren genau bei so einem Ferienprojekt dabei, bei einem grenzüberschreitenden Zeltlager.
2: Geisthal im Bayerischen Wald. Eines von vielen Sommerzeltlagern im Herzen Europas. Das Besondere, hier kommen Jahr für Jahr Kinder zusammen, deren Eltern oder Großeltern noch nicht miteinander spielen konnten. Wegen des eisernen Vorhangs, der nicht weit von hier verlief. Deutsche Kinder und tschechische Kinder. Damals zwei Welten. Und heute?
3: Ich bin in Tschechien geboren und dann bin ich nach Deutschland gezogen. Und dort bin ich 6 Jahre geblieben und jetzt wohne ich in Italien, aber gehe in eine deutsche Schule.
2: Wie die meisten Kinder hier kommt Simon jedes Jahr nach Geisthal, wenn der Verein mit ohne Grenzen sein Zeltlager für deutsche und tschechische Kinder und Jugendliche veranstaltet. In dieser Abgeschiedenheit könnte kein Ort geeigneter sein, Gemeinschaft zu leben.
4: Vorurteile vielleicht abzubauen oder überhaupt nur die Sprache kennenzulernen, die Schrift kennenzulernen, Menschen kennenzulernen, Freundschaften zu schließen. Das ist etwas, was mir dann auch wichtig ist, dass das passieren kann.
2: Nachfrage bei den Kindern.
5: Wie lange kennt ihr euch schon? Wart ihr schon öfter im Zeltlager?
6: Wir beide sind das erste Mal.
7: Ich kenne die zwei schon länger, weil ich bin hier jetzt schon das dritte Mal.
6: Ich bin zum vierten Mal da.
8: Ich zum dritten Mal. Also mein erstes Mal war 2024. Da haben wir uns kennengelernt. Ja.
5: Das heißt, ihr seid ja fast schon Freundinnen.
7: Ja.
2: Eine unbeschwerte Zeit miteinander verbringen. Das war kurz nach dem Fall des Eisernen Vorhangs vielleicht noch etwas anders. 1990 fand das erste deutsch-tschechische Jugendzeltlager in Geisthal statt. Die Kinder und Jugendlichen blieben damals zunächst einmal als Deutsche oder Tschechen unter sich. Alles schien noch fremd zu sein. Markus Bayer war schon als Kind dabei.
9: Es gab mit Sicherheit Vorbehalte untereinander. Weil es war einfach ein anderes Land. Es war, die Grenzen, die waren ja noch nicht richtig offen. Und man hat sich noch nicht so gekannt. Ne? Man hat die Sprachen nicht gesprochen. Es war alles zweisprachig. Man hat sich da irgendwie zusammenraufen müssen. Und das war halt schon eine Hürde. Aber das hat sich wirklich sehr schnell im Laufe der nächsten Jahre gelegt.
10: Gut, seid ihr dann bereit?
11: Ja!
2: Die Kinder von heute sind anders geprägt. Sie sind alle in einem freiheitlichen Europa aufgewachsen, in dem Menschenrechte, Demokratie und Toleranz gelten. In dem es selbstverständlich sein sollte, Brücken zu bauen, über Grenzen hinweg. Das versuchen die Jugendleiter den Kindern spielerisch zu vermitteln.
4: Inzwischen ist es so, dass jetzt wirklich große Grenzen eigentlich ich da nicht mehr spüre. Was höchstens vorkommt, ab und zu sind natürlich Sprachbarriere. Nicht jedes deutsche Kind kann Tschechisch, nicht jedes tschechische Kind kann Deutsch. Aber da ist es dann auch schön zu sehen, dass beispielsweise da zwei Kinder aus den verschiedenen Nationalitäten nebeneinander sitzen, sich an sich sprachlich nicht verstehen, aber sich dann beide darüber freuen, dass sie gerade gewonnen haben oder so. Zack, da gibt's ein High Five und die freuen sich einfach gemeinsam.
2: Über Politik oder auch deutsch-tschechische Traumata wie Besetzung, Enteignung und Vertreibung reden die Jugendleiter mit den Kindern nicht. Sie vermitteln die gemeinsame Geschichte anders.
4: Es gibt ein Lied, das wir eigentlich jedes Lager gemeinsam singen, das eben auch eine deutsche und eine tschechische Strophe hat. Das heißt, die Zukunft sind wir. Und da geht es im Prinzip darum, dass das alles eben erst möglich ist, weil da ist eine Vorhang gefallen ist, dass wir jetzt zusammen hier das machen können. Und da erklären wir dann schon auch die Hintergründe, wo kommt dieses Lied her, warum war es früher nicht möglich und warum ist es jetzt möglich.
2: Das Programm ist mittlerweile bei einer kleinen Olympiade angekommen. Bei allem Wettkampf wird darauf geachtet, dass Barrieren erst gar nicht entstehen. Weder in der Sprache noch im Verständnis füreinander. Die Kinder sehen das ganz locker. Grenzen waren gestern.

0: Für mich spielt die Grenze heute gar keine Rolle mehr. Also wir fahren einfach durch.
1: Viele Kinder, auch Stella, wollen nächstes Jahr wieder dabei sein und ihre Gemeinschaft über Grenzen hinweg leben und feiern.
2: Ihre Nachbarschaft feiern die Menschen auch beim bayerisch-böhmischen Stammtisch. Trotzdem, was suchen und finden sie hier genau?
3: Ich liebe deutsche Sprache. Ich liebe Deutsch sprechen. Wenn ich fahre nach Deutschland, ich fühle da sehr wohl. Diese Partnerschaft zwischen die Deutschen und Tschechischen, das ist für mich sehr wichtig. Und vielleicht, das ist auch gut, weil diese zwei Sachen wir mischen zusammen.
4: Ich suche und finde Gleichgesinnte. Und zwar, es geht um Völkerverständigung. Auch wenn die Sprachen so schwierig sind zu lernen, es macht Spaß in dem Moment, wo man sich ein bisschen verständigen kann.
5: Ich liebe diese Treffung.
6: Treffnung, ja.
5: Mit deutschen Leuten und tschechischen Leuten. Und das ist alles. Ne?
2: Von ganz allein allerdings gelingt das nicht immer. Der Stammtisch ist im Rahmen des Projekts Ein Jahr an der Grenze entstanden. Unterstützt und mitfinanziert wird die Arbeit von Jana und Petra vom Deutsch-Tschechischen Zukunftsfonds.
7: Was heißt das, Ein Jahr an der Grenze? Was beinhaltet dieses Programm?
8: Wir haben am Anfang überlegt, dass wir eigentlich weg von den Institutionen wollen, weg von Prag, von den klassischen Förderprogrammen. Und dass wir Leute suchen, die einfach direkt an der Grenze vor Ort sich auskennen, da zu Hause sind, die zweisprachig sind und die auch gut vernetzt sind. Und diese Leute nennen wir die Emmas, also Enthusiasten und Macher. Weil genau viel Enthusiasmus gehört dazu. Diese Stammtische, die unsere Emma aus dem letzten Jahrgang sich ausgedacht hat, eigentlich kein Selbstzweck sind, sondern hier entstehen eben die neuen Freundschaften, Patenschaften und die Leute, die zum Stammtisch kommen, entwickeln dann einfach gemeinsam weitere Aktivitäten. Und genau das ist es, worum es uns geht. Gemeinsame Begegnung, die Leute bei den Interessen abholen und denen auch zu zeigen, dass es Sinn macht, ihre Interessen eben durch gemeinsame Aktivitäten mit den Partnern von der anderen Seite der Grenze dann einfach viel besser auch realisieren zu können.
7: Wie schauen Sie denn auf die aktuellen Entwicklungen in Europa? Nationalismen sind wieder mehr auf dem Vormarsch. Was würden Sie sagen, in was für einem Stadium befinden wir uns da gerade? Besteht die Gefahr, dass diese Arbeit, die Sie hier eben auch machen, wieder zunichte gemacht wird? Oder sind wir trotzdem auf einem guten Weg?
8: Wenn wir schauen, der Fonds hat in den mehr als 25 Jahren seiner Existenz an die 16.000 deutsch-tschechische Projekte gefördert. Das sieht man, das spürt man, das merkt man.
7: Haben Sie dennoch auch Sorge vor neuen Grenzen in den Köpfen?
8: Das ist keine einfache Frage. Natürlich kommen immer wieder Gespenster aus der Geschichte wieder hervor. Ich würde jetzt nicht direkt von neuen Grenzen sprechen. Aber auch da ist die klare und eindeutige Antwort einfach Begegnung, Versöhnung und Verständigung.
7: Vielen Dank.
8: Gerne.
2: Die Menschen aus Bayern und Böhmen versuchen genau das hier zu leben, schreiben ihre gemeinsame Geschichte neu. Mehr als 35 Jahre, nachdem sich der eiserne Vorhang geöffnet hat.
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10: Wie würde das sein? Was würde man vor dem Zähneputzen machen? Was würde man während der Arbeit tun? Wie würde man seine Freunde erreichen?
6: Wie würde man überhaupt wissen, wer die Freunde sind? Wann bin ich eigentlich verloren gegangen?
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0: Ja, gib halt.
1: Ich mach halt so.
0: So, Freunde, wir sind jetzt heute hier unterwegs in München und wir gehen jetzt erstmal in die Isar, denn wir müssen noch ein paar nette Bilder für euch schießen.
2: Das Ergebnis seht ihr dann auf Instagram. Max und Chris sind natürlich auch dabei.
3: Und wir müssen mal einen Unterm Menschen im Schlepptau. Oh,
4: in Zukunft wird jeder für 15 Minuten weltberühmt sein. Andy Warhol hat das gesagt. Die Zukunft ist jetzt. Und an seinem Ruhm kann man selber arbeiten. Eigenmarketing per Selfie-Video an zehntausende Follower auf Instagram. Und zwar ununterbrochen.
2: Jeden Tag. Also jeden Tag mehrmals. Also ich meine, wir vloggen, da ist eigentlich immer die Kamera dabei. Wir machen Instagram-Stories, da ist eigentlich immer das Handy dann an. Und jeden Tag ein Bild. Also ja, mittlerweile würde ich sagen, man filmt eigentlich mehr oder weniger alles.
4: Selfies. Hybris der Neuzeit. Ein Resultat der Technik, die sie hervorbrachte. Aber eigentlich sind sie so alt wie die Suche der Menschen nach dem Ich. Das Leben von Wolfgang Mayer hatte nie eine Plattform für Selbstdarstellung. Aber es ist die gleiche Jagd. Die Jagd nach dem Bild, auf die er sich vorbereitet, wie auf einen Job.

Jeden Tag ist er in München unterwegs. Dieselbe Route, seit Jahrzehnten. Spät in Restaurants und Promi-Hotspots. Auf der Suche nach einem

0: glaube, ich habe was entdeckt. Ich muss mir langsam jetzt auch mit offen halten. Stil muss das Handmaul haben, sage ich mir. Darf es nicht aufdringlich sein, nicht selbst so wichtig nehmen. Für mich ist immer nur der Schauspieler, der Star. Ich bin da gar nichts. Könnte ich bitte Unterschrift haben? Sehr lieb, vielleicht, wenn das hier für Wolfgang, wenn Sie mir freundlicherweise herabschauen können. Das mache ich immer selbst. Neueste Modell. Sehr liebenswürdig. Schönen
1: sehr
0: Tag
1: gerne.
0: Noch.
1: Vielen Dank.
0: Ich danke Ihnen.
2: Das ist meine.
0: Geht ein wenig noch, Herr Kurt. Sehen Sie, so kann es passieren. Andere kriegen mehr und eine kriegt überhaupt nichts. Langsam ernährt sich das Eichhörnchen, sage ich mal bei mir.
3: Carina Spoon und die Schinken Brothers. Zusammen haben ihre Kanäle rund 150.000 Follower auf Instagram und fast eine halbe Million Abonnenten auf YouTube. Das Leben dreht sich um seine Darstellung. Es ist ihr Beruf. Heute ist es eine Getränkefirma, die für Product Placement zahlt. Und der Tag an der Isar, eine Werbeinszenierung. Nach ein paar Minuten ist alles vorbei. Kein echter Ausflug. Das soll nur so aussehen.
4: Manchmal möchte man Momente vielleicht auch zu zweit einfach für sich erleben, aber man denkt dann eigentlich auch, eigentlich muss man das auch mit den Leuten, die einem verfolgen, teilen, weil das einfach auch ein wichtiger Punkt in dem Leben ist oder Moment. Und dann kommt man manchmal schon in den Zwiespalt, aber ja, man gewöhnt sich einfach dran und man gewöhnt sich dran, dass Leute interessiert an einem sind und an dem eigenen Leben. Ich glaube, dass man einfach dieses Menschsein, also das, dieses Unperfekte, dass man das schon auch irgendwie zum Vorschein bringen muss, dass man halt dieses normale Leben von einem ganz normalen Mädchen halt auch zeigt.
5: Wir sind jetzt fertig mit den Bildern und Max hat seine Sonnenbrille kaputt gemacht.
6: Ja, aber sie ist wieder schön, oder? Stimmt mal ab.
7: Nein. Max kann nichts außer Sonnenbrillen kaputt machen.
8: Und was ist, wenn dein Handy-Akku leer ist?
5: Ja, dann habe ich Pech. Nee, das darf auch einfach nicht vorkommen. Ich habe überall mein Ladekabel dabei, sei es in der Handtasche oder sei es im Auto, wo ich dann halt einen Stecker habe, wo ich dann mein Handy lade in der Zeit, wo ich halt Auto fahre zum Beispiel, damit ich halt danach dann wieder Akku habe.
0: Ich mache das nur mit der Analog, aber es war oft keine dritte Person da, wo mit mir das Foto gemacht hat und ich wollte unbedingt ein Bild haben von dem. Dann habe ich versucht, wie mache ich jetzt das? Ich habe immer gedacht, dann muss ich es in die Hand nehmen. Und dann habe ich das mal ein paar Mal versucht. Die ersten wurden schon ein bisschen verwackelt oder der Kopf ab. Aber je öfter ich das gemacht habe, desto sicherer wurde ich, konnte das genau einigermaßen einfangen, das Bild. Sehen Sie? Also, so passt es dann. Und ich gebe keinen mehr die Kamera. Ich habe mal bloß eine Kamera dabei beim Filmfest und der ließ die Kamera runterfallen und war kaputt. Das ist wirklich das unglaublich, was du erlebst.
3: So hat Wolfgang Mayer in den 70er Jahren das Selfie erfunden. Und gleichzeitig sich selbst.
0: Wo ist der Klaus? Der Klausi. Der Herr Lemke. Oh, grüße Sie. Grüße Sie. Schön, Sie zu sehen wieder.
9: Wer ist das hier? Wer ist das hier?
0: Wer?
9: Ein berühmter Mann.
0: Haben Sie gesagt.
10: Kennen Sie ihn schon?
9: Ihn kenne ich seit 25 Jahren.
10: Und woher kennen Sie ihn?
9: Weil immer, wenn wir uns treffen, weiß ich nicht, dass er das ist. Dann macht er seine Tasche rauf, zeigt mir seine Bilder, wie er jung war. Und da sah der Junge so gut aus, das ist unglaublich. Also das haut mich jedes Mal wieder um. Danach bricht mir das Herz und ich lade ihn zum Café ein und erzähle ihm schöne Sachen. Und so sehen wir uns einmal im Jahr, jedes Jahr.
0: Danke für das Kompliment. Aber jetzt brauche ich bitte noch mal ein neues Foto von ihm. Gell? Er weiß, wann wir uns wiedersehen.
3: 2002 tippt ein australischer Studium.

Und dazu Instagram. 800 Millionen Nutzer weltweit, 80 Millionen neue Fotos täglich. Manche, wie die italienische Jurastudentin Chiara Ferrani, sind mit ihren Selfies berühmt und reich geworden. Mit ihrer Hochzeit, die auf Instagram mehr Menschen verfolgten als die von Prinz Harry und Meghan Markle, erzielte sie einen Werbeeffekt von rund 36 Millionen Dollar für die beteiligten Firmen. Für den Kunsthistoriker Wolfgang Ulrich ist diese merkwürdige neue Welt von gesellschaftsverändernder Kraft. In den Münchner Kammerspielen ist sie im Stück New Beginnings komprimiert auf eine Bühne und 12 Zuschauerkabinen. Einer performt, alle schauen zu. So ist das mit den Selfies. Oft irrelevant, aber dass es sie gibt,

0: in Teilen der Welt, die man nicht kannte und die sich einfach meldeten. Hallo, ja, schön, dass es dich gibt. Was immerhin eine kernhumanistische Konversation ist. Ein Anerkennen des anderen als anderer. Aber halt auch nicht viel mehr.
1: Es fällt auf, dass eigentlich egal, ob ich mir jetzt einen Account aus Japan oder aus Südamerika oder aus Europa anschaue, sehr ähnliche Mimiken, sehr ähnliche Gestiken, sehr ähnliche Formate von Selfies üblich sind. Das heißt, ich habe zumindest das Gefühl, ich kann sie verstehen. Insofern würde ich sagen, Selfies sind eigentlich so wie Emojis, so eine Art von Zeichensprache, die aber tatsächlich global verständlich ist.
2: Eine Weltsprache. Nonverbale Kontaktaufnahme. Die unmittelbarste Form der Kommunikation. Das hier ist der selfiesteste Ort in ganz Deutschland. Wo, wenn nicht hier, muss man beweisen, dass man da war.

0: eine Spur in der Welt hinterlassen. Darum geht es.
1: I have visited to the castle and I have it here. That's why. It's amazing. Thank you.
2: Even if you go on TripAdvisor and you see the top 100 places to visit in Germany, this is number one.
3: Okay.
2: And I can see the number of people that are here. Yes, this definitely is number one. Every place we've been to, we're taking a picture. So we started with the Cinque Terre, then Milan, then Switzerland, two places in Switzerland, then Innsbruck, now here. I mean, the castle can go in our phones, but this is special, so this includes us.
4: I have a hobby where I have friends all over the country in the United States, and in Facebook, I have a lot of them. So I get a lot of people who like to travel with us virtually, you know.
0: Bewegte Selfies gibt es auch.
5: Because I want to have something different, not only the same picture that, okay, the selfie or only the picture of the landscape. I want to put something different on my profile. So that is the idea, something try to be funny or maybe, I don't know, to break the same kind of idea that I have on the social media.
6: Wir waren vorher unten, dann hat einer auf Instagram nachgeschaut von unseren Mädels und hat auf Instagram gesehen, dass hier eine Brücke ist und dann sind wir hier hochgekommen und jetzt haben wir den Blick von hier. Genau, und jetzt sind die Mädels ein bisschen beschäftigt gerade. Wir brauchen ungefähr für jede Strecke die dreifache Zeit. Und es ist schwierig, dass man überhaupt noch die Gegenstände sieht oder die Objekte sieht, weil alle nur auf die Fotos fokussiert sind. Ja, man weiß gar nicht, wie das war, bevor es Smartphones gab.
7: Tanja, when you're finished, could you take a picture of me getting famous, you know?
3: So
6: like a frame, like around the interviewing camera and me.
3: Okay.
6: From here.
3: Everyone knows like pictures from this place, and of course I have this one also because it's like you know, I have to show my mom, my friends that I was in Germany. Yeah, yeah, at this place.
8: Ich finde das sehr bemerkenswert. Es gibt ja, wenn wir mal in die Kulturgeschichte zurückschauen, sehr viele Versuche, die man unternommen hat, sowas wie eine Weltsprache, eine Sprache der Bilder, der Zeichen zu entwickeln, die wirklich in allen Kulturen gleichermaßen anerkannt ist und verstanden wird. Und es hat eigentlich nie so richtig geklappt. Und jetzt, ohne dass man es diesmal explizit wollte, scheint es zu klappen. Und allein das ist also schon kulturgeschichtlich gesehen ein kleines Wunder.
0: Nun herrscht Gleichheit. Wir alle haben jetzt die Möglichkeit, uns darzustellen. Die Konstruktion des Selbst, wie man sehen und gesehen werden will. Die Demokratisierung des Bildnisses. Sich darzustellen war früher der herrschenden Klasse vorbehalten, die es sich leisten konnte, teure Porträtmaler zu engagieren.

0: gemalt. Und dann das Selbstporträt überhaupt, Albrecht Dürer.
1: Also ich würde sagen, Dürer hat das erste Selfie gemacht, vielleicht sogar wirklich, aber nicht dieses berühmte Selbstbildnis, was in der alten Pinakothek in München hängt, mit dem Pelzrock, so, wo er so ganz sich in geometrische Formen gebracht hat und sehr erhaben ja auch darstellt, wo er schon auf jeden Fall, was die Datierung schon deutlich macht, mit dem Jahr 1500, mit der großen Signatur, sondern auch ein Bild schaffen wollte, was in Jahrhunderten, wenn nicht in Jahrtausenden denkt und für die Ewigkeit gemacht war. Aber es gibt ein Selfie von ihm, nämlich ein ziemlich spätes, kleines Bild, so eine Zeichnung, so eine aquarellierte Zeichnung. Und zwar ist das ein Bild, was er einen Brief beigelegt hat an einen Arzt. Dürer hatte irgendwie Magenprobleme und es tat ihm weh. Und er hat seinen ganzen Oberkörper gemalt und dann mit dem Finger so die Stelle angezeigt, wo es weh tut. Und das dann mit der Hoffnung auf eine Ferndiagnose dem Arzt geschickt. Das Bild hatte eine rein kommunikative Funktion. Es hatte einen Anlass, einen Adressaten. Und er wollte etwas ganz Bestimmtes damit mitteilen, wie es ihm geht. Und hoffte auf eine Reaktion. Das erfüllt für mich alle Kriterien eines Selfies.
0: Sozialisierung findet heute auf YouTube statt. Carina Löffler beantwortet dort fleißig Fragen zu klassischen Mädchenthemen und ihrer Beziehung. Sie ist, wie viele YouTuber, Rollenvorbild und Orientierung für Heranwachsende. Die geschickte Selbstdarstellung ist ein Fulltime-Job inklusive Management. Carina Löffler lebt davon.
2: Welche Fotos hast du da jetzt gerade?
3: Ich habe gesagt, nur die von mir, weil ich habe halt hier nur die Filter von mir drauf.
2: Sind da mehrere, die dir gefallen würden? Oder?
3: Ja, drei sind dabei. Eins ist näher dran und dann eins sieht man praktisch.
2: Warte. Ja, also ich
4: das wäre ich auf jeden Fall.
2: Das ist auf jeden Fall cool, ja. Bist du auf jeden Fall cool?
4: Ja.
2: Genau. Und hier, das sind dann quasi so die Bürotage, ne? Montag und Mittwoch. Ich glaube dass manche Sachen, also so wie E-Mails und so, werden halt zum Teil zwischenher noch laufen. Eben. Aber so hätte man halt eine Struktur. Und das sollte man jetzt einfach mal ein, zwei Wochen, drei Wochen
5: probieren,
2: durchspielen und gucken, wo es nicht klappt.
3: Ja.
2: Aber halt auch versuchen, sich ein bisschen dran zu halten. Ja. 5 Tage jede Woche von 9 bis mindestens 18 Uhr. Straight durchgeplant, was wann passiert.
5: Hauptaufgaben sind halt Videoproduktion, also den Schnitt. Die Aufnahme, das sind eigentlich die Hauptthemen für die drei Sachen. Dann streamen wir noch live. Also die sind auch eingeplant eigentlich quasi. Feste Uhrzeiten von zum Beispiel 16 bis 18 Uhr. Aber auch eigentlich jeden Tag, nur auf verschiedenen Channels.
2: Die Community hat sich daran gewöhnt, dass um die Uhrzeiten an den Tagen die Videos kommen. Und wenn die nicht kommen, kriegt ihr auch schon Nachrichten, was ist mit dem Upload. Also die gehen auch um die Uhrzeit online.
4: Um zu gucken.
2: Genau, um zu gucken und erwarten dann auch ein Video. 300.000 Abonnenten ist schon eine Riesengröße. Aber natürlich, wenn man noch mehr Abonnenten hat, werden die Aufgaben noch mehr. Und die Erwartungen auch vor allem von den Leuten draußen, umso mehr es werden, lösen auch noch mehr Druck aus, den man dann einfach irgendwie erfüllen muss.
4: Was heißt, wir müssen? Wenn ich jetzt mein Essen nicht zeigen will, dann will ich ja mein Essen auch nicht zeigen. Also wir zeigen es ja aus Überzeugung, einfach um unsere Abonnenten praktisch mitzunehmen und das uns ja dann auch was oder gibt ihnen ja auch was, wenn wir, wie wir vorhin schon gesehen haben, unser Leben mit denen teilen.
0: Jeder sein eigener Fernsehsender. Ohne Casting und mit der Freiheit hinauszusenden, was immer man möchte. Eine ganze Generation träumt den Traum vom Berühmtsein. Eine fröhlich bunte Welt mit viel Blub Blub und wenig Kritik. Dazu schier endlose Reichweiten. Es ist die perfekte Welt für die Politik. Die Generation Selfie im Bundestag wird angeführt von Dorothee Bär, CSU. Heute auf einer Digitalkonferenz in Bayreuth. Mehr noch als Staatsministerin für Digitalisierung ist sie bekannt für ihren Instagram-Account. 18.500 Abonnenten.

0: Abonnenten. Es entsteht eine ganz neue Nahbarkeit. Urlaubsfotos, wie von einer Freundin. Ja. Nur manchmal postet sie auch sehr Merkwürdiges.
1: Frau ist ja immer gerne bereit, viel mitzumachen und lässt sich nie aus der Ruhe bringen und rettet Deutschland und Katzenbabys und schlechtes Essen. Aber irgendwann ist es mit der Kontenance auch mal vorbei. Ich lese gerade, Thomas Hajo hört bei Topmodel auf. Ist das euer Ernst?
2: Ach so, da war ich auch im Zug. Sie sehen, es ist gar nicht gut, wenn man so viel Zeit im Zug hat und unterwegs ist. Nein, es war auch wieder so eine ganz harte Woche mit ganz vielen harten Themen. Und mich nervt es dann manchmal, wenn dann so eine gewisse Leichtigkeit dann auch verloren geht und wenn alle so miesepetrig sind. Und dann wollte ich es halt ein bisschen lustig verpacken, aber dann gab es auch einen Shitstorm. Und dann wurde dieser Post, es war auf Instagram gar nicht so schlimm, dann wird er gescreenshottet und dann auf Twitter gestellt. Und dann kommt so der mega, mega Shitstorm auf Twitter diesbezüglich. Und dann wird natürlich aus dem Zusammenhang gerissen. Und die Woche war das und das und das los und jetzt kommt sie und regt sich über Topmodel auf. Ja.
0: Was in dieser Woche los war? Seehofer ist vom Rücktritt zurückgetreten, die Unionsfraktion daran fast zerbrochen und die Regierung steckte in einer handfesten Krise.
3: Es scheint, als befinde sich gerade ein ganzes Land in der Hand einer bayerischen Partei, die, um es noch mal ganz klar zu sagen, mit einer einzigen Frage in der Flüchtlingspolitik der Regierung und mittlerweile ja auch der gesamten EU nicht einverstanden ist und dafür alles aufs Spiel setzt.
2: So, und dann hört auch noch Thomas Hajo auf.
4: War das auch ein bisschen Provokation?
2: Naja, es war ein wenig ironisch halt. Ja, mein Gott. Aber das muss ja auch mal sein. Also ich verstelle mich halt auch nicht. So bin ich nun mal. Und da sehen die Leute auch, was sie einkaufen, kriegen sie.
5: Wir fahren jetzt gerade hoch zur Zugspitze mit dem bayerischen Kabinett. Die Stimmung ist gut. Wir bei Klassenfahrt. Da ist zum Beispiel...
2: Hallo.
5: Da sitzt die Michaela. Super Stimmung, ja. Und im Hintergrund sieht man auch die anderen. Nur der Finanzminister schweigt.
0: Das Schaufenster, in dem wir unsere Persönlichkeit wohl arrangiert ausstellen, ist der perfekte Ort für Inszenierung. Inklusive der Gefahr, es zu übertreiben.
2: Leben am Limit. Natürlich geht man Risiko ein, natürlich macht man negative Erfahrungen. Natürlich hat man Idioten und Stalker und ganz schwierige Menschen. Aber das ist ja nicht die überwiegende Mehrheit. Was natürlich schon eine Rolle spielt, ist, um überhaupt an Jugendliche ranzukommen. Das spielt auch schon noch mal eine Rolle, die man merkt, wenn ich Schulklassen in Berlin habe. Und man fragt dann, wer von euch ist auf Facebook? Keine einzige Hand geht nach oben, nach Twitter sowieso nicht. Snapchat, so ein paar Jungs, bei Insta ist fast jeder. Ich bin der festen Überzeugung, es funktioniert nicht. Und zu sagen, ich heiße Martina Musterfrau und ich bin in der Partei, aber sonst sage ich euch nichts, aber wählt mich trotzdem, das geht nicht.
6: Gut. Robert geht volles Risiko, indem sie sich ja oft auch so ein bisschen als girly, als niedlich darstellt in so einer Einhorn-Rosa-Welt. Man könnte schon die Frage stellen, kann sie andererseits dann noch genug Autorität aufbauen, um als Politikerin jetzt wirklich... wirksam zu sein. Ich glaube schon, dass Doro Bär einen Teil ihrer Prominenz weniger jetzt politischen Aussagen zu verdanken hat, als der Forciertheit, mit der sie ihren Instagram-Account betreibt.
7: Hallo, Herr Mayer.
8: Grüß dich, Gott. Und jetzt kommt mein Reich. Die ganzen Alben sind hier aufgebaut.
0: Das hier sind 48 Jahre in 540 Ordnern. 140.000 Selfies mit Prominenten. Seit den 70er Jahren hat Wolfgang Mayer als Komparse beim Film gearbeitet.
8: Den Helmut Fischer habe ich hier gleich an der Wand. Und da war ich Kriminalassistent. Also wir haben fast die gleiche Kleidung auch an. Aber hier ist noch seine Originalunterschrift. Er war ein super Typ. Monaco Franzi, alles, was er gespielt hat. Und sehr liebenswürdig. Also nie ein böses Wort gehört von ihm. Also toller Mann.
9: So, da haben wir ihn ja.
8: Mann. Das war während der Drehpause. Der Drehort war da bei Stamberg irgendwo in der Villa. Jetzt sagen sie immer, der Bade und sein Leibwächter. Aber so schwer ranzukommen für Wolfgang Bud Spencer.
0: Das bunte Panorama eines Lebens bestrahlt vom Glanz der Prominenz. Oder ist es umgekehrt? Denn während die einen Gesichter sich ständig ändern, ist das andere immer gleich. Sein eigenes,

0: Oft dann am nächsten Tag. Und ich bin gern in der Sucht gefangen. Natürlich wird der Tag mal kommen, wo es dann nicht mehr geht. Wenn man gesundheitlich zum Glück das noch machen darf, dann mache ich das eigentlich, solange es geht. Ich habe Fälle gehört, die haben also nur die Schauspieler alleine fotografiert. Das Bild kannst du von irgendjemand her haben, die gibt es an jeder Ecke. Das sagt mir gar nichts, dass du mit dem getroffen hast oder gesprochen hast. Und ich musste das gar niemandem beweisen. Ich wollte es für mich machen, dass ich das selbst persönlich erlebt habe, die Begegnung. Nur für mein eigenes Ego war das entscheidend.
1: Wonach suchen wir? Nach uns, nach Liebe, nach Aufmerksamkeit? Haben es, wie die Kulturpessimisten meinen, unsere Eltern verbockt? Sind wir tatsächlich eine narzisstische Generation, die nur um sich selber kreist? Kleiner Spoiler. Ein bisschen Narziss steckt in uns allen.
2: Gewisse psychoanalytische Entwicklungsmodelle behaupten, dass jeder Mensch als Narzisst auf die Welt kommt. Also das Kind ist da und das gesamte soziale Umfeld kümmert sich eigentlich nur um die Befriedigung des Kindes. Also das Kind ist sozusagen der Mittelpunkt seiner Welt. Erst im Laufe der Zeit lernt das Kind, dass es nicht der Mittelpunkt der Welt ist, wird also immer wieder frustriert. Und das sind dann Entwicklungsschritte, die zu einem realistischen Selbstbild führen. Also ich bin nicht der Mittelpunkt der Welt, sondern einer von vielen. In dieser Interaktion mit den Eltern, dass da eben gewisse Botschaften vermittelt werden, wie zum Beispiel, schön, dass du da bist, du bist gut so, wie du bist, entsteht eben ein stabiles Gerüst des Selbstbildes. Und wenn das andere Botschaften sind oder wenn diese Botschaften fehlen, dann kann es eben zu einem instabilen Selbstbild führen. Dass er eher dazu neigt, anderen Menschen mitzuteilen, wer er eigentlich ist, um sich auch selbst zu vergewissern, wer bin ich eigentlich.
1: Ich sehe mich, also bin ich. Wir schießen Selfies, wenn wir glücklich sind, spannendes Erleben, interessante Menschen treffen. Das berühmteste Selfie, das Selfie einer politischen Krise. Das Selfie einer Verhaftung, das Selfie, das kaum einer kriegt und lebensgefährliche Selfies für ein paar tausend Likes.
2: Wenn mir Reisen ganz wichtig ist und ich so ein Backpacker bin und durch alle verschiedenen Länder der Welt schon gereist bin, kann es mir wichtig sein, dass die anderen Menschen das auch wissen, dass das ich bin. Und je mehr Menschen das wissen, desto reeller wird es natürlich auch für mich. Ja? Also je geringer die Diskrepanz zwischen dem Eigen oder zwischen der Eigenwahrnehmung, der Fremdwahrnehmung, desto reeller wird dann auch dieses Selbstbild. Ja? Und wenn ich mein Selbstbild durch Selfies oder durch andere Fotografien auf so einer großen Plattform ausstelle, dann erzeuge ich dadurch auch mehr Realität, was mein eigenes Selbstbild angeht.
1: Die Performance New Beginnings in den Münchner Kammerspielen läuft 64 Stunden lang. Ein einziges Mal. Zuschauen können immer nur 12 Menschen gleichzeitig. Die Inhalte auf der Bühne wechseln ständig, ziehen vorbei, das ganze Theaterstück, ein ewiges Scrollen und Zappen durch ein endloses Angebot an Selbstdarstellern.
3: Wenn man wirklich im Zentrum stand und die Spiegel alle unten waren und man sich selbst in hundertfacher Bespiegelung gesehen hat, das haben wir immer Instagram genannt, das haben wir immer das Bewusstsein, da draußen gibt es Leute, die gerade liken, die zugucken, aber eigentlich bespiegel ich mich nur selbst und sehe mich tausendfach von irgendwelchen Perspektiven und auch Winkeln von hinten, die ich sonst irgendwie überhaupt nicht sehe. Und klar, das ist der Versuch, den digitalen Raum in einen Theaterraum zu überführen und irgendwie etwas sichtbar zu machen oder erlebbar zu machen, was wir tagtäglich so im Vorbeigehen erleben.
1: 30 Darsteller wechseln sich ab. Einer von ihnen, Simon Kunz, 54.000 Follower. Fitness-Influencer. Im Internet? Totale Entblößung. Der Körper sein Verkaufsargument. Dieselbe Darstellung muss er jetzt im Theater eigentlich nur wiederholen. Und plötzlich ist da Unsicherheit.
4: Bei Instagram, wenn ich merke, okay, das Bild oder das Licht ist schlecht oder es hat die Augen zu oder wie auch immer, dann nehme ich das Bild nochmal auf. Das kann ich hier eben nicht machen. Das heißt, die Reaktionen, die ich bekomme oder die ich auslöse, löse ich auch aus, wenn es mal eben blöd ausschaut oder wenn es eben nicht klappt. Ich bin ja im Fitnessbereich und habe natürlich fitnessaffine Leute als meine Follower, die sich für mein Thema interessieren. Hier kann es sein, dass jemand hinter dem Spiegel sitzt, der überhaupt nichts mit Fitness zu tun hat. Vielleicht eine ältere Person, für die das ein bisschen komisch ist, wenn ich dann oben ohne dastehe und hier so ein bisschen ein auf Posing mache. Man geht auf jeden Fall ein bisschen nervöser vielleicht an die Sache ran.

0: Reale Zuschauer. Das ist der Unterschied. Eine Energie dort, wo sonst nur Statistiken und Zahlen, Likes zurückkommen. Es wird schwer, jemanden auf der Straße anzustarren. Im Internet ist der Voyeurismus ganz leicht.
1: Sometimes a stranger at this place.
2: Zweiter Tag, New Beginnings, Backstage. Die erste Runde ist schon durch. Ich bin schon richtig am Schwitzen, aber es geht noch weiter.
3: Wenn man sich damit auseinandersetzt, dann ist es schon ein bisschen komisch, klar. Vor allem, wenn es dann noch zusätzlich in so einem Theaterstück ist, wo alles noch übertriebener ist, dann denkt man sich, oh krass, eigentlich ist es schon ein bisschen weird. Auch diese Situation jetzt mit der Story, das ist so, man denkt eigentlich kaum mehr drüber nach, sondern ja, man ist hier, natürlich macht man jetzt eine Story, um den Leuten zu zeigen, man ist hier und zu zeigen, wo man ist, was man macht. Und das ist dann schon irgendwie, ja, fast schon in Anführungszeichen Normalität. Also das ist dann schon irgendwie, strange ist es mit Sicherheit.
0: Grundgesetz der digitalen Existenz, das Geschehene existiert nicht ohne Fotobeweis. Das Leben ist zur Piepshow geworden.
4: Das ist auf jeden Fall Masse, die da generiert wird und Datenmüll. Und gleichzeitig ist es irgendwie auch berührend, dass da so ein Drang ist, sich darzustellen, sichtbar zu werden, gesehen zu werden. Ich kann das gar nicht so werten. Ich verstehe, dass es da so eine Sehnsucht gibt.
5: Ich habe nur das Gefühl, es ist wahnsinnig schwierig geworden, noch ein Geheimnis zu haben oder sich selbst noch irgendwie aufzubauen in der Selbstdarstellung. Also wenn man jetzt so als Künstler denkt, ist es sehr schwierig geworden, noch so irgendwie eine Kunstfigur überhaupt zu sein, habe ich gerade das Gefühl. Weil alles, genau, und das fand ich eben spannend bei diesem ganzen Thema Piepshow auch, dass es eigentlich ein Ort des Geheimnisses war, den man mit einer Münze lüftet. Und deshalb wir irgendwie auch gedacht haben, wir lassen keine Handys unten rein. Und es bleibt irgendwie geheimnisvoll, damit es sich auch zum Mythos überhaupt entwickeln kann. Und damit habe ich gerade irgendwie so, wenn ich über Selbstdarstellung nachdenke, so ein bisschen zu kämpfen, dass ich mir so denke, es ist alles vielleicht auch ein bisschen zu transparent geworden.
0: In Russland kann man Sportwagen oder Privatjets für ein paar Minuten buchen, um ein Selfie zu machen. In den USA nehmen Nasen-OPs zu, weil die Nase auf Selfies 30% größer aussieht. Eine Frau schreibt, das Überangebot an makellosen Körpern auf Instagram habe sie magersüchtig gemacht. Ihre Krankheit wurde erst besser, als sie die App gelöscht hatte.
6: Also es gibt eben diese eine große Studie, an der es besonders, dass sie eben eine große Fallzahl hatte einmal und dass sie eben sich damit mit allen sozialen Medien beschäftigt hat. Und da kam eben Zusammenhang raus, dass je länger man sich am Tag in diesen sozialen Medien bewegt, desto depressiver waren im Schnitt die Teilnehmer. Dass es einmal dieser soziale Abgleich ist, dass man sich also sein eigenes Selbst ständig mit überhöhten anderen Selbstbildern vergleicht. Und das kann natürlich depressiv machen, wenn ich feststelle, dass es den anderen gerade deutlich besser geht, dass die ihre Zeit besser nutzen als ich. Einerseits, andererseits auch, dass die Menschen die Zeit, die sie in sozialen Medien verbringen, als Zeitverschwendung empfinden und dann Schuldgefühle bekommen und sich daraus dann depressive Symptome entwickeln können.
0: Es gibt humorvolle Wege, die falsche Perfektion zu entlarven. Gängige Schönheitsideale werden auf Instagram stärker reproduziert als in der Werbung und von der australischen Komikerin Celeste Barber dekonstruiert. Echtheit gegen Geschlechterstereotype. In München nutzt eine junge Kunstakademie-Absolventin das Selfie als feministisches Mittel und will damit die Deutungshoheit und Kontrolle über das Bild der Frau in der Kunst erlangen.
7: Von vorne und
0: Maria Justus hat sich große Akte der klassischen Malerei zu eigen gemacht und den männlichen Blick auf die nackten Frauen umgedreht in ihren eigenen. Mit Selbstauslöser stellt sie die Frage, bin ich die Künstlerin oder bin ich der Akt?
7: Das ist ja für mich eine sehr, sehr starke Geste, weil ich mir bekannte und wichtige Kunstwerke aneigne. Es sind von Männern gemalte Bilder, verschönerte Bilder von liegenden, nackten Frauen. Und ich fand das sehr spannend, auch wirklich real einfach die Figuren nachzustellen, die Posen nachzustellen, weil ich rausgefunden habe, dass man manchmal anatomisch gar nicht so liegen kann, weil es so gemalt wurde, wie es besser aussieht und nicht, wie man sonst auf dem Bett liegen würde. Ich hole mir eigentlich die Macht über die Darstellung zurück.
0: Sie hat die Nacktheit der dargestellten Frauen auf sich selbst übertragen. Und tatsächlich war die Ausstellungseröffnung für sie dann eine kleine Überraschung.
7: Und was mich erstaunt hat, ist, dass man steht ja nicht in der alten Pinakothek und sagt, ja, heiße Schnecke. Und das hat mich total überrascht, weil ich eigentlich mehr Distanz erwartet hätte, dadurch, dass es klassische liegende Akte sind. Ich habe wirklich Distanz wie in einem Museum erwartet. Und die Leute, dadurch, dass es doch mein Körper war und dass es doch mit einem Foto gemischt war, haben das anders gesehen. Und das Positive ist natürlich, dass ich tatsächlich geschafft habe, in diese Gemälde Leben einzuhauchen. Hat funktioniert mit allen positiven und negativen Seiten.
8: Jetzt gehen wir zum Meet and Greet.
9: Und da gibt es auch noch drei Leute, die dort auf uns warten.
8: Hallo.
0: Das Aufeinandertreffen der Online- und der Offline-Welt. Drei von Carinas 60.000 Instagram-Followern, die sich jeden Tag ein neues Bild oder eine neue Story von ihr ansehen. Eine ist für dieses Treffen 5 Stunden Zug gefahren.
10: Und ihr kommt alle von hier oder kommt ihr von...
11: Ich komme von Mainz.
10: Von Mainz?
11: Mainz.
10: Ja.
9: Wann bist du
10: schon
9: losgefahren?
10: Um 9. Also ich finde sie einfach dich mega sympathisch. Und ja, ich hatte irgendwie ständig so das Gefühl, so, dass wenn ich die Möglichkeit hätte, dass ich sie gerne mal treffen würde. Wenn sie so ist wie in Videos, was sie ja ist, dass sie, glaube ich, gut so für mich in eine Freundschaft passen würde.
0: Die große Schwester oder die beste Freundin. Und immer und überall darf man dabei sein. Das ist das Rezept für die treue Selfie-Gefolgschaft.
12: Ja, ich finde es auch spannend, wenn man einmal eine Person angefangen hat zu verfolgen, dann will man immer weiter wissen, was sie jetzt als nächstes macht. Und dann kann man halt irgendwann auch nicht mehr aufhören. Das ist dann wie so eine kleine Sucht irgendwie.
13: Wenn du sie lachen siehst, dann musst du automatisch mitlachen. Und egal, ob es dir dann zum Beispiel in dem Moment jetzt nicht gut geht, steckt ihr Lächeln dich halt an und dann bist du automatisch wieder fröhlicher.
14: Wie wäre das denn für euch, wenn die Carina aufhören würde zu posten?
13: Das wäre Weltuntergang. Nee, das wäre echt scheiße.
15: Viele kommen auch mit ihren eigenen Problemen, sage ich jetzt mal, und fragen bei mir nach Rat oder reagieren einfach auf mein Bild oder auf meine Story. Egal, ob es Beziehungsfragen sind oder ob es schulische Fragen sind. Ich bin da und ich antworte darauf. Und ich glaube, dass dieses Gefühl, dass jemand da ist und dass halt jemand mit jemandem kommuniziert, ich glaube, dass das ganz arg wichtig momentan geworden ist. Ich glaube, dass es in der heutigen Gesellschaft immer mehr darum geht, dass man halt nicht sich verletzbar zeigt. Wenn man halt jemanden übers Internet fragt, dann bekommt man ja eigentlich eine Antwort, aber man hat eigentlich sich nicht vor den Freunden jetzt irgendwie entblößt. Just take
0: me home. Kim Kardashian, 115 Millionen Follower, die Königin der Selfies, hat diesen Sommer verkündet, nun sei es damit vorbei.
16: You know, I don't take selfies anymore. I don't really like them.
0: Kurz danach postete sie das. Und dann das. Und das. Das Selfie ist nicht tot zu kriegen.
17: Hier war es doch mal, fand ich, lustig und interessant. So wie es lustig ist und interessant, zum Beispiel Schülern auf dem Pausenhof dabei zuzusehen, wie sie sich in Pose werfen und sich inszenieren. Wie sie cool sein wollen und dazugehören und wie sie alles tun, damit sie gesehen werden. Nicht wie sie sind, sondern wie sie sein möchten.
0: Die einen schleudern ihre privaten Alltäglichkeiten hinaus in die große Welt. Wolfgang Mayer holt sich die große Welt nach Hause. It's been a long, long time.
11: Man kann sich mal täuschen. Man kann ihn vermutet haben und dabei war es dann gar nicht und das ist dann ziemlich peinlich. Und das will ich vermeiden. Manche sind zum Baden gegangen oder im Biergarten und so. Bin da gesessen und dabei geklebt. Das war mir das wert. Es ist schön, wenn ich auch Besuch bekomme, dann sagt einer, du, ich möchte mal von dem ein Bild sehen, hast du auch eins? Dann ziehe ich das Album raus und dann sagen sie, das gibt's ja nicht. Sag ich, nein, jeder macht, was er kann.
0: Selfies sind Ego-Experimente. Sie sind Inszenierung. Sie sind eitel. Sie verlangen nach Liebe und verleihen Identität, welche auch immer man will. Wolfgang Mayer hat einen Traum gehabt und ihn gelebt. Er ist der heimliche Star neben all den Stars. Ein glücklicher Mann. Auch wenn es ihn manchmal viel Mühe kostet. Just me.
12: And all that I could be. Das ist mein Platz.
11: Ja, ja. Das ist nicht dir, das ist jeder sein Platz. Da war ich jetzt. Aggressiv auch noch werden. Primitiv, sei live. Gut, thank you. Entschuldigung, bitte, grüße. Kann ich kurz ein Foto machen? Und zur Sicherheit. Gerade wichtig haben sie sich nochmal die Fotografen. Also, ich war zuerst ein Hund. Ein Kampf unter die Fotografen sogar schon. Und dann müssen sie es alle abgeben. Die Fotos, ich kann den Job nicht machen, sowieso nicht.
0: Das Geheimnis der Selfies? Der Star bin ich. Ich und die Welt.
11: Der Mayer braucht nirgends hinreisen. Die kommen alle zu Mayer nach München, haben sie gesagt. Ist ein blöder Spruch, aber ist ganz gut gelaufen bisher. Und der Monaco Franzi hat gesagt, also ein bisschen was geht immer. Und nach dem Motto sehe ich jetzt das auch.

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0: Manchmal sieht man ja zu allerletzt, was man direkt vor seiner Nase hat. Die Innereien von Geräten beispielsweise, auch wenn wir sie tagtäglich in den Händen halten. Die Fotokünstlerin Simone Demant sucht im Alltäglichen das Unbekannte und im Vertrauten das Befremdliche. Sie zeigt Turnhallen, in denen niemand turnt, verlassene Labore mitten in der Nacht oder Garagen, die so normal sind, dass man sie schlicht nicht wahrnimmt. Ja, ihre Kunst darf man auch gerne etwas spröde finden.
1: Ja, allerdings mache ich spröde Arbeiten. Bewusst.
0: Aber ihr Blick geht immer in die Tiefe. Wo unser einer lästige Lastkraftwagen sieht, findet sie die Menschen, die am Steuer sitzen. Und das ist nur ein Beispiel. Denn Simone Demant sieht etwas, was wir nicht sehen. Expeditionen in den Alltag. Simone Demant besucht die Wertstoffsammelstelle Baden-Baden. Ein Friedhof für gebrauchte Gegenstände, auf dem sich manchmal ungeahntes Leben regt. Irgendwann einmal waren die meisten dieser Dinge jemandem lieb und teuer. Und sie versprachen etwas. Lustige Abende mit Urlaubsfilmen in Super 8 zum Beispiel. Lauter kleine Hoffnungen knüpften sich an diese Gegenstände. Und sei es auch nur die auf einen frischen Luftzug.
1: Das ist auch schön.
0: Für andere mag das hier alles Schrott sein. Für Simone Demant ist es reiche Beute. Für ihre neue Fotoserie über das Eigenleben der Dinge.

0: Vom Müllplatz ins Wissenschaftslabor. Simone Demand fühlt sich hier nicht weniger zu Hause. Vor ein paar Jahren war sie hier schon einmal zu Gast, am KIT in Karlsruhe, um Labore aufzunehmen. Nachts, wenn niemand da ist.
1: Derjenige, der mich darauf gebracht hat und der mich auch in meiner Arbeit begleitet, ist eben Ernst Bloch. Und in dem kleinen Bändchen Spuren war eben seine Frage, was tun die Dinge, wenn wir den Raum verlassen? Und das war so der Leitfaden für diese Arbeit.
0: Was tun sie wohl, wenn wir die Türe schließen und das Licht ausmachen?
1: Der Punkt, um die zu fotografieren, war eigentlich, dass ich Schwärze fotografieren wollte. Raum

0: Geräte selbst, Lämpchen, Dioden, kleine Monitore. Streulicht, das wie der Nachthimmel erst sichtbar wird, wenn man das Foto eine ganze Nacht belichtet.
1: So ist dieses Projekt entstanden und in den 15 Laboren habe ich dann fotografiert und bin eben auch immer nachts, dann habe ich im Hotel oder bei Freunden übernachtet oder wie auch immer.
0: Mit dabei das Karlsruher Institut für Mikrostrukturtechnik von Uwe Köhler. Reinräume gibt es hier, extrem staubfrei, Zutritt nur ausnahmsweise und über Klebeflächen. Auch wenn Demanns Arbeit hier abgeschlossen ist, neugierig ist sie immer noch.
1: Ich wollte ja wirklich wissen, was es ist. Ich wollte ja dann auch später wissen, aha, da sind die und die Vorgänge bei Nacht. Die laufen von allein automatisiert ab.
0: Ganz ohne menschliche Geschäftigkeit. Das Schweigen der Labore. Aufgenommen von einer Kamera, die Simone Demand nächtelang dort stehen ließ. Von ihr mit einer Zeitschaltuhr versehen, damit vor Tagesanbruch die Belichtung abgeschlossen ist.

0: Und Blamage lautet auch der Titel ihrer Turnhallen-Bilderserie.
1: Wie oft ist man an irgendeinem Turngerät sowas von gescheitert, dass man nach dem 10. Mal sind einem die Tränen gekommen. Ja. Und dann haben die Schüler halt gesagt, guck mal, die heult. Ne? Dann war man auch ausgestellt.
0: Im nackten Licht der Neonröhren den Blicken der anderen ausgeliefert sein. Wer kennt sie nicht, die unfreiwillige Intimität des Schulsports, die jeden Teenager in solchen Hallen vor eine herbe Prüfung stellt.
1: Also es ist eigentlich ein Raum, der in einer höchst sensiblen Phase eine Irritation hervorruft. Ich habe versucht, es einzufangen, was das ausmacht, diese Ambivalenz. Und natürlich ist es ein Raum, den kennt eigentlich jeder.
0: Und jeder hat etwas dazu zu sagen. Über Trillerpfeife, Fake-Aufschwung und Hilfestellung. Simone Demand hat Assoziationen eingesammelt, bei Freunden, Bekannten und Kollegen. Und sie als Schrifttafeln mit ausgestellt.
1: Und natürlich erinnere ich mich noch an den Fußschweißgeruch, der in jede Ritze des Holzbodens hing, an das schreckliche Schwitzen nach dem Sport, sodass die Klamotten nicht über den Körper rutschten.
0: Kommentare, die Demands ultranüchterne Fotografien ideal ergänzen.
1: Und dann fand ich eben, manche waren so treffend formuliert, wo ich gedacht habe, das schaffe ich mit dem Bild nur bedingt. Ja, dann ist das Bild eher eine Staffage oder so. Und damit kann ich auch gut leben.
0: Fast alles, was Simone Demand in ihrem Atelier bei Baden-Baden schafft, ist erst einmal Gedankenarbeit. Nicht schöne Kunst. Aber nicht immer. Eine Nische hat sie sich vorbehalten. Farbenfrohe, abstrakte Bilder, die nichts erläutern oder hinterfragen, sondern einfach das sind, was sie sind.
1: Die dürfen auch schön sein. Es ist ja so, dass man sich mit seiner künstlerischen Arbeit auch ein Stück weit selber beschenkt. Ja, also gerade wenn man Themen macht, die so ein bisschen schwieriger sind, die ein bisschen sozialkritisch sind, dann habe ich schon das Bedürfnis, mich da rein zu versenken, Formen und Farben zu verschränken.
0: Hat das damit zu tun, dass Demand in ihrer Jugend auch Malerei studiert hat? Oder ist es schlicht der Spieltrieb?
1: Das ist auf jeden Fall spielen, das ist ja das Tolle dran. Ich kann ja in den themengebundenen Projekten kann ich sagen, oh, jetzt probieren wir mal das oder jenes, oh, drehen Sie sich mal fünfmal. Das geht ja alles nicht.
0: Die zerschnittene, geknickte Filterfolie kommt erstmal in ein Plastikkästchen. Und eine Dia-Filmkassette kommt in das Vergrößerungsgerät aus analogen Zeiten. Schließlich legt sie die bunten Schnipsel einfach oben auf den Planfilm. Was dabei entsteht, ist irgendwie ein Foto und irgendwie auch nicht. Und irgendwie wäre Simone Demand nicht sie selbst, wenn sie daraus nicht doch noch ein Konzept entwickeln könnte.
1: Ich finde es gut, wenn ein Stück Zufall mitredet. Und wenn sich jetzt ein Kunststoffband in einem von mir gesetzten Raum entfaltet, dann ist es für mich, dann bin ich da froh drum. Ja, ich kann mich auch ein Stück weit zurückziehen.
0: Bei aller Liebe zu Diafilm und analogen Techniken, ohne Computer geht es auch für Simone Demand nicht.
1: Der Vorteil ist eben dann, dass ich sagen kann, ich will hier Fotoline, ich will hier ein Barrettpapier, ich will das und jenes. Und das ist eben schade, dass es das in der analogen Fotografie einfach so gar nicht mehr gibt.
0: Die letzten Tage einer Ausstellung im Stadtmuseum Baden-Baden. Staub und andere Partikel könnten die Prints beschädigen, wenn sie zurück ins Lager gehen. Also greift Simone Demand zum Kosmetikpinsel und macht die zarten Oberflächen sauber.
1: Ich staub ab, klar. Also das Material ist eben das.

0: dazu gedacht, dass man sich eben in den Bilder nicht spiegelt, ja, also dass man in den Räumen einfach, dass man das Gefühl hat, man steht jetzt auch da, wo ich auch als Fotografin gestanden bin. Und deswegen sind sie auch so groß, weil ich das Gefühl hatte, man muss in diesen Räumen als Besucher und Besucherin stehen. Ja, man muss das Gefühl haben, ich könnte jetzt auch mit einem Schritt da reingehen.
1: Um in seiner Welt zu landen. Pierre Boulez, Komponist und Dirigent, Wahl-Baden-Badener und weltberühmt. Bis zu seinem Tod 2016 einer der ganz Großen in der zeitgenössischen Musik. Seine Wohnung? Hochmodern und durchgestylt bis ins Detail.
0: Es ist ein Porträt seiner Räume, aber es ist natürlich auch ein Porträt von Boulez. Und bei allen Porträts schiebe ich immer, ob das jetzt eine Person ist oder ein Raum, schiebe ich immer etwas dazwischen, damit es diesen Abstand zwischen Betrachter und Modell oder Betrachter und Raum gibt.
1: In diesem Fall ist es das Farbkonzept, das diesen Zweck erfüllt. Negativ gezogen werden die privaten Innenräume, einerseits enthüllt, bleiben aber trotzdem seltsam verborgen. Simone Demand nahm diese Bilder auf, nachdem Boulez verstorben war. Und ihre Gefühle waren dabei sehr gemischt.
0: Das war so ein bisschen ambivalent, weil ich habe ihn ja, während er gelebt hat, auch in seinen Räumen fotografiert. Das war jetzt nichts, die waren jetzt für mich nicht neu, die Räume. Weil immer, wenn wir da waren, war er auch da. Wir waren eben auch befreundet, waren gut bekannt, haben uns gegenseitig besucht. Und es ist keine Arbeit, die ich jetzt so unter meinen anderen künstlerischen Arbeiten einfach so subsumieren würde, sondern es ist eine Ehrung, wenn man so will.
1: Und von einer Wand im Atelier hat der Meister immer noch ein Auge auf ihre Arbeit. Ein Detail aus einem der vielen, vielen Porträts, die sie von Pierre Boulez gemacht hat.

Dabei ist Demand, was Porträts betrifft, nicht im geringsten auf Prominenz spezialisiert. Im Gegenteil. Sie geht dort auf die Suche nach Charakterköpfen, wo andere sie am wenigsten vermuten. Und sie findet sie. Auf Parkplätzen und in den Fahrerkabinen von LKWs.

0: 4 Jahre lang nahm sie die Gesichter von Menschen auf, die sonst hinter den Windschutzscheiben ihrer riesenhaften Wagen verborgen bleiben. Fernfahrer. Selbstverständlich alles in bester Absicht. Nur, ob all diese Trucker wohl darauf gewartet haben, von einer Künstlerin fotografiert zu werden?
1: Nein, nein, ich bin nicht immer mit offenem Arm empfangen worden. Es gab Typen, wo ich gesagt habe, den brauche ich. Den brauche ich. Allein von seiner Ausstrahlung, seiner Körperlichkeit, seiner Präsenz. Und darum ging es mir ja, dass sie präsent werden. Und er hat dann zum Schluss nach uns mit so einem Badeschlappen geworfen. Und das hat mich schon sehr gefuchst, das muss ich schon sagen. Ja, weil es war so ein interessantes Gesicht.
0: Geduld war also angesagt. Und das Ausräumen von Missverständnissen.
1: Das ist natürlich auch so, auf der Autobahn bieten sich die Frauen auch an, aber wir halt nicht. Dann haben wir gesagt, so geht das nicht. Und dann habe ich mir eben einen Ausweis gemacht. Und da steht eben in 8 verschiedenen osteuropäischen Sprachen drauf, dass ich Künstlerin bin. Und den hatte ich an einem Gürtel, an so einem Gummiband. Und den habe ich dann erstmal so zack, hoch an die Fenster. Und damit die dann lesen konnten, aha, sie kommt nicht von der Alsarmee, sie will keine Versicherung und so weiter, ja.
0: Stück für Stück gelang es ihr, das Vertrauen der Trucker zu gewinnen. Ein paar Dutzend Fahrer und 2 Fahrerinnen machten schließlich mit und traten, ausgestattet mit einem internationalen Modelvertrag, vor Simone Demanns Kamera. Die Fahrerkabinen, die auf der Strecke ihr Zuhause sind, waren dagegen streng tabu.
1: Jetzt muss man sich vorstellen, es klingelt jemand an deiner Tür zu Hause und sagt, hallo, ich bin Simone Demand, ich würde gern Ihr Wohnzimmer fotografieren.

0: Und dann war mir klar, dass wir diese Männer und auch Frauen auch ignorieren. Ja? Aber ohne diese Männer und Frauen hätten wir weder Klopapier, das berühmte Klopapier, wir hätten keine Schokolade, wir hätten keinen Kaffee, wir hätten gar nichts. Und wenn die nur 2 Tage streiken würden, wäre unsere Wirtschaft kurz vorm Implodieren. Das muss man einfach wissen.
1: Dass ihre engagierte Arbeit zum besten deutschen Fotobuch 2025 nominiert war, ist da nur eine Randnotiz. Wichtig ist ihr etwas anderes.
0: Das war schon ein lehrreiches Projekt. Also ich fahre jetzt anders an Lastwagenfahrern vorbei. Ne?
1: Über den Tellerrand zu blicken, ist für Simone Demon selbstverständlich. Auch im eigenen Metier. Als Leiterin des Künstlerbundes Baden-Württemberg. Dessen große Jubiläumsschau wird gleich eröffnet. Nur noch ein kurzer Rundgang mit Ausstellungsmacherin Christina Lehnert. Keines dieser Bilder stammt von Simone Demand selbst.
2: Und dann zieht man sich aus den Ausstellungen raus, ganz bewusst und ohne Eifersucht. In dem Moment, wo man sich rauszieht, hat man einen ganz anderen Blick auf die Arbeiten der anderen. Ja, man ist völlig getrennt von seinen eigenen Präsentationsvorstellungen. Und das ist auch gut so.
1: Vor 70 Jahren hatte der Künstlerbund genau hier in Baden-Baden seine erste Ausstellung. Zum Geburtstag wird nun ein Buch herausgegeben. Eine Pressekonferenz muss abgehalten werden. Ehrengäste und Sponsoren sind herzlich zu empfangen. Für Simone Demand also alle Hände voll zu tun. Und schließlich steht vor dem erfreulich großen Publikum auch die Eröffnungsrede an.
2: Sehr geehrtes Publikum. Der Künstlerbund Baden-Württemberg und seine Mitglieder sind sehr, sehr glücklich, hier in der staatlichen Kunsthalle Baden-Baden das 70-jährige Bestehen des Künstlerbundes feiern zu können.
1: Zurück zu Demands fotografischen Entdeckungsreisen in den Alltag. Und in eine besonders rätselhafte Gegend unserer Welt, die für Fremde fast immer verschlossen bleibt. Die Garage.
0: Das sind verborgene Welten, ja, das stimmt. Und sehr, sehr unterschiedlich, sehr unterschiedlich. Hätte ich nicht gedacht. Durch Zufall bin ich an der Garage einer Freundin, die eigentlich auch immer zu war, vorbeigefahren und dachte dann, was ist das denn? Ja, da war halt alles drin, nur kein Auto. Und daraus entstand die Serie der Garagen ohne Auto.
1: Dafür ist jeder Platz für jene Dinge, die in den wohnlicheren Teilen unserer Lebensräume nicht gern gesehen sind. Ein rauer Randbereich, der vorwiegend von Männern ausgestaltet wird.
0: Die Garage ist vielleicht für die Männer der emotionale Notfallraum, was weiß ich. Ja? Und da werden Stellagen gebaut, da wird das Ganze, was nicht mehr funktioniert, wie kann ich was tun, damit hier eine Lösung und hier noch das Fahrrad, da die Winterreifen. Das ist ja auch ein kreativer Prozess auf eine Art, wie man sich das, wie macht man sich eine Garage so nützlich und geschickt wie möglich.
1: Und trotzdem hält man sich, garagenmäßig, erstaunlich gern bedeckt. Was hier aufbewahrt wird, geht niemandem etwas an. Kaffeekränzchen ist woanders. Das Tor bleibt zu.

0: Ja, das ist ein intimer Raum. Die Männer vor allem wollen verbergen, was da drin ist, was das für ein Raum ist. Auch selbst wenn kein Auto drin steht. Ich stehe ja sowieso meistens davor, zu faul sind reinzufahren. Jedenfalls, das ist dann plötzlich anders, weil am Samstag die Garage aufgemacht wird.
1: Also war der Samstag Simone Demanns Tag. Mit dem Fahrrad ging sie auf die Pirsch, um Männer vor

0: offenen Garagen anzusprechen.
1: Wenn du jemandem vorschlägst, ich würde gerne wirklich ihre wunderschöne Garage, dann kriegen die Leute immer so ganz kurz so einen Schielblick. Ja, so nach dem Motto, so jetzt, was mache ich jetzt mit der? Das ist schon eine Kunst. Also fand ich schon. Vor allem war das zu einer Zeit, wo auch in der Kunst die Installation auch Einzug, richtig Einzug hielt. Da haben dann auch die Künstler so Stellagen gebaut. Also, und da habe ich eine unglaubliche Verwandtschaft gesehen. Da habe ich gedacht, ja, das ist aber eigentlich schon da. Man braucht nur die Garage aufmachen.
0: Und wenn wirklich alles Kunst ist, wie Josef Beuys gesagt hat, dann gilt das eben auch für die Garage.
1: Ist natürlich ein Witz. Ja? Die Serie ist auch ein Witz. Ist halt okay.
0: Diese Serie dagegen ist gar kein Witz. Auf den Bildern zunächst einmal banale Alltagsgegenstände, typisch Simone Demand. Offensichtlich nichts Besonderes. Ein scheinbar sinnloses Sammelsurium.
1: Im Laufe der Ausstellung kriegt man dann schon mit, die haben irgendwie alle irgendwas gemeinsam. Und spätestens bei den aufgespießten Dartpfeilen war irgendwie klar, da ist irgendwas, irgendwas ist mit den Dingern.
0: Jeder dieser Gegenstände steht im Zusammenhang mit einer Straftat. Auch diese Pfanne hat, wenn man so will, eine kriminelle Vergangenheit.
1: Mich interessiert schon die Pfanne. Die Pfanne und diese Mutation interessiert mich. Ja, dass die Menschen etwas aus dem eigentlichen Zusammenhang reißen und dieses Ding wird dann in einen anderen Zusammenhang und der Zusammenhang ist der einer kriminellen Tat. Dieses von dem Harmlosen zum Unheimlichen.
0: Solche Gegenstände findet man in Asservatenkammern, wo sie sorgfältig unter Verschluss gehalten werden. Für Simone Demand ist das kein Hindernis, sondern ein Anreiz.
1: Und dann habe ich Recherchearbeit gemacht, was alle die thematischen haben, sind immer mit einer Mordsrecherchearbeit verbunden, in den Staatsanwaltschaften in der ganzen Republik. Und tatsächlich war es so, südlich des Mains haben sie mir das alles erlaubt.

0: habe ich aufgesucht südlich des Mains und habe da dann die Gegenstände fotografiert.
1: Natürlich vor Ort und mit Handschuhen, um nicht die eigenen Fingerabdrücke auf den Beweisstücken zu hinterlassen.
0: Dann habe ich angefangen, diese Kisten mir bauen zu lassen. Und da sieht man auch, wie das aussieht, das Setting, wie ich fotografiert habe. Und dann hat mir eine Kartonagenfabrik diesen Kasten gebaut. Und da liegt eine Mattscheibe drüber. Ja. Und da sind die Gegenstände drin. Und je nach Gegenstand war die Größe dieser Kisten unterschiedlich.
1: Eine kleine Bühne für jedes Asservat und seine verborgene Geschichte.

0: Simone Demanns Arbeitstisch ähnelt mittlerweile einem Schrottplatz im Miniaturformat. Auf der Suche nach ihrem Innenleben hat sie die Gerätschaften vom Müll zerlegt und bestreicht sie nun liebevoll mit Motoröl für besseren Kontrast.
1: Ich werde ja oft gefragt, warum ich als Frau so

0: trockene Sachen und so nüchterne Dinge kümmern, das verstehe ich überhaupt nicht.
1: Und eigentlich geht es auch gar nicht um die Technik. Es geht um die Bedeutung, die all die Dinge einmal für die Menschen hatten, die sie besaßen.
0: Ich will einfach so ein Stück weit in ihre Seele vordringen.
1: Und dazu wählt Simone Demand manchmal rabiate Mittel. In einer Metallbauwerkstatt in der Nähe geht es heute dem Super 8-Projektor an den Kragen. Für ultimativen Einblick sorgt der Trennschleifer. Der Eingriff ist maximal invasiv und zieht Entzündungen nach sich, bringt aber zuverlässig die mechanischen Geheimnisse im Innern des Geräts ans Tageslicht.
2: Das ist ja nichts Digitales dran. Das
3: nee,
2: ist alles rein analog. Strom dran und dann Rädle. Rauf, runter.
1: Die Mission Flex ist abgeschlossen.
2: Sie sehen ja dann im Film, was ich draus gemacht habe.
1: Dabei dient die raue Methode einem durchaus zarten Zweck. Den Impuls dazu hatte Simone Demann schon vor ein paar Jahren.
0: Als ich die Sachen unserer Kinder zusammengeräumt habe, die ja nun erwachsen sind, da fiel mir dann auf, ja, dass das im wahrsten Sinne des Wortes verblasst. Die Bedeutung verblasst. Und so geht das eben auch mit Geräten. Und das war, glaube ich, so der Ausgangspunkt für diese Arbeit, dass ich gemerkt habe, ja, die Dinge, die uns auch, die wir benutzen, zu denen entwickeln wir inzwischen auch als Erwachsene keine Beziehung mehr, was wir ja könnten. Wir tun es aber nicht, weil wir den Aspekt der Ersetzbarkeit schon mitdenken.
1: Dies alles soll nun also in einer Fotoserie zum Ausdruck kommen. Ein Ringen für Simone Demand. Erste Versuche aus besseren Tagen des Projektors. Hübsch, aber noch zu oberflächlich. Einfach noch nicht das, wonach sie sucht. Zeit, zu einer Art Geheimwaffe zu greifen. Milch.
0: Milch verwende ich nicht zum ersten Mal. Aber bei dieser Arbeit ist es tatsächlich so, dass Milch und Technik einer der größten Widersprüche sind.
1: Noch ein wenig Feilen an Position und Kameraeinstellung und die Reste des einst geliebten Gegenstandes verschwinden Bild für Bild im weißen Nichts.

0: Das ist schon besser, aber für Simone Demand noch nicht gut genug.
1: Es ist noch nicht ganz rund. Ich bin immer noch am Suchen, aber nicht im Sinne von Motiven, sondern wo ist das, was ich aussagen möchte, am besten kondensiert.
0: Noch ein Versuch. Auch die alte Rechenmaschine, einst ein Wunderwerk der Feinmechanik, darf ein Milchbad nehmen. Vielleicht geht es mit ihr ja einen Schritt vor.

0: die Welt verstehen.
1: Mir macht es total Spaß, ein Team zu führen und für ein Team da zu sein. Für mich war es immer das Ziel, auf die jetzige Position zu kommen. Finde ich super, dass mein Gehalt höher als der Median liegt.
2: Servus, ich bin der Jonas, bin 27 Jahre alt und arbeite als Industriemeister in der Hubschrauberwartung bei Airbus. Ich fange gerne früher an, weil dann dauert es nicht so lang, bis man wieder in den Feierabend kommt. Dann gehe ich kurz zum Umziehen und komme gleich zu euch zurück.
1: In meinem Job führe ich ein Wartungsteam am Hubschrauber CA-53. Ich bin der erste Ansprechpartner aus der Mannschaft, ich bin der erste Ansprechpartner von extern, wenn Themen für die Mannschaft bestehen.
2: Ich schaue jetzt, dass ich mit meinen Mitarbeitern mich ein bisschen austausche, wo es ein bisschen hakt. Es kann sein, dass uns Werkzeuge fehlen, dass uns gewisse Bauteile fehlen.
1: Guten Morgen!
3: Morgen!
1: Ihr braucht keine Angst haben. Wir beißen nicht.

0: wie es geht, abgebaut. Man muss sich jetzt vorstellen, wenn jemand als Mechaniker beispielsweise einen kleinen Fehler macht und dieser bleibt unentdeckt, kann es zu fatalen Folgen kommen. Im schlimmsten Fall ist es der Absturz der Maschine, was ich niemals hoffen möchte. Dann würde ich euch grundsätzlich jetzt verlassen, weil ich würde dann jetzt in die Sperrzone reingehen. Ihr müsst mich von meinem Mikrofon entledigen, weil das darf ich da drin auch nicht tragen.
1: Warum ist die Sperrzone so geheim?
0: In der Sperrzone haben wir Hubschrauber, die einen militärischen Stand besitzen, der so nicht veröffentlicht werden darf.
2: So, und? Jetzt sind wir wieder da. Soweit gab es jetzt nichts Großartiges, wo wir groß nachsteuern müssen. Ein Mitarbeiter braucht ein Dokument, das werde ich ihm jetzt dann raussuchen und ausdrucken.
0: Unser Ziel ist es grundsätzlich, dass derjenige, der am Produkt schraubt und an der Wertschöpfung teilnimmt, dass der auch daran vollständig seine Zeit verbringen kann. Und dann komme eben ich ins Spiel und schaue, dass die weiterarbeiten können, damit die das Produkt vorwärts bringen. Und ich unterstütze dann, soweit ich kann, im Hintergrund. Das ist unsere Morgenrunde. In der Morgenrunde gehen wir alle Hubschrauber einmal durch. Also es ist ein recht technischer Hintergrund. Wir können unsere Kollegen im Einflug unterstützen. Die haben ein Material, das momentan schwer belieferbar ist, was ihnen fehlt. Wir haben es momentan gerade vorrätig. Das ist jetzt rauskommen. Die kommen weiter mit unserer Unterstützung.
1: So, nächstes Meeting.
0: Nächstes Meeting, ja. Wir haben jetzt ein Meeting mit meinem Chef und seinem Team. Da gehen wir die ganzen Bereichskennzahlen quasi durch. Bis später, ciao. Es fehlen momentan bei ein paar Mitarbeitern noch ein paar verbuchte Stunden. Da muss man jetzt noch mal drüber schauen. Liegt es nur an der Verbuchung oder muss man wirklich noch die Buchung tätigen? Ich frühstücke normalerweise erst dann in der Arbeit. Also ich brauche, wenn ich so früh in der Früh aufstehe, nichts zum Essen und esse dann vor Ort in der Arbeit zur Brotzeit erst einmal was. Hallo.
3: Hi.
0: Ihr seid kurz vor Abbau, oder? Die Situation dadurch, dass der Pylon jetzt gerade wieder zurückgeklappt ist und wir da in der Trennstelle aber mit der Hand reingreifen müssen, haben wir jetzt gerade ein wenig, weil das kann unter Umständen eine böse Verletzung hervorführen. Also das sollte definitiv nicht so vorkommen. Warte mal, André, ich druck dir die Pumpe nochmal ein bisschen. In welche Richtung fährt denn der Zylinder? Weißt du, damit du nochmal die Verspannung, weil der ist ja jetzt nochmal ein Stück gekommen. Also wir versuchen jetzt die Spannung aus den Bolzen rauszunehmen, indem sie das mit dem Kran hinten anheben. So, hat gut funktioniert.
3: Juckt's dich mitzumachen, wo du früher mitgeschraubt hast?
0: Manchmal schon, ja. Definitiv, ja. Das bietet schon immer wieder noch. Für mich war das Thema der Personalführung während meiner Ausbildung zum Industriemeister so spannend und prägend, dass ich die ursprüngliche Leidenschaft fürs Schrauben am Hubschrauber dafür aufgegeben habe, weil ich der Meinung war, dass ich in der Position des Industriemeisters mehr bewegen und verändern kann und mehr Input in das Unternehmen bringen kann.

0: Akt zu kommunizieren, wenn ein Thema von oben nach unten transportiert werden muss durch mich, dass ich das an die richtigen Adressaten richtig kommuniziert bekomme. Andersrum ist es auch wichtig, dass ich die Themen, die von meiner Mannschaft kommen, die ich nach oben adressieren muss, dass ich die richtig kommuniziert und richtig formuliert an den richtigen Stellen platziere.
1: Und?
2: Ja, war gut. Drehen wir uns kurz auf die Seite. Jeder kennt jetzt wieder die Probleme, Schwierigkeiten von den anderen. Gibt jetzt aber für mich persönlich keine Aktion daraus abzuleiten.
0: Grundsätzlich werde ich nach dem Tarifvertrag der IG Metall bezahlt. Das macht bei mir ein monatliches Grundgehalt von 5.200 Euro aus. Dieses wird noch aufgestockt durch ein Leistungsentgelt. Somit kommen wir beim monatlichen Brutto von ca. 5.600 Euro raus, was somit nach Abzügen zu einem Netto von 4.100 Euro ca. kommt. Grundsätzlich habe ich monatlich eine Nachzahlung aus dem Vormonat. Dann gehen die freiwillige Kranken- und Pflegeversicherung weg. Und was auch noch mit abgezogen wird, ist meine Berufsunfähigkeitsversicherung und die freiwillige Altersvorsorge. Mein Nettoeinkommen als Auszahlung liegt bei ca. 3.300 Euro.
2: Auto ist für mich grundsätzlich ein Nutzfahrzeug und Fortbewegungsmittel. Also Auto ist jetzt was, wo ich für mich persönlich keinen wahnsinnig großen Nutzen drin sehe.
0: Ich wohne in einer Doppelhaushälfte mit 105 Quadratmetern, 4 Zimmern auf 2 Stockwerken aufgeteilt. Mein normaler Feierabend verhält sich im Normalfall so, dass ich von der Arbeit nach Hause komme.
3: Hallo.
0: Dann mache ich mit meiner Freundin was zum Abendessen. Wir kochen was, wir essen was miteinander. Und dann klingt der Abend dann auf der Terrasse oder auch noch auf dem Sofa vom Fernseher aus. Mir macht's Spaß. Und mir schmeckt's meistens hinterher auch gut. Und darum mache ich's ganz gern.
3: Du kochst auch häufiger als ich. Also eigentlich jeden Tag.
0: Guten Appetit.
3: Guten Appetit.
0: Mein Job lohnt sich definitiv. Erstens, dass ich die Möglichkeit habe, am Luftfahrzeug zu arbeiten und damit den Job habe an einem super spannenden Produkt. Und auch die Möglichkeiten, die sich für mich innerhalb der Firma bisher geboten haben, in der Kombination mit der Nähe zu meinem Wohnort, lohnt sich für mich absolut.

0: 15 Meter den Baum hoch. Auch nicht gerade der gewöhnliche Weg zum Zweitwohnsitz.
1: Gut. Bist ja gleich da.
2: Ist das süß, oder? Ist das nicht süß?
1: So, angekommen, fast.
0: Aber hier, bei der Gemeinschaft Sulzbrunn im Allgäu, ist für den Durchschnittsmenschen so einiges ungewöhnlich. 20 Kinder und 50 Erwachsene leben und arbeiten teils auf dem Anwesen einer ehemaligen Kurklinik. Eine bunt gemischte Truppe an Freigeistern, die ihre bisherigen Leben als Singles, Paare oder Kleinfamilien zusammenlegten, damit etwas Größeres entstehen kann. Gemeinschaft. Und einer davon? Mike, der Baumkletterer. 6 Monate am Stück hat er schon in der Buche geschlafen. Heute mit Familie ist er nicht mehr so auf dem Baum.
2: Und das kraxelt ihr dann auch manchmal nachts so hoch und runter? Oder wenn ihr mal...
1: Ja, also ich bin da schon sicher über 1000 Mal hoch und kann blind hochklettern.

0: Konstruktion ist relativ ausgefeilscht, weil ich habe auch den Baum nichts reingenagelt, nichts abgeschnitten. Ich habe eine Hängekonstruktion gebaut, die den Baum nicht beschädigt.
1: Ach, wie schön.
0: Und habe mich ganz an die Gegebenheiten vom Baum angepasst.
1: Warum hast du sie denn überhaupt gebaut, sag mal? Also mit welcher Intention?
0: Ich wollte halt so richtig in der Krone sitzen von einem großen, mächtigen, alten Baum. Und dafür musste ich hoch hinaus. Ja, ich wollte aber so einen Rückzugsort für hier haben in der Gemeinschaft. Und vom Trubel der Gesellschaft einfach nur umgeben von Natur.
2: Mike hat mit seiner Familie natürlich auch ein kleines Apartment in einem der 8 Gebäude der Genossenschaft. Da soll ich mir aber unbedingt die Wohnung von Anna Elisabeth anschauen.
1: Hallihallo.
3: Hallo.
1: Ja, Wahnsinn, wie schön. Oh, Mensch.
3: Ja, willkommen.
1: Danke dir.
3: Reinspaziert.
1: Oh, dein Reich.
2: Sie war eines der ersten Gemeinschaftsmitglieder in Sulzbrunn.
3: Ich wohne hier zusammen mit einem Ehepaar, Beate und Jos. Und wir sind 2015 in die Gemeinschaft gekommen und haben dann 2 Jahre lang hier diese Wohnung renoviert.
1: Oh, alles in Handarbeit?
3: Alles in Handarbeit. Also Lehmputzwände hingemacht, da waren ungefähr 3 Schichten Tapeten drauf, waren Fliesen in den Zimmern. Die Böden waren ganz grässlich und da haben wir schön Holzboden reingelegt.
2: Die ehemalige Kurklinik, die zuletzt als Klinik für Suchterkrankte genutzt wurde, war nämlich stark renovierungsbedürftig. Zu dritt teilen sie sich diesen Gemeinschaftsraum. Ansonsten wohnt die 70-Jährige für Sulzbrunner Verhältnisse recht geräumig, bewohnt noch ein Schlaf- und ein Gästezimmer.
3: Ja, und das ist genannt mein Adlerhorst, weil in dieser Ecke habe ich einen wunderschönen Blick nach draußen und auch auf den Dorfplatz. Und wenn meine Tochter oder Freunde zu Besuch sind, ist das eine ausklappbare Couch und die haben hier ihr eigenes Reich.
1: Und das ist natürlich super. Aber was waren denn das vorher für Räumlichkeiten hier, die ihr umgebaut habt?
3: Das waren Patientenzimmer oder auch die Ärzte und Betreuer haben hier gewohnt, in diesem Haus.
1: Aber da wohnt man wahrscheinlich auch ganz anders, oder? Wenn man weiß, was man hier geschaffen hat und dass man sich selber so ein kleines Paradies geschaffen hat, oder?
3: Ja, doch. Und ich persönlich brauche einfach so meine 4 Wände auch für meinen Rückzug. Wenn man viel ja im Außen in der Gemeinschaft ist, ja, ist es mir jetzt auch wichtig, dass ich einen angenehmen Rückzugsraum habe.
1: Darf ich fragen, was dich in diese Gemeinschaft gebracht hat oder warum du dich dafür entschieden hast?

0: Begegnungen. Und ja, das waren dann die Menschen, wo mein Herz aufgegangen ist und ich gesagt habe, ja, mit denen kann ich es mir vorstellen. Und wir haben uns ja alle untereinander vorher nicht gekannt.
1: Das muss doch
0: ja
1: total schwierig sein, oder? Wenn man so ein Vertrauen
0: das war ein Abenteuer.
1: Ach so, okay.
0: Okay. Und ich bin ja neugierig auf Menschen und ihre Geschichten. Mhm. Und ja, es war genau zum rechten Zeitpunkt das Richtige. Und ich glaube, dass dieser Platz uns hier gerufen hat. Ja.

0: Ein kleines Dorf, das trifft's. Insgesamt 16 Hektar groß. Dazu gehören Wiesen und Wälder und 5000 Quadratmeter Nutzfläche.
1: Hattet ihr eine Idee, dass ihr sagt, wenn das jetzt nicht klappt, wenn es in die Hose geht, dann habe ich Plan B? Oder war das einfach nur, yippie, wir machen das jetzt?
2: Ich glaube, das sind zwei Ebenen. Das eine ist, habe ich für mich persönlich einen Plan B? Mhm. Kann ich für mich sagen, hatte nicht, sondern es war für mich vom Gefühl her relativ klar, an den Platz geht's und mit den Leuten geht's. Und wenn es überhaupt nicht funktioniert hätte, dann wäre ich halt um eine Erfahrung des Scheiterns reicher wieder zurück nach Murnau gegangen, wo ich ja eigentlich herkomme. Also da, das wäre jetzt nicht der Punkt gewesen. Das andere ist, als Gemeinschaft, als Ganzes. Und da haben wir uns von der Struktur her so aufgestellt, dass es praktisch so eine automatische oder eine automatische Exit-Strategie quasi gibt. Also wir haben so ein Drei-Säulen-Modell. Der Grund und Boden selber gehört einer gemeinnützigen Stiftung. Und wir als Genossenschaft, also praktisch die Leute, die dann hier leben wollen zu dem Zeitpunkt noch, wir haben dann das Gelände, die Immobilien von der Stiftung in Erbpacht für 99 Jahre übernommen. Wenn wir dann als Gemeinschaft tatsächlich Schiffbruch erlitten hätten, dann wäre wenig anderes passiert, als dass dieses Gelände wieder zurück an die Stiftung fällt und die sich praktisch eine neue Gemeinschaft suchen muss.
3: Und dann gibt es noch einen Verein, der kümmert sich halt um die gemeinnützigen Projekte hier vor Ort. Weil das ist ja auch der Stiftungszweck, dass hier Gemeinnützigkeit gelebt wird und gespielt wird. Das heißt, da geht es vor allem um kulturelle Veranstaltungen, um Lehrveranstaltungen. Also das, was wir im Seminarhaus machen, wird ganz viel, wenn wir eigene Veranstaltungen haben, läuft dann über diesen Verein.
0: Eine dieser Veranstaltungen des Vereins ist das jährliche Wunderplunder-Festival für Familien. Eine Woche Abenteuer im Freien, bei Wind und Wetter. Der Spielplatz, die Natur. Kein Kommerz, kaum Plastik, es geht um Zeit füreinander und gemeinsame Erlebnisse. Ganz im Sinne der Gemeinschaftsmitglieder soll ihr Ansatz von Austausch und Miteinander in die Familien transportiert werden. Das Besondere, Sulzbrunn-Bewohnerin Carmen ist mit dem Wunderplunder in die Genossenschaft gekommen, hat das Festival im Ökodorf erst so entwickeln können, wie sie es sich immer erträumt hatte.
4: Es gibt viele Festivals, aber die meisten sind für Erwachsene konzipiert und Kinder haben einen Raum oder können mitkommen. Es gibt Kinderspaces, aber es gibt keinen Ort, der eigentlich auch für Kinder ausgelegt ist und die Erwachsenen eigentlich auch wieder Kind sein dürfen. Und es ist ein bisschen wie ja, so ein Ort der Magie. Es ist ein riesen Spielplatz für Groß und Klein. Und mir war es auch wichtig, dass die Familien was zusammen unternehmen. Also, dass wir keine Kinderbetreuung machen, sondern dass die Eltern wieder den Wald entdecken mit ihren Kindern.
0: Die Idee stammt von Carmen. Aber viele Gemeinschaftsmitglieder unterstützen hinter und vor den Kulissen das Event. Mike gibt Baumkletterkurse. Wildnispädagogik.

0: Afrika und als wir dann hierher gezogen sind, genau, war ein bisschen was anderes dran. Und diese Küche hier, die große, haben wir ja schon geerbt von unseren Vorgängern hier. Und dann war auch schnell klar, dass wir hier ein Seminarhaus wollen. Und dann, ja, musste irgendjemand das mit der Küche übernehmen. Und dann habe ich die Hand gehoben und genau.
1: Aber hast du geahnt, was da auf dich zukommt mit so vielen Menschen?
0: Am Anfang haben wir ganz klein angefangen. Also wir haben hier angefangen mit Gruppen von 5 bis 10 Menschen. Und jetzt eben sind wir auch manchmal bei dieser Größenordnung von 150 Menschen. Dreimal am Tag, heißt dann 450 Essen am Tag.
2: Unterstützung kommt auch in der Küche während des Events von Genossenschaftsmitgliedern. Das fließt dann in ihre Gemeinschaftsstunden. Denn alle Mitglieder

0: Und was zeichnet eure Solawi jetzt aus? Was macht die so besonders?
1: Was macht die so besonders? Naja, also wir haben eine interne Solawi.
0: Das heißt?
1: Ja, das heißt, alle die, die hier am Platz wohnen und leben, sind Teil der Solawi. Also wir sind noch nicht nach außen geöffnet, das wünschen wir uns immer mehr. Also wir merken schon, wir werden ja auch besser drin und wir haben Unmengen von Gemüse und freuen uns, wenn wir viele Kilos nach oben bringen und merken, wir könnten mehr. Aber ansonsten unterscheidet uns, glaube ich, nicht viel mehr von anderen Solawis. Es gibt Mitarbeit in Form von Gemeinschaftsstunden, so dass man sich am Anfang des Jahres für eine bestimmte Arbeit committet, entweder ein bestimmtes Beet oder zwei oder drei Beete oder fürs Rasenmähen oder fürs Gemüse einmachen.
0: Wichtig ist eben, dass man die Verantwortung auch wirklich trägt und dauerhaft durchzieht. Dann,
1: das ne? ist

0: dürfen neutral durchkommen, also nicht viel brauchen und auch nicht total das Netz überlasten mit PV-Strom.
1: Also ganz ehrlich, wenn ich jetzt die Waschmaschine anschmeißen will morgens um 10 und ich bin beispielsweise hier schon im roten Bereich bei euch, dann sagen genau. Eure Bewohner, na, Finger weg, mach mal vielleicht 2 Stunden später, wenn wir wieder im Grünen sind, oder?
0: Richtig, genau.
1: Das ist schon echt easy. Cool.
2: Sehr betroffen. Nachhaltige Energie, das ist heute Mikes Thema.
0: Ich komme beruflich aus dem Hintergrund der Industrie, der Schwerindustrie im Aluminiumbereich, war ich in den Gießereien und habe dort für Sondermaschinen die Programmierung gemacht. Das war dann teilweise in den heißen Ländern, Saudi-Arabien, Dubai, Katar. Darum bin ich für Klimaschutz.
1: Okay, ja.
0: Weil,
1: ja, okay,
0: weil diese Trockenheit kennen die,
1: Klimaanlage, Hitze, Sonne,
0: wenn man ohne Klimaanlage nicht mehr durch den Sommer kommt und das Wasser noch mehr aus Flaschen trinken kann, ist das nicht erstrebenswert.
1: Nee.
0: Darum habe ich mich für einen Richtungswechsel in meinem Leben damals entschieden. Da war ich 26 und habe in einer Baustelle in Saudi-Arabien gewohnt, in einem Container. Und habe für mich so beschlossen, so, das war jetzt schon interessant, was da alles so läuft und anspruchsvolle Tätigkeiten. Aber ich möchte mehr meinen Idealen folgen.
2: Und schon war es noch einer, der dem Ruf von Sulzbrunn folgte. Oder hat ihn das Quell

0: und Verbindung mit der Natur, mit den Elementen, den Himmelsrichtungen und die Verbindung zur Quelle allen Seins zurückzukehren.
1: Oh, schön.
2: Ich finde es halt einfach schön, dass wir Quellenhüterinnen hier an dem Kraftort sind, um den Ort zu hüten. Aber es gibt ja so viele unzählige Quellen, Bäche, Seen, Berge. Und ich würde mir wünschen, dass die Menschen einfach da, wo sie sind, viel mehr wieder den Bezug finden zu den Kraftorten vor Ort.
3: Manche finden ihren Kraftort erst sehr spät im Leben. Anna ist mit 87 Jahren die Älteste in Sulzbrunn. Doch schon als junge Frau sehnte sie sich nach Zugehörigkeit in einer Gemeinschaft.
4: Und dann hat es geklappt, dass wir dann vor 11 Jahren hier eingezogen sind. Ich zuerst und dann mein Sohn und meine Schwiegertochter. Und dann kam das Geschenk, meine Enkeltochter, dazu. Schön. Und das ist natürlich wunderbar.
1: Was glaubst du denn, hast du hier, was du woanders nicht hättest?
4: Ja, im Altenheim freut's mich nicht. Was ich hier auf jeden Fall habe, sind Kinder. Viele, viele Kinder und Generationen leben. Also eine Gemeinschaft braucht beides, braucht Alte und Junge und Kinder.
1: Fühlst du dich hier wirklich zu Hause? Also bist du angekommen? Ist es das, was du dir gewünscht hast?
4: Ja, mir fehlen Menschen in meinem Alter. Das ist definitiv so der Fall. Das ist, ich bin die Einzige, die nicht mehr im Tun ist, nur noch im Sein. Und da merke ich schon, dass das andere Gespräche sind.
3: Ein Problem, das die Gemeinschaft durchaus wahrnimmt.
1: Wo ist der Sekt? Also, Entschuldigung. Ich setze mich gerne zu euch.
3: Die Arbeitsgruppe Neue Kultur des Alterns beschäftigt sich mit Themen, die gerne mal verdrängt werden. Aktuelle Aufgabe, ein Notfallordner.
5: Ihr habt ihn ja schon fast alle ausgefüllt, ne? Wo wir bestimmte Kriterien haben. Also, wie heißt du? Wie ist dein Nachname? Welche Krankenversicherung hast du? Hast du einen Medikamentenplan? Hast du schon eine Patientenverfügung? Haben einige von uns auch schon. Wer hat die Versorgungsvollmacht? Und diese Dinge kann ich ja nicht von dir wissen oder von dir. Wir kennen uns ja eigentlich erst, seitdem wir hier zusammen leben.
1: Ja, aber es ist ja toll, dass ihr so eine Fürsorgepflicht füreinander dann auch übernehmt, ne? Also gerade, weil ihr euch ja teilweise noch gar nicht lange kennt. Also das ist ja dann auch schon wieder ein großer Schritt aufeinander zu, oder?
6: Bei diesen Fragen ist mir erst klar geworden, dass ich mich überhaupt nichts um keinen Punkt gekümmert habe. Nichts, gar nichts.
5: Das freut uns, dass dir das klar geworden ist.
6: Nein. Und das noch schlimmer ist kein Testament.
5: Ja, das.
6: Und dann, wen im Zweifelsfall, also wen benachrichtigen von den Freunden, von, die sind fast alle tot oder dement.
1: Na, was ist denn mit Helmut?
6: Das ist ein anderes Thema.
1: Das wollen wir jetzt nicht ausbreiten.
6: Dafür reicht die Zeit nicht.
3: Schön, dass sich hier alle trauen, ehrlich und locker über solche harten Themen zu sprechen. In Gemeinschaft geht scheinbar auch das leichter.

0: Am 18. April 1955 stirbt in Princeton der Mann, dessen Name fast schon zum Synonym für Genie geworden ist. Albert Einstein. Einstein hatte Anweisungen hinterlassen. Er wollte eingeäschert werden und soll gesagt haben, er wolle keine Heldenverehrung seiner Überreste. Doch ein Mann hat andere Pläne.
1: Thomas Harvey war ein Arzt in Princeton, der einmal bereits eine Urinprobe des großen Mannes genommen hatte. Man kann sich ihn vorstellen, wie er mit einem Becher Genie-Urin aus dem Haus tritt. Dieser Harvey führt die Autopsie durch. Und entgegen Einsteins ausdrücklichem Wunsch entfernt er dessen Gehirn und macht sich mit ihm aus dem Staub.
0: Harvey will

0: bevor wir die Geschichte von Thomas Harvey und Einsteins Gehirn weiterverfolgen. Was ist überhaupt ein Genie? Beziehungsweise wer? Wir haben euch nach dem größten Genie aller Zeiten gefragt und ihr habt eine Fülle von Namen genannt. Neben den üblichen Verdächtigen wie Albert Einstein, Isaac Newton, Marie Curie, Aristoteles, Mozart oder Da Vinci steht für euch auch der oder diejenige, die den Kaffee erfunden hat, stark unter Genialitätsverdacht.
1: Genie ist einfach eine Bezeichnung für Personen, die wirklich Dinge machen, die uns total erstaunen, die nicht erwartbar waren oder weit über das Übliche hinausgehen. Dann wird dieser Begriff verwendet, aber ja, im Grunde eher wirklich als Ergebnis beschreibend.
0: Genies haben uns durch ihre Leistungen oft eine völlig neue Sicht auf die Welt eröffnet. Leonardo da Vinci etwa mit seinen akribischen Naturbeobachtungen, Isaac Newton, der die Bewegungen von Fallobst und Planeten erklären konnte, oder Vincent van Gogh, in dessen Pinselstrichen die Welt so anders aussah.
1: Aber Genie ist ein beschreibender Begriff. Und in der Psychologie bleibt man natürlich nicht bei der Beschreibung stehen, sondern möchte auch die Gründe verstehen, warum Menschen dazu in der Lage sind, so etwas zu leisten.
0: Eine Frage, die man sich schon zu Zeiten von Platon und Aristoteles stellte.
2: Die Griechen haben die Vorstellung, dass Menschen Schutzdämonen haben. Daimones. Der berühmteste dieser antiken Dämonen ist der von Sokrates. Sokrates ist der genialste Mann der Antike. Zumindest behauptet das das Orakel von Delphi. Plato erzählt, dass der Daimonion Sokrates nur davon abgehalten habe, unüberlegt zu handeln. Aber später spekuliert man dann, dass er Sokrates Offenbarungen der Götter ins Ohr geflüstert habe. Diese Idee wird im Lateinischen, im römischen Konzept von Genius, als eine Art Schutzgeist oder Engel aufgegriffen. Und die Römer sind überzeugt, dass der Genius einiger Menschen mächtiger und besser ist als der anderer.
0: In der Vorstellung der Antike hatten manche Menschen also einfach den mächtigeren Genius, den besseren Draht zum Göttlichen. Doch dieses Konzept erscheint der Aufklärung nicht mehr zeitgemäß. Statt dem Göttlichen steht nun der Mensch als vernunftbegabtes Wesen und mit seiner Schaffenskraft im Zentrum. Das Genie, ein fleischgewordenes Ideal.
2: Das Genie wird zu einer neuen Gattung des kulturellen Helden und als eigene Art von Person gesehen, die sich durch ihre fast schon übernatürlichen Fähigkeiten von dir und mir unterscheidet.
0: Um herauszufinden, woher diese Fähigkeiten kommen, wird nun, ganz im Geiste der Aufklärung, geforscht, vermessen und katalogisiert, was das Zeug hält. Etwa durch den Vater der Physiognomie, den Schweizer Johann Lavater.
2: Lavater glaubte, dass er Genies anhand ihrer Augen oder Gesichtszüge erkennen könne. Aber natürlich tat er das nur bei Verstorbenen, bei Menschen, die bereits als Genie galten. Und das Gleiche gilt für viele andere Forschungstraditionen im 19. Jahrhundert, etwa die Vermessung der Schädel von Genies in der Phrenologie oder Kraniometrie oder von Gehirnen.
0: Menschen vermessen, um auf ihre Fähigkeiten und Charakter zu schließen? Vermutlich schrillen bei euch hier die Alarmglocken, aber dazu kommen wir noch. Erstmal zurück zu Thomas Harvey, der auch glaubte, Genie müsse sich doch irgendwie im Gehirn erkennen lassen und das von Einstein entwendete. Jahrzehntelang

0: Er und andere Forschende, denen er einige der Hirnscheibchen zugeschickt hatte, begannen 1985 Untersuchungsergebnisse zu veröffentlichen. Und die große Sensation blieb aus. Denn hier und da konstatierten die Studien zwar, Auffälligkeiten gefunden zu haben, etwa einen erhöhten Glia-zu-Neuronen-Quotienten im linken inferioren Parietallappen oder eine kürzere sylvische Furche. Doch ob und wie diese Abweichungen von der Norm mit Einsteins Genie zusammenhingen, blieb Spekulation. Noch nicht mal besonders groß und schwer war Einsteins Gehirn, sondern mit 1230 Gramm Gewicht sogar eher leicht für einen Mann seines Alters.
1: Der große französische Literaturtheoretiker Roland Barthes machte die wundervolle Beobachtung, je stärker man versuche, Einstein oder eine andere Person wie ihn auf das Materielle, auf seine Hirnsubstanz zu reduzieren, desto mysteriöser und mythischer erscheint er.
0: Auch wenn ein Genie sich also nicht einfach durch den Blick aufs Gehirn erkennen lässt, vielleicht lässt es sich ja dennoch ganz leicht messen. Terence Tao übersprang 5 Klassen und wurde mit 24 Jahren Mathematikprofessor. Hier bekommt er die Fields-Medaille überreicht, die wohl prestigeträchtigste Auszeichnung in der Mathematik. Ihm gelang, gemeinsam mit seinem Kollegen Ben Green, der Beweis, dass es beliebig lange arithmetische Folgen von Primzahlen gibt. Sein Name fällt oft, wenn man nach heute lebenden Genies fragt. Und er soll ein IQ von sage und schreibe 230 haben.
2: Als ich etwa 8 Jahre alt war, habe ich eine Reihe von Intelligenzen.

0: Ob es bei Tao nun genau 230 sind oder nicht, bedeutet Genie sein vielleicht einfach, dass man über eine gewisse IQ-Hürde kommt? 1921 begann der amerikanische Psychologe Lewis Terman eine groß angelegte Studienreihe. Terman identifizierte mit IQ-Tests die intelligentesten Kinder Kaliforniens, um diese über ihr gesamtes Leben zu begleiten. Wer in die Studie aufgenommen werden wollte, musste bis auf wenige Ausnahmen einen IQ von 140 haben. Würden sich diese Kinder später als Genies einen Namen machen? Intelligenz ist erstmal ja etwas, das unsere Spezies insgesamt auszeichnet.
1: Intelligent sein bedeutet im Grunde, lernfähig zu sein, zu schlussfolgern, kreativ zu sein, zurechtzukommen. Also Intelligenz ist etwas, was wir als Menschen entwickelt haben, um zu überleben. Also man spricht auch von der kognitiven Nische, ne? Also Vögel fliegen auf die Bäume und andere Tiere sind sehr schnell und können wegrennen. Wir, um zu überleben, haben die kognitive Entwicklung quasi vollzogen und so unsere Problemlösung oder unser Überleben gesichert.
0: Wie gut lassen sich dann individuelle Unterschiede in der Intelligenz feststellen?
1: Erstaunlich gut. Also das ist im Grunde die Erfolgsgeschichte der Psychologie. Wir können mit Intelligenztestdaten zum Teil bessere Prognosen machen als die Börse oder das Wetter.
0: Misst man bei einem Kind einen hohen IQ, dann lässt sich etwa mit recht hoher Wahrscheinlichkeit vorhersagen, dass es in der Schule gute Noten haben wird. Und dank moderner Analysetechniken gibt es hier tatsächlich erste Erkenntnisse, mit welchen biologischen Strukturen Intelligenz zusammenhängt.
1: Wir haben inzwischen genetische Grundlagen, die damit assoziiert sind. Wir wissen, welche Hirnareale aktiver sind bei intelligenteren Personen.

0: aber wir sind am Anfang dieser Forschung. Also das ist noch nicht abschließend geklärt. Vor allen Dingen auch noch nicht, wie so die Verbindung zwischen diesen genetischen Grundlagen hin zur Funktionalität, hin zur Leistung im Test, hin zum Erfolg im Leben. Also diese Kette, die fangen wir gerade an zu verstehen.
1: Dass die Zusammenhänge hier komplex sind, musste auch unser Psychologe Lewis Terman feststellen. Einige seiner hochintelligenten Forschungssubjekte ergriffen etwa ganz alltägliche Jobs und brachten Terman zu dem Schluss, dass Intellekt und Erfolg alles andere als perfekt korreliert seien. Viele der hochintelligenten Kinder führten zwar später privat und beruflich sehr erfolgreiche Leben, aber einen Nobelpreis zum Beispiel gab es für niemanden von denen, die über Termans IQ-Hürde gekommen waren. Sondern ironischerweise für zwei Menschen, die an der 140 gescheitert waren.
0: Zwei spätere Nobelpreisträger haben das nicht erreicht und sind nicht in die Studie aufgenommen worden.
1: Fazit?
0: Eine hohe Intelligenz ist ein Faktor, der immer günstig ist. Also je mehr, desto besser. Aber man kann auch mit einer überdurchschnittlichen Intelligenz, die noch nicht exzeptionell ist, erstaunliche Dinge schaffen.
1: Am Ende ist der IQ-Wert erstmal nichts weiter als eine Zahl.
2: Ich finde, er wird überbewertet. Mein Beruf ist Mathematiker. Das ist kein Sport. Es gibt keinen Platz 4 in der Mathematiker-Rangliste.
1: Schauen wir also bei unseren Genies nicht auf irgendwelche Intelligenzranglisten, sondern auf den genialen Output. Und was könnte dafür noch wichtig sein? Wenn wir Genie mit neuen, innovativen Ideen oder mit herausragenden künstlerischen Leistungen verbinden, dann müsste doch Kreativität eine Rolle spielen. Nur, was ist Kreativität eigentlich? Ich plädiere für eine sehr einfache Definition. Ein Produkt oder eine Erfahrung ist kreativ, wenn sie als neuartig und befriedigend erlebt wird. Wenn du selber etwas erschaffst, das für dich neuartig und befriedigend ist, dann hattest du eine kreative Erfahrung. Und wenn du zum Beispiel einen Film siehst oder ein Musikstück hörst und es neuartig, interessant und befriedigend findest, dann hast du es als kreativ wahrgenommen. Das muss aber nicht bedeuten, dass das, was dabei im Kopf passiert, auch so einfach ist.
3: Wenn man versucht, eine neue Idee zu entwickeln, beginnt man zuerst damit, Möglichkeiten zu generieren. Man entwirft eine ganze Reihe verschiedener Optionen und geht dann in die zweite Phase über, sich genauer mit jeder dieser Möglichkeiten zu beschäftigen. Während dieser Explorationsphase wirft man einige davon wieder über Bord und behält andere. Und diejenigen, die man behält, modifiziert man vielleicht noch weiter. Dann kehrt man ans Reißbrett zurück, generiert weiter, erkundet weiter, verwirft das, was nicht funktioniert und behält das, was taugt. Man formt und arbeitet so lange wie möglich mit ihnen, bis man schließlich eine ausgearbeitete Idee hat. Diese generativ-explorative Schleife ist die Basis kreativer Ideenfindung.
1: Lässt sich hier, ähnlich wie beim IQ, dann auch testen, wie kreativ jemand ist? Eine Art Kreativquotient?
3: Es gibt Aufgaben, bei denen man untersuchen kann, wie leicht es jemandem fällt, eine Reihe verschiedener Ideen zur Lösung eines ganz alltäglichen Problems zu entwickeln. Man könnte zum Beispiel schauen, wie gut jemand Metaphern finden kann, um eine bestimmte Situation darzustellen. Allerdings gibt es nur sehr wenige Tests, die Kreativität über einen längeren Zeitraum hinweg betrachten können. Das ist ein Problem für die Kreativitätsforschung, da sich viele kreative Prozesse über lange Zeiträume erstrecken. Wenn man versucht, ein Buch oder auch nur ein Gedicht zu schreiben, dauert das Wochen oder Monate.
1: Und das macht es auch kompliziert herauszufinden, was genau in unserem Gehirn vor sich geht, wenn wir kreativ sind. Und was ein besonders kreatives Hirn ausmacht.
3: Die neuronale Grundlage von Kreativität zu erforschen ist komplex, weil es extrem schwierig ist, sie auf Knopfdruck abzurufen. Deshalb nutzen wir auch hier indirekte Ansätze, um herauszufinden, was im Gehirn passiert, wenn man versucht, kreativ zu sein.
1: Wenn man das Gehirn einer Person beobachtet, die Klavier spielt oder ein Gedicht schreibt, zeigt sich, Kreativität lässt sich nicht so einfach festnageln wie früher angenommen.
3: Eine verbreitete Vorstellung ist, dass Kreativität in der rechten Gehirnhälfte sitzt. Heute wissen wir, dass dies zu vereinfacht gedacht ist, denn man kann auf so viele Arten kreativ sein. Man kann in so vielen Bereichen und auf so vielen Ebenen kreativ sein. Die Art und Weise, wie dein Verstand als Achtjähriger arbeitet, wenn du versuchst, ein Gedicht zu

0: Schreiben unterscheidet sich stark von der Arbeitsweise einer Nobelpreisträgerin. Was wir heute jedoch wissen, ist, dass die Vernetzung im Gehirn entscheidend ist. Wir sind also statt der Analyse einzelner Regionen zum Verständnis gelangt, dass viele Regionen auf eine systematische und vorhersehbare Weise miteinander kommunizieren.
1: Kreativität und Intelligenz sind also beides komplexe Prozesse, die wir gerade erst beginnen, besser zu verstehen. Auch wie sie zusammenhängen. Eine These besagt etwa, dass ein gewisses Level an Intelligenz die Voraussetzung für Kreativität ist, aber hohe Intelligenz nicht zwangsläufig zu hoher Kreativität führt. Wird es mit mehr Wissen um Intelligenz, Kreativität, um Hirnstrukturen und Gene irgendwann mal möglich sein, den nächsten Leonardo da Vinci, die nächste Marie Curie schon als Neugeborene zu erkennen?
0: Alle diese Menschen wurden mit winzigen Gehirnen geboren, die sich im Laufe der Zeit entwickelten. Sie interagierten mit ihrer Umwelt. Sie erhielten enorm viel Input von den Menschen in ihrem Umfeld, durch die Bildungssysteme und so weiter. All das beeinflusste die Entwicklung ihrer Gehirne. In gewissem Sinne ist das, was sie auszeichnete, also physiologisch bedingt. Aber die Physiologie ist bei der Geburt nicht in jeder Hinsicht festgelegt.
1: Wir sind mal wieder bei der Nature-Nurture-Debatte, also der Frage, was ist Menschen angeboren und was wird durch Umwelt und Erziehung bedingt? Werden Genies geboren oder gemacht?
2: Nature versus Nurture wird heute eher als Nature needs Nurture übersetzt. Wenn man in irgendeiner Form Potenzial mitbringt, braucht man eine entsprechende Umgebung, um es entwickeln zu können. Dazu gehört Ernährung, dazu gehört eine sichere Umgebung, dazu gehört Stimulation und Anregung.
3: Ich hatte tolle Mentoren, als ich jung war. Meine Eltern unterstützten mich sehr. Als sie merkten, dass ich mich im normalen Unterricht langweilte, handelten sie mit dem Schulleiter und später mit dem Fakultätsleiter der örtlichen Universität aus, dass ich Kurse für die Oberstufe belegen durfte, während ich noch in der Grundschule war. Wir fanden einige Mathematikprofessoren im Ruhestand, mit denen ich mich an den Wochenenden traf. Sie erzählten mir beispielsweise davon, wie sie Mathematik während der Weltkriege eingesetzt hatten, um Probleme in der Ballistik, der Logistik oder anderen Bereichen zu lösen.
1: Talent und Förderung sind das eine. Bleibt aber noch die Frage, hat man auch die Motivation und Disziplin, sie zu nutzen?
3: Ich ging für mein Aufbaustudium nach Princeton. Das war wirklich ein großartiger Ort für mich. Ich war umgeben von Leuten, die einfach nur lernen und Mathematik betreiben wollten. Und von Personen, die eine viel bessere Ausbildung hatten und klüger waren als ich. Das hat mich wirklich gezwungen, mich selbst zu steigern. Tatsächlich gab es in Princeton eine wichtige Qualifikationsprüfung, bei der ich fast durchgefallen wäre, weil ich es gewohnt war, Prüfungen ohne allzu großes Lernen zu bestehen. Ich hatte keine guten Lerngewohnheiten entwickelt, aber in Princeton wurde ich dazu gezwungen.
0: Nehmen wir mal Mozart. Er war offensichtlich außergewöhnlich. Wer komponiert schon im Alter von 4 Jahren? Doch was ihn wirklich außergewöhnlich machte, waren seine Disziplin, seine Hingabe und sein Training.

0: aber nicht genug, um herausragende Leistungen zu erbringen oder bedeutende Werke zu schaffen.
1: Die Vorstellung vom geborenen Genie könnte sogar eher schädlich sein.
2: Das Problem bei der Verwendung dieses Begriffs ist, dass er impliziert, es gäbe eine kleine Zahl von Menschen, die zu erstaunlichen Dingen fähig sind, schwierige Matheaufgaben zu lösen oder was auch immer, während alle anderen chancenlos sind. Ich vertrete hingegen die Idee vom Growth Mindset.

0: Geschichte haben vermutlich auch die Voraussetzungen gehabt, ein Genie zu werden. Das Talent und die Motivation. Nur waren sie völlig chancenlos. Der Evolutionsbiologe Stephen Jay Gould schrieb 1979, er interessiere sich weniger für die Windungen und das Gewicht von Einsteins Gehirn, als dafür, dass mit großer Sicherheit ebenso talentierte Menschen auf Baumwollplantagen und in Sweatshops lebten und starben. Also, damit hätten wir jetzt doch alles beisammen für unser Rezept zum Genie. Intellektuelles und kreatives Potenzial und die Chance und Motivation, es zu entfalten.
1: Wir wollen daran glauben, dass Genie etwas Greifbares ist. Etwas, das wir im Körper isolieren können, für das wir eine Formel finden, das wir reproduzieren können. Die Menschen suchen seit Jahrhunderten danach, aber es existiert schlichtweg nicht.
0: Denn am Ende ist Genialität eben nichts, was sich wie der IQ standardisiert testen lässt. Genie ist letztlich, wen wir für ein Genie halten.
1: Auf einer

0: also in Öffentlichkeitsarbeit und Selbstdarstellung sind. Öffentliche Anerkennung allein reicht aber nicht. Man benötigt auch die Anerkennung von Fachkollegen. Und diese Bestätigung muss sich über die Zeit hinweg immer wieder erneuern.
1: Manche Genies wurden erst nach ihrem Tod entdeckt, wie Vincent van Gogh, der mittellos gestorben war. Andere verloren ihren Geniestatus, wie der Philosoph Thomas Carlyle, der im viktorianischen Großbritannien als säkulärer Prophet verehrt wurde, heute wegen seiner rassistischen und protofaschistischen Ideen aber sehr viel kritischer gesehen wird. Doch selbst bei herausragenden Leistungen war es für bestimmte Personengruppen schwierig, als Genie gewürdigt zu werden. Etwa für Frauen. Marie Curie, bis heute die einzige Person, die Nobelpreise auf unterschiedlichen Gebieten gewann, wäre 1903 bei der Physik-Nobelpreisverleihung vom Komitee fast übergangen worden. Erst als ihr Ehemann und Forschungspartner Pierre Curie erklärte, dass er nur mit seiner Frau zusammen ausgezeichnet werden wollte, wurde Marie gewürdigt. 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

0: Geist, den Genius. Die Vorstellung, dass Genialität männlich ist, ist also von Anfang an fest verwurzelt. Es ist ein Vorurteil, das Frauen über die Jahrhunderte hinweg mutig zu bekämpfen versucht haben. Aber ich denke, dass sie dabei selbst heute nur begrenzt Erfolg haben, weil das Vorurteil vom Genie als männlich so mächtig ist.
1: Okay, am Nobelpreis hängt ein hohes Preisgeld. Aber ob man nun Genie genannt wird oder nicht, ist doch eh nur eine soziale Konstruktion. Wie machtvoll sind solche Konstruktionen?
0: Napoleon war einer der Ersten, der das politische Potenzial des Genie-Begriffs erkannte. Von Zeitgenossen wurde er tatsächlich als Le Genie, das Genie, bezeichnet. Und seine Propagandisten nutzten das. Wenn man darüber nachdenkt, ergibt das absolut Sinn. Wie legitimierte Napoleon seine Herrschaft? Er war nur ein kleiner Adliger. Er hatte keinen dynastischen Anspruch auf die Macht. Er hatte auch kein wirkliches demokratisches Mandat, obwohl er natürlich später versuchte, das so darzustellen. Aber was er hatte, war sein Verstand.
1: Ein weiterer angeblich genialer Anführer.
0: Die Propaganda um ihn verkündet ihn von Anfang an als Genie. Als jemanden, der fähig ist, Dinge zu tun, an denen gewöhnliche Menschen scheitern. Ja, ein wenig instabil vielleicht, ein klein wenig verrückt, aber nichtsdestotrotz ein Genie, dem wir vertrauen können.
1: Auch jenseits von Extrembeispielen wie Hitler, die Idee vom Genie, das den Normalsterblichen den Weg weist, birgt Risiken.
2: Die moderne Welt ist wirklich komplex und niemand kann ernsthaft hoffen zu verstehen, wie irgendetwas funktioniert, außer innerhalb des eigenen engen Fachgebiets. Daher wird es immer verlockender, sich in allen Dingen, die man nicht versteht, einfach auf Autoritätspersonen zu verlassen.
1: Angeblichen Genies unkritisch hinterherzulaufen, ist aber nicht das einzige Problem. Ein weiteres ist die Vorstellung, dass Genies als besonderer Typ Mensch außerhalb der Normen stehen, die Regeln brechen dürfen, vielleicht sogar soll.

Es gibt also nicht nur diese kulturelle Verbindung zwischen Genie und einer Art von Grenzüberschreitung. Ich glaube, dass die Mythologie um das Genie eine tatsächliche Wirkung hat. Eine milde Form davon ist der Freifahrtschein, den wir Künstlern, großen

0: läuft.
1: Als er 2009 in Zürich verhaftet wurde, sprachen sich über 100 bekannte Künstler und Politiker für seine Freilassung aus. Auch die Genieforschung selbst hat keine einfache Vergangenheit. Von der Suche nach dem

0: solcher Probleme mit der Genieforschung und den Gefahren einer unkritischen Genieverehrung vielleicht an der Zeit, dass wir das Konzept Genie hinter uns lassen?
1: You know, I'm of two minds here.
2: Ich bin hier zwiegespalten. In vielen meiner eigenen Veröffentlichungen kritisiere ich das Konzept des Genies und versuche aufzuzeigen, wo es verzerrt, mythologisiert und zutiefst problematisch sein kann. Aber gleichzeitig fühlen wir uns berechtigterweise zu Menschen hingezogen, die etwas erschaffen, die Einsichten haben, die Dinge tun, die andere nicht können. Ich will bedeutenden kreativen, intellektuellen und politischen Persönlichkeiten Ehre zollen. Aber diese Ehrerbietung muss immer mit Vorsicht und im Kontext stattfinden, weil sie sonst schnell die sozialen Dynamiken verschleiern kann, die entscheidend sind.
0: Was genau den genialen Funken menschlicher Inspiration ausmacht, die Fähigkeit, die Welt ganz neu zu sehen und zu denken, die wir im Genie verehren, das ist heute in Zeiten, wo uns KI ständig bewährte Denkmuster einflüstern kann, spannend wie eh und je.

0: Das Matterhorn dürfte einer der bekanntesten Berge der Alpen sein, doch der Vorzeigeberg bröckelt. Anfang August gab es einen gigantischen Felssturz auf der Südseite. Warum so etwas mit der Klimaerwärmung häufiger passieren könnte, wir schauen drauf, diesmal in unserer Klimazeit. Hallo. Das Matterhorn liegt in den südlichen Schweizer Alpen. Kurz nach diesem Felssturz im August war unser Filmteam im Umfeld des Matterhorns unterwegs und hat Forschende begleitet, die untersuchen, wie stabil die Felsen dort noch sind. Denn die Gipfeltouren werden mit jedem Zehntel Grad mehr Erwärmung nicht einfacher. Das hat der zurückliegende Sommer einmal mehr gezeigt.
1: Er ist ein Bergversteher schlechthin. Jan Beutel ist Bergführer und Professor für technische Informatik an der Universität Innsbruck mit dem Schwerpunkt Sensornetzwerke. Ein Teil davon hat er mit seinen Kollegen in diesem Koffer dabei. Seit 19 Jahren erforscht Jan Beutel das Matterhorn. In den vergangenen Jahren stellte er eine dramatische Veränderung des Permafrostes fest.
2: Permafrost ist dauerhaft gefrorener Boden. Was wir hier ganz genau sehen, dass im Untergrund sehr viel Eis vorhanden ist, das jetzt in den letzten Jahren zunehmend geschmolzen ist in der Aktivschicht, die jedes Jahr auftaut. Und dadurch hat sich der Boden ganz massiv gesenkt. Und dazu rutscht es auch talwärts.
1: Unglaublich, vor rund 50 Millionen Jahren entstand das Matterhorn. In dieser langen Zeit hat der Permafrost den Schweizer Berg stabilisiert. Doch jetzt schmilzt immer mehr Permafrost wegen des Klimawandels. Das Matterhorn bröckelt. Und das befindet sich in dem Koffer. Eine Drohne mit einem Laserscanner, die hier zum ersten Mal zum Einsatz kommt. Ihre Daten und die Daten von Messstationen auf dem Berg ergeben ein detailliertes Bild, wenn sich was verändert.
2: Also wir messen einerseits Temperaturprofile und dann Spaltabstände zwischen einzelnen Felsen. Wir haben GPS für Bewegungsmessungen und wir haben Seismik, also wie Erdbebensignale, die Erschütterungen, die wir aufnehmen.
1: Die Bedeutung des Permafrostes in den Bergen ist erst in der jüngeren Forschung erkannt worden. Viele Daten müssen erhoben werden, um vor Felsstürzen warnen zu können. Vor 3,5 Wochen ging auf der italienischen Seite des Matterhorns mächtig was ab.
2: Ja, das ist eben ein sehr spektakulärer Felssturz auf der Südseite des Matterhorns nach Cervinia runter, mitten aus der Flanke. Von ungefähr 3.900 Meter ist es abgebrochen. Also dort oben sind wirklich die Felsen seit Urzeiten dauerhaft gefroren. Und eben wenn der Permafrostfels auftaucht, verliert er Stabilität.
1: Das gefährdet Menschenleben, die sich vom Berg gerufen fühlen. Größere Felsstürze gab es schon immer. Aber der

0: Klimawandel sorgt dafür, dass sie häufiger auftreten werden. Im vergangenen Jahrhundert alle 10 Jahre. Jetzt Tendenz jedes Jahr.
1: Ich fahre sehr gerne und auch viel Ski und natürlich auch im Gelände und auf Touren. Und das ist halt mittlerweile schon wirklich schwierig geworden. Und wenn man jetzt halt sieht, wie viele dieser Spielplätze Anpassung brauchen oder sogar einfach als verloren abgestempelt werden müssen. Ja, also da ist schon ein bisschen Wehmut.
0: Jan Beutels Forschung wird für die Bergsteiger am Matterhorn absehbare Folgen haben, wenn aufgrund seiner Erkenntnisse in Zukunft bestimmte Kletterrouten als gefährlich eingestuft werden.
2: Jedes Jahr ein Felssturz. Ist das das neue Normal? Ich frage nach, und zwar bei Oliver Korup, Geowissenschaftler am Institut für Umweltwissenschaften und Geographie an der Uni Potsdam. Herr Korup, müssen wir uns denn tatsächlich darauf einstellen, dass Wandern unvorhersehbar wird?
3: Das hängt viel davon ab, wo Sie wandern möchten. In einem Beitrag haben wir gesehen, dass die Beobachtungen von Felsstürzen und anderen Hanginstabilitäten in vielen Orten, nicht nur in den Alpen, auffällig zugenommen haben. Das kann einerseits natürlich an den genannten Umweltveränderungen liegen. Andererseits erkennen wir aber auch mit Drohnen, hochauflösenden Satellitenbildern, modernen Messinstrumenten und auch viel deutlich bessere Ereignisse. Zudem dringen natürlich auch immer mehr Menschen, Bebauung und Infrastruktur in steiles Gelände, das von Natur aus durch sehr hohe Erosion gekennzeichnet ist. Und an dieser Schnittstelle kann sich durchaus ein höheres Risiko ergeben.
2: Höheres Risiko. Wir haben es ja gesehen, Ende August, da haben uns auch aus Nepal dramatische Bilder erreicht. Dort ist ein Gletscher abgebrochen. Wo überall könnte sowas noch vorkommen?
3: Also wir wissen aus Augenzeugenberichten, aus historischen Aufzeichnungen, aus geologischen Ablagerungen, dass es ähnliche Ereignisse in fast allen Hochgebirgen der Erde gegeben hat. Zwar selten, aber immer wieder. Allein im Himalaya ereigneten sich zum Beispiel in den letzten 15 Jahren mindestens 2 ähnliche, wenn auch nicht ganz so zerstörerische Berg- und Gletscherstürze mit Sturzfluten verbunden. Deren Quellgebiete waren meist kilometerhohe, steile, eisbedeckte Bergflanken. Solche Bedingungen haben wir auch in den Alpen. Allerdings sind dort die Höhenunterschiede nicht ganz so extrem.
2: Gibt es denn konkrete Maßnahmen, wie man Berge schützen kann?
3: Die Verbauungen, die wir an vielen alpinen Hängen und Gebirgsflüssen sehen, dienen ja in erster Linie erstmal zur Eindämmung von schädigenden Ereignissen und letztlich zum Schutz des Menschen. Für sehr große Ereignisse, wie jüngst in Nepal, sind solche vorwiegend technischen Schutzmaßnahmen aber weder ausgelegt noch praktisch umsetzbar.
2: Was fordern Sie denn als Wissenschaftler angesichts dessen, von der Politik beispielsweise?
3: Also auf der lokalen bis regionalen Ebene sollte das Augenmerk auf das frühzeitige Erkennen und Überwachung von Verdachtsflächen liegen, also dort, wo sich Hänge bereits langsam in Bewegung gesetzt haben. Und die Beispiele aus Blatten oder Brienz in der Schweiz haben sich haben gezeigt, wie seitens der Behörden und Wissenschaft eine effiziente Frühwarnung und Evakuierung im Ernstfall einer sehr großen und schnellen Felshangbewegung funktionieren könnte.
2: Sagt Oliver Korup, besten Dank für das Gespräch. Die Klimaerwärmung verändert also die Voraussetzungen für eine Wanderung, zum Beispiel in den Alpen. Doch auf was kommt es dabei in den Alpen genau an? Wir haben bei einem Bergführer nachgefragt.
4: Unterwegs im Karwendel mit Erdmann Keppeler. Als staatlich geprüfter Bergführer erlebt er die rasanten Veränderungen im Gebirge durch den Klimawandel mit. Und die Folgen.
5: Die Bergsteiger müssen auf jeden Fall umdenken, weil sie alle davon betroffen sind. Die Erfahrungswerte, die man von früher her hatte, die sind nicht mehr gültig.
4: Jahrzehntelange Erfahrungen gilt es also zu überdenken in Zeiten von Hitzeperioden und Trockenheit.
5: Wo wir halt Gletscher haben, da sind die Auswirkungen signifikant. Aber auch hier bei uns in den mittleren Höhen ist es deutlich spürbar, dass es viel, viel wärmer wird als die Jahre zuvor.
4: Deshalb rät er im Namen des Deutschen Alpenvereins grundsätzlich zu einem Umdenken, bereits bei der Tourenplanung, wo ganz praktische Dinge nun noch

0: komplett in der Sonne gehe den ganzen Tag, sondern auch mal schattige Bereiche nutze, im Wald gehe.
1: Jeder, der in die Berge geht, sollte sich auch bewusst sein, durch den Klimawandel mit höheren Temperaturen und Starkregen verändert sich auch die Umgebung schneller als bisher.
0: Also hier direkt vor uns sehe ich einen ganz frischen Felsausbruch. Es bewegt sich einfach was in den Bergen. Solche Felsausbrüche gab es schon immer, aber in der Häufigkeit, wie es jetzt diesen und die letzten Sommer war, war das bisher noch nicht der Fall.
1: So sind vermehrt auch Wege und Steige von Hangrutschen oder Mooren zerstört, wie am Zustieg zum Hochjoch-Hospiz oder durch Ausspülungen wie zur Lamsenjoch-Hütte.
0: Das sind Bilder, die werden wir in Zukunft öfter sehen. Da sieht man ja diese ausgespülten Wege und zukünftig, ja, gilt es einfach in der Tourenplanung auch mit zu beachten, dass man da ein bisschen mehr Zeit vielleicht einplant, dass man sich informiert über aktuelle Wegesperrungen.
1: Dazu finden Bergsteiger zum Beispiel online auf dem Tourenportal des DAV Informationen. Auch Nationalparks geben aktuelle Auskünfte. Ebenso lohnt sich eine Recherche in den sozialen Medien, etwa zum Thema gesperrte Hütten. Wie inzwischen häufiger aufgrund von Wassermangel oder wie derzeit im Mont-Blanc-Gebiet aufgrund von Steinschlag. Im Hochgebirge destabilisiert schmelzender Permafrost die Berghänge. Die Gletscherschmelze bringt Geröll und blankes Eis zum Vorschein. Die Konsequenz?
0: Die Hochtouren, die sind teilweise Mitte Juli sind die vorbei, weil sie einfach nicht mehr möglich sind. Oder so anspruchsvoll, dass es einfach eine komplett andere Tour ist, wie man sie in der Führerliteratur wiederfindet.
1: Gute Tourenplanung bedeutet mittlerweile mehr, als nur die Strecke und Gehzeit zu kennen. Wer sicher in den Bergen unterwegs sein will, so der Deutsche Alpenverein, muss auch aktuelle Warnungen und mögliche Alternativen unbedingt mit einbeziehen.
2: Rund 2/3 unserer Energie kommen aktuell aus erneuerbaren Energien, darunter Solar. Das zeigen die Zahlen aus dem Fraunhofer Institut für Solare Energiesysteme, kurz ISE. Wissenschaftliche Datenerfassung und wie diese aufbereitet werden, um die Energiewende und ihre Folgen zu verstehen, das ist wichtig. Doch ausgerechnet das ISE in Freiburg, das die Energiewende begleitet und vorantreibt, soll nun Gelder gekürzt bekommen.
3: Eigentlich kommt Andreas Bett frisch aus dem Urlaub. Doch für den Leiter des Freiburger Fraunhofer Instituts für Solare Energiesysteme war das nicht so richtig Urlaub. Denn kurz davor kam die Nachricht über geplante Kürzungen für neue Forschungsprojekte völlig überraschend.
4: Und da ist man natürlich nicht ganz ruhig im Urlaub, sondern versucht, alle Aktivitäten zu starten, die möglich sind, um erstmal transparent zu machen, dass diese Kürzung bevorsteht. Und das würde unser Institut natürlich sehr massiv treffen.
3: Nun setzt er alles daran, um den Laden am Laufen zu halten, wie er sagt. Ganz konkret könnten die geplanten Sparmaßnahmen an seinem Institut bis zu 100 Mitarbeitende den Job kosten. Zuallererst junge Forschende mit Zeitverträgen wie Ulrike Hatt, die sich schweren Herzens schon nach einer neuen Aufgabe umsieht.
5: Es ist ein absolut sinnvoller Beruf für mich und ich würde sehr gerne bleiben und habe natürlich die große Hoffnung, dass das auch funktioniert. Aber auf der anderen Seite muss man auch ein bisschen realistisch sein. Ich habe ein Kind und genau, dann muss man, glaube ich, frühzeitig genug dann vielleicht auch irgendwann den Absprung schaffen.
3: Wie können Solarzellen mit weniger Silber kostengünstiger hergestellt werden? Wie lässt sich die Leistung von Modulen steigern? Daran forschen die Wissenschaftler hier an konkreten Technologien für die Energiewende. Die Bundesregierung fördert das, aber im neuen Haushaltsentwurf sind bundesweit 1/3 weniger Mittel vorgesehen für neue mehrjährige Forschungsprojekte, ohne die Entwicklungsarbeit nicht funktioniert. Dafür will Wissenschaftler Andreas Bett ein Bewusstsein schaffen. Er kritisiert, dass hier an der falschen Stelle gespart werden soll.
4: Beispielsweise forschen wir seit über 30 Jahren an der Photovoltaik. Die Photovoltaik ist heute kostengünstigste Energie. Wenn wir nicht die langfristige Forschung hätten, könnten wir heute dem Klimawandel gar nicht begegnen.
3: Das CDU-geführte Wirtschaftsministerium begründet die Kürzungen auf SWR-Anfrage mit Sparzwängen. Die Aufstellung des Haushalts 2027 stand unter der besonderen Herausforderung, den Haushalt und die Finanzplanung des Bundes zu konsolidieren. Auch um international nicht abgehängt zu werden und wettbewerbsfähig zu bleiben, hoffen Andreas Bett und die Mitarbeitenden des Freiburger Fraunhofer Instituts, dass die Kürzungen noch zurückgenommen werden. Der Bundestag entscheidet im November endgültig über den Haushalt.
2: Gelder für innovative Zukunftsforschung, wichtig. An der TU Darmstadt wird zum Beispiel an solchen kleinen Algen geforscht.

0: Klimawandel beschleunigt. Fragen, die diese beiden Forscher der Hochschule Darmstadt mit einem winzigen Lebewesen beantworten. Mit den Süßwasseralgen. Sie haben eine Unterart der Algen entdeckt, die viel kann. Mit Abwasser gemixt, reinigen sie es schnell und binden viel CO2 noch dazu.
1: Wir gucken uns da zwei Sachen an. Ja. Zum einen betreibt die Alge ja unter Anwesenheit von Sonnenenergie, von Licht, ja Photosynthese. Das heißt, sie ist in der Lage, das Kohlenstoffdioxid zu binden, ja, in ihrer Algenbiomasse. Und die Kombination mit dem Papierfabriksabwasser, das nutzen wir, dass Substanzen, die darin noch enthalten sind, sogenannte Spurenstoffe, durch den Stoffwechsel der Alge abgebaut werden.
0: Haushalte, Verkehr, Industrie, alle produzieren sie Unmengen von CO2. Zu viel davon in der Luft ist einer der wichtigsten Gründe für den Klimawandel. Ihre Algen werden erst mal länger in speziellen Brutkästen vermehrt. Je grüner, desto mehr sind drin. Obwohl sie sehr klein sind, sind sie sehr effizient beim Abbau des Klimagases. Und Algen sind so flexibel, dass sie überall einsetzbar wären.
2: Sie können sagen, ich will einfach das CO2 aus der Luft binden. Oder Sie können natürlich irgendwo hingehen, wo eine Fabrik ist, die an sich CO2 selber produziert. Bei einer Zementanlage zum Beispiel.
0: Sie sind nicht nur CO2-Jäger und Sonnenenergiesammler, sie produzieren auch Lipide, also Öl. Das machen sie, wenn sie im Bioreaktor in Stress geraten. Die Wissenschaftler der Hochschule Darmstadt können auch das nutzen. Die Zukunft heißt Alge. Und noch sind es Liter im Labor, keine Tanklastzüge. Bis die Forschung der Darmstädter alltagstauglich ist, könnte es noch ein paar Jahre dauern. Sicher ist, bald wird wohl der Spruch von der eierlegenden Wollmilchsau umdefiniert werden müssen in ölproduzierende CO2-Fresser aus Darmstadt.
3: Ja, sicher ist, unsere Zukunft heißt Klimazeit. Und zwar nächste Woche wieder an dieser Stelle. Ich freue mich schon drauf. Bis dahin, machen Sie es gut.

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0: In unserer Reihe Young and Faithful stellen wir junge religiöse Menschen aus ganz Europa vor. Heute begleiten wir Yuval, einen in Berlin geborenen Juden, durch einen Tag in seinem Leben.
1: Meine Religion gibt mir unglaublich viele unterschiedliche Dinge, dass ich immer das Gefühl habe, ich kriege Unterstützung, dass ich immer was habe, woran ich mich festhalten kann.
2: Wie fühlt es sich an, in Berlin jüdisch zu sein? Und warum trägt Yuval draußen immer eine Cap?
3: Hi, mein Name ist Yuval, ich bin 18 Jahre, ich komme aus Berlin und ich bin jüdisch und heute zeige ich euch einen Tag in meinem Leben.
2: Yuval hat gerade das Abitur in der Tasche. Er lebt noch bei seinen Eltern, als mittleres von drei Kindern einer jüdisch-konservativ-traditionellen Familie. Seit seiner Kindheit trägt er eine Kippa.
3: Das hier ist jetzt eine Kippa, eine jemenitische Kippa, aufgrund von meiner Herkunft.

0: Yuval kauft für den Schabbat ein, den wöchentlichen Ruhetag im Judentum.
1: Das ist am Türrahmen eine Mezuzah. Die findet man normalerweise an Hauseingängen und Eingängen zu Zimmern in jüdischen Einrichtungen, Häusern oder auch in privaten Wohnungen. Und es soll böse Energien, quasi schlechte Energien, draußen halten.
0: Im Geschäft gibt es koschere Lebensmittel. Das Wort koscher ist hebräisch und bedeutet den religiösen Vorschriften entsprechend. Ob eine Speise koscher ist, bestimmen die religiösen Gesetze der Tora, der Heiligen Schrift der Juden. Schweinefleisch ist zum Beispiel tabu. In Berlin leben etwa 35.000 jüdische Menschen. Seit dem Terrorangriff der Hamas auf Israel am 7. Oktober 2023 haben antisemitische Vorfälle weltweit zugenommen, auch in Deutschland. Doch Yuval versteckt seine Kippa schon länger.
1: In der Öffentlichkeit setze ich meine Käppi über die Kippa auf, weil ich nicht mit der Kippa einfach so gesehen werden möchte, weil es ist ein gewisses Risiko durch einige antisemitische Vorfälle. Ich habe persönlich auch schon die ein oder andere Erfahrung gemacht. Und deswegen ist es einfach aus Sicherheitsgründen und auch, dass ich mich wohler fühle,

0: eine größere Menge für seine Familie zum Schabbat vor. Das Brot hält sich mehrere Tage. Schabbat bedeutet Ruhe, wird jeden Freitag abends gefeiert und endet am Samstagabend bei Sonnenuntergang. Vor dem Kosten mit Hummus segnet er das Brot als Dank an Gott.
1: Sehr lecker.
0: Berlin hat eine über 750-jährige jüdische Geschichte, war aber auch Ort des Grauens. Rund 12.000 Stolpersteine, Messingtafeln im Gehweg vor den letzten Wohnorten der Opfer erinnern an Menschen, die von den Nazis verfolgt und ermordet wurden. Für Jüdinnen und Juden ist Berlin kein Ort wie jeder andere.
2: Jüdisch zu sein in Berlin bedeutet für mich in erster Linie, dass es eine der größten jüdischen Communities in Deutschland ist, was halt uns, also den jüdischen Personen in Berlin, gute Optionen bietet, das Judentum gut auszuleben. Natürlich ist in Berlin das auch noch wirklich die Geschichte sichtbar an sehr vielen Ecken, was halt im Holocaust passiert ist. Nicht nur, was den jüdischen Personen passiert ist, sondern generell den Opfern des Holocausts. Es tut natürlich schon weh, wenn man an diese Geschichte ständig erinnert wird, aber trotzdem ist es natürlich eine gute Sache, dass man immer wieder sieht, dass die Opfer nicht vergessen sind.
0: Zurück zu Hause. Yuval und sein jüdischer Freund Noam treffen sich, um aus der Tora zu lesen bzw. zu singen. Und wie oft betet Yuval?
2: Allgemein gibt es im Judentum eigentlich drei Gebete am Tag. Eins, was morgens ist, eins nachmittags, mittags, nachmittags, eins abends. Und für mich ist es sehr wichtig, das am Schabbat zu tun. Am Schabbat haben wir noch ein zusätzliches viertes Gebet. Da bin ich dann auch regelmäßig in der Synagoge.
0: Wenn Zeit bleibt, trifft Yuval sich am Abend mit Kumpels zum Kicken. Die Freunde gehören verschiedenen Religionen an. Einige sind nicht gläubig. Was sagt er zu der Frage, ob seine Partnerin jüdisch sein sollte?
2: Es ist so gewünscht, sage ich mal, dass man eine jüdische Partnerin oder einen jüdischen Partner hat. Je nachdem für wen jetzt natürlich. Und mir persönlich ist es auch wichtig. Vor allem, weil ja das Judentum über die Frau weitergegeben wird. Und es mir persönlich auch wichtig ist, dass meine Kinder auch jüdisch aufwachsen, mit den Traditionen aufwachsen und auch so erzogen werden.
0: Für Yuval hat das Leben in der jüdischen Gemeinschaft einen hohen Stellenwert.
2: Das war ein Tag in meinem Leben. Ich hatte einen sehr tollen Tag. Ich hoffe, euch hat der kleine Einblick gefallen. Und ich wünsche euch noch einen schönen Tag. Ciao.
3: Bordeaux ist die Heimat eines der berühmtesten Rotweine der Welt. Euromax-Reporterin Gönner Ketels erkundet, wie der Klimawandel die Region und den Wein verändert.
4: Bordeaux liegt im Südwesten Frankreichs, nah am Atlantik. Über Jahrhunderte war die Stadt das Tor zur Welt für die Weine der Region. Ich habe als Studentin mal in Bordeaux gelebt, daher fühlt es sich für mich ganz vertraut an. Damals habe ich oft die Garonne überquert, wusste allerdings nicht, dass der Fluss der Grund dafür ist, dass Bordeaux-Weine so berühmt wurden. Die Garonne steht für den Ursprung des Weinhandels in Bordeaux. Seit dem Mittelalter wurde Wein von hier aus verschifft. Die Cité du Vin solltet ihr besuchen, wenn ihr nicht nur Wein trinken, sondern ihn auch verstehen wollt. Das Gebäude ist eines der markantesten Wahrzeichen der Stadt. Die Architektur ist dem Wirbeln von Wein im Glas nachempfunden. Das Museum zeigt alles rund um die Kulturgeschichte des Weins, nicht nur in Bordeaux, sondern weltweit. Fast alles in der Ausstellung ist interaktiv und unterhaltsam gestaltet. Mein Highlight ist das Buffet der fünf Sinne. Habt ihr euch schon mal gefragt, warum Weinliebhaber immer irgendwas schmecken, was sonst niemand wahrnimmt? Hier könnt ihr rausfinden, ob ihr auch dieses Talent habt. Ja. Das ist Kaffee. Rund 40 Kilometer östlich von Bordeaux liegt Saint-Emilion. Der Ort gehört zum UNESCO-Welterbe und ist einer der bekanntesten Weinorte Frankreichs. Herzstück ist die in den Kalkstein gemeißelte monolithische Felsenkirche. Bereits im 12. Jahrhundert gründeten Benediktinermönche hier ein Kloster und stellten den ersten Wein her. Einer der schönsten Orte, die man in der Nähe von Bordeaux besuchen kann. Aber ich bin nicht nur wegen der Postkartenidylle hier. Ich möchte wissen, wie es in den Weinbergen aussieht, denn da wird der Klimawandel sichtbar. Ich nehme an einer geführten E-Bike-Tour von Rustic Wines teil.

0: eine aktive und nachhaltige Alternative zur Fahrt mit dem Auto. Und die Route führt mitten durch die Weinberge, die bereits vom Klimawandel betroffen sind. Heißere Sommer und unregelmäßiger Regen bringen die Arbeitsabläufe in den Weinbergen durcheinander.
1: Das sind die kleinen Trauben aus diesem Jahr. Wie ihr sehen könnt, sind sie für diese Jahreszeit schon außergewöhnlich groß. Da die Trauben jetzt schon so weit gereift sind, bedeutet das, dass wir möglicherweise zum ersten Mal in der Geschichte bereits ab August und nicht wie üblich ab September ernten werden.
0: Wenn ihr keine Zeit für Saint-Emilion habt oder euch eine Weintour zu teuer ist, habe ich einen Tipp. Das Maison du Vin mitten in Bordeaux. Hier könnt ihr eine große Auswahl an Weinen probieren, ab 2,50 Euro pro Glas. Stéphanie Sinoquet vom Weinverband Bordeaux Supérieur arbeitet an Strategien, wie die Hersteller ihre Weine an den Klimawandel anpassen können.
1: Wenn die Temperatur um noch ein paar Grad mehr steigt, könnten manche Rebsorten wie Merlot und Cabernet überreifen. Und tatsächlich sorgt die Sonne auch für einen hohen Alkoholgehalt im Wein. Da der Trend aber vor allem dahin geht, Weine mit geringerem Alkoholgehalt zu trinken, müssen wir darüber nachdenken, wie wir unsere Rebsorten anpassen können. Wobei wir natürlich die DNA von Bordeaux bewahren wollen.
0: Wenn ihr die Garonne überquert, erwartet euch ein anderes Bordeaux. Alternativ und kreativ. In einer ehemaligen Militärkaserne ist das Darwin Ecosystem entstanden. Eine Mischung aus Skatepark und Streetart-Galerie mit Bio-Restaurant, Coworking-Space und Vintage-Läden. Als ich hier studiert habe, war das einer meiner Lieblingsorte. Um eine jüngere Seite der Stadt kennenzulernen, ist es immer noch eine der besten Ecken. Auf dem Gelände findet ihr ein Weinprojekt, das anders ist als alles, was ich euch bis jetzt gezeigt habe, die Micro Winery. Die Betreiber stellen mitten in der Stadt kleine Mengen Bio-Wein her. In Weinworkshops könnt ihr euren persönlichen Lieblingswein entwickeln und eure eigene Flasche Wein mit nach Hause nehmen. Kostenpunkt 80 Euro. Jetzt möchte ich euch noch ein Viertel auf der anderen Seite der Garonne zeigen, Les Chartrons. Entlang der Kais und in den anliegenden Straßen saßen die Négociants. Weinhändler, die Weine kauften, lagerten, mischten und in die Welt verschifften. Das Viertel galt lange als heruntergekommen und hat sich erst in den letzten Jahren zum Szeneviertel entwickelt. Nach all den Jahren zurück in Bordeaux hat sich mir die Stadt von einer ganz neuen Seite gezeigt. Der Klimawandel wirkt sich auf die Landschaft und auf die Weine aus. Wenn ihr einen Tag in Bordeaux hättet, was würdet ihr euch als erstes ansehen?
1: Wer in York Pudding bestellt, bekommt weder Kuchen noch Vanillesoße, sondern eine fluffige Teigschale übergossen mit Bratensoße. Ein Gericht mit fast 300 Jahren Geschichte.
2: Das ist Pudding. Das ist Pudding, aber das ist auch Pudding. Yorkshire Pudding. Willkommen in York im Norden Englands. Pudding kann hier Vorspeise, Hauptgericht oder Nachtisch bedeuten. Also, was genau ist Yorkshire Pudding? Warum heißt er Pudding? Und warum ist er nicht süß? Bevor wir uns das genauer anschauen, hören wir mal, was die Menschen in York über ihn denken.
1: Ich liebe ihn und bin total verrückt danach.
0: Das ist das Beste an Yorkshire für mich.
3: Er ist einfach ein kulinarisches Erbe.
1: Er hat einfach Tradition.
0: Er war meine erste Liebe und ist es noch.
2: Dieser Pudding scheint der wahre Liebling Yorks zu sein. Um herauszufinden, wie er gemacht wird, besuchen wir The Star in the City. Und ja, das ist das Restaurant, nicht der Pudding. Hier treffen wir Chefkoch Josh. Er gibt uns einen Blick hinter die Kulissen dieses besonderen Gerichts.
3: Also, das ist das bekannteste Produkt unserer Grafschaft. Auf der ganzen Welt kennt man Yorkshire Pudding. Ich würde ihn als einen aufgegangenen Pfannkuchen beschreiben. Mit einem Loch in der Mitte, das man mit Soße füllen kann.
2: Traditionell wird der Yorkshire Pudding zum Sunday Roast serviert. Gemüse, Ofenkartoffel, Rindfleisch, Pudding und ganz wichtig, Soße. Viel Soße. Und so wird der Pudding gemacht.
3: Okay, wir fangen mit dem Teig für den Yorkshire Pudding an. Eier, fettarme Milch und Mehl. Von jedem 200 Milliliter. Da steckt kein großes Geheimnis dahinter. Einfach gleiche Mengen.

0: von Sahne hat. Genau richtig. Den lassen wir jetzt ruhen, am besten über Nacht. Morgen früh kommt dann noch Salz dazu zum Würzen, das ist wirklich wichtig. Und dann backen wir ihn.
1: Als nächstes die Formen vorbereiten. Traditionell wird Yorkshire Pudding mit Rinderfett gemacht, aber für diese vegetarische Version nimmt Josh stattdessen Öl. Die Formen kommen dann in den 200 Grad Celsius heißen Ofen.
0: Gib ihnen 5 Minuten, damit die Bleche schön heiß werden. Wenn der Teig dann aufs Öl trifft, gehen sie ganz schnell auf. Das Öl ist jetzt richtig heiß, man hört es zischen. Ein gutes Zeichen. Wichtig, dass der Teig genau in die Mitte kommt. Mittig rein, schön gleichmäßig, dann gehen sie auch gleichmäßig auf. Wenn man zu sehr an die Seite kommt, werden sie schief und krumm. Das ist der wichtige Teil. Und dann kommen sie bei 185 Grad Celsius genau für 33 Minuten in den Ofen.
1: Jetzt zur entscheidenden Frage, warum heißt das Ding eigentlich Pudding? Damals bedeutete Pudding einfach alles, was in Teig gebacken wurde. Zeit, die aufgegangenen Puddings aus dem Ofen zu holen.
0: Es ist wirklich wichtig, dass man sie heiß serviert. Dann nehmen sie die ganze leckere Soße schön auf. Einfach oben drüber gießen. Zu viel Soße gibt's eigentlich gar nicht. Das ist unmöglich. Also füllen wir die Mitte richtig auf. Zum Schluss kommt frischer Meerrettich drauf, schön scharf, passt perfekt zur Bratensoße.
1: Der Yorkshire Pudding ist fertig. Zeit zum Servieren. Und wie schmeckt's?
2: So wie ein richtig guter, traditioneller Yorkshire Pudding eben schmecken soll.
1: Yorkshire Pudding ist ein simples Gericht, aber jeder genießt ihn auf seine eigene Weise. Also, wie mögen die Gäste ihren Yorkshire Pudding am liebsten?
0: Mit Würstchen drin. Toad in the hole.
2: Herzhaft mit Soße.
1: Der traditionelle Yorkshire Pudding hat sich seit 300 Jahren einen festen Platz in den Herzen der Briten erobert. Heute ist er nicht mehr nur ein Sattmacher, sondern eine Spezialität.
2: Die Insel Gran Canaria hat ein Problem, Übertourismus. Die Einheimischen leiden unter Wohnungsmangel und einer überlasteten Infrastruktur. Wie könnten neue, möglichst nachhaltige Lösungen aussehen?
1: Sie ist eine der beliebtesten kanarischen Inseln, Gran Canaria. Alljährlich locken Sonne, Strand und Meer überwiegend Touristen aus dem kühleren Norden Europas an. Im Juli 2025 wurde die Rekordmarke

0: geht die Insel mit dem Problem des Übertourismus um? Welche neuen Entwicklungen gibt es? Wir fragen nach.
1: Der Tourismus ist für uns nicht nur ein Wirtschaftszweig, sondern sorgt auch für fast 50% der Arbeitsplätze auf Gran Canaria. Wenn die Regierung keine Maßnahmen ergreift, werden die Aktivistenbewegungen die Kanaren lahmlegen und einen Generalstreik ausrufen, damit sich der Tourismus verändert.
0: Jonathan Mesa Cabrera wurde auf Gran Canaria geboren und lebt in Las Palmas. Er ist Mitglied des Aktivistennetzwerks Derecho al Techo, auf Deutsch Recht auf ein Dach. Die große Menge an Touristen hat dafür gesorgt, dass es immer mehr Ferienapartments und immer weniger bezahlbaren Wohnraum für die Einheimischen gibt.
1: Der Tourismus ist die einzige Quelle, die für Wohlstand auf den Kanaren sorgt. Deshalb müssen wir auch alle Prinzipien des Tourismus akzeptieren. Konkret sind das minimale Löhne, teure Wohnungen und eine Umwelt, die durch die hohe Bebauungsdichte überlastet ist.
0: Auch im ruhigen Stadtteil La Isleta, wo überwiegend Einheimische wohnen und Jonathans Familie herkommt, erobern Touristen selbst den letzten freien Quadratmeter.
1: Hier ist ein Beispiel für diese extremen Verhältnisse. Eine alte Garage, umgebaut in eine Ferienwohnung für rund 1.100 Euro im Monat. Eine Garage.

0: Ernt rund 14.000 davon in Gran Canaria.
1: Viele dieser illegalen Unterkünfte werden mittlerweile zimmerweise vermietet. So fallen sie nicht auf. Und als wir die kanarische Regierung aufgefordert haben, keine weiteren Lizenzen mehr für Ferienwohnungen zu erteilen, hat sie erneut gezeigt, dass sie kein echtes Interesse daran hat, die Anzahl der derzeitig existierenden Ferienwohnungen zu begrenzen.
0: Im Nordwesten der Insel hat man auf weitere Probleme des Übertourismus reagiert. In der Gemeinde von Agaete gelten für Touristen seit kurzem strenge Vorschriften. Rauchen am Strand ist verboten, genauso wie das Abspielen lauter Musik, Grillen auf öffentlichen Plätzen und Sammeln von Muscheln und Steinen. Wer sich nicht an die Regeln hält, muss bis zu 3.000 Euro Bußgeld bezahlen. Eine andere Alternative bietet der Ökotourismus auf Gran Canaria. Die Biofinca Redondo de Guayedra befindet sich nur unweit von Agaete, mitten in einem Biosphärenreservat. Hier verbringen maximal 50 Gäste ihren Urlaub auf einer Fläche von 15 Hektar. Übertourismus? Fehlanzeige. Diese Ruhe hat allerdings auch ihren Preis. Pro Nacht in einem jahrhundertealten Höhlenhaus zahlt ein Paar mit Kind rund 300 Euro. Betreiber Alvaro Esteve sieht die Zukunft des Tourismus nur gesichert, wenn dieser nachhaltiger wird.
1: Damit es auch in Zukunft weitergehen kann, brauchen wir Reisende, die mehr Wert auf eine Unterkunft legen, die besser im Einklang mit der Umgebung und dem Gedanken der Nachhaltigkeit steht. Und die letztendlich auch bereit sind, dafür mehr zu bezahlen. Denn all das ist schließlich mit Kosten verbunden.
0: Gran Canaria, mit all seinen Facetten zu Recht ein Urlaubsparadies. Doch das Spannungsverhältnis zwischen Wirtschaftlichkeit und Nachhaltigkeit bleibt problematisch. Und was denkt ihr? Welche Lösungen können noch helfen?
2: Janae Dunn hat die USA verlassen und ist nach Lissabon in Portugal gezogen. Der Hauptgrund? Donald Trump und die politische Lage. Woran sie sich erstmal gewöhnen musste und wie sie sich eingelebt hat, seht ihr jetzt.
3: Ich heiße Janae, komme aus New York, bin in Atlanta aufgewachsen und letztes Jahr mit meinem Mann nach Lissabon gezogen. Vor allem wegen Trump.
0: Janae ist auf dem Weg zum Einkaufen. Eine alltägliche Herausforderung für sie, denn Supermärkte in Lissabon sind anders, als sie es aus den USA kennt. Nicht nur in Bezug auf Größe und Auswahl.
3: Es gibt hier viele amerikanische Produkte, aber die Zutaten sind anders. Wahrscheinlich ohne die Inhaltsstoffe, die nicht den EU-Vorschriften entsprechen. Und das sind offenbar eine ganze Menge. Und viele Lebensmittel hier sind mit Gesundheitsscores versehen. Das ist in den USA überhaupt nicht üblich.
0: Janae freut sich darüber. Das eigentliche Problem beim Einkaufen war für sie das Tempo.
3: Ich habe mich anfangs ziemlich aufgeregt und war frustriert. Ich dachte immer, los, los, los, warum dauert denn das hier so lange?
0: Ein großer Pluspunkt ist jedoch, dass Lebensmittel in Portugal im Vergleich zu den USA meist günstiger sind. Teuer sind hingegen Immobilien. In keiner anderen europäischen Stadt sind die Wohnkosten im Verhältnis zum Einkommen so hoch wie in Lissabon. Für 110 Quadratmeter zahlen die beiden rund 1.600 Euro Miete. Janae und ihr Mann arbeiten von zu Hause aus. Sie studiert, daher leben derzeit beide von seinem Einkommen. Er arbeitet für die US-Regierung.
3: Mein Mann und ich sind beide schwarze Amerikaner. Nach 2020 wurde die Polizeigewalt immer schlimmer. Besonders gegen unbewaffnete Schwarze. Und dann hat sich Donald Trump auch noch mit den Polizeigewerkschaften verbündet, die unterstützen, dass Polizisten für solche Taten nicht bestraft werden. Das hat mir gezeigt, ich werde als Bürgerin nicht respektiert. Es fühlte sich an, als wäre mein Leben weniger wert. Dieses Foto zeigt uns, als wir zum ersten Mal in Portugal waren. Das war quasi der Moment, als wir entschieden, hierher zu ziehen.
0: Sie hätte nie damit gerechnet, dass sie die USA verlassen würde. Der Umzug fiel ihr schwer.
3: Ich habe immer gedacht, dass die USA mein Zuhause sind, der Ort, an dem ich sterben würde. Aber das sehe ich nicht mehr.
0: Janae bereitet sich auf ihren Pilates-Kurs vor. Der findet komplett auf Portugiesisch statt. Dabei

0: spricht sie die Sprache bisher kaum. Erstmal helfen ihr Übersetzungs-Apps und sie versucht, die Sprache so oft wie möglich in ihren Alltag einzubauen.
1: 4, 3, 2, 1,
0: Janae möchte ihre Portugiesischkenntnisse verbessern. Bald will sie mit Sprachunterricht beginnen.

0: im Janae bleiben möchte. Als nächstes will sie mehr einheimische Freunde finden.
1: Lissabon gibt mir Ruhe und Frieden. Ich bin diese schwere Last los. Es fühlt sich wie eine Befreiung an.
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2: Hallo, herzlich willkommen zu Wissen vor 8 Erde. Haben Sie heute schon genug Sonne getankt? Die Sonne schenkt uns Licht und Wärme im Überfluss, denn sie hat in ihrem Inneren eine gigantische Energiequelle. Deswegen ist die Idee so naheliegend, könnten wir mit einer künstlichen Sonne auf der Erde alle Energieprobleme lösen, mit einem Schlag, mit einer Fusion? Die Sonne ist ein gigantischer Fusionsreaktor. Fusion bedeutet hier aus 2 Mach 1 und mit Wumms. 2 Wasserstoffkerne stoßen so heftig zusammen, dass sie verschmelzen. Dadurch entsteht jede Menge Energie. Aber man braucht dazu Temperaturen von über 15 Millionen Grad Celsius. Im Inneren der Sonne kein Problem. Aber auf der Erde? Da versucht man, diese Art der Energieerzeugung nachzuahmen in Fusionsreaktoren. Bisher gibt es keinen funktionierenden Reaktor, nur zur Forschung. In Frankreich entsteht mit ITER der größte Fusionsreaktor der Welt, Kostenpunkt über 20 Milliarden Euro, Tendenz steigend. Und das, obwohl er nie auch nur eine Kilowattstunde Strom ins Netz liefern wird. ITER soll nur zeigen, ob das Prinzip überhaupt dauerhaft funktioniert. Mit Erfolgen frühestens zu rechnen, nächstes Jahrzehnt. Denn um das Sonnenfeuer nachzumachen, muss man ein Plasma auf über 100 Millionen Grad bringen. Magnetfelder halten es dabei in der Schwebe. Kein Material würde diese Hitze aushalten. Es ist ein Balanceakt. Schon kleine Störungen reichen und alles bricht zusammen. Wie lange ist es bisher gut gegangen?

0: die Laser hineingeschossen wurde, ein wichtiger Teilerfolg. Aber das ist auch nur die halbe Wahrheit. Um diese Laser überhaupt zu betreiben, braucht es 100-mal mehr Strom aus dem ganz normalen Netz. Man könnte sagen, ein Kraftwerk, das erstmal selbst an die Steckdose muss.
1: Ach, schade. Die Fusionsenergie hätte so viele Vorteile. Kein radioaktiver Brennstoff, Strom rund um die Uhr, keine Kernschmelze wie bei der Atomkraft. Aber ich arbeite schon seit 30 Jahren als Wissenschaftsjournalist. Und immer heißt es, in 10 Jahren haben wir die Fusion. Das hieß es vor 30 Jahren und das heißt es heute immer noch. Wir müssen aber jetzt die Emissionen senken. Und dafür haben wir auch schon funktionierende Technik. Was wirklich als Ressource fehlt, ist der politische Wille. Bleiben Sie geerdet.
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0: Heute im Studio Romy Hiller.
1: Guten Abend, ich begrüße Sie zur Tagesschau. Die Bundesregierung will die Altersvorsorge für junge Menschen stärken. Dafür plant sie die Einführung einer sogenannten Frühstartrente. Darüber hat der Bundestag heute in erster Lesung beraten. Kinder ab dem Jahrgang 2020 sollen danach bis zur Volljährigkeit 10 Euro pro Monat vom Staat erhalten. Das Geld soll am Kapitalmarkt angelegt werden. Finanzminister Klingbeil verspricht sich davon mehr Chancengleichheit für alle Kinder.
2: Für den 5-jährigen Paul wird schon vorgesorgt. Seine Eltern zahlen monatlich 50 Euro in ein Fonddepot für ihn ein, seit er ein Baby ist. Bei seinem Freund Levin ist es ähnlich.
3: Wichtig ist es, weil ich einfach aus eigener Erfahrung weiß, finanzielle Vorsorge, da muss man sich früh kümmern. Und je früher man startet, desto besser.
2: Die Bundesregierung will deshalb jungen Menschen Startkapital für die private Altersvorsorge geben. Für jedes Kind ab Jahrgang 2020 soll Geld angelegt werden, egal ob die Eltern ein Depot einrichten oder nicht. Die Idee der Frühstartrente? Der Staat zahlt ab dem 6. Lebensjahr monatlich 10 Euro in ein eigenes Depot oder das der Kinder. Bis zum 18. Geburtstag sind 1.440 Euro eingezahlt. Bei einer vom Finanzministerium geschätzten Rendite von 7% wäre das Depot dann 2.200 Euro wert. Abrufbar ist das Geld aber erst ab dem 65. Geburtstag. Dann läge der Wert dank Zinseszinseffekt bei 53.000 Euro. Geben die Eltern selbst monatlich noch mal 10 Euro dazu, stiege dieser Wert auf 107.000 Euro, bei 20 Euro monatlich auf 160.000 Euro. Für Kinder, deren Eltern nichts zuschießen können, bleibt aber nur der Basiswert ein Kritikpunkt.
4: Also man kann so ein bisschen kritisieren, finde ich, an der Frühstarterrente, dass es auch so ein Gießkannenprinzip ist, ne? Dass es eben ja, über die Einkommensverteilung alle Leute gleich erreicht, ne? Und dass es einkommensschwächere Haushalte eher nötiger hätten, diese 10 Euro oder eher dann 20 Euro bekommen, als Leute mit hohen Einkommen.
2: Und wenn die Eltern kein eigenes Depot anlegen, muss das Geld bis zum 35. Geburtstag beim Bund abgerufen werden, sonst verfällt es. Die Mütter von Paul und Levin sagen aber gut, dass der Staat überhaupt etwas tue und so vielleicht auch Menschen die private Altersvorsorge näher bringt, die sich bisher noch nicht darum kümmern.
1: Ab Oktober soll tanken wieder günstiger werden. Der Bundestag hat im Eilverfahren beschlossen, die Energiesteuer auf Benzin und Diesel bis Jahresende zu reduzieren. Und der Bundesrat hat das Gesetz gebilligt. Dadurch könnte der Spritpreis um rund 17 Cent pro Liter sinken. Es ist der dritte sogenannte Tankrabatt innerhalb von 4 Jahren. Kritiker fordern eine langfristige Lösung, statt die Preise an der Zapfsäule kurzfristig zu drücken. Die geplante Reform der Pflegeversicherung sollte eigentlich in der kommenden Woche im Kabinett beraten werden. So hat es Bundesgesundheitsminister Linnemann von der CDU geplant. Doch nach Informationen des ARD-Hauptstadtstudios gibt es dagegen jetzt offenbar massiven Widerstand aus der SPD. Nachgefragt bei Moritz Rödle in Berlin, was genau ist dazu bekannt?
5: Na, wir hören, dass auf Bestreben der SPD die Pflegereform eben nicht in der kommenden Woche im Kabinett behandelt werden soll. Aus der Partei heißt es, das sei eine bewusste strategische Entscheidung. In der SPD hat es offenbar bei diversen Treffen in dieser Woche viel interne Kritik daran gegeben. Daher stoppt man das Projekt jetzt vorerst. Man will damit wohl deutlich machen, dass es bei Reformen nicht nur ums Sparen gehen könne, sondern eben auch um strukturelle Verbesserungen. Und der Plan von Gesundheitsminister Lindemann war bisher, dass man zunächst die Einsparungen beschließt, um die akute Finanzlücke zu schließen und später dann die Strukturreform macht. So war das auch bei der Gesundheitsreform. Und diesen Ablauf sieht die SPD inzwischen als Fehler an, den man nicht wiederholen wolle. Am Montag soll es dann aber offenbar noch mal einen Einigungsversuch mit der Union geben. In der SPD geht man aber Stand jetzt nicht davon aus, dass das in so kurzer Zeit noch möglich ist.
1: Dankeschön für diese ersten Informationen. Moritz Rödle in Berlin. Egal ob ChatGPT, Claude oder Gemini, künstliche Intelligenz erlebt einen rasanten Aufschwung. Bislang dominieren die USA und China, aber Deutschland möchte aufholen. Dafür braucht es Unternehmen mit guten Ideen, jede Menge Rechenleistung und vor allem viel Geld. Doch wie viel soll der Staat in die Technologie investieren? Darum ging es heute ebenfalls im Bundestag.
6: Was hier entwickelt wird, soll Deutschland ein Stück weit unabhängiger machen. Das neue Sprachmodell des KI-Unternehmens Aleph Alpha aus Heidelberg geht in wenigen Tagen an den Start. Spezialisiert auf öffentliche Verwaltung und Industrie in Deutschland.
7: Kontrolle darüber zu haben, wie mit Daten der Nutzer umgegangen wird, Datenhoheit zu besitzen für die Kunden,

0: massiv. Ansonsten sehe ich die Gefahr, dass man hier deutlich abgehängt wird.
1: Einen kleinen Beitrag dagegen will das KI-Unternehmen Aleph Alpha in Heidelberg leisten. Der Name des neuen Sprachmodells ist noch streng geheim. Anfang Oktober soll es losgehen.

0: Ruck, wie will die Partei denn damit umgehen?
1: Mein Eindruck nach einer Woche der großen politischen und medialen Auseinandersetzung mit großer Geschlossenheit. Gerade ist das Abstimmungsergebnis durch Sondierungen. Ja, das hat hier der Landesparteitag beschlossen. Es gibt kaum Gegenstimmen, kaum Kritik haben wir hier heute gehört. Also freie Fahrt für Sondierungen mit Grün und SPD. Aber was ist dann wirklich kommen? Wie es kommen wird mit den Sondierungsverhandlungen und ob die anderen auch mitmachen, das bleibt völlig offen. Elif Erhalb sagte noch mal zu den Antisemitismusvorwürfen, es dürfe niemals von den Bühnen der Linken Antisemitisches kommen. Es dürfe niemals jüdische Menschen Angst haben davor. Wie sie das aber in den Griff kriegen will, wie sie das garantieren will, Grenzüberschreitungen sollten aufgearbeitet werden und ein Parteiausschlussverfahren, das sei Thema für die Schiedsgerichte.
0: Dann schauen wir doch mal auf die andere Seite. Wie ist denn die Sicht von Grünen und SPD auf mögliche Sondierungsgespräche?
1: Also die Grünen haben schon mal sich getroffen vergangene Woche. Werner Graf, der Grünen Spitzenkandidat, habe über den Schutz jüdischen Lebens gesprochen. Das Lippenbekenntnis von Elif Erhalb reiche ihm. Er sagt Ja zu Sondierungsgesprächen. Steffen Krach von der SPD ist da abwartender. Er wolle erst mal schauen, was hier bei diesem Landesparteitag rausgekommen ist. Da kam heute eben nicht viel raus. Also mal schauen, die Berliner SPD können sich in Teilen nun auch vorstellen, in die Opposition zu gehen und eine Minderheitsregierung aus Linke und Grüne zu tolerieren.
0: Dankeschön, Tom Garus in Berlin. Der Papst spricht vor der UNESCO in Paris. Das gab es so zuletzt 1980. Die heutigen Themen von Papst Leo hätte sich damals wohl niemand vorstellen können. So warnte er noch einmal eindringlich vor den Risiken neuer Technologien wie künstlicher Intelligenz. Die UNESCO war nur eine von vielen Stationen für den Papst. 4 Tage ist er in Frankreich unterwegs. Und obwohl es ein Staatsbesuch ist, sucht er

0: wo der Papst am späten Nachmittag einen Vespergottesdienst abhält. Am Vormittag war er von Präsident Macron im Élysée-Palast empfangen worden. Über Konflikte zwischen beiden war spekuliert worden. Der Papst wollte kein Staatsbankett, Macron an keinem Papstgottesdienst teilnehmen. Einziger Grund, so der Élysée, sei aber die Trennung von Staat und Kirche in Frankreich. Der Papst hält es dabei für wichtig, dass der Staat und die religiösen Institutionen miteinander in Dialog treten und ihre Kräfte im Dienste des Wahren, des Guten und des Schönen bündeln, damit die Welt das Leben hat. Der Bibelspruch ist auch das Motto der Reise und wird als versteckte Kritik an Sterbehilfe und Recht auf Abtreibung gelesen, beides gesetzlich in Frankreich verankert. Der Papst warnt auch vor atomarer Aufrüstung sowie den Gefahren von künstlicher Intelligenz. Das kommt unterschiedlich an.
1: Ich finde, Religion ist schon politisch und ich finde, das ist vor allem mal gut, wenn da mal ein Papst, der sich auch mal gegen bestimmte Sachen auf jeden Fall immer dagegen stellt und dann auch mal was sagt.
0: Ich möchte nicht, dass er sich zu sehr einmischt. Ich möchte, dass er aus einer spirituellen Perspektive führt. Und das ist auch das Hauptanliegen des Papstes, den Menschen in Frankreich begegnen. Heute Abend hält er eine Andacht mit 80.000 jungen Menschen im Stade de France. Der Besuch des Papstes in Frankreich ist ein Spagat zwischen religiöser Reise und Staatsbesuch. Aber politisch vereinnahmen lassen möchte Leo XIV. Sich nicht. Die Menschen sollen im Vordergrund stehen.
2: Seit Januar gilt in Deutschland ein neues Wehrdienstgesetz. Die Truppe soll wachsen. Kernpunkt ist dabei die verpflichtende Musterung junger Männer. Ab 2027 soll es sie flächendeckend geben. Die Entscheidung für den Dienst bei der Bundeswehr ist danach erst einmal freiwillig. Wenn die Truppenstärke aber nicht erreicht wird, kann der Bundestag über eine Wehrpflicht entscheiden. Dagegen hat die Initiative Schulstreik gegen Wehrpflicht heute erneut zu Demonstrationen im ganzen Land aufgerufen und 10.000 sind gekommen.
3: Eigentlich hätte er jetzt Mathe. Elias ist 16 und hat in Hamburg die Protestaktion gegen eine mögliche Wehrpflicht mitorganisiert.
4: Ich habe auch in meinem Alltag gemerkt, was das bedeutet, wenn neben Milliarden in die Aufrüstung fließen und nicht in die Bildung, nicht ins Soziale. Jeder von uns Schülern wird das an seiner Schule auch erleben. Es wird immer davon geredet, es soll bei Freiwilligkeit bleiben. Aber das können wir der Bundesregierung ehrlich gesagt nicht abkaufen.
3: Zurzeit ist die Wehrpflicht ausgesetzt. Seit Anfang des Jahres gibt es jedoch verpflichtende Fragebögen und Musterungen. Für Elias und seine Mitstreiter sind das erste Schritte zurück zur Wehrpflicht. Die Bundeswehr hat bereits etwa 1000 18-jährige Männer gemustert, die kein Interesse am Wehrdienst bekundet hatten. Flächendeckende Musterungen sollen erst im Sommer 2027 beginnen. Nur eine Autostunde entfernt in Appen. Ein ganz anderer Lebensentwurf. Leandro ist 19, hat sich nach der Schule freiwillig für den Wehrdienst gemeldet.
5: Es ist wichtig aufzurüsten, einfach um den anderen Ländern zu zeigen, dass man sich im Notfall verteidigen kann. Wenn das nicht gegeben ist, sind wir einfach eine Zielscheibe.
3: Im Notfall handeln können. Deshalb hat Leandro sich für den Wehrdienst gemeldet. Er ist für eine Wehrpflicht, aber mit der Möglichkeit, Zivildienst zu leisten. Dass andere dagegen protestieren, kann er aber verstehen.
5: Ich finde das absolut richtig, dass sie das machen. Und ich finde das auch gut. Man sollte seine Meinung öffentlich äußern können.
3: Protestiert wurde auch in etwa 100 anderen Städten, wie hier in Dresden.
2: Er ist anders als seine Vorgänger in vielen Dingen und seit gestern Abend auch in diesem Punkt. Jürgen Klopp steht nicht auf der langen Liste an Fußball-Bundestrainern, die ihr erstes Spiel gewonnen haben. Zum Auftakt der Nations League kam die neue Auswahl von Klopp nicht über ein 1:1 gegen die Niederlande hinaus. Auch nach dem Spiel gab es viel Arbeit für den neuen Trainer.
6: Unmittelbar nach dem ersten Nations League-Spiel muss beim DFB personell umgebaut werden. Kai Havertz und Jamal Musiala fallen mit muskulären Verletzungen aus. Sie werden durch Florian Wirtz und Jonathan Burkhardt ersetzt. Für Bundestrainer Jürgen Klopp kein Grund, seinen Weg in Frage zu stellen.
7: Das war für ein erstes Spiel, war so viel dabei, womit wir super arbeiten können. Und das Schlimmste, was hätte passieren können, von allen negativen Szenarien wäre gewesen, wenn wir heute das beste Spiel in unserer gemeinsamen Zeit absolviert hätten. Weil dann wären alle anderen schlechter geworden. Das hätte ich nicht gerne gesehen.
6: Beim Comeback an der Seitenlinie nach fast 2,5 Jahren erlebt Jürgen Klopp einen emotionalen Abend. Positiv sind die Bemühungen der deutschen

0: Da kriegen wir immer die Schiri-Schulung einmal im Jahr. Ist es unsere Aufgabe, weiterzuspielen.
1: Nach der Pause wird es deutlich wilder. Geht die defensive Struktur verloren, der Ausgleich in der Nachspielzeit ist die logische Konsequenz. Mit dem 1:1 zum Klopp-Debüt können alle aber gut leben.
2: Was die ganze Zeit da war, volle Bereitschaft. Und das ist ja das, was wir sehen mussten.
1: Am Sonntag in Augsburg gegen Griechenland soll zumindest das bestätigt werden.
3: Und hier nun die Wettervorhersage für morgen Samstag, den 26. September.
4: Wegen eines Hochs scheint morgen im Süden und Südosten die Sonne. Wolken des Tiefs über Nordeuropa ziehen nach Mitternacht von der Nordsee auf. Gegen morgen etwas Regen an der Nordsee. Am Tag ist es verbreitet sonnig. Über den Norden und Nordwesten ziehen wieder ab und an Wolken, die örtlich etwas Regen bringen. In der Nacht 14 Grad an der Nordsee, 0 Grad in manchen Tälern vom Südosten bis in die Mitte. Am Tag 17 Grad an der Ostsee, 30 Grad im Breisgau. Am Sonntag ist es im Süden sonnig, auch sonst neben ein paar dichteren Wolken viel Sonne bis 31 Grad. Auch am Montag ist es oft sonnig oder locker bewölkt Richtung Nordwesten, mitunter dichtere Wolken, Schauer am ehesten an der Nordsee. Auch am Dienstag viel Sonne, Richtung Nordwesten Sonne und Wolken.

0: Dienstag am Nymphenburger Kanal. Angelika trifft Brigitte.
1: Brigitte, wir haben gemeinsam am Oktoberfest angefangen. Wie war das damals für dich?
2: Ja, gut eigentlich. Also ich brauchte Geld. Und ich kannte dich ja damals schon. Und du hast es irgendwie mehr schmackhaft auch gemacht. Und wir sind dann, ich konnte noch einsteigen in diesem Jahr. Und habe dann gleich angefangen zu bedienen.
1: Ja, du hattest zuerst Fischsimmeln verkauft. Zuerst und das war nichts Gescheites.
2: Das war nicht toll, ne? Ja, und dann habe ich eigentlich 4 Jahre hintereinander bedient. Dann habe ich ein bisschen Pause gemacht und jetzt wieder das 3. Jahr. Aber mir macht das eigentlich wahnsinnig viel Spaß.
1: Was macht dir so viel Spaß?
2: Einmal im Jahr so ein Rummel, richtig Rummel, was man hat zwar sonst schon auch Rummel, aber so wie

0: Mann ist freiberuflich und der kann sich das so einteilen, dass er das die Kinder übernimmt praktisch. Und während der Zeit, wo er eben mal weg muss, da kommt dann meine Schwester.
1: Mittwoch auf der Wiesn, in einem Bierzelt. Ein paar tausend Gläser müssen eingeräumt werden. Noch 3 Tage. Wir würden gern die Rosenheimerin begrüßen. Erstmal keine Zeit für sowas.
2: Gegrüßt dich. Was gab's denn? Das war schlimm.
3: Hallo.
2: Hallo.
1: Grüß Gott. Hat denn das Rosamer Herbstfest schon gut überstanden, oder wie ist das?
4: Ja,
1: es geht. Noch ein bisschen kaputt.
4: Oder jen, sagen wir jen.
1: Aha.
4: War erst am Sonntag aus.
1: Und jetzt wieder 16 Tage vor der Brust, ist das nicht ein bisschen viel?
4: Ja, da sind wir im Garten draußen, da ist das einfacher.
1: Hier ist das einfacher als in Rosen.
4: Ja, weil die Luft besser ist.
1: Also ich habe gehört, sie hat sich sogar operieren lassen müssen.
4: Was heißt operieren? Geschnitten bin ich worden. Ja. Weil das ist auch weiter gewesen am Fuß da.
1: Ja.
4: Und dann ist das noch hingegangen und die Zugsam hat nichts geholfen. Das hat halt gestern der Arzt aufgeschnitten, weil er gesagt hat, das muss raus, das ist alles entzündet. Und sonst kann ich ja nicht laufen, da die 16 Tage.
5: Ja, geht's denn jetzt wieder?
4: Ja, es muss.
1: Da braucht Lotte aber mindestens ein paar neue Schuhe. Auf eigene Rechnung, versteht sich.
6: Das ist okay.
4: Genau. Na, den anderen brauche ich gar nicht probieren.
6: 40er war's, gell?
4: Ja, 40er brauche ich.
1: Der Festwirt Ludwig Hagen, genannt Wiggerl, beim Zählappell. Zwecks besserer Motivation der Damen schenkt er ihnen seinen guten Rat, wie jedes Jahr.
7: Dann schaut die Arbeit auf der Wiesn nicht als Arbeit an. Es ist eine Arbeit, aber schaut es nicht als Arbeit an. Die Wiesn hat den Vorteil, dass sie nach 16 Tagen vorbei ist. 16 Tage, seid freundlich zu den Leuten. Sagt grüß Gott, ihr braucht es bloß sehen. Ihr braucht es bloß sagen, ich komm gleich, wenn ihr keine Zeit habt. Der Gast fühlt sich begrüßt, der Gast fühlt sich bedient.
1: Das geht so bis zum ersten Böllerschuss. Sie werden immer im letzten Moment fertig.

0: Waschen, plätten, anprobieren. Freitags bei Annelies in Groß-Carolinenfeld. Passt das Dirndl noch oder muss es ausgelassen werden?
1: Ich hab's überhaupt nicht passt. Deine Hosen hab ich da, so. Jetzt, Dritschel, ich darf schon ein bisschen rausschauen.
2: Schütze!
0: Aber es geht.
2: Ich schütze, sag ich mal. Ich
3: brauch ein bisschen länger.
1: Jetzt passt auf, jetzt geh mir drum.
2: 14 Tage Wiesn passt wieder ganz gut.
1: Jetzt musst du mal hin, sonst geht gar nichts.
3: Noch 14 Tage Wiesn.
0: Helft's einmal der Ratte-Tüte.
1: Ja, genau. Sonst springt's mein Busen.
2: Ich sag am Busen eh.
1: Jetzt, bis zwei. Schaut mal um, das
0: ist hier. Sag mal, ich hab hier was Wunderschönes.
3: Ja.
0: Oktoberfest.
3: Nein.
1: Gut.
0: Sonderbeilage eines Boulevardplatzes aus München. Da steht ihr gar nicht drin. Da kommt ihr nicht drin vor.
3: Gehen wir nicht vor?
0: Alles kommt drin vor. Bloß die Herzahl fürs Herzahl.
3: Also meins passt bei diesem
0: eine einzige Bedienung kommt drin vor und die trinkt da Milch. Trinkt ihr mal Milch auf der Wiese?
1: Nein. Nein.
3: Nein.
1: Nein.
3: Nein. Milch trinken wir daheim.
4: Oder wir müssen das schon probieren, was wir verkaufen.
0: Da haben wir... Es ist ja nicht so toll heute mit dem Wetter. Und wenn es morgen auch nicht toll ist und übermorgen auch nicht und. Und es gibt Regen, was ist dann?
3: Ja, ein bisschen was geht immer.
0: Ja.
3: Ja.
0: Meinst du schon?
1: Das wird schon wieder.
3: Wenn es regnet, aber ein bisschen
2: mal ein paar Tage regnet. Das wissen wir ja, wir sind ja im Garten. Wir müssen, wir haben das Risiko.
0: Ja, ja, ich weiß, ja. Darum frage ich ja.
3: Ein bisschen was geht dabei.
0: Ja. Samstagmorgen. Noch 2,5 Stunden. Die Fahrgemeinschaft macht sich auf den Weg. 16 Tage lang werden sie abwechselnd einander einsammeln und in der Früh über 70 Kilometer zurücklegen. Nachts die gleiche Strecke natürlich noch einmal. Dazwischen werden mal kaum 100, mal an die 1000 Maß Bier liegen.
1: Ich find das Anstrengendste vom ganzen Münchner Oktoberfest ist unsere Fahrerei. Die Arbeit selber, das ist gar nicht so gut.
3: Mir ist einmal ein Ding aber gestohlen worden, vom Schlitten drunter.

0: Das ist jedes Jahr das Gleiche. Routine hin, Routine her. Auf in die erste Schlacht. Vom offiziellen Anstich, den traditionell der Münchner OB absolviert, werden Sie übrigens wie jedes Jahr keine Notiz nehmen.
1: Mit einem Auge schaut er rüber. Noch 8 Sekunden, noch 7 und jetzt geht's los. Weltsensation, meine Damen und Herren, die ganze Welt. Mei, wie wichtig ist denn das eigentlich? Aber er richtet sich bereit. Noch, wie los ist?
2: Wo zapft es? Und jetzt wünsche ich den Münchnerinnen und Münchnern und unseren Gästen aus aller Welt eine schöne, eine friedliche, eine ruhige Wiesn.
0: Was ich da an Durst aufgestaut haben muss, es ist unfassbar. Und buchstäblich nichts auf der Welt lässt sich mit dem allerersten Schluck Wiesenbier vergleichen, wie jeder Kenner weiß. Also muss erst mal was weggeschafft werden, damit man Grund unter die Füße bekommt. Und dann fühlt sich auch das erste Geld sehr gut an. Es hat da noch so was Sinnliches. Kurz

Wiesen hat wirklich begonnen. Unter Frauen, die das Bier heranschleppen, bemächtigt sich die Gewissheit, dass dies ein gutes Gefühl ist. Eins, auf das sie richtig sehnsüchtig gewartet haben. Die da kassiert, das ist übrigens Doris. Sie führt das Kommando auf der Seite des Gartens, mit der wir es hauptsächlich zu tun haben werden.

0: Wunderbar.
1: Also, Leute, los geht's.
2: Warte, wenn die Leute immer wieder sehen. Ja, wenn die Leute immer wieder sehen.
3: Ja.
2: Weil die Stammgäste, die wir immer da sind,
3: die kommen immer wieder
2: die
3: zu
2: kommen
3: dir.
2: Immer wieder. Schau, ja? Da, England, alles ist da. Du weißt also, wie es ist bei mir.
3: Hast du keine Angst vor dem vielen Stress?
2: Nein. Wir haben jetzt gerade Rosheim hinter mir und das war auch schön. Das ist zwar strapaziöser als wie da, weil ich habe nicht weit zu schenken. Und das ist schön, Angelika.
3: Da bist du ständig im Betrieb heute.
2: Ja, so muss das sein.
3: Es ist viel los.
2: Chef
3: gell?
2: Muss sein. Okay. Der Umsatz muss sein, der Rubel muss rollen.
4: Geschäftsinteresse und von Herzen kommende Freundlichkeit gehen bei Centa eine handfeste Allianz ein. Viele Gäste hängen so an ihr, wie sie an ihnen.
3: Sie haben mir gesagt, 25 Jahre schon bei Centa. Was bedeutet das für Sie? 25 Jahre schon bei der Centa.

0: was. Es ist die und die ausgefallen. Ich weiß selbst, wie das ist. Sag mal, und vielleicht bin ich ja der Typ dafür.
1: Also, ja, auf jeden Fall. Auf jeden Fall. Das kann ich Ihnen bestätigen. Das heißt, Sie haben eine Nierenbeckenentzündung durchgehalten und sind erst nachher ins Krankenhaus gegangen. Ja. So, das kann doch so ein Festbett gar nicht bezahlen, oder?
0: Das geht nicht ums Bezahlen. Das geht.
1: Ja, ich meine, jetzt mal auch gar nicht honorieren.
0: Ich lege ja meine Kolleginnen wieder was auf, wenn jetzt ich halt ausfall. Die letzten Tage ergreife. Dann ist es ja die letzten Tage so, dass jede Kraft abgeht. Und dass man ja dann da dabei sein muss. Einfach, man muss durchhalten. Gut, es gibt Fälle, wenn man am Fuß bricht, dann ist es aus, dann kann ich nicht mehr. Aber wenn es da so einigermaßen mit Tabletten und Medikamente zu überwinden ist, dann muss ich das durchhalten.
1: Habe ich das richtig verstanden? Man müsse also durchhalten, weil man zusammenhalten muss? Richtig, zum Teil. Es muss sich nämlich auch jede selber durchbeißen in diesem rauen Geschäft. Und das gilt ganz besonders für die Anfängerin.
2: Ich habe den gleichen Service. Ich kann Ihnen die Masken drüber stellen. Das nützt nichts. Sie müssen da sitzen bleiben.
1: Das sind so Geschichten, ne? Wenn man das nicht gewohnt ist, kann man ganz schön nervös werden,
2: herrlich.
1: Oder?
2: Herrlich.
1: Herrlich, ja? Sie machen das zum ersten Mal, diesen wunderschönen Job?
2: Zum ersten Mal.
1: Und? Schon am Ende, schon am Boden zerstört?
2: Ach, so schön geht's auch nicht. Ich habe ordentlich Fitness gemacht. Vorbereitet. Fitnesszentrum.
1: Das müssen Sie mir verraten, das Studio. Da werden wir auch Fitness holen.
2: In Gröbenzell.
1: In Gröbenzell, sieh mal an. Ob mit Krafttraining oder ohne, die Jungen tun sich in der Regel schwerer als die kampferprobten Älteren, die übrigens die Brusttechnik gegenüber der Bauchtechnik bevorzugen. Aber davon später mehr.
3: Du, das brauchst du gar nicht machen.
4: Ich darf doch schauen. Siebenmal Kohlenarbeiter noch.
3: Du bist doch sicher.
4: Das ist das Nachschwein. Seit ihr heute noch knapp mit dem Jam.
3: Na, no, den Gott. Du musst ja auch schon. Jetzt ist der Pfeffer nicht mehr drin.
4: Ja.
1: Fast könnte man es vergessen. Draußen findet das Oktoberfest auch noch statt. Als Rummel, als Riesenrummel. Davon kriegt eine Bedienung herzlich wenig mit.

0: So einem leeren Garten brauchen Annemie und Annelies lang, bis sie die 100 Maß Bier verkauft haben. Bei aller Fröhlichkeit haben viele Wiesenbedienungen einen ernsten Grund, warum sie diese schwere Arbeit tun. Unter jedem Dach ein Ach, sagen sie dann, und rücken nicht so gern mit der Sprache heraus. So auch Lotte aus Rosenheim.
1: Ihr habt alle so ein bisschen gesagt, wir machen Wiesen nur zum Spaß und ist alles ganz lustig. Ist das denn eigentlich nur zum Spaß, dass ihr das?
2: Nein, nur zum Spaß ist die Wiesen nicht. Das ist ein Geldverdiener. Ich meine, wenn du heute eine Wohnung hast, ein Auto hast, ein Telefon hast, Kinder hast, und da gelangt einfach der Verdienst vom Mo allein nicht aus. Weil es sind so viele Verpflichtungen da und da ist man dann doch irgendwie froh, wenn man dazu helfen kann.
0: Lotte untertreibt. Seit 4 Jahren erarbeitet sie den Hauptteil des Unterhalts für sich, ihre Tochter und ihren Mann. Wegen Krankheit bezieht er nur eine kleine Erwerbsunfähigkeitsrente.
1: Und wie fühlst du dich da in der Situation, wenn der Mann immer wieder krank wird?
2: Ja, wie ich mich da fühle, mein Gott. Das ist ganz schwierig zu beschreiben. Manchmal habe ich schon Depressionen, das muss ich ganz ehrlich sagen. Und da lenkt mich dann die Arbeit direkt ein bisschen ab. Ich bin der Meinung, die Leute gehen aufs Oktoberfest, damit sie sich amüsieren, damit sie Spaß haben. Was haben die von einer Bedienung, die wo grießcremig ist, die wo ein Gesicht zieht, auf Deutsch gesagt. Sie wollen ja nicht bedient werden und das ist einfach das A und O.
1: Und wenn dir mal gar nicht der Sinn danach steht? Die
2: Leute dann rede ich halt weniger. Dann rede ich halt einfach weniger. Die irgendwie merken sie das dann schon. Dann sagen sie halt, mei, die ist halt heute vielleicht nicht so gut drauf. Weil jeder Mensch hat einmal irgendwie einen Punkt, wo er einfach nicht so gesprächig ist oder so aufgelegt ist. Das hat verschiedene Gründe.
1: Du hast eben gesagt, manchmal kriegst du richtig Depressionen wegen der Situation. Wie sieht das denn dann aus? Was machst du denn dann?
2: Was? Ja, wenn es so ist, da könnte ich mir eigentlich, also ich habe eigentlich schon Humor, Gott sei Dank, muss ich sagen. Aber manchmal, wenn du die Lage dann überdenkst, da kannst du dann schon sagen, jetzt könnte ich mich in ein Zimmer einschließen und nicht mehr rausgehen, da kannst du dann keinen mehr sehen. Und so ist es dann einfach. Also, zu hilflos fühlst du dich dann da.
0: Was ich an meinen früheren Kolleginnen so bewundere, an Lotte, Doris, Anni, Gusti und den vielen anderen, ist die Tatkraft und Entschlossenheit, mit der sie ihr Leben in die Hand nehmen. Ich frage Annelies, warum sie vor 21 Jahren auf dem Oktoberfest angefangen hat.
3: Wir haben ein Haus gebaut und einen Haufen Schulden. Also wir praktisch gehen müssen zum Arbeiten. Und also Arbeit habe ich jede Abend, wo ich hergegangen ist. Eben um einem Mann zu helfen, weil allein hätte man das nicht machen können, dass er da allein, also ein Haushalt und alles finanzieren und auch Schulden auch noch abzahlen. Also das ist unmöglich gegangen.
0: Und wie lange arbeitet Annemie schon auf der Wiesn?
4: Die ganzen 25 Jahre.
1: Und warum hast du das angefangen?
4: Naja, eigentlich aus der Not raus. 2 Kinder und ein Verdienst hat er eigentlich. Also du kannst keine großen Sprünge machen können. Auto war am Anfang auch nicht drin. Und auf der Wiesn, mei, ich bin halt erst fort, wenn mein Mann von der Arbeit gekommen ist. Das waren die kleinen Festerl. Und dann, mei, irgendwer ist schon gegangen direkt. Und da gehört ja nicht kennen mit den 2 Kindern. Weggehen wollte das ja nicht.

0: könnt euch ein bisschen ausruhen, ne?
1: Ja, sicher.
2: Ihr habt ein paar Stunden länger Schlafbach.
3: Der Schlaf kann dann aber doch noch etwas warten. Schließlich waren heuer die Gelegenheiten für einen deftigen Schwatz bislang sehr rar. Da besteht Nachholbedarf. Also wird zusammengerückt, direkt bei Schenke 6, unterm schützenden Vordach. Was soll das denn? Da hat doch wahrhaftig einer gewagt,

0: meine Schlüssel.
1: Ja, du das. Gehen wir zum gemütlichen Teil über. Ich werde gegessen. Ich werde bei uns erst wissen.
2: Ja,
1: die
2: besten Schinken sind hier ja, da.
1: Jetzt musst du weiter runter.
2: Da sieht die Reib nicht mehr
1: kriegen. Ich muss zu meinem.
3: Nicht vom Essen abhalten.
1: Ja, nicht, dass ihr Kram abnimmt, das war sehr schlimm.
4: Der Chef unserer Bedienungen, Festviertel Fichhagen, soll natürlich auch noch mal zu Wort kommen.
5: Wie lange müssen wir es machen?
3: Das Interview?
5: Ja.
3: 5 Minuten.
5: Okay. Jetzt zur Musik nach und sag 5 Minuten Pause wegen Fernsehen.
3: Man hat so den Eindruck, wenn man sie so vor den Bedienungen reden hört, dass sie schon da eine große Autorität für die darstellen. Wie empfinden Sie das?
5: Autorität mit Sicherheit nicht. Ich bin eigentlich der Meinung, dass wir ein familiäres Verhältnis haben. Sie kennen mich, ich kenne die Bedienungen. Wenn ich nach dem Oktoberfest jemanden frage, ob sie nächstes Jahr wieder kommt, da ist ein Aufstand, spinnen sie, bist der verrückt, die kommt da nicht mehr raus, den Stress, die besoffen die ganze Zeit, nie wieder. Und dann Weihnachten kommen also die ersten Weihnachtskarten und wehe, sie haben Ende März noch keinen Vertrag für das neue Zelt, dann ruft er schon und sagt, was ist, magst du uns heuer nicht mehr, brauchst du uns nicht mehr oder was ist los? Und ich muss auch sagen, dass ich wirklich alle sehr gern mag.
3: Gibt es Beschwerden über die Bedienungen?
5: Ab und zu. Aber nicht Berechtigte, muss ich sagen. Und man muss auch die Frauen einmal verstehen, wenn sie den ganzen Tag im Stress sind und sehr viel Arbeit haben und sie werden von den Gästen angepflaumt. Dann kann es natürlich auch passieren, dass einmal eine Bedienung rausgibt. Sie tun es zwar nicht, aber in Stresssituationen

0: habe eine Paare fallen lassen.
1: Da warst du ja nie zu Hause.
0: Nein, ich war nie zu Hause. Mein Mann war oft im Krankenhaus. Da war ich in der Arbeit, zum Beispiel in Würzburg, habe ich nicht gewusst, wo ich im Krankenhaus tatsächlich ist. Da habe ich erst einmal gefragt, wo ist denn überhaupt mein Mann? So war das.
1: War das nicht schlimm für dich damals?
0: Ja, ja, es war schlimm, aber das habe ich nicht so mitgekriegt, weil da zahlt dann immer das Geld dann in der Sache.
1: Du hast immer gearbeitet, auch wenn du eigentlich krank warst oder wenn du dir die Hände aufgeschnitten hattest. Kannst du mal ein bisschen erzählen davon?
0: Ja, mein Gott, nein. Das war wirklich so. Da, wo man es aufgeschnitten hat, mit den Stammgästen, ich wurde nicht in die Poliklinik geschickt. Haben wir das Taxi gezahlt, gell? Dann haben sie mich genäht, wie viel oft mal. Dann bin ich mit den Fäden noch reingekommen. Haben sie mir einen Gips hingetan? Dann bin ich in der Garderobe, sage ich zur Dora. Hau mir den runter, den kann ich nicht brauchen, ich muss arbeiten. Erst habe ich mir die Jacken drüber gezogen, damit man es nicht sieht. Okay? Und dann habe ich ja nicht zur Arbeit gehen, ich konnte nicht, keine 10 Maß tragen. Gell? Dann hat es mir runter da. Und mit der Zeit, durch das Wasser, durch die Feuchtigkeit, sind die Fäden ganz verloren rausgekommen. Da habe ich noch Roller gefahren. Und da haben sie mich so verehrt, aber sie wollten nicht mehr, dass ich am Abend nicht heimfahre. Roller bin ich gefahren, da hat es noch kein Auto gegeben. Gell?
1: Und die Männer haben dich so verehrt?
0: Ja, ja, freilich, aber ich war ja auch mal jung und hübsch. Gell? Dann haben sie mir in den Roller reingebisselt, damit ich nicht heimfahren kann. Aber es ist alles gegangen. Ich bin schon rausgekommen.
1: Ich habe aber den Eindruck, deine Gäste verehren dich immer noch.
0: Ja, sehr, sehr, sehr. Ich bin für sie die Wiesemutter. Ich habe 25 Männer da, alle Tage. Die haben keinen Platz. Ich bringe sie alle unter. Ein Platz ist einmal da, sage ich rück. Auf einmal sind die anderen, die schon lange da sind, die merken das gar nicht. Die dürfen zwar nicht sagen, draußen. Da sind die Plätze da.
2: Opas Studienrätin war sie. Beamtet und versorgt auf Lebenszeit, ehe Angelika meine Kollegin wurde. Und 3 Jahre lang Bedienung auf der Wiesen, um sich über Wasser zu halten.
3: Ja, mit letzter Kraft, muss ich ehrlich sagen. Also, ich kann es einfach nicht so gut.
4: Angelika, du bist nicht mehr in der Übung. Wie viele Jahre hast du es denn nicht mehr gewusst?
3: 6 Jahre nicht mehr.
4: 6 Jahre? Und du schaffst immer noch 10 Stück.
3: Ja.
4: Gibt es da eine Technik, dass man das...
3: Ja, du musst die einfach ganz auf eine ganz bestimmte Art und Weise ineinander stellen. Hier.
4: Aha.
3: Dass sich hier...
4: So, da
3: gut dazwischen greifen kannst. Siehst du?
4: Ja, ja.
3: Und dann
4: so.
3: Einfach an den Körper hin, zack, und hoch damit.
4: Da machen wir einen eigenen Schnitt von. Aber hast du hast aber auch immer erst noch 5 und das heißt 10.
3: Ja.
4: Was machst du mit der 6?
3: Ja, was die anderen damit machen, das weiß ich auch nicht.
4: Und was machst du, wenn du 14? Da musst du also...
3: Da, bei 14 wird draufgestellt.
4: Und das ist nun die einzige Form, wie man sowas macht, oder?
3: Nee, also es gibt bestimmt 5 verschiedene Formen. Also einen wichtigen Unterschied kann ich dir sagen, das ist der, ob man nur mit dem Busen oder mit dem Bauch trägt.
4: Und bist du mehr ein Busen- oder ein Bauchtyp?
3: Ich bin irgendwo so in der Mitte dazwischen. Also ich presse sie möglichst fest an den Körper.
4: Kombinierst Busen mit Bauch und Bier?
3: Ja, soweit es geht.
4: Na, dann wollen wir noch wissen, mal einen Schluck trinken.
3: Ja. Bin ich aber auch.
2: Kaiserwetter, Sonnenschein, Hitze und der Durst von Brigitte.
5: Ich bin das nicht mit Wasser.
4: Gegen den Durst?
5: Ja.
4: Das trinken Sie selber?
5: Mhm.
4: Und warum kein Bier? Hier ist ja noch wirklich genug Bier, oder nicht?
5: Viel zu heiß für Bier. Also tagsüber trinke ich überhaupt kein Bier.
4: Oh.
5: Nein.
4: Also ist es übrigens auch so, dass es auch für andere hier zu heiß ist für Bier? Der Umsatz scheint nicht so riesig zu sein, oder?
5: Ja, man merkt schon. Also ich habe zum Beispiel einen Service, der ist nur in der Sonne.
4: Ja.
5: Und das schlägt sich schon nieder.
4: Schlägt sich
5: und
4: nieder.
5: Und ich selbst bin auch ganz schön müde von der Hitze.
4: Ganz schön müde?
5: Ja.
4: Also nicht vom Biersteppen, sondern mehr von der Hitze?
5: Ja.
4: Nebenbei, was macht denn die kleine Hanna?
5: Ja, geht's prima. Die ist heute am Ammersee bei Freunden.
4: Ach,
5: ja.
4: Die Mutter wird gar nicht vermisst?
5: Nee.
4: Ist Ihnen das nicht ein bisschen arg, dass Sie nicht vermisst werden?
5: Nee.
4: Was normal. Sind Sie für eine Mutter? Eine Rabenmutter?
5: Nee, bestimmt nicht.
4: Stimmt nicht.
2: Die Wiesensensation 89, der Fünfer-Looping. Davon kriegen Sie auch nichts mit.

0: Julie ist im benachbarten Service erste Bedienung und war damals meine Chefin. Verständnisvoll und hin und wieder streng. Ihre 27. Wiesn dieses Jahr soll die letzte sein. Sie erzählt von ihren Anfängen.
1: 1,65 hat dort das Maß gekostet, wenn ich angefangen habe. Okay. Da war natürlich das Geld nicht drin. Da, wenn du 50 Mark am Abend gehabt hast, da warst du ja froh. Okay. Das war ja ein Riesenverdienst. Ich weiß, der erste Montag, da haben wir genau 7,50 Pfennig gehabt. Okay. Am zweiten Tag, am Dienstag, glaube ich, waren es ja 15 oder 20 Mark, aber da hat keinen mehr. Das war und dann erst so ab Donnerstag, Freitag ist dann aufwärts gegangen. So, dass am Ende der Wiesn haben dann so 600-700 Mark rausgeschaut. Das hätte mehr gewesen sein als wir in der Galerie. Aber es war viel Geld. Das war vor 27 Jahren.
0: Und heute ist es da immer noch viel Geld?
1: Ja, es ist heute genauso viel Geld. So wie heute die Löhne gestiegen sind und alles. Und ich meine, dort hat das Bier 1,65 kostet, heute kostet es 7,20. Es ist ja dann, dementsprechend hat sich ja das vervielfacht. Gell? Das ist aber heute auch noch sehr viel Geld, was man da verdienen kann, gell? Auf die kurze Zeit. Man muss schwer arbeiten dafür, aber es lohnt sich.
0: Warum brauchtest du das überhaupt?
1: Ja,
0: war das
1: erstens
0: nicht?
1: War das ein Zuschuss für meine Familie. Gell? Das war in der, also eigentlich in der kurzen Zeit war das ein schönes Geld und da konnte man doch für die seinerzeit, wie ich da vor 27 Jahren angefangen habe, mein Gott, da kannst du, egal was man da plant hat, entweder kaufe ich Wintersachen für die Kinder oder irgendwas Außergewöhnliches heute, halt, wo man so vielleicht mit Monatsverdienst vom Mann gar nicht kaufen hätte können.
0: Ja, aber Wintersachen braucht man doch eh, das ist doch nichts Außergewöhnliches.
1: Ja, Außergewöhnliches, aber mein Gott, nein, dann muss man vielleicht alte Sachen auftragen, aber so haben halt die Kinder auch einmal eine neue Ski, wo sie kriegt, oder einen neuen Anorak oder neue Skischuhe oder irgendwas, gell, das, wo man sonst vielleicht gesagt, du, das Alte, das tut es vom letzten Jahr auch noch.
2: Meine Tochter war 8, der Andi war 5 und der Sepp, der war 3. Dann hat sie den Puppenwagen in die Wiesn rausgeschoben, im Puppenwagen, und hat ihm die Schuhe ausgezogen, dass er hier vom Puppenwagen nicht raussteigt. Dann stand sie da mitten in der Wiesn im Puppenwagen. Und der Sepp hat gesagt, Mama, der will nicht raus aus dem Wagen.
0: Und am ersten Wiesentag ist was ganz Besonderes passiert.
1: Ja,
0: erzähl mir
1: es
0: das
1: war
0: doch mal.
1: Für mich natürlich, also wenn man heutzutage sagt, das war ein vollkommener Stress. Gell? Also ich war der Lage eigentlich nicht so gewachsen, als wie es gewesen wäre. Ich hatte ja noch nie bedient, also war das alles Neuland für mich. Und die vielen Leute und immer wieder neue Eindrücke und runter und rauf und alles. Naja, aber der Tag war gelaufen, es war so 10 Uhr abends und wir mussten abräumen. Und da in der Galerie drum, da sind in der Mitte zwei so Säulen. Und da war ein Mann gestanden. Da habe ich mir gedacht, irgendwann hast du den schon mal gesehen. Gell? Irgendwann, der kommt da so bekannt vor. Dann schaue ich näher hin. Mein Gott, was mein Mann, ich habe nicht mehr ein Kind. Gell? So fertig war ich. Gell? Und im ersten Tag. Ich habe vier Kinder und ich wollte ihnen erstens schon mal, bin ich sowieso in die Arbeit gegangen, eben auch als Bedienung. Ich wollte ihnen ja auch eine gute Ausbildung zukommen lassen. Und das habe ich erreicht. Und da, muss ich sagen, habe ich eigentlich heuer den Abschluss gefunden.
0: Weil wieso heuer den Abschluss?
1: Ja, die Kinder sind alle verheiratet und der Andi, der hat jetzt seine Ausbildung fertig, das war der letzte. Also was soll ich noch? Gell? Mir reicht jetzt das Geld, wo ich habe, wo ich mit meiner Rente bekomme.
0: Ja. Und bloß zur Gaudi auf die Wiesn,
1: das
0: wirst du nicht machen.
1: Nein, das möchte ich jetzt nicht mehr. Gell? Ich sage, da sollen jetzt Junge ran. Gell? Da freut sich eine junge Frau genauso in dem Zustand, wie ich dort mal war, dass sie sich in der Zeit ein Geld verdient. Gell? Und wenn wir Alten nicht Platz machen, können die Jungen nicht ran. Es ist doch so.
3: Und damit auf ein neues. Hinein ins Wochenende. Ins zweite, mittlere, also in die Hölle. Zelt überfüllt, Schotten dicht. Und von wegen heile Welt der Bedienungen.
0: Da musste eine gehen, warum?
4: Ja, die musste gehen, weil sie zu viel getrunken hat. Es kann schon mal vorkommen, dass eine Bedienung, vor allen Dingen, wenn sie im Garten arbeitet, ein bisschen über den Durst trinkt. Das ist nicht so problematisch. Aber wenn halt das öfters vorkommt und wenn sie dann einfach so viel zu viel getrunken hat, dass sie selber nicht mehr gehen kann, dann muss man es halt austauschen. Auch weil es unkollegial ist gegenüber den anderen Bedienungen. Weil die ja die Dreckarbeit und zusammenräumen müssen, wenn sie nicht mehr fähig ist dazu.
3: Im dichten Gedränge mit 14 Maß Otti von der Landshuter Mafia. Ein Turm und ein Turm in der Brandung.

0: leiden nach diesem Bierkampf.
1: Ja, ich bin hier, Julia.
0: Ja?
1: Scheiße.
2: Da kommt ja nirgends mehr durch. Das ist ein Wahnsinn.
3: Was macht denn nun das Fitnessstudio? Hat es gehalten, was es versprochen hat?
1: Mhm. Kräfte sind nicht ausgegangen.
3: Sind nicht ausgegangen?
1: Nee.
3: Nicht mal nach so einem Tag?
1: Schauen Sie meine Haare an, die stehen zu Berge nach so einem Tag.
3: Aber?
1: Nee, also Stress ist es schon. Das ist schon die Massen. Ne?
3: Aber nicht richtig fertig. Also ich meine, es gibt immer noch Reserven.
1: Ich weiß nicht, wie lange noch. Tag habe ich vielleicht noch, aber viel nicht mehr.
3: Aber es gibt noch eine ganze Woche, eine zweite Woche.
1: Hoffen wir, dass wir sie überstehen.
4: Ein gerütteltes Maß an Kraft und Ausdauer sind auch diesem braven Manne zu wünschen. Jedenfalls in so einer Situation. Montagmorgen nach dem Sturm oder vor der zweiten Woche. Die Damen aus Rosenheim und Umgebung, Anni, Gusti, Annemie, Lotte und Annelies, betreten die Stätte ihres segensreichen Wirkens wie frisch aus dem Ei gepellt. Alsdann, die Schlacht kann wieder beginnen.